0: 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Wink, wink.
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0: schönen guten Morgen an diesem Montag. Es ist 6 Uhr geworden.
1: Und deshalb geben wir direkt ab an Britta Wagner, die bringt uns auf den aktuellen Stand der Dinge. Guten Morgen.
2: Morgen.
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2: Das US-Militär hat wieder Angriffe auf Iran geflogen. Nach Angaben des zuständigen Regionalkommandos zielten sie unter anderem auf Raketen- und Drohnenstellungen. Damit sollten die iranischen Fähigkeiten eingeschränkt werden, Handelsschiffe in der Straße von Hormus anzugreifen. Das iranische Außenministerium erklärte, die neuen Angriffe machten alle diplomatischen Bemühungen der letzten Monate zunichte. Laut den iranischen Revolutionsgarden begannen am frühen Morgen erste Gegenangriffe. Die zielen unter anderem auf Ziele in Bahrain, Kuwait und Jordanien. Durch die neue Eskalation sind die Ölpreise wieder gestiegen. UNO-Generalsekretär Antonio Guterres hat zu sofortigen neuen Verhandlungen aufgerufen. Eine Packung Zigaretten könnte in Deutschland bald knapp 12 Euro kosten. Die schwarz-rote Koalition im Bund will nämlich die Tabaksteuer stärken.

0: stärker erhöhen als ohnehin geplant. Das Redaktionsnetzwerk Deutschland berichtet darüber und bezieht sich auf einen Vorschlag aus dem Finanzministerium. Da geht es um eine schrittweise Anhebung des Preises für Zigaretten bis 2030 auf 11,78 Euro. Das wären etwa 40 Cent mehr als ursprünglich geplant. Auch der Tabak für selbstgedrehte Zigaretten soll entsprechend teurer werden. Die Steuererhöhung begründet das Ministerium mit einer Lücke im Bundeshaushalt und mit dem Schutz der öffentlichen Gesundheit. Aktuell kostet eine Schachtel Zigaretten in Deutschland im Durchschnitt etwa 9,20 Euro. In Thailands Hauptstadt Bangkok hat es eine Brandkatastrophe in einem Pub gegeben. Nach Behördenangaben sind dabei mindestens 27 Menschen gestorben, vor allem an Rauchvergiftung. Es wurden auch mehr als 60 Menschen verletzt, viele sind in kritischem Zustand. Nach dem Ausbruch des Feuers waren viele Menschen in den hinteren Teil des Gebäudes geflüchtet, wo es keinen Notausgang gab. Der Pub brannte komplett aus. Er liegt in der Nähe eines beliebten Marktes. Ob auch Touristinnen und Touristen unter den Opfern sind, ist noch unklar. Noch in der Nacht kam Thailands Regierungschef zum Brandort. Er sagt, die Brandursache werde noch untersucht. Tennisprofi Alexander Zverev hat einen historischen Sieg in Wimbledon verpasst. Er verlor das Finale gegen den italienischen Titelverteidiger Jannik Sinner in 4 Sätzen. Hätte Zverev gewonnen, wäre er erst der 3. deutsche männliche Wimbledon-Sieger geworden, nach Boris Becker und Michael Stich.
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0: Heute sind einige Wolken unterwegs. In der Nordhälfte haben die auch hier und da Regen und Gewitter dabei. Im Westen und Süden ist es sonnig und trocken. Die Höchstwerte steigen heute auf 25 bis 35 Grad.
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2: Good morning.
3: Schönen Montagmorgen wünschen wir euch. Leute, heute Montag der 13.
2: Ja, ja, Montag der 13.
3: Vielleicht ist das ja mal ein Glückstag, weil 13 ja immer so ein bisschen, weiß ich ja nicht, wie es bei euch ist, Freitag der 13. Vielleicht, wenn die 13 auf Montag fällt, ist es dann ein ganz besonderer Wochenstart.
2: Ey, Montag ist doch immer so wunderschön. Ich liebe das, montags auf die Arbeit zu kommen. Ich denke mir so, yes, ein neuer Start in diese Woche. Und es ist einfach toll, so wach zu werden.
3: Keep the vibe.
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0: Tommy Richman mit Changes. Alles gechanged ist es. Montag jetzt. Nicht mehr Wochenende.
1: Nee, aber am Wochenende wart ihr vielleicht irgendwo, wo es Live-Musik gab, Konzerte, irgendwas. Gerade ganz viele Festivals, die in ganz Deutschland stattfinden. Festivalsommer heißt ja für viele vor allem auch lange Schlangen an den Klos, vor den Dixi-Klos oder sonst wo. Und da gibt es manche Konzertfans, die lösen das inzwischen so. Ich kann es mir wirklich kaum vorstellen. Aber möglicherweise gibt es euch da draußen, die sagen, hey Leute, habe ich keinen Bock drauf, ich ziehe mir eine Windel an. Ich bin immer noch ganz vorne an der Bühne. Ich sichere mir hier meinen Platz und ich gehe hier auch nicht weg.
0: Sie hat's gerochen. Olivia Rodrigo. Kennt ihr auch aus unserer Playlist? Erste Reihe, hallo, was ist hier los? Ihr geht gar nicht mehr auf Toilette, ihr habt eine Windel an oder was? Da sagen jetzt die einen kreative Lösung, die anderen finden es so ein bisschen wie du weird. Und ihr in Berlin, wie steht ihr zum Fandom?
2: Fandom ist gut und schön und ich freue mich, wenn Leute KünstlerInnen unterstützen. Aber es hat auch Grenzen.
3: Es war mal peinlich, sich einzupinkeln und einzukacken, ne? Schon auch interessant, wo sich so die Welt hin entwickelt.
4: Ich habe witzigerweise vor ein paar Tagen noch darüber gespaßt mit Freunden von mir, dass es eigentlich eine convenient Idee wäre, Windeln zu tragen, aber es kommt für mich per se gar nicht in Frage.
0: Ja, die meisten von euch hört man schon so ein bisschen raus, fassungslos, als wir danach gefragt haben, was diese Windel-Konzertnummer angeht. Aber die Frage ist natürlich, welche Hacks gibt es denn für ich muss mal und will gleichzeitig nicht meinen Platz verlieren? Marc aus Berlin, der schwört auf gutes Timing.
4: Das kenne ich von den Festivals schon auch, dass ich dann auf Festivals dann auch lieber mal noch mal eine 10 Minuten Detour laufe und zu einer antizyklischen Zeit, wo einfach wenig los ist und da auch häufig viel Erfolg habe, dass dann die Toiletten erstens komplett einsam und isolated sind und zum anderen aber auch teilweise frisch geputzt und noch sauber.
1: Ich sag ganz ehrlich, ich verstehe das Problem nur halb. Wenn du ein neues Bier willst oder so, dann verlässt du doch auch deinen Platz. Gehst hinten hin, holst dir noch ein Getränk und wurschelst dich irgendwie wieder vor. Also das war eigentlich immer irgendwie möglich. Aber möglicherweise sagt ihr, ey, sei mal nicht so spießig, zieh dir doch einfach eine Windel an. Würdet ihr das machen? 030 8503 8503.

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0: Das ist neu auf unserer Playlist. Peggy Gou und Ira Starr mit Woman. Schönen guten Morgen, Deutschlandfunk Nova bei euch an diesem Montag, 18 nach 6.
1: So, Kalender kurz mal checken. Heute steht da spielfrei bei der Fußball-WM der Männer. Dienstag und Mittwoch die Halbfinalspiele und dann am Wochenende Spiel um Platz 3 und das Finale am Sonntag.
0: Die entscheidende Woche geht also los bei der XXL-WM mit 48 Teams, ja so groß wie nie, und in Zukunft soll es noch üppiger werden. Sprechen wir drüber mit Matthias Friebe, Deutschlandfunk-WM-Reporter. Grüß dich, Matthias.
2: Hallo, guten Morgen.
0: Wie sieht's aus? Alles wie bisher bei WMs oder hat sich was geändert jetzt aufgrund dieser aufgeblasenen WM?
2: Ja, also ich glaube, tatsächlich haben wir dieses Mal eine WM, die so sehr Favoriten-WM ist wie eigentlich noch nie. Das zeigt auch die sogenannte Setzliste. Das ist auch was Neues bei dieser Weltmeisterschaft. Das ist ein bisschen untergegangen. Die FIFA hat sich überlegt, wie schaffen wir es, dass die besten vier Teams der Weltrangliste erst im Halbfinale aufeinandertreffen können und nicht vorher sich im Turnier begegnen, wenn sie ihre Vorrundengruppe begegnen. Und die ersten vier Teams der Weltrangliste heißen Frankreich, Spanien, Argentinien und England. Und das sind genau die, die jetzt im Halbfinale stehen. Dieser Plan der FIFA ist also aufgegangen. Also die auf dem Papier besten Teams der Weltmeisterschaft der letzten Jahre sind jetzt auch die besten Teams der Weltmeisterschaft. Und das haben sie geschafft, indem sie einfach diese vier Länder an die vier Ecken des Turnierbaums gesetzt haben, wenn sie denn die Gruppe gewinnen, und das haben sie dann aus FIFA-Sicht zum Glück auch getan.
0: Das kennt man ja eigentlich vom Tennissport, ne? Da ist es ja schon so oft, dass man denkt, okay, die Nummer 1 oder die Nummer 2 oder 3 sollten dann im Finale dagegen spielen. Warum ist man dann so freundlich zu Argentinien jetzt gewesen?
2: Ja, die gehören halt als Titelverteidiger auch immer noch zum Kreis dieser Top 4. Und ich glaube, es war zwar zwischendurch ganz schön spannend, wenn wir zum Beispiel an das Spiel gegen die Kapverden denken in der Verlängerung. Aber sie haben es ja dann auch sehr souverän gemacht bei dieser Weltmeisterschaft, vor allen Dingen dank Messi. Und ich glaube, insgesamt kann man auch sagen, es gab selten eine WM, die so krass Favoriten-WM war wie diese WM, weil außer den Kapverden, die es jetzt ins Sechzehntelfinale geschafft haben, so eine richtig dicke Überraschung haben wir eigentlich gar nicht mehr bekommen.
0: Also ist denn der Plan dann von Gianni Infantino, FIFA-Boss, nicht aufgegangen, dass er gesagt hat, naja, man will hier so mehr Diversität, man will so mehr reinholen?
2: Ja, ich glaube, Gianni Infantino ist von einem Gedanken getrieben. Das sagt er auch immer wieder. Er möchte eine wirkliche Weltmeisterschaft, so formuliert er es in seinen Worten. Das heißt, das soll nicht nur Europa, nicht nur Südamerika sein, das sollen vor allen Dingen auch die anderen Kontinente sein, und die sollen eine echte Chance haben. Das hat er jetzt, das hat die FIFA jetzt probiert, aufzublasen, dieses Teilnehmerfeld. Wir haben vor allen Dingen mehr asiatische und afrikanische Teams dabei gehabt. Das hat zu einem gewissen Sinne funktioniert, denn wir hatten noch nie so viele afrikanische Teams dann auch, die Gruppenphase überstanden haben. Aber dann, als es wirklich ernst wurde, ab Achtelfinale, sind dann aus 9 afrikanischen Teams, die die erste Runde überstanden hatten, direkt nur noch 2 geworden. Und da zeigt sich dann auch, am Ende kann man Fußball, Kultur, Tradition, auch Qualität auf dem Platz sich nicht durch einen Modus einer WM und Teilnehmer einer WM irgendwie backen oder kaufen. Da gehört dann schon noch ein bisschen mehr dazu. Und da ist der Weg noch sehr weit. Aber jetzt träumt man eben davon, nochmal 16 Teams aufzustocken für die nächsten Turniere auf 64 Mannschaften, um dann noch mehr Ländern die Chance zu geben, vielleicht irgendwann mal eine Überraschung zu schaffen.
0: Kommen wir mal zu einer Sache, die auch gesetzt ist, dass Deutschland in der Vorrunde rausfliegt. Vielleicht wird es ja jetzt irgendwie besser mit einem neuen Trainer. Designierter Bundestrainer Jürgen Klopp hat sich getroffen, Deutscher Fußballbund, 4 Stunden in einem Hotel in New York. Beide haben Lust, miteinander zu arbeiten, aber da gibt es noch so einen ominösen Vertrag, dass Jürgen Klopp irgendwie Markenbotschafter von Red Bull ist. Bringt der jetzt alles zum Kippen?
2: Das ist nicht nur der Markenbotschaftervertrag, er ist ja, wie das offiziell heißt, der Head of Global Soccer von Red Bull. Also hat er ja einen wichtigen Posten seit einigen Jahren, ist ja sozusagen der oberste Fußballfunktionär in diesem ganzen Red Bull-Konzern, zu dem ja verschiedene Vereine gehören, nicht nur Leipzig und Salzburg, da gehört auch noch New York dazu, ein Verein in Brasilien und viele mehr. Und da müsste der DFB ihn rauskaufen, weil Klopp keine Ausstiegsklausel hat. Und das Gerücht, was es bisher gab, war, Red Bull verzichtet auf eine Ablösesumme und dafür darf Klopp Werbemarkenbotschafter bleiben, weil das einen viel höheren Gegenwert für Red Bull erzielt, als wenn jetzt der DFB, weiß ich nicht, 6, 7, 8, 9 Millionen Euro Ablösesumme bezahlt. Das ist aber, wie der Kicker gestern Abend berichtet hat, offenbar nicht Teil des Vertrags gewesen. Da haben sie auch schon die ersten gegen aufgeregt, ein paar Funktionäre im DFB unter anderem sind sehr laut geworden und gesagt, das geht nicht, dass er für Red Bull weiter Werbung macht. Jetzt muss man verhandeln zwischen dem DFB und Red Bull. Gibt es am Ende doch eine Ablösesumme oder nicht? Der Kicker berichtet, es gibt wohl ein weiteres Szenario, über das geredet wird, dass der Bundestrainer, der neue dann, Jürgen Klopp, der ja auch nicht 24/7 rund um die Uhr immer nur Bundestrainer ist, da gibt es ja auch ein paar Phasen, wo weniger zu tun ist, dass er in diesen Phasen weiter als Berater für Red Bull tätig sein darf. Ob das dann auch so viel Gegenliebe stößt, würde ich auch mal ein Fragezeichen dran machen.
1: Die Fußball-WM ist in dieser Woche in der entscheidenden Phase und Deutschland sucht den Bundestrainer, haben wir gerade gehört. Das war aus dem Sport, Matthias Friebe, Dankeschön.
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1: Uhr 6:30 ist es geworden. Wir haben 6:30 an diesem Montag. Und Jakob Vogel bringt uns auf den aktuellen Stand. Morgen.
2: Guten Morgen.
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4: Das US-Militär hat wieder Angriffe auf Iran geflogen. Nach Angaben des zuständigen Regionalkommandos zielten sie unter anderem auf Raketen- und Drohnenstellungen. Damit sollten die iranischen Fähigkeiten eingeschränkt werden, Handelsschiffe in der Straße von Hormuz anzugreifen. Das iranische Außenministerium erklärte, die neuen Angriffe machten alle diplomatischen Bemühungen der letzten Monate zunichte. Laut den iranischen Revolutionsgarden begannen am frühen Morgen erste Gegenangriffe. Die zielen unter anderem auf Ziele in Bahrain, Kuwait und Jordanien. Durch die neue Eskalation sind die Ölpreise wieder gestiegen. UNO-Generalsekretär Antonio Guterres hat zu sofortigen neuen Verhandlungen aufgerufen. In Thailands Hauptstadt Bangkok hat es eine Brandkatastrophe in einem Pub gegeben. Nach Behördenangaben sind dabei mindestens 27 Menschen gestorben, vor allem an Rauchvergiftungen. Es wurden auch mehr als 60 Menschen verletzt, viele sind in kritischem Zustand. Nach dem Ausbruch des Feuers waren viele Menschen in den hinteren Teil des Gebäudes geflüchtet, wo es keine Notausgaben gab. Das Pub brannte komplett aus, es liegt in der Nähe eines beliebten Marktes. Ob auch Touristinnen und Touristen unter den Opfern sind, ist noch unklar. Noch in der Nacht kam Thailands Regierungschef zum Brandort. Er sagt, die Brandursache werde noch untersucht. Während der Hitzewelle im letzten Monat sind fast 100 Menschen beim Baden in deutschen Gewässern ums Leben gekommen. Für einen Juni sind das nach Angaben der Deutschen Lebensrettungsgesellschaft so viele wie seit mehr als 20 Jahren nicht. Die Organisation fordert deshalb Konsequenzen, unter anderem den Erhalt von Schwimmbädern. Die LRG-Präsidentin Ute Vogt hat im Deutschlandfunk gesagt, man brauche neue Ideen, wie Bäder geführt werden könnten. Vor allem auf dem Land gäbe es eine Unterversorgung. Vogt schlägt vor, dass sich mehrere Kommunen zusammenschließen, um gemeinsame Schwimmzentren zu finanzieren. Denn weniger Bäder führten laut DLRG dazu, dass weniger Menschen schwimmen lernen. Schlechtere Fähigkeiten und Selbstüberschätzung sieht die Organisation als Hauptursachen für tödliche Badeunfälle. Mehr als 90% der Todesopfer im Juni waren männlich.
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4: In Nigeria sind mehrere Schulkinder gerettet worden, die im Mai von Extremisten entführt worden waren. Das hat ein Regierungssprecher gesagt. Er hat nicht gesagt, wie viele Schulkinder genau gerettet wurden. Im Mai war die Rede von mehr als 40 Entführten. Auch ein Lehrer wurde damals entführt. Er wurde kurz danach getötet. Laut der Regierung wurden bei der Militäraktion zur Befreiung mehrere Extremisten getötet, andere festgenommen. Die Entführung hatte für Aufsehen gesorgt, weil sie im Bundesstaat Oyo passierte, im Südwesten von Nigeria. Dort sind solche Entführungen noch kein trauriger Alltag, so wie im Nordosten des Landes.
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4: In der Nordhälfte gibt es heute teils Quellwolken, da sind vereinzelt Schauer und Gewitter drin. Im Westen und Süden trocken und viel Sonne, maximal heute 25 bis 35 Grad.
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5: Good morning in the morning.
1: Good morning. Die Tour. Ja, lass es uns kurz Englisch bleiben dabei. Ich habe jetzt irgendwie gehört, bei dieser Windelthematik, die wir heute haben, hat einer gesagt, ich mache vorher noch mal eine kurze Detour. Das also, fand ich irgendwie, das habe ich noch nie so gehört.
5: Was also, ist das denn, eine Detour?
1: Ja, auf Toilette gehen
5: kurz. Ich dachte, das ist eine Pi-Tour. Ich mache noch mal kurz Pi.
1: Ja, geil. Aber sagt man das? Also Pi, deswegen hieß ja Pi Diddy.
5: Möglich. Oder du musst die Leute mal bei der Tour de France fragen. Da frage ich mich eh immer, wie die das machen. Ja. Ich glaube, die lassen einfach laufen, oder? Vielleicht ist das auch so ein
1: Vorbild. Wobei beim Radsport ja Detour für Deutschland Tour steht. Ne? Also da funktioniert die Vokabel ja auch irgendwie.
5: Du bist wieder bei der Vokabel.
1: Aber gut, klar. Ja, wie man Pipi macht, ist die große Frage.
5: Das wollen wir heute Morgen von euch wissen. Es ist Festivalsaison und wir haben komische Sachen gehört, dass Leute wirklich ernsthaft, weil sie ihren Platz nicht aufgeben wollen, auf Konzerten eine Windel tragen. Ich bin da wirklich eh so, ich habe Fragen, sehr viele Fragen.
1: Die klären wir heute Morgen noch.
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0: Lady Gaga und OG, schönen guten Morgen mit Runaway. Mach das nicht, bleib bei uns. 6:37, das haben wir heute vor.
1: Wenn es heiß wird, dann ist Wasser ja oft wirklich die beste Erfrischung. Also nicht nur Wasser trinken, sondern auch einfach im Wasser sein, sich da drin aufhalten, am Badesee zum Beispiel. Aber das ist leider die Bad News an der Sache, da wird es auch immer wieder gefährlich. Die Deutsche Lebensrettungsgesellschaft DLRG hat neue Zahlen vorgelegt, habt ihr vielleicht schon gehört. 99 Menschen sind alleine im Juni beim Baden gestorben. Das sind so viele wie vor 20 Jahren nicht mehr. Die meisten eben nicht im Schwimmbad, sondern im See, in Flüssen, einfach auch an Orten, wo vielleicht keiner da ist, der irgendwie aufpasst. Eine Zahl, die da besonders auffällt, ist, dass über 90% dieser Toten Männer waren. Bei Jüngeren waren das sogar 100%. Martin Holzhause von der DLRG, der erklärt das so.
2: Männer verkennen Gefahren, ignorieren sie auch oft oder schätzen sie gering und überschätzen sich selbst und ihre eigene Leistungsfähigkeit.
1: Tja, die Frage ist, was kann man jetzt dagegen tun? Und das wollen wir heute Morgen klären. Das machen wir mit Wladimir Balzer aus unserem Hauptstadtstudio.
0: Ja, gucken in die Politik auch so ein bisschen. Sie ist nämlich da ganz offen, Bundesfamilienministerin Karin Prien von der CDU.
3: Ich will keinen Hehl daraus machen, dass ich eine große Sympathie für die Altersgrenze 13 bei der eigenständigen Nutzung sozialer Medien habe. Ich glaube auch, dass Eltern und Großeltern in diesem Land erwarten, dass die Politik hier auch klare Vorgaben macht.
0: Es geht um den Schutz von Kindern und Jugendlichen im Internet, allerdings nicht, indem sie einfach weniger online sind. Nein, Plattformen, Schulen, Eltern und auch die Politik sollen mehr Verantwortung übernehmen. Das sagt eine unabhängige Expertenkommission der Bundesregierung letzten Monat. Haben Sie ja Empfehlungen dargelassen in Berlin und heute passiert das auf EU-Ebene. Es gibt eine andere Expertengruppe, die gibt der EU-Kommission in Brüssel ihre Empfehlungen ab. Kommissionspräsidentin Ursula von der Leyen, die macht da überhaupt kein Geheimnis draus, dass sie ein Fan des Australien-Modells ist. Social Media erst ab 16, also da ist Deutschland ja deutlich jünger dran und diese Vorschläge könnten natürlich, die heute überreicht werden, auch die deutsche Debatte nochmal so ein bisschen anfachen. Was kommt da? Wir erklären es euch. Sprechen drüber kurz nach 8.

0: Circa Waves, Let's Leave Together gerade gehört.
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3: Sollte es ein generelles Tempolimit auf deutschen Autobahnen geben? Über diese Frage wird immer wieder diskutiert. Schätzungen der Björn-Steiger-Stiftung zufolge könnte eine Geschwindigkeitsbegrenzung Leben retten. Deren Unfallforscher Siegfried Borgmann hat der deutschen Presseagentur gesagt, bei einer Maximalgeschwindigkeit von 130 Kilometern pro Stunde gäbe es wohl zwischen 25% und 30% weniger Todesopfer auf Autobahnen. Das wären bis zu 90 Menschen. Laut dem Statistischen Bundesamt starben letztes Jahr in Deutschland insgesamt mehr als 2.800 Menschen bei Unfällen im Straßenverkehr. Laut Borgmanns Untersuchung waren es auf Autobahnen fast 300. Der Forscher schlägt deshalb vor, ein Tempolimit ein Jahr lang zu testen, um einen realen Vergleich zu haben. Er geht auch davon aus, dass unfallbedingte Sperrungen und Staus weniger werden. Auch der ADAC ist dafür, Möglichkeiten und Grenzen eines Tempolimits für die Verkehrssicherheit und den Klimaschutz zu untersuchen. Laut Umweltbundesamt lässt sich durch Tempolimits auch der CO2-Ausstoß senken. Pflanzen wachsen nicht irgendwohin. Ihre Triebe wollen ans Licht und die Wurzeln im Boden ans Wasser. Eine neue Studie im Fachjournal Science zeigt jetzt noch einen weiteren cleveren Trick. Pflanzenwurzeln machen im Boden einen Umweg um eine andere verrottene Pflanze, weil die Mikroorganismen, die totes Pflanzenmaterial zersetzen, ihnen gefährlich werden können. Bei verrottenem tierischem Material machen die Wurzeln dagegen keinen Umweg, da sind andere ungefährliche Mikroorganismen aktiv. Das Forschungsteam hat dem Trick einen eigenen Namen gegeben, ein griechisches Fachwort, Saprotropismus. Die Forscher haben das Ganze bei mehreren Ackerpflanzen beobachtet und glauben, dass es noch weiter verbreitet sein könnte.
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1: Schauen auf einen großen Konflikt, der viele beschäftigt gerade. Es war die vierte Angriffswelle in einer Woche. Gestern 23 Uhr hat das US-Militär wieder Ziele im Iran angegriffen. Laut eigenen Angaben, um die Luftabwehrsysteme und Raketenstellungen zu zerstören des Irans. Die USA sagen, dass der Iran nämlich Handelsschiffe in der Straße von Hormus attackiert.
0: Moment mal, dabei hat US-Präsident Donald Trump doch am Wochenende dem Fernsehsender NBC gesagt, Straße von Hormus, die ist offen.
2: It's open. We bombed the hell out of them last night. They're very, very evil and sick people.
0: Also wir haben sie in Schutt und Asche gebombt. Das seien sehr böse Menschen, Zitat Ende. Der Iran sagt, nee, also diese wichtige Handelsmeerenge, die ist zu, die bleibt zu. Diplomatische Lösungen hätten die US-Angriffe auch erstmal zunichte gemacht. Wir brauchen bei all dem dringend ein Update und das bekommen wir von unserem Korrespondenten Uwe Lüb, der von der Türkei aus berichtet. Guten Morgen.
3: Guten Morgen.
0: Es gab ja eigentlich mal sowas wie eine Waffenruhe, aber davon ist man gerade weit entfernt, oder?
3: Das würde ich mal so sagen. Also die vierte Angriffswelle binnen einer Woche, das hat mit Waffenruhe ja nun gar nichts mehr zu tun. Und wir reden von Welle zu Welle von einer weiteren, einer noch größeren Eskalation. Das war jetzt vergangene Nacht vielleicht nicht eine noch größere Eskalation, aber allein die Tatsache, dass es eine neue Angriffswelle, die vierte binnen einer Woche gegeben hat, ist natürlich für sich genommen eine weitere Eskalation. Es gab Dutzende Ziele, die USA in Iran angegriffen haben. Und das Ganze eben, so heißt es in den USA oder nach US-Angaben, es gehe darum, Fähigkeiten auszuschalten Irans, die Schifffahrt in der Straße von Hormus weiter zu stören. Und nach iranischen Angaben gab es Angriffe vor allem entlang der Straße von Hormus, aber auch in nordwestlichen Landesteilen. Ein Flughafen sei bombardiert worden. Es gebe mindestens ein Todesopfer und es gab dann natürlich in der Folge auch wieder iranische Gegenschläge auf US-Militärstellungen in Golfstaaten, in Jordanien, Bahrain und Kuwait.
0: Warum ist die Situation gerade so? Also warum ist das so eskaliert? Warum gibt es jetzt wieder Kämpfe?
3: Na, der Knackpunkt bei dem Ganzen ist eben immer wieder die Straße von Hormus. Iran beansprucht die Kontrolle darüber und das ist etwas, was eigentlich oder was ohne eigentlich, was einfach nicht geht. Es geht hier um ein Gewässer, das frei befahrbar sein sollte und das ist es ja bis Ende Februar, Anfang März bis zu diesem Krieg auch gewesen für die internationale Schifffahrt und es ist nun mal eine sehr, sehr wichtige Handelsstraße und Iran beansprucht nun die Kontrolle und sagt eben, wir geben vor, wo man lang fahren kann. Man muss sich mit uns abstimmen, im Klartext mit der Revolutionsgarde. Und wer das nicht macht, riskiert, beschossen zu werden. Und genau das hat Iran eben in den vergangenen Tagen immer wieder gemacht. Und die USA sagen, das ist ein absolutes No-Go. Und wir sorgen dafür, dass die Straße frei ist. Und hat dann eben immer deklariert als Vergeltung auf Angriffe, auf Handelsschiffe, auf Tanker, Ziele in Iran angegriffen.
0: Um nur mal kurz Bezug zu nehmen zu US-Präsident Donald Trump, der gesagt hat, ja, Straße von Hormus ist jetzt offen. Wie ist es denn jetzt? Offen oder zu? Was ist jetzt Phase?
3: Die Wahrheit liegt im Auge des Betrachters, würde ich sagen. Also die einen sagen so, die anderen so. Die USA behaupten, sie sei offen. Das ist sie natürlich auch, weil es eben keine wirklich anerkannte Kontrolle Irans dieser Straße gibt. Von daher hat eigentlich jede Reederei, jeder Kapitän das Recht, mit seinem Schiff durch diese Meerenge zu fahren. Aber de facto ist sie zu, weil das Risiko

0: ist. Das sieht man dann eben nicht. Aber man erkennt schon, dass es diese großen Schiffsstaus gibt und sehr wenig bis gar keinen Verkehr.
1: Man hat ja eigentlich auch verhandelt bis zum Wochenende. Offensichtlich nicht sehr erfolgreich. Wie geht denn das jetzt weiter?
0: Ja, mit diesen Verhandlungen, das ist so eine Sache, da müssen wir, glaube ich, vorsichtig sein. Es hat weiter Gespräche gegeben auf technischer Ebene. Das sind technische Gespräche, das sind Experten, Diplomaten. Die haben aber ja gar nicht diese Verhandlungsmacht. Also da war sowieso kein Durchbruch zu erwarten, sondern bestenfalls wäre ein Erfolg gewesen, dass man sich darauf verständigt, dass wieder auf hochrangigerer Ebene gesprochen wird. Und das ist im Moment überhaupt nicht absehbar. Pakistan versucht weiterhin wohl sehr beharrlich zu vermitteln, aber es sieht nicht so aus, als stünden Verhandlungen hochrangigerer Vertreter beider Länder bevor. Und aus Iran hören wir ganz im Gegenteil eher, dass man jetzt eigentlich auch gar nicht mehr verhandeln will. Diese Fraktion der Nichtverhandler, so nenne ich sie mal, die gibt es ohnehin. Das ist die rund um die Revolutionsgarde und eigentlich auch Mojtaba Khamenei, der oberste Führer, von dem wir aber nicht wissen, wie handlungsfähig er selber eigentlich ist. Diese Fraktion, die gibt es, und die anderen, die geraten mehr und mehr ins Hintertreffen, diejenigen, die verhandeln wollen, die eine Konflikt- und eine friedliche Lösung wollen.
2: Sind wir gespannt, wie das weitergeht. Wir halten für den Moment fest, in der Nacht hat das US-Militär wieder Ziele im Iran angegriffen. Damit soll die Fähigkeit Teherans eingeschränkt werden. Infos dazu waren das von unserem Korrespondenten für die Region, von Uwe Lüb. 6:58 Uhr.

0: Dayglow und Something. Schönen guten Morgen.
1: Den Dayglow, den legen wir jetzt auch auf. Britta Wagner ist aber erstmal dran. 7 Uhr, guten Morgen.
2: Morgen.
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2: Das US-Militär hat wieder Angriffe auf Iran geflogen. Nach Angaben des zuständigen Regionalkommandos zielten sie unter anderem auf Raketen- und Drohnenstellungen. Damit sollten die iranischen Fähigkeiten eingeschränkt werden, Handelsschiffe in der Straße von Hormus anzugreifen. Das iranische Außenministerium erklärte, die neuen Angriffe machten alle diplomatischen Bemühungen der letzten Monate zunichte. Laut den iranischen Revolutionsgarden begannen am frühen Morgen erste Gegenangriffe. Die zielen unter anderem auf Ziele in Bahrain, Kuwait und Jordanien. Durch die neue Eskalation sind die Ölpreise wieder gestiegen. UNO-Generalsekretär Antonio Guterres hat zu sofortigen neuen Verhandlungen aufgerufen. In Thailands Hauptstadt Bangkok hat es eine Brandkatastrophe in einem Pub gegeben. Nach Behördenangaben sind dabei mindestens 27 Menschen gestorben, vor allem an Rauchvergiftung. Es wurden auch mehr als 60 Menschen verletzt, viele sind in kritischem Zustand. Nach dem Ausbruch des Feuers waren viele Menschen in den hinteren Teil des Gebäudes geflüchtet, wo es keinen Notausgang gab. Der Pub brannte komplett aus. Er liegt in der Nähe eines beliebten Marktes. Ob auch Touristinnen und Touristen unter den Opfern sind, ist noch unklar. Noch in der Nacht kam Thailands Regierungschef zum Brandort. Er sagt, die Brandursache werde noch untersucht. Die Europäische Union richtet heute eine

0: Eberkonferenz für die Palästinensergebiete aus. Es ist schon die zweite. Ein EU-Vertreter sagt, die Konferenz sei eine Gelegenheit, den Gazastreifen zurück auf die Agenda zu bringen. Die EU hat mehr als 60 Delegationen eingeladen, unter anderem aus arabischen Staaten. Sie hofft auf Gelder für humanitäre Hilfe und den Wiederaufbau im Gazastreifen. Und es soll auch um die finanzielle Stabilität der palästinensischen Autonomiebehörde gehen. Die EU ist ihr wichtigster Geldgeber, fordert aber vor künftigen Auszahlungen Reformen. In Frankreich sind von einer neuen Hitzewelle wieder Atomkraftwerke betroffen. Nach Angaben des Betreibers EDF wurden 3 Reaktoren heruntergefahren und 7 weitere in ihrer Leistung gedrosselt. Grund ist die Kühlung der Kraftwerke. Sie entnehmen dafür Wasser aus nahegelegenen Flüssen und leiten es erwärmt wieder dorthin ab. Allerdings gelten dabei Temperaturgrenzwerte, um die Umwelt zu schützen. Droht sich das Flusswasser zu stark zu erwärmen, dürfen AKW nicht mehr einleiten und müssen daher ihre Leistung reduzieren. Frankreich hat insgesamt 57 Atomkraftwerke, die produzieren rund 2/3 des Stroms im Land.
1: Das Wetter.
0: Heute sind einige Wolken unterwegs. In der Nordhälfte haben die auch hier und da Regen und Gewitter dabei. Im Westen und Süden ist es sonnig und trocken. Höchstwerte heute 25 bis 35 Grad.
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2: Guten Morgen.
3: Good morning. Tja, wenn es schön ist, ne? Richtig heiß. Wo geht man dann hin? Gerne ins Wasser, ne? Hüpft da gerne rein.
2: Du musst es halt auch können. Ne? Du musst ja irgendwie sowohl die Fähigkeit haben, dich über Wasser zu halten, als auch irgendwie die Möglichkeit, wenn es mal brenzlig wird, vielleicht andere zu retten. So viele Badetote wie seit über 20 Jahren nicht mehr. Darüber müssen wir gleich mal sprechen, warum das denn eigentlich so ist.
3: Ja, ja, was daran ein Problem ist, was vor allen Dingen auch eine Lösung sein kann. Mhm. Denn die Zahl ist so hoch wie seit über 20 Jahren nicht mehr.
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0: Leoniden.
1: I still feel. Deutschlandfunk Nova hier am Montagmorgen, 7:10 haben wir.
2: Das ist ein Satz, der uns irgendwie wach macht heute Morgen. So viele Badetote wie seit 20 Jahren nicht mehr. Zahlen dazu kommen von der DLRG, der Deutschen Lebensrettungsgesellschaft. 99 Menschen sind allein im Juni beim Baden gestorben.
1: Ja, und weil es so schlimm ist, sage ich es nochmal. So viele Menschen sind gestorben wie seit über 20 Jahren nicht mehr. Die meisten übrigens nicht im Schwimmbad, sondern im See zum Beispiel oder in einem Fluss. Leslie hat uns erzählt vor ein paar Wochen, sie versucht immer mit ihren Freunden das so zu machen, dass man wirklich auf die schwachen Schwimmer aufpasst.
3: Ja, wir sind alle auf die andere Seite geschwommen und dann war halt der Punkt, man muss natürlich auch wieder zurückschwimmen. Und dann meinten aber bei der Hälfte irgendwann, meinte glaube ich ein oder zwei Personen so, sie können einfach nicht mehr und dann mussten wir halt dafür sorgen, dass sie einfach ein bisschen unterstützt werden beim Zurückschwimmen.
1: Ja, das ist natürlich sehr, sehr wichtig. Wenn wir auf die Badetoten zurückkommen, dann kann man sich schon fragen, was hilft denn jetzt dagegen? Darüber wollen wir sprechen mit Wladimir Balzer aus unserem Hauptstadtstudio. Kannst du uns die Zahlen erstmal einordnen?
4: Also 99 Badetote in einem Monat im Juni, das ist wirklich heftig. Und das hat viel mit Unvorsichtigkeit zu tun, mit Selbstüberschätzung, mit zu wenig Bewusstsein für die Gefahren im Wasser, gerade bei der Hitze. Wenn der Körper überhitzt ist, dann springen einige Menschen trotzdem einfach so ins Wasser. Da ist es aber deutlich kühler. Das sehen offenbar einige nicht so ganz voraus. Und dann kann der Körper schon mal einen Temperaturschock erleiden. Viele können das vielleicht ab, aber viele eben auch nicht. Und dann kommen noch sowas dazu wie Alkohol oder Drogen. Man feiert am Wochenende am See und so. Es kennen ja einige und dann mutet man dem Körper einiges zu und dann können aber viele gar nicht so gut schwimmen, wie sie glauben, haben kaum Ausdauer. Und dann noch ein Punkt, viele Kinder und Jugendliche, immer mehr Kinder und Jugendliche, auch das eine ziemlich bittere Zahl, sind Nichtschwimmer. Die Zahl hat sich verdoppelt in den letzten 10 Jahren.
1: Auffällig ist, wenn man sich die Opfer anschaut, die sind meistens jung und männlich. Wie erklärst du dir das?
4: Also die meisten Opfer sind Männer, vor allem junge Männer um die 30, die ja besonders so von so einem gewissen Erwartungsdruck betroffen sind, in und an Gewässern sozial performen zu müssen. Wir kennen das sicherlich, gerade junge Männergruppen. Und dann gibt es ja auch so einen gewissen Gruppenzwang. Ich habe auch mal mit den Verantwortlichen von der Deutschen Lebensrettungsgesellschaft gesprochen. Die beobachten, dass eben gerade so Männergruppen unter so einem Gruppenzwang leiden. Da sind vielleicht 7 oder 8 Männer davon können, aber 2 vielleicht gar nicht so gut schwimmen, machen es trotzdem mit, schwimmen rüber zur Insel viel zu weit, haben vielleicht vorher was getrunken und schon gibt es große Probleme und auch mal wieder so Mutproben und ähnliches. Also ich sag mal, so ein falsch verstandenes Männlichkeitsbild spielt dabei leider auch eine Rolle.
1: Wir kennen ja auch die Schlagzeilen. Kein flächendeckender Schwimmunterricht in den Schulen, Schwimmbäder schließen, hatten wir auch heute wieder in den News, Rettungsschwimmer fehlen hier und da. Würdest du sagen, das ist schon ein Thema, was die Politik mehr aufs Tableau nehmen sollte oder haben die das auf dem Schirm?
4: Ja, also ich sag mal so, es gibt natürlich, wie gesagt, diese persönlichen Vorsichtsmaßnahmen, ne, dass man schaut gerade bei Flüssen mit den Strömungen, bei den unterschiedlichen Temperaturen, bei Seen und so weiter. Das ist das eine. Aber das andere ist, wie wird man eigentlich groß als Kind und als Jugendlicher? Gibt es genug Schwimmunterricht? Und das ist eben ein großes Problem. Immer weniger Kinder können schwimmen, wie gesagt. Das sind sehr ernüchternde Statistiken. Jedes fünfte Kind bis 10 Jahre kann gar nicht schwimmen. Das sagt eine Umfrage im Auftrag der DLRG, eine Verdopplung seit 2017. Und die Statistik zeigt auch, Kinder aus einkommensschwachen Familien sind deutlich mehr betroffen. Und dann ist eben das große Problem, fehlende Infrastruktur fürs Schwimmen von Kindern und Jugendlichen. Etwa 80 Bäder schließen in Deutschland jedes Jahr. Darüber hinaus ist jedes 10. Bad von Schließung bedroht, wenn Investitionen ausbleiben. Es gibt da jetzt so ein Förderprogramm vom Bund für kommunale Schwimmbäder zur Unterstützung. 250 Millionen Euro. Und die Anträge sind jetzt alle eingegangen, die Frist ist abgelaufen. Und ihr könnt euch kaum vorstellen, dieses Förderprogramm ist um das 13-fache überzeichnet. Also der Bedarf für die Sanierung von Schwimmbädern in Deutschland liegt bei 3,2 Milliarden Euro. Und 250 Millionen kommen vom Bund. Kann man ungefähr sich ausmalen, welche Wirkung das hat. Und angesichts der Haushaltslage ist aber eine Aufstockung, ziemlich unwahrscheinlich. Also es dürfte, glaube ich, nicht so schnell besser werden mit den Möglichkeiten für Schwimmunterricht für Kinder und Jugendliche.
2: Großes Problem in Deutschland. Es gibt doppelt so viele Nichtschwimmer. In den letzten 10 Jahren hat die Zahl zugenommen. Das ist sehr problematisch. Und was die Politik dagegen tun möchte, haben wir gehört von Wladimir Balzer aus unserem Hauptstadtstudio. Danke dir. 7:14 Uhr. Hier ist Deutschlandfunk Nova.

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0: Daddy Frank und Hot Damn, schönen guten Morgen. Das ist die neue Woche mit Deutschlandfunk Nova. 7.20 Uhr ist es.
1: Ihr so beim Public Viewing, beim Camping, auf dem Festival, auf dem Konzert. Ich muss Pipi, wohin damit? Toilettenschlange vielleicht ziemlich lang. Große Frage, was kann man tun? Vor allen Dingen, wenn man denkt, ach, die Dixies, sind die wirklich sauber?
2: Ich erkenne aus meiner eigenen Erfahrung, als ich klein war und immer auf Sommerlagern war, dass ich da auch mich geziert habe, auf die Dixie-Toiletten damals zu gehen.
0: Ja, aber der Marc aus Berlin hat die Zähne zusammengebissen. Einige Konzertfans scheinen da eine andere Lösung gefunden zu haben. Und ihr ist das aufgefallen? Das wäre gut für dich, dass du hier in der ersten Reihe eine Windel trägst, aber ich riech das auf der Bühne, sagt Olivia Rodrigo. Ja, Deutschlandfunk Nova-Reporterin Elena Babanpuri, jetzt bei uns. Du hast dich in Berlin mal umgehört. Wie reagieren die Leute auf diese Windel-Alternative?
3: Also die meisten waren tatsächlich ziemlich fassungslos. Klar, jeder kennt das Problem. Man steht stundenlang vor einer Festivalbühne oder steckt im Stau im Auto und dann gibt es entweder gar kein Klo oder die Toilettenschlange ist halt ewig lang. Aber die klare Meinung auf der Straße war, Windeln tragen ist gar keine Option.
4: Fandom ist gut und schön und ich freue mich, wenn Leute KünstlerInnen unterstützen. Aber es hat auch Grenzen.
5: Es war mal peinlich, sich einzupinkeln und einzukacken, ne? Schon auch interessant, wo sich die Welt hin entwickelt.
2: Ich habe witzigerweise vor ein paar Tagen noch darüber gespaßt mit Freunden von mir, dass es eigentlich eine convenient Idee wäre, Windeln zu tragen. Aber es kommt für mich per se gar nicht in Frage.
3: Also ich habe ja irgendwie Mitgefühl mit so Superfans auf Konzerten, wenn die unbedingt in der ersten Reihe stehen wollen und deshalb halt nicht auf Toilette gehen. So eine kacke Windel wäre mir auch zu schamlos, aber mein Gott, so ein bisschen Pipi. Also ich könnte damit leben. Ihr beide nicht?
0: Why not?
1: No.
0: Why not?
1: Way.
0: Meine Güte, wenn es
1: no
0: ein
1: way.
0: Superstar ist.
1: Ja, also ich weiß nicht, früher hat man auch geschafft, sich nochmal ein Getränk zu holen oder so, sich wieder vorne hinzudrängeln, zu sagen, hey Leute, da stehen meine Freunde, kann ich da wieder hin? Aber bei den Leuten, mit denen du gesprochen hast, ist es hoffentlich nicht so weit gekommen, dass sie sich eingenässt haben, oder doch?
3: Nee, also die Leute sind offenbar verschont geblieben.
5: Ich habe eine richtig top trainierte Blase. Ich halte aus, bis das Konzert zu Ende ist. Und dann stelle ich mich in die lange Schlange, das ist dann okay.
4: Ansonsten vielleicht eine Flasche mitnehmen, wenn es auf einem Roadtrip gar nicht anders geht.
2: Man muss mal sagen, es ist als Mann dann doch meistens nochmal einfacher.
3: Ja, für Pippi die Notfallflasche ist natürlich für Männer einfacher zu nutzen. Was eine Windel zumindest vermeiden kann, ist die Story von Sänger Noah Kahan. Bei seinem Konzert wurde wohl auf den Boden gekackt.
0: Nein.
3: Der musste dann seinen Fans öffentlich sagen, so geht bitte einfach auf Toilette.
0: Leute, erstmal Manieren beibringen. Also ich bin so ein bisschen hängen geblieben bei der top trainierten Blase. Frage mich, welchen Sportkurs muss ich besuchen, dass ich das auch kann. Aber hast du noch andere Hacks gefunden, wenn die Toilette mal weit weg ist?
3: Also die Leute setzen einfach drauf, vorher nicht so viel zu trinken oder gehen einfach während des Konzerts auf Klo. Marc aus Berlin, der ist aber erfahrener Festivalgänger und der meint, Timing ist das wirklich Wichtige.
2: Das kenne ich von den Festivals schon auch, dass ich dann auf Festivals dann auch lieber mal nochmal eine 10 Minuten Detour laufe und zu einer antizyklischen Zeit, wo einfach wenig los ist und da auch häufig viel Erfolg habe, dass dann die Toiletten erstens komplett einsam und isolated sind und zum anderen aber auch teilweise frisch geputzt und noch sauber.
3: Also das fand ich tatsächlich den besten Hack. Lieber ein paar Minuten länger laufen und zu so einer günstigeren Zeit, damit man halt nicht stundenlang ansteht, heißt im Zweifel, den bekanntesten Song vom Hauptakt verpassen. Ist dann vielleicht in dem Moment schade, aber auch so aus Rücksicht auf alle Beteiligten. Niemand möchte neben jemandem stehen, der eine benutzte Windel trägt.
1: Also wir halten fest, gute Planung, etwas Geduld und vielleicht auch der richtige Toilettenzeitpunkt. Das sind eure Tricks, wenn man dringend aufs Klo muss und man ist gerade auf einem Konzert, auf einem Festival oder beim Public Viewing, man will das Tor nicht verpassen. Elena Babanpuri, die war unterwegs und hat mit euch gesprochen. Danke.
3: Danke.
0: Würde ich fast sagen, ist wohl kuratiert von unserer Musikredaktion, dass jetzt der Wet Dream von Wet Leg läuft. Schönen guten Morgen, hier ist Deutschlandfunk Nova, 6 Minuten vor 7:30.
6: Ich gehe jetzt aufs Klo.

0: Das sind die guten Nachbarn, die Good Neighbors mit Bloom.
1: 7:30 Uhr haben wir an diesem Montag und Jakob Vogel bringt uns auf den aktuellen Stand. Guten Morgen.
2: Schönen guten Morgen.
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4: Das US-Militär hat wieder Angriffe auf Iran geflogen. Nach Angaben des zuständigen Regionalkommandos zielten sie unter anderem auf Raketen- und Drohnenstellungen. Damit sollten die iranischen Fähigkeiten eingeschränkt werden, Handelsschiffe in der Straße von Hormuz anzugreifen. Das iranische Außenministerium erklärte, die neuen Angriffe machten alle diplomatischen Bemühungen der letzten Monate zunichte. Laut den iranischen Revolutionsgarden begannen am frühen Morgen erste Gegenangriffe. Die zielen unter anderem auf Ziele in Bahrain, Kuwait und Jordanien. Durch die neue Eskalation sind die Ölpreise wieder gestiegen. UNO-Generalsekretär Antonio Guterres hat zu sofortigen neuen Verhandlungen aufgerufen. Eine Packung Zigaretten könnte in Deutschland bald knapp 12 Euro kosten. Die schwarz-rote Koalition im Bund will nämlich die Tabaksteuer stärker erhöhen als ohnehin geplant. Das Redaktionsnetzwerk Deutschland berichtet darüber und bezieht sich auf einen Vorschlag aus dem Finanzministerium. Da geht es um eine schrittweise Anhebung des Preises für Zigaretten bis 2030 auf 11,78 Euro. Das wären etwa 40 Cent mehr als ursprünglich geplant. Auch der Tabak für selbst gedrehte Zigaretten soll entsprechend teurer werden. Die Steuererhöhung begründet das Ministerium mit einer Lücke im Bundeshaushalt und mit dem Schutz der öffentlichen Gesundheit. Aktuell kostet eine Schachtel Zigaretten in Deutschland im Durchschnitt etwa 9,20 Euro. Tennisprofi Alexander Zverev hat einen historischen Sieg in Wimbledon verpasst. Er verlor das Finale gegen den italienischen Titelverteidiger Jannik Sinner in 4 Sätzen. Hätte Zverev gewonnen, wäre er erst der 3. deutsche männliche Wimbledon-Sieger geworden, nach Boris Becker und Michael Stich.
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4: Kalabrien im Süden von Italien gilt als die ärmste Region des Landes. Besonders viele Menschen dort haben keinen Job und auch die Gesundheitsversorgung ist deutlich schlechter als anderswo in Italien. Um den Mangel an Ärztinnen und Ärzten zumindest etwas abzufangen, hat die Region ein Abkommen mit Kuba. Aktuell arbeiten mehr als 200 Ärzte von da in Italiens Süden. Die USA kritisieren das Abkommen und wollen, dass Kalabrien es beendet. Die US-Regierung macht schon länger sehr viel Druck auf Kuba und will damit das Ende der kommunistischen Führung erreichen. Aus Sicht der USA verdient Kuba mit solchen Ärzteabkommen viel Geld, denn offenbar geben kubanische Ärzte einen großen Teil ihres Gehalts aus dem Ausland an die kubanische Führung ab. Der Regionalpräsident von Kalabrien sagt, er wird das Abkommen nicht beenden, weil seine Region auf das Fachpersonal angewiesen ist. Kuba hat auch mit anderen Ländern ähnliche Abkommen geschlossen. Bis zu 22.000 kubanische Fachkräfte arbeiten im Moment im Ausland. Auf Druck der USA haben mehrere Länder die Abkommen schon gecancelt.
3: Das Wetter.
4: In der Nordhälfte gibt es teils Quellwolken und da sind vereinzelt Schauer und Gewitter drin. Im Westen und Süden trocken und viel Sonne. Maximal heute 25 bis 35 Grad.
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1: Good morning.
0: Schönen Montagmorgen. Ey, ihr hört uns vielleicht über die Deutschlandfunk-App und das ist auch gut so, wenn ihr das tut. 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Das
1: Micha
0: geht
1: hat
0: über
1: was
0: den Play.
1: Auf dem Herzen. Der Micha.
0: Ja.
1: Der Micha. Der hat geschrieben, guten Morgen. Kommt gut in den Tag. Vielleicht muss ich irgendwann mal eine Windel tragen, aber freiwillig auf dem Festival niemals.
0: Ja.
1: Das war ja vorhin unser Thema. Vielleicht beschäftigt euch das auch noch gerade. Es ist ein wenig seltsam.
0: Ja. Meldet euch rein, egal wie.
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0: Kiss me better, babe. Mercer Henderson mit Kiss Me Better. Hier ist Deutschlandfunk Nova, gleich 7:07.
1: In Thailands Hauptstadt, in Bangkok, hat es in der Nacht gebrannt. In einer Bar, ganz in der Nähe eines Touri-Hotspots, an einem großen Markt. Und es gab sehr, sehr viele Tote.
0: Aktuell ist die Rede von mindestens 9 Männern und 18 Frauen, die ums Leben gekommen sind. Außerdem soll es mehr als 60 Verletzte geben. Schauen wir es uns genauer an mit Raphael Krämer aus unserer Nachrichtenredaktion. Grüß dich, Raphael.
2: Hi, guten Morgen.
0: Wo hat es denn da genau gebrannt?
2: Ja, nicht auf diesem Markt direkt, sondern in einem Live-Musikpub ganz in der Nähe. In Bangkok, da sind ja unter anderem diese Nachtmärkte sehr beliebt, wo man abends nach Sonnenuntergang shoppen gehen kann. Bei diesem Markt, da handelt es sich um einen Wochenendmarkt, der vor allem immer samstags und sonntags auf hat. Der Chatuchak-Markt, der zählt tatsächlich zu den beliebtesten Sehenswürdigkeiten der Stadt. Gibt auch Superlative wie der größte Markt Asiens oder größter Open-Air-Markt der Welt und sowas. Ja, und genau da soll halt in der Nähe gegen Mitternacht der Brand in dem Pub ausgebrochen sein. Bisher ist nicht bekannt, ob auch Touristen und Touristinnen unter den Opfern sind. Das könnte aber sehr wahrscheinlich sein, weil ja eben gerade an Wochenenden viele Touristen dort unterwegs sind. Andererseits, dieser große Markt, der schließt immer schon zum Abend hin und das Feuer ist ja gegen Mitternacht in diesem Pub ausgebrochen.
0: Was könnte denn die Ursache sein? Ist schon klar, warum es da gebrannt hat?
2: Ja, da läuft noch die Suche nach den Gründen. Die Musiker auf der Bühne in diesem Live-Musik-Pub, die haben aber berichtet, dass bei ihnen Rauch aus einem Sicherungskasten gekommen sein soll. Als nächstes ist dann wohl der Strom ausgefallen, dann soll es eine Explosion gegeben haben und dann hat sich wohl dicker Qualm in Sekundenschnelle in dieser ganzen Bar ausgebreitet. Das passt auch zu den Berichten über die Verletzungen. Die meisten Brandopfer sind nach Behördenangaben nämlich an einer Rauchvergiftung gestorben und nach ersten Berichten sieht es so aus, als ob da viele Opfer in eine Falle geraten sind.
0: Was meinst du mit Falle genau? Was ist da passiert?
2: Ja, also viele sind offenbar vor den Flammen in den hinteren Teil der Bar geflüchtet, da wo die Toiletten sind. Und da war es dann wohl besonders verheerend. Es gibt Berichte, dass es da keine Notausgänge gab. In anderen heißt es, es gab zwar welche, aber die waren dann unter anderem mit Bierkisten zugestellt. Die Leute sind da auf jeden Fall nicht mehr weggekommen und berichtet wird, dass viele Menschen in diesem hinteren Teil der Bar halt regelrecht eingeklemmt wurden.
0: Jetzt kann das natürlich sein, Raphael, wenn man das so hört, dass einem die Brandkatastrophe von Grand Montana in der Schweiz ins Gedächtnis kommt. Im Jahreswechsel war das so? Gibt es da Parallelen?
2: Ja, ist schwierig zu sagen, also weil die Brandursache ja noch nicht feststeht. Aber klar ist wohl, dass es wie in Grand Montana dieses Feuer sich sehr, sehr schnell ausgebreitet hat. Als die Feuerwehr eintraf, da sollen die Flammen schon aus den Fenstern gelodert sein. Es gelang dann wohl, diese Räume innerhalb von einer Dreiviertelstunde zu löschen. Aber da ist halt dann wohl wirklich schon alles komplett ausgebrannt in der Zeit. Es sind nur noch verkohlte Stühle und Tische übrig und völlig verrußte Wände. Es heißt, dass die Feuerwehr viele Menschen nur noch tot heraustragen konnte und die dann unter weißen Tüchern vor der Bar regelrecht aufgereiht hat. Und die Ermittler versuchen jetzt noch weitere Opfer anhand von DNA-Proben zu identifizieren.
1: In Bangkok in Thailand hat es in der Nacht gebrannt, in einem Pub in einer Touri-Gegend. Infos waren das von Raphael Krämer aus dem Deutschlandfunk Nova Nachrichten.

0: Outcasts und Miss Jackson.
1: Viertel vor acht haben wir. Sabrina Loy übernimmt an dieser Stelle.
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3: Bei Disneys König der Löwen haben Hyänen ein ziemlich düsteres Image. Sie werden als böse, hinterlistig und streitlustig dargestellt. Forscher unter anderem vom Leibniz-Institut für Zoo- und Wildtierforschung in Berlin sagen, in Wirklichkeit ist meist das Gegenteil der Fall. Das Team hat frei lebende Tüpfelhyänen in Tansania und Südafrika beim Raufen beobachtet. Die Tiere waren untereinander nicht nur sehr sozial, sondern auch deeskalierend. Laut den Forschenden nutzen die Hyänen ein ausgeklügeltes System aus Mimik und Stimme. In ihrer Studie beschreiben sie unter anderem 13 unterschiedliche Laute wie Bellen, Kichern, Knurren oder Fauchen. Die werden wohl vor allem dann eingesetzt, wenn die Tiere keinen Blickkontakt zum Gegenüber haben, quasi als Ausgleich. Die Fachleute sagen, dass Tüpfelhyänen Gestik und Mimik je nach Situation anpassen, spricht für ausgeprägte kognitive und soziale Fähigkeiten. Ihre Kommunikation sei mit der vieler Primatenarten vergleichbar. Laut Studie eskalierten die Raufereien übrigens nie, auch wenn es dabei teilweise hoch herging. Das US-Nationalarchiv und mehrere deutsche Medien haben die Mitgliederkarteien der NSDAP online aufbereitet. Viele Deutsche nutzen das, um zu ihrer eigenen Familiengeschichte zu recherchieren. Der Historiker Johannes Spohr sieht dabei auch die Gefahr von Verharmlosung. Er hat mit dem evangelischen Pressedienst über seine Beobachtungen gesprochen. Der Historiker hilft Menschen schon länger bei der Archivrecherche und sagt, die meisten Leute seien aufgeschlossen und reflektiert. Früher hätten es Angehörige oft geleugnet oder relativiert, dass ihre Vorfahren bei der NSDAP waren. Doch jetzt wächst der Anteil der Menschen, die das nicht schlimm finden oder sogar gut. Spohr rät Institutionen dazu, sich auf eine neue Welle rechter Ahnenforschung vorzubereiten, die immer mehr eine Stolzgeschichte werde.
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1: 11 Minuten vor 8.
2: So, mein Lieblingspreis ist ja immer der günstigste Preis. Ja. Bei Konzertkarten zum Beispiel, ne, für die Lieblingsband, da ist es aber irgendwie gefühlt kaum noch möglich. Da guckst du die Webseite einmal an und schappdiwapp geht der Preis einfach nach oben. Bei Flügen ist das Gleiche, kennt ihr vielleicht? Es nennt sich Dynamic Pricing, was dahinter steckt. Je nach Anfrage, je nach Nachfrage, Tageszeit und Lagerbestand werden die Preise da geändert.
0: Da kann man sich aber schon mal die Frage stellen, zocken uns diese Algorithmen eigentlich ab? Und was wäre, wenn sowas auch bald im Supermarkt so wäre? Unser Podcast What the Wirtschaft hat genau da nachgehakt, denn bei diesen Markenprodukten galt ja lange ein anderes Versprechen.
3: Das Markenversprechen war ja, dass man dieses Produkt zu einer konstanten Qualität jederzeit an jedem Ort und dann auch zum gleichen Preis optimalerweise kaufen kann.
0: Das sagt der Ökonom Michael Schleusener von der Hochschule Niederrhein. Das Markenversprechen hat quasi Preise für uns erwartbar gemacht, von der Lieblingsjeans oder Chips oder Cola im Supermarkt. Bei Dynamic Pricing, da läuft es eben anders. Also das nutzt eben Daten und einen Algorithmus, berechnet alles in Echtzeit, wie viel man am Ende auch bereit wäre zu zahlen. Manche sprechen hier von Algorithmenkartellen, wie so der Wettbewerbsökonom Justus Haukapp. Der ordnet das so ein.
4: Das ist ein Thema, ob algorithmische Preisbildung zu kartellähnlichen Ergebnissen führt. Da gibt es Literatur, da sieht man auch, diese algorithmische Preisbildung kann preistreibende Effekte haben. Muss es aber nicht, weil es auch immer wieder den Anreiz gibt, aus dem Kartell auszubrechen und abzuräumen, quasi den Markt.
2: Ja, da sagt ihr, was? Ich bin hängen geblieben hier noch bei den Supermärkten. Die kommen nämlich ins Spiel bei Dynamic Pricing, weil es digitale Infrastruktur braucht. Und deswegen ist euch sicherlich vielleicht auch schon mal aufgefallen, diese digitalen Preisschilder, das ist da nicht mehr analog drauf gepinnt, sondern das kann sich verändern, der Preis für meine Nudelpackung. Jetzt die große Frage. Gibt es Dynamic Pricing im Supermarkt? Ja oder nein? 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

0: belong together. Das hat er hier gesungen. Wir gehören alle zusammen, Leute. Deutschlandfunk Nova ist hier. Ihr hört zu, hoffentlich. Putzt euch gerade die Zähne, macht euch fertig für den Tag. Wir sind da. Harry Styles auch.
1: Schön. Das ist doch ein schöner Unterhag-Moment jetzt hier.
0: Ja.
1: Britta Wagner ist dran.
0: Gruppenumarmung.
1: Die News mit
2: Hallo.
1: Ihr.
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4: Das US-Militär hat wieder Angriffe auf Iran geflogen. Nach Angaben des zuständigen Regionalkommandos zielten sie unter anderem auf Raketen- und Drohnenstellungen. Damit sollten die iranischen Fähigkeiten eingeschränkt werden, Handelsschiffe in der Straße von Hormus anzugreifen. Das iranische Außenministerium erklärte, die neuen Angriffe machten alle diplomatischen Bemühungen der letzten Monate zunichte. Laut den iranischen Revolutionsgarden begannen am frühen Morgen erste Gegenangriffe. Die zielen unter anderem auf Ziele in Bahrain, Kuwait und Jordanien. Durch die neue Eskalation sind die Ölpreise wieder gestiegen. UNO-Generalsekretär Antonio Guterres hat zu sofortigen neuen Verhandlungen aufgerufen. In Thailands Hauptstadt Bangkok hat es eine Brandkatastrophe in einem Pub gegeben. Nach Behördenangaben sind dabei mindestens 27 Menschen gestorben, vor allem an Rauchvergiftungen. Es wurden auch mehr als 60 Menschen verletzt, viele sind in kritischem Zustand. Nach dem Ausbruch des Feuers waren viele Menschen in den hinteren Teil des Gebäudes geflüchtet, wo es offenbar keinen nutzbaren Notausgang gab. Der Pub brannte komplett aus. Er liegt in der Nähe eines beliebten Marktes. Ob auch Touristinnen und Touristen unter den Opfern sind, ist noch unklar. Noch in der Nacht kam Thailands Regierungschef zum Brandort. Er sagt, die Brandursache werde noch untersucht. Bundesfamilienministerin Karin Prien will beim staatlichen Unterhaltsvorschuss sparen. Den zahlt der Staat an Alleinerziehende, wenn das andere Elternteil keinen Unterhalt zahlt. Die CDU-Familienministerin will, dass er nur noch für Kinder bis zum 16. Geburtstag gezahlt wird. Doch der Koalitionspartner SPD will die geplante Kürzung nicht mittragen. Der Kinderbeauftragte der SPD-Bundestagsfraktion sagte dem MDR, das würde Familien treffen, denen es finanziell besonders schlecht geht. Familienministerin Prien argumentiert, dass auch nach der Kürzung mehr Unterhaltsvorschuss gezahlt wird als früher und dass die Kommunen bei dem Thema entlastet werden müssen. Die Europäische Union richtet heute eine Geberkonferenz für die Palästinensergebiete aus. Es ist schon die zweite. Ein EU-Vertreter sagt, die Konferenz sei eine Gelegenheit, den Gazastreifen zurück auf die Agenda zu bringen. Die EU hat mehr als 60 Delegationen eingeladen, unter anderem aus arabischen Staaten. Sie hofft auf Gelder für humanitäre Hilfe und den Wiederaufbau im Gazastreifen. Und es soll auch um die finanzielle Stabilität der palästinensischen Autonomiebehörde gehen. Die EU ist ihr wichtigster Geldgeber.

0: Arbeitgeber fordert aber vor künftigen Auszahlungen Reformen.
1: Das Wetter.
0: Heute sind einige Wolken unterwegs. In der Nordhälfte haben die auch hier unter Regen und Gewitter dabei. Im Westen und Süden ist es sonnig und trocken. Die Höchstwerte liegen bei 25 bis 35 Grad.
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2: Good morning.
3: So, schönen guten Morgen. Wer war's?
2: Wer war was?
3: Wer war was? Wer hat Deutschlandfunk Nova auf eine Wand geschrieben? Nicht auf eine Toilette, sondern auf eine Festivalwand. Was bringt dich in den Flow? Es war anscheinend Festival am Wochenende. Stefan Gehrig, Redakteur, kam hier gerade reingeschneit und hat gesagt, er hat ein Bild hier gesehen von unserer Community. Der hat jemand an eine Wand Deutschlandfunk Nova geschrieben, wo was bringt dich in den Flow die Frage war.
2: Oh,
3: das ist fantastisch.
2: Da sind wir ja, wir haben ja hier Gruppenumarmung, hatten wir ja gerade schon bei Harry Styles gefühlt. Und jetzt nochmal.
3: Also wir verkaufen euch auch nicht.
2: Wir normalerweise kommen ja gar nicht mehr raus aus dieser Liebe hier heute Morgen. Ja.
3: Also wer es war,
2: kriegt ein Eis.
3: Das finde ich auf jeden Fall gut, ja.
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0: Genf und Maine. Fühlt sich gut an, Insomnia.
1: Social Media, ab einem bestimmten Alter. Darüber wird gerade intensiv diskutiert. Unsere Bundesbildungsministerin Karin Prien, die hat sich ja zuletzt von einer Expertenkommission beraten lassen. Aber schnell wurde irgendwie klar, also es sind ganz viele Vorschläge, die man wirklich nur umsetzen kann, wenn man an die großen Plattformen rangeht. Und genau da kommt die EU ins Spiel.
2: Heute stellt die EU-Kommission dazu die Empfehlung einer Expertenkommission vor. Und was von denen zu erwarten ist, was die EU für mehr Schutz bei Social-Media-Nutzung machen könnte. Darüber spreche ich jetzt mit unserer Korrespondentin in Brüssel, mit Annabel Brockhus. Grüß dich, Annabel.
3: Guten Morgen.
2: Wie wichtig sind denn die Empfehlungen? Welche Bedeutung haben die denn für weitere Schritte?
3: Die sind schon sehr wichtig, weil diese Expertenkommission unter anderem von der EU-Kommissionspräsidentin Ursula von der Leyen eingesetzt wurde. Die sagte mal, sie ist ja selber Mutter von 7 Kindern, hat 4 Enkel und deswegen ist ihr dieses Thema Social Media und was das mit Kindern und Jugendlichen macht, super wichtig. Und deswegen hat sie dann ähnlich wie in Deutschland eben auch eine Gruppe von Experten damit beauftragt, zu erarbeiten, wie man Kinder und Jugendliche besser schützen kann in den sozialen Medien. Und diese Empfehlungen, die heute um 10 hier in Brüssel vorgestellt werden, sollen dann auch die Grundlage sein für das weitere politische Vorgehen. Also es könnte dann schon im Herbst ein Gesetz geben, wo diese Empfehlungen reinfließen werden. Und von der Leyen hat auch schon in den letzten Wochen immer wieder deutlich gemacht, was sie eigentlich sich davon erhofft, was bei der Expertengruppe rauskommt, nämlich, dass Kinder und Jugendliche später Social Media nutzen und dass es Social Media Beschränkungen für verschiedene Altersgruppen geben soll.
2: Und da wabern ja ziemlich viele Zahlen rum, ne? Die Empfehlung für Deutschland war ja ab 13, dann gibt es ja das australische Modell ab 16. Ich glaube, dass Frankreich auch im September was an den Start bringt, wo es dann irgendwie ab 15 ist. Nichtsdestotrotz steht ja bei all dem, dass man diese Plattform in die Pflicht nimmt. Hat die EU-Kommission denn da irgendwie Power-Druckmittel?
3: Also die EU hat auf jeden Fall schon ein Gesetz, mit dem sie Plattformen regulieren kann und auch aktuell reguliert. Das ist das Digitale Dienstegesetz. Da ist aber die Kritik auch schon seit Monaten, und dass die EU-Kommission das Gesetz nicht hart genug durchsetzt, vor allem wenn man das durchsetzen will gegen US-Tech-Konzerne, und dass dieses digitale Dienstegesetz auch nicht genug Kinder- und Jugendschutz vorsieht. Das heißt, eine Möglichkeit wäre jetzt, dass die EU-Kommission hier nachschärft, dass sie auch mehr Vorgaben macht, wie die Plattformen eigentlich aussehen sollen, also dass bestimmte Algorithmen verboten werden sein sollen, dass man bestimmte Designs verbietet, wie zum Beispiel Endless Scrollen oder dieses Autoplay, also dass Videos immer automatisch starten. Da wird im Moment nur empfohlen in diesem Gesetz, dass man das ausschaltet für Kinder. Aber man könnte jetzt im nächsten Schritt sagen, das soll ganz verboten sein. Aber solche Verbote oder auch so Plattformänderungen sind natürlich ein Eingriff in den Markt, in die Plattform. Und das werden die nicht hinnehmen. Das sehen wir auch schon an aktuellen Reaktionen, zum Beispiel von Meta, die letzte Woche schon gesagt haben, zur EU-Kommission, ihr nehmt das nicht irgendwie an, was wir eh schon machen.
2: Aber ich meine, das ist doch total schwierig. Warum soll eine Plattform, deren Geschäftsmodell ist, dass Leute lange Zeit drauf verharren, denn plötzlich sagen, nee, gegen Doomscrolling, da machen wir auf jeden Fall jetzt irgendwas rein, damit es der Menschheit besser geht. Da stößt die EU doch an die Grenzen, oder nicht?
3: Ja, da stößt die EU an die Grenzen. Also sie will das eigentlich schon, dass die Plattformen sich ändern, weil man ja auch sagt, es gibt mittlerweile auch wissenschaftliche Erkenntnisse, dass dieses Doomscrollen nicht gut ist für die Menschen. Da kann man natürlich sagen, okay, wir verdienen damit aber Geld. Aber dennoch ist sozusagen die Idee, wir versuchen das zu regulieren, weil es ja nicht nur sozusagen schlecht ist, sage ich jetzt mal, für die Entwicklung der Gehirne oder für die mentale Gesundheit, sondern man auch in der Vergangenheit gesehen hat, dass Desinformation zunimmt, dass Wahlen manipuliert werden können über Algorithmen und über Inhalte auf Social Media. Und das ist dann natürlich eine politische, demokratische Dimension auch, auf die die EU-Kommission reagieren will. Aber natürlich, hier sind einfach Grenzen. In der Vergangenheit wurde das versucht, als im Dialog zu lösen mit den Plattformen. Das funktioniert nicht so richtig gut. Und wenn man jetzt auf Kinder- und Jugendschutz guckt, dann ist da einfach die Forderung im Raum, eine harte Altersgrenze zu haben, ein Verbot. Nur wie du schon gesagt hast, wo das Verbot dann ist, 13, 15, 16, das ist die große Frage.
2: Und das, was jetzt da heute empfohlen wird und die Haltung, die die EU-Kommission einnimmt, hat die denn große Auswirkungen auf nationale Pläne? Oder könnte Deutschland sagen, nee, wir bleiben ja hier irgendwie bei ab 13, während Frankreich sagt ab 15?
3: Das muss man ja sich jetzt angucken, was die Experten heute empfehlen und dann auch, welche gesetzliche Grundlage sich die EU-Kommission überlegen wird. Also grundsätzlich nehme ich das hier schon wahr in Brüssel, dass man keine nationale Fragmentierung, heißt es immer, haben will. Das würde auch bedeuten, dass man sagt, man einigt sich auf eine Gangart in der ganzen EU und dann müsste man sich theoretisch auch auf ein Alter einigen. Aber wir haben das ja gerade schon mal durchdekliniert. Ne? Es gibt verschiedene Ideen, wo das Alter sein soll. Das Parlament hat auch nochmal eine eigene Vorstellung. Dann gibt es auch die Vorstellung irgendwie hartes Verbot ab 16, aber dann vielleicht mit elterlicher Aufsicht ab 13. Mhm. Es gibt auch Länder, zum Beispiel Frankreich, die sagen, wir gucken uns eher die einzelnen Risiken von Plattformen und Chatbots an und beurteilen danach, wann und wie man diese Plattform nutzen darf. Und da kommt es jetzt wirklich darauf an, welchen rechtlichen und Weg die EU-Kommission wählt und was dann sozusagen noch die nationalen Mitgliedsländer ergänzen können, weil klar ist, jetzt schon dadurch, dass es ein EU-Gesetz gibt, dürften Länder wie Deutschland Plattformen nicht regulieren. Sie könnten, verkürzt gesagt, im Prinzip die Kinder und die Eltern regulieren, aber jetzt nicht den Plattformen irgendwelche Grenzen setzen.
1: Social Media ab einem bestimmten Alter. Die Expertengruppe der EU-Kommission gibt heute in Brüssel ihre Empfehlungen dazu ab. Das hätte am Ende natürlich auch Einflüsse auf Deutschland. Eingeordnet hat uns das Ganze unsere Korrespondentin Annabel Brockhus in Brüssel. Dankeschön. 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

0: So Light und America. Schönen guten Morgen. 8.20 Uhr. Deutschlandfunk Nova ist bei euch. Und das ist heute am 13. Juli in den News.
1: In einer Bar in der thailändischen Hauptstadt Bangkok hat es ein Feuer gegeben, das viele Menschenleben gekostet hat. 27 Menschen sind gestorben, mehr als 60 wurden verletzt. Zur Unglücksursache wird gerade noch ermittelt.
0: Die Bundesregierung will die Tabaksteuer weiter erhöhen. Das berichtet das Redaktionsnetzwerk Deutschland, beruft sich auf das Finanzministerium. Bis 2030 soll demnach der Preis für eine Packung Zigaretten auf 11,78 Euro steigen. Ja, das wären 40 Cent mehr als bisher. Grund ist eine Lücke im Haushalt.
1: Schauen wir noch aufs Wetter. In der Nordhälfte gibt es heute Quellwolken. Da sind vereinzelt auch Schauer und Gewitter drin. Im Westen und im Süden, da bleibt es trocken. Und ganz viel Sonne könnt ihr da heute erwarten. Maximal 35 Grad.
0: Das hat dann doch nicht gereicht für unsere Nummer 1 Tennisstar Alexander Zverev, stand im Finale gestern in London, Wimbledon, Tennis auf Rasen. Aber die Nummer 1 der Welt war zu gut, der Südtiroler, der Italiener Jannik Sinner.
2: Ja, er schlägt unfassbar präzise auf. Der zweite Ball bei ihm ist halt besser als bei jedem anderen. Mit einem Grund, also ist jetzt nicht grundlos Nummer 1 der Welt.
1: Tja, das sagt Alexander Zverev selber hier. Es wäre natürlich historisch gewesen. Er wäre der dritte Deutsche gewesen nach Stich und nach Becker, der Wimbledon gewonnen hätte. Und unser Bundeskanzler, der hätte sich bestimmt auch gefreut. Der war ja schließlich vor Ort, Friedrich Merz.
0: Ihr habt ihn wahrscheinlich gar nicht erkannt, weil er gedacht hat, ist Indiana Jones im Stadion? Er sah ja mit dem Hut wirklich echt, also besonders aus. Aber klar, hat er supportet.
1: Weißer Hut, weiße Klamotten, auf jeden Fall, der Style war da. Er ist nach der Niederlage dann auch nochmal rein in die Kabine, hatte ein paar tröstende Worte.
0: Ja. Ob das ankam bei Sascha, ist natürlich die große Frage. Alexander Zverev wurmt ihn gar nicht so krass, dass er da jetzt verloren hat. Das Finale vor ein paar Wochen in Paris hat er nämlich die French Open gewonnen.
2: Ich sitze hier und denke mir, ich habe ein fantastisches Tennismatch gespielt und habe ein fantastisches Turnier gespielt. Wenn ich Paris verloren hätte und hier wieder verloren hätte, würde ich nicht hier so sitzen.
0: Also Laune dann doch relativ gut und dann ist es halt mal der zweite Platz bei Wimbledon. Alles gar nicht so schlecht.

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0: Jukes, Somebody Like You.
1: Wir haben 8:30 und an dieser Stelle ist Jakob Vogel dran. Guten Morgen.
2: Schönen guten Morgen.
1: Bringt uns auf den aktuellen Stand der Dinge.
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4: Das US-Militär hat wieder Angriffe auf Iran geflogen. Nach Angaben des zuständigen Regionalkommandos zielten sie unter anderem auf Raketen- und Drohnenstellungen. Damit sollten die iranischen Fähigkeiten eingeschränkt werden, Handelsschiffe in der Straße von Hormuz anzugreifen. Das iranische Außenministerium erklärte, die neuen Angriffe machten alle diplomatischen Bemühungen der letzten Monate zunichte. Laut den iranischen Revolutionsgarden begannen am frühen Morgen erste Gegenangriffe. Die zielten unter anderem auf Ziele in Bahrain, Kuwait und Jordanien. Durch die neue Eskalation sind die Ölpreise wieder gestiegen. UNO-Generalsekretär Antonio Guterres hat zu sofortigen neuen Verhandlungen aufgerufen. In Thailands Hauptstadt Bangkok hat es eine Brandkatastrophe in einem Pub gegeben. Nach Behördenangaben sind dabei mindestens 27 Menschen gestorben, vor allem an Rauchvergiftungen. Es wurden auch mehr als 60 Menschen verletzt, viele sind in einem kritischen Zustand. Nach dem Ausbruch des Feuers waren viele Menschen in den hinteren Teil des Gebäudes geflüchtet, wo es offenbar keine nutzbaren Notausgänge gab. Das Pub brannte komplett aus. Es liegt in der Nähe eines beliebten Marktes. Ob auch Touristinnen und Touristen unter den Opfern sind, ist noch unklar. Noch in der Nacht kam Thailands Regierungschef zum Brandort. Er sagt, die Brandursache werde noch untersucht. Das Partyspiel Dito ist zum aktuellen Spiel des Jahres gekürt worden. Es stammt vom indonesischen Spieleautoren Martin Ang. Bei Dito geht es darum, Begriffe zu bestimmten Kategorien aufzuschreiben und dabei zu erahnen, auf welche Begriffe die Mitspielerinnen und Mitspieler kommen. Die Kritikerjury mag an dem Spiel unter anderem, dass man dabei andere besser kennenlernt und dass es in verschiedenen Altersgruppen und auch mit neuen Leuten funktioniert. Den Preis Spiel des Jahres gibt es seit mehr als 45 Jahren. Später kamen noch weitere Kategorien dazu, zum Beispiel das Kinderspiel oder das Kennerspiel des Jahres. Dieses Jahr konnte die Jury aus einer Rekordzahl von mehr als 570 Neuerscheinungen auswählen.
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4: Seit einem Jahr dürfen Privatkliniken in der Türkei keine geplanten Kaiserschnitte mehr durchführen. Das Verbot hatte die türkische Regierung verhängt. Sie will damit, Zitat, normale Geburten fördern und die Geburtenrate ankurbeln. Denn während Frauen nach einer vaginalen Geburt recht schnell wieder schwanger werden können, wird ihnen nach einem Kaiserschnitt meist eine längere Zeit zur Heilung empfohlen. Mehrere Ärzte und Geburtshelferinnen haben jetzt Geldstrafen bekommen, weil sie trotz des Verbots geplante Kaiserschnitte durchgeführt haben sollen bzw. dabei geholfen haben. Das Verbot sorgt für viel Kritik. Einige Ärztinnen zum Beispiel werfen der türkischen Regierung vor, Frauen dadurch unter Druck zu setzen, möglichst schnell weitere Kinder zu bekommen. Menschenrechtsgruppen hatten schon mehrmals zu Protesten aufgerufen.
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4: In der Nordhälfte gibt es teils Quellwolken, da sind vereinzelt Schauer und Gewitter drin. Im Westen und Süden trocken und viel Sonne, maximal 25 bis 35 Grad.
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5: Guten Montagmorgen euch.
1: Wenn ihr ab und zu im Flugzeug sitzt, dann wird das, was heute in Brüssel beschlossen wird, euch betreffen.
5: Die EU-Staaten machen die Reform der Fluggastrechte final. Worum es genau geht, hört ihr gleich bei uns.
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0: dachte, er kommt. Where is my husband Ray, habt ihr gehört. Deutschlandfunk Nova hier am Montag, 8.37 Uhr.
1: Wo sind meine Fluggastrechte? Leute, in der EU wurde lange um die Rechte von Flugpassagieren gestritten. Zeitweise stand da auch zur Debatte, dass es am Ende viel weniger Rechte hätte geben können für alle, die fliegen. Am Ende unterm Strich aber doch einiges soll besser werden oder zumindest konkreter.
0: Das EU-Parlament hat letzte Woche schon zugestimmt. Heute sind die EU-Staaten dran. Und wenn es nicht komplett schief geht, dann sollten bald eben diese neuen Regeln her. Heute beschlossen werden. Raphael Krämer aus dem Deutschlandfunk Nova Nachrichten. Was wird denn anders?
2: Also man kann sagen, die großen Regeln bleiben, es ändern sich eher so Details. Dabei waren es eben auch die großen Regeln, die zur Debatte standen. Es ging nämlich um die Entschädigung, die Fluggäste bekommen, wenn ihr Flugzeug zu spät ist. Da hatten sich mehrere EU-Staaten dafür eingesetzt, da die Summen runterzusetzen. Außerdem sollten die Schwellen für Entschädigungen hochgesetzt werden, wann man überhaupt dann Geld kriegt. Das hat am Ende nicht geklappt. Es bleibt jetzt alles dabei. Entschädigungen gibt es ab einer Verspätung von 3 Stunden und es können bis zu 600 Euro werden. Andererseits konnte sich das Europaparlament mit manchen Verbesserungen auch nicht durchsetzen, die es sich gewünscht hatte. Wichtigstes Beispiel, dass ein großes Handgepäckstück immer dabei ist.
0: Aber beim Handgepäck gibt es jetzt doch Änderungen.
2: Ja, also dass es zumindest inklusive ist bei der Preissuche. Also dass die Fluggesellschaften, die werden jetzt dazu verpflichtet, den Flugpreis immer mit Handgepäck anzuzeigen. Das soll das halt am Ende alles besser vergleichbar machen. Und die Airlines können aber trotzdem noch Tickets günstiger machen, wenn Passagiere freiwillig auf einen großen Rucksack oder einen Handgepäck-Trolley in der Kabine verzichten. Aber diese Geschichte mit, ich kriege einen Preis angezeigt, am Ende ist es aber nur der Grundpreis und es wird immer im Verlauf der Buchung viel, viel teurer. Das soll so ein bisschen weiter aufgelöst werden. Es fallen auch noch an anderen Stellen Gebühren weg, die da Leute oft unerwartet getroffen haben.
0: Ah, was denn zum Beispiel?
2: Ja, also es gibt neue Regeln für Familien mit Kindern zum Beispiel oder Menschen mit Behinderung. Die mussten bisher teilweise Reservierungsgebühren zahlen, wenn sie zusammensitzen wollten. Also Eltern mit ihren Kindern oder Menschen mit Behinderung mit ihrer Begleitperson. Dafür dürfen die Airlines in Zukunft kein extra Geld mehr verlangen. Und noch ein anderes Ärgernis fällt weg. Wer sich beim Buchen bei seinem Namen vertippt, also etwa mit einem Buchstabendreher, der soll das in Zukunft kostenlos ändern dürfen. Bisher wurden auch da oft noch Gebühren verlangt.
0: Okay. Das sind wirklich Details, wobei das mit dem Buchstabendreher natürlich super ärgerlich ist. Aber es sind auch Dinge, die wahrscheinlich jedem schon mal passiert sind irgendwie.
2: Ja, genau. Also da werden auch an anderer Stelle Dinge einfach besser und genauer geregelt. Es gibt zum Beispiel das Beispiel mit langen Wartezeiten. Du sitzt am Flughafen und die Maschine kommt nicht. Da war bisher nur grundsätzlich geregelt, dass die Fluggesellschaft dich versorgen muss, also ab einem gewissen Punkt sich um dich kümmern muss. In Zukunft ist festgelegt, was das genau heißt. Also heißt, nach 2 Stunden Wartezeit sind Erfrischungen wie Getränkepflicht. Dann nach 3 Stunden soll was zu essen geben, soll es eine Mahlzeit geben. Neu dabei ist, Fluggäste können sich in Zukunft dann auch selbst was organisieren, wenn die Airline nicht rechtzeitig hilft. Und das Gleiche gilt auch für eine Ersatzverbindung, wenn ein Flug ausfällt. Macht die Fluggesellschaft nichts, dann kann man nach 3 Stunden das selbst übernehmen und das am Ende abrechnen.
1: Macht vieles besser, macht vieles konkreter. Die EU-Länder wollen heute die neuen Fluggastrechte endgültig beschließen. Da wurde ja monatelang gestritten. Allerdings, bis sie dann gelten, dauert es wahrscheinlich noch bis Mitte 2027. Raphael Krämer aus unserer Nachrichtenredaktion.

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1: My Ugly Clementine und Confidence.
2: 8:45, Sabrina Loy.
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4: Ungleiche Steuern haben offenbar entscheidend zur französischen Revolution beigetragen. Wirtschaftswissenschaftler der Rockwell Foundation Berlin haben historische Daten ausgewertet. Damals unterschied sich der Steuersatz für Salz extrem. Je nach Region lag er bei 3 oder 13%. In Regionen mit besonders hohen Salzsteuern und Binnenzöllen gab es zwischen 1750 und 1789 mehr als doppelt so viele Aufstände wie in Gebieten mit niedriger Steuerlast. Außerdem beschwerten sich Menschen aus Regionen mit hohen Steuern, 1789 rund 72% häufiger in Petitionen an den König über Steuern und Zölle. Die Forscher schreiben, dass die ungleichen Abgaben den Nährboden für Unzufriedenheit schufen. Missernten, steigende Brotpreise und die Verbreitung von Ideen der Aufklärung haben diese Spannungen dann zusätzlich verschärft. Auch während der Revolution zeigten sich die Folgen. Abgeordnete aus stärker besteuerten Regionen unterstützten häufiger weitreichende Reformen und stimmten später eher für die Hinrichtung von König Ludwig XVI. Bisher sind US-Raumfahrtunternehmen wie SpaceX oder Blue Origin die großen Player bei recycelbaren Raketen. Jetzt schließen andere Länder auf. Einen Tag nach China hat auch Japans Raumfahrtbehörde am Wochenende einen erfolgreichen Test mit so einer Rakete gemeldet. Der Testflug des japanischen Prototypen dauerte weniger als eine Minute und die Rakete flog auch nur 11 Meter hoch und 16 Meter zur Seite. Der zuständige Projektmanager ist aber trotzdem zufrieden, weil alles wie geplant lief. Die getestete Technik soll auch in ein gemeinsames Projekt mit dem Deutschen Zentrum für Luft- und Raumfahrt und dem französischen Raumfahrtzentrum eingehen. Auch ein japanisches Privatunternehmen ist an recycelbaren Raketen dran. Recycelbar heißt, dass zumindest Teile einer Rakete wiederverwendet werden können, zum Beispiel die erste Stufe, das wertvollste Teil. Dadurch lässt sich viel Geld sparen.
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0: Deutschlandfunk Nova ist hier. 8.48 Uhr, das ist gerade in den Schlagzeilen.
1: Das US-Militär hat eine weitere Angriffswelle auf den Iran geflogen, laut Wall Street Journal und New York Times auf Raketenstellung und Anlagen zur Flugabwehr. UNO-Generalsekretär Guterres ruft dazu auf, dass man wieder verhandeln soll ab sofort.
0: Die Zahl der Beschwerden über verbotene Werbeanrufe, die ist gestiegen. Angaben des Bundesnetzagentur lagen diese Anrufe im ersten Halbjahr bei rund 21.500 und das sind 13% mehr als im Vorjahreszeitraum. Ich finde es total krass. Ich werde selten angerufen und suche, sagt jemand hier, willst du an diesem Gewinnspiel mitmachen? Aber anscheinend ist das so und das, by the way, ist in Deutschland nur erlaubt, wenn der Angerufene vorher sagt, okay.
1: Ja, das sind hier Quellwolken bei euch. In Hamburg zum Beispiel, Nordhälfte von Deutschland, bekommt die jetzt gerade noch ab. Vereinzelt sind da Schauer und Gewitter auch drin. Im Westen und Süden ist es dann trockener mit viel Sonne. Heute maximal 25 bis 35 Grad.
0: Vielleicht am Wochenende auf einem Konzert gewesen oder auf einem Festival. In ganz Deutschland findet ja gerade ganz viel statt. Festivalsommer ist auch ein Problem, wenn man mal aufs Klo muss. Lange Schlangen und dann die Frage, wann gehe ich? Ja, ich will ja vielleicht nichts verpassen oder sowas. Es gibt Leute, haltet euch fest, die ziehen sich eine Windel an, um bloß den Platz vorne vor der Bühne nicht zu verlieren.
1: Sie hat's gerochen anscheinend, Olivia Rodrigo, Popstar, bei einigen Konzerten. Da sagen einige, boah, das ist aber eine kreative Lösung und andere sagen, das ist echt weird.
2: Fandom ist gut und schön und ich freue mich, wenn Leute KünstlerInnen unterstützen, aber es hat auch Grenzen.
3: Es war mal peinlich, sich einzupinkeln und einzukacken, ne? Schon auch interessant, wo sich also die Welt hin entwickelt.
4: Ich habe witzigerweise vor ein paar Tagen noch darüber gespaßt mit Freunden von mir, dass es eigentlich eine convenient Idee wäre, Windeln zu tragen, aber es kommt für mich per se gar nicht in Frage.
1: Da würde ich doch echt mal festhalten, dass die meisten da Kopfschütteln bei Windel tragen auf Konzerten. Aber die Frage ist halt, welche Hacks gibt's, wenn man mal muss und seinen Platz nicht verlieren möchte. Marc aus Berlin, der schwört auf gutes Timing beim Klogang.
4: Das kenne ich von den Festivals schon auch, dass ich dann auf Festivals dann auch lieber mal nochmal eine 10 Minuten Detour laufe und zu einer antizyklischen Zeit, wo einfach wenig los ist. Und da auch häufig viel Erfolg habe, dass dann die Toiletten erstens komplett einsam und isolated sind und zum anderen aber auch teilweise frisch geputzt und noch sauber.
0: Tja, und ihr so? Das ist die große Frage. Heike hat sich gemeldet. Guten Morgen Jenny, guten Morgen Thilo. Wenn ihr rausbekommt, wie man das macht mit so einer top trainierten Blase, dann würde ich das auch gerne wissen, wie das funktioniert. Denn das wäre natürlich eine Möglichkeit, seine Blase so zu trainieren, dass man das ganze Konzert über nicht muss.
1: Ja. Ich suche auch noch nach dem Kurs bei Urban Sports, der das anbietet quasi. Blasentraining.
0: Also, falls ihr Ideen habt.
1: Her damit. Schreibt uns über die Deutschlandfunk-App und zwar über den Live-Player dort oder direkt die WhatsApp an 030 8503 8503.

0: London Grammar und House gerade gehört.
1: Mein Haus, meine Regeln. Das habe ich gerade rausgehört. Ich habe gar nicht auf den Text geachtet bisher. Britta Wagner ist dran, 9 Uhr.
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3: Das US-Militär hat wieder Angriffe auf Iran geflogen. Nach Angaben des zuständigen Regionalkommandos zielten sie unter anderem auf Raketen- und Drohnenstellungen. Damit sollten die iranischen Fähigkeiten eingeschränkt werden, Handelsschiffe in der Straße von Hormus anzugreifen. Das iranische Außenministerium erklärte, die neuen Angriffe machten alle diplomatischen Bemühungen der letzten Monate zunichte. Laut den iranischen Revolutionsbrigaden begannen am frühen Morgen erste Gegenangriffe. Die zielen unter anderem auf Ziele in Bahrain, Kuwait und Jordanien. Durch die neue Eskalation sind die Ölpreise wieder gestiegen. UNO-Generalsekretär Antonio Guterres hat zu sofortigen neuen Verhandlungen aufgerufen. In der Demokratischen Republik Kongo ist die Zahl der Ebola-Opfer weiter gestiegen. Die Behörden sprechen inzwischen von mehr als 670 Todesfällen und fast 2000 bestätigten Krankheitsfällen. Gesundheitsfachleuten zufolge steigen die Fallzahlen schneller als bei früheren Ebola-Ausbrüchen. Ein großes Problem ist die schlechte Sicherheitslage in den betroffenen Gebieten. Dort sind Milizen aktiv und die Menschen haben wenig Vertrauen in Behörden und Medizinpersonal. Außerdem ist für den Ausbruch eine seltene Ebola-Variante verantwortlich, gegen die es noch keine Impfung gibt. In Thailands Hauptstadt Bangkok hat es eine Brandkatastrophe in einem Pub gegeben. Nach Behördenangaben sind dabei mindestens 27 Menschen gestorben, vor allem an Rauchvergiftungen. Es wurden auch mehr als 60 Menschen verletzt, viele sind in kritischem Zustand. Nach dem Ausbruch des Feuers waren viele Menschen in den hinteren Teil des Gebäudes geflüchtet, wo es offenbar keine nutzbaren Notausgänge gab. Der Pub brannte komplett aus, er liegt in der Nähe eines beliebten Marktes. Ob auch Touristinnen und Touristen unter den Opfern sind, ist noch unklar, genauso wie die Brandursache. Eine Packung Zigaretten könnte in Deutschland bald knapp 12 Euro kosten. Die schwarz-rote Koalition im Bund will nämlich die Tabaksteuer stärker erhöhen als ohnehin geplant. Das Redaktionsnetzwerk Deutschland berichtet darüber und bezieht sich auf einen Vorschlag aus dem Finanzministerium. Da geht es um eine schrittweise Anhebung des Preises für Zigaretten bis 2030 auf 11,78 Euro. Das wären etwa 40 Cent mehr als ursprünglich geplant. Auch der Tabak für selbstgedrehte Zigaretten soll entsprechend teurer werden. Die Steuererhöhung begründet das Ministerium mit einer Lücke im Bundeshaushalt und mit dem Schutz der öffentlichen Gesundheit. Aktuell kostet eine Schachtel Zigaretten in Deutschland im Durchschnitt etwa 9,20 Euro.
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3: Heute sind einige Wolken unterwegs. In der Nordhälfte haben die auch hier und da Regen und Gewitter dabei. Im Westen und Süden ist es sonnig und trocken. Die Höchstwerte liegen bei 25 bis 35 Grad.

0: Anja in Bahrain und Kuwait.
1: Warum ist die Situation gerade so? Also warum ist das so eskaliert? Warum gibt es jetzt wieder Kämpfe?
0: Na, der Knackpunkt bei dem Ganzen ist eben immer wieder die Straße von Hormus. Iran beansprucht die Kontrolle darüber. Und das ist etwas, was eigentlich oder was ohne eigentlich, was einfach nicht geht. Es geht hier um ein Gewässer, das frei befahrbar sein sollte. Und das ist es ja bis Ende Februar, Anfang März, bis zu diesem Krieg auch gewesen für die internationale Schifffahrt. Und es ist nun mal eine sehr, sehr wichtige Handelsstraße. Und Iran beansprucht nun die Kontrolle und sagt eben, wir geben vor, wo man lang fahren kann. Man muss sich mit uns abstimmen, im Klartext mit der Revolutionsgarde. Und wer das nicht macht, riskiert, beschossen zu werden. Und genau das hat Iran eben in den vergangenen Tagen immer wieder gemacht. Und die USA sagen, das ist ein absolutes No-Go. Und wir sorgen dafür, dass die Straße frei ist. Und hat dann eben immer deklariert, als Vergeltung auf Angriffe, auf Handelsschiffe, auf Tanker, Ziele in Iran angegriffen.
1: Um noch mal kurz Bezug zu nehmen zu US-Präsident Donald Trump, der gesagt hat, ja, Straße von Hormus ist jetzt offen. Wie ist es denn jetzt? Offen oder zu? Was ist jetzt Phase?
0: Die Wahrheit liegt im Auge des Betrachters, würde ich sagen. Also die einen sagen so, die anderen so. Die USA behaupten, sie sei offen. Das ist sie natürlich auch, weil es eben keine wirklich anerkannte Kontrolle Irans dieser Straße gibt. Von daher hat eigentlich jede Reederei, jeder Kapitän das Recht, mit seinem Schiff durch diese Meerenge zu fahren. Aber de facto ist sie zu, weil das Risiko besteht, die Gefahr sehr groß ist, dass Iran es wieder irgendwie schafft, ein Tanker oder Handelsschiffe anzugreifen. Und das führt dazu, dass eben sich niemand mehr da durchtraut. Und wir sehen jetzt, es gibt ja einschlägige Internetseiten über Schiffsbewegungen. Wir sehen jetzt, dass es Schiffsstaus gibt auf beiden Seiten der Straße von Hormus, aber eben genau diese Engstelle zwischen den Küsten Omans und Irans. Genau dort ist de facto gar kein Schiffsverkehr mehr. Wir wissen nicht, ob da nicht das ein oder andere Schiff mit abgeschaltetem Ortungssystem unterwegs ist, das sieht man dann eben nicht. Aber man erkennt schon, dass es diese großen Schiffsstaus gibt und sehr wenig bis gar keinen Verkehr.
1: Man hat ja eigentlich auch verhandelt bis zum Wochenende, offensichtlich nicht sehr erfolgreich. Wie geht denn das jetzt weiter?
0: Ja, mit diesen Verhandlungen, das ist so eine Sache, da müssen wir, glaube ich, vorsichtig sein. Es hat weiter Gespräche gegeben auf technischer Ebene. Das sind technische Gespräche, das sind Experten, Diplomaten. Die haben aber ja gar nicht diese Verhandlungsmacht. Also da war sowieso kein Durchbruch zu erwarten, sondern bestenfalls wäre ein Erfolg gewesen, dass man sich darauf verständigt, dass wieder auf hochrangigerer Ebene gesprochen wird. Und das ist im Moment überhaupt nicht absehbar. Pakistan versucht weiterhin wohl sehr beharrlich zu vermitteln, aber es sieht nicht so aus, als stünden Verhandlungen hochrangigerer Vertreter beider Länder bevor. Und aus Iran hören wir ganz im Gegenteil eher, dass man jetzt eigentlich auch gar nicht mehr verhandeln will. Diese Fraktion der Nichtverhandler, so nenne ich sie mal, die gibt es ohnehin. Das ist die rund um die Revolutionsgarde und eigentlich auch Mojtaba Khamenei, der oberste Führer, von dem wir aber nicht wissen, wie handlungsfähig er selber eigentlich ist. Diese Fraktion, die gibt es und die anderen, die geraten mehr und mehr ins Hintertreffen, diejenigen, die verhandeln wollen, die eine Konflikt- und eine friedliche Lösung wollen.
2: Das ist die Einschätzung und das Update von unserem Korrespondenten für die Region von Uwe Lüb. In der Nacht hat das US-Militär wieder Ziele im Iran angegriffen. Damit soll die Fähigkeit Teherans eingeschränkt werden. 9 Uhr und gleich 18.
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0: Stick Season. Deutschlandfunk Nova ist bei euch. In 7 Minuten haben wir es 9:30 und das ist in den News.
1: In Paris trifft sich heute und morgen die Koalition der Willigen, also 25 Staats- und Regierungschefs, um der Ukraine zu zeigen, hey, wir sind da, wir helfen. Es soll konkret beraten werden, wie die Waffenproduktion in der Ukraine und die Raketenabwehr gestärkt werden können.
0: In Frankfurt am Main wird wieder eine an Ebola erkrankte Person aus den USA behandelt, die sich in der Demokratischen Republik Kongo infiziert hatte. US-Gesundheitsbehörde CDC teilt mit, es geht um einen Staatsbürger, der für eine humanitäre Organisation dort am Start war.
1: Der deutsche Tennisprofi Alexander Zverev hat das Finale von Wimbledon gegen Jannik Sinner in 4 Sätzen verloren. Bei diesem Spiel in der Royal Box auch dabei gewesen Bundeskanzler Friedrich Merz und seine Frau. Er ist nach dem Spiel nochmal zu Zverev in die Kabine und hat gesagt, hey, wird schon wieder.
0: Aufbauende Worte. Wäre das eigentlich eine gute Idee, Social-Media-Verbot für Kinder und Jugendliche in der EU? Darüber gibt eine Expertengruppe der EU-Kommission heute in Brüssel eine Empfehlung.
1: Vielleicht habt ihr das ja mitbekommen. Am Freitag war das ja schon so, dass die EU-Kommission festgestellt hat, Instagram und Facebook machen süchtig, können süchtig machen. Formulieren wir es mal so. Aber es gab auch schon im Mai die Kritik an Meta, dass die Altersgrenze von 13 Jahren, dass man da nicht konsequent nachfragt bei den Leuten, die sich da neu anmelden. Und im Februar, Breaking News, Obacht, TikTok macht süchtig. Also ganz viele Dinge weiß man schon. Heute kommen neue Empfehlungen dazu. Infos, die da sind, aber der politische Wille, das sei gerade nicht da, um den großen Tech-Konzernen was entgegenzusetzen. Das sagt nicht ich, sondern das sagt die grüne Europaabgeordnete Alexandra Gese.
2: Da geht es ja um mehr als suchtfördernde Mechanismen. Da geht es ja auch um toxische Algorithmen, die radikalisierende und gefährliche Inhalte besonders stark an Jugendliche ausspielen. Es geht aber auch darum, ob Jugendliche leicht kontaktiert werden können und Ähnliches. Und da könnte die Kommission auf jeden Fall sehr viel mehr machen.
0: Ja, zum Beispiel in den Chatgruppen. Ihrer Meinung nach wäre so ein Social-Media-Verbot nur die Notlösung, weil das Grundproblem mit den Algorithmen ja bestehen bleibt. Kritiker des Verbots sagen, ja, dann verändert sich das auch nur auf den Plattformen. Und dann gibt es was ganz Neues. Es gibt doch Wege, wie man das umgehen kann. Diskussion trifft aber Nerv. 23 von 27 EU-Ländern. Da werden Verbote und strenge Regeln diskutiert. Aber unsere Korrespondentin in Brüssel, Annalena Brockhus, hat uns ja heute Morgen schon gesagt, dass jeder so ein eigenes Ding macht, das will die EU nicht.
3: Hartes Verbot ab 16, aber dann vielleicht mit elterlicher Aufsicht ab 13. Es gibt auch Länder, zum Beispiel Frankreich, die sagen, wir gucken uns eher die einzelnen Risiken von Plattformen und Chatbots an und beurteilen danach. Da kommt es jetzt wirklich darauf an, welchen rechtlichen Weg die EU-Kommission wählt.
0: Ja, dann gucken wir doch mal, welche Empfehlungen da heute in Brüssel vorgeschlagen werden und wie die Politik dann da drauf reagiert. In gut einer halben Stunde gibt es zumindest in Brüssel erstmal mehr dazu. Was auch immer passiert, hört ihr bei uns.

0: letztes Mal eine richtig geile Overtime hier mit Luna Morgenstern, SOS Stranded. Wir haben doch schon 9.31 Uhr.
1: Ja, wir haben uns hier mal ein bisschen treiben lassen, wenn wir schon am Strand sind, gestrandet sozusagen. Aber Jakob Vogel, der wartet schon. Good morning.
2: Guten Morgen.
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4: Das US-Militär hat wieder Angriffe auf Iran geflogen. Nach Angaben des zuständigen Regionalkommandos zielten sie unter anderem auf Raketen- und Drohnenstellungen. Damit sollten die iranischen Fähigkeiten eingeschränkt werden, Handelsschiffe in der Straße von Hormuz anzugreifen. Das iranische Außenministerium erklärte, die neuen Angriffe machten alle diplomatischen Bemühungen der letzten Monate zunichte. Laut den iranischen Revolutionsgarden begannen am frühen Morgen erste Gegenangriffe. Die zielen unter anderem auf Ziele in Bahrain, Kuwait und Jordanien. Durch die neue Eskalation sind die Ölpreise wieder gestiegen. UNO-Generalsekretär Antonio Guterres hat zu sofortigen neuen Verhandlungen aufgerufen. In Thailands Hauptstadt Bangkok hat es eine Brandkatastrophe in einem Pub gegeben. Nach Behördenangaben sind dabei mindestens 27 Menschen gestorben, vor allem an Rauchvergiftungen. Es wurden auch mehr als 60 Menschen verletzt, viele sind in kritischem Zustand. Nach dem Ausbruch des Feuers waren viele Menschen in den hinteren Teil des Gebäudes geflüchtet, wo es offenbar keine nutzbaren Notausgänge gab. Deswegen ermittelt jetzt die Polizei. Der Pub brannte komplett aus, er liegt in der Nähe eines beliebten Marktes. Ob auch Touristinnen und Touristen unter den Opfern sind, ist noch unklar, genauso wie die Brandursache. Die Europäische Union richtet heute eine Geberkonferenz für die Palästinensergebiete aus. Es ist schon die zweite. Ein EU-Vertreter sagt, die Konferenz sei eine Gelegenheit, den Gazastreifen zurück auf die Agenda zu bringen. Die EU hat mehr als 60 Delegationen eingeladen, unter anderem aus arabischen Staaten. Sie hofft auf Gelder für humanitäre Hilfe und den Wiederaufbau im Gazastreifen. Und es soll auch um die finanzielle Stabilität der palästinensischen Autonomiebehörde gehen. Die EU ist ihr wichtigster Geldgeber, fordert aber vor künftigen Auszahlungen Reformen.
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4: Norwegen hat bei der aktuellen Fußball-WM offenbar einen großen Eindruck auf viele Peruaner gemacht. Vor allem ein Norweger, Fußballstar Erling Haaland. In den letzten Wochen haben frischgebackene Eltern in Peru mehr als 500 Mal ihr Baby den Namen Haaland gegeben. Fast 100 Kinder davon haben sogar den kompletten Namen Erling Haaland bekommen. Die Meldebehörde in Peru sagt, dass es in Peru relativ normal ist, dass die Menschen sich bei der Namensgebung immer wieder von Fußballstars inspirieren lassen. Haaland ist spätestens seit der WM weltweit ein beliebter Fußballer. Der 25-Jährige hatte mit seinen 7 Toren maßgeblich dazu beigetragen, dass Norwegen ins Viertelfinale gekommen ist. Dort ist die Mannschaft am Wochenende an England mit 1:2 gescheitert.
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4: In der Nordhälfte gibt es teils Quellwolken. Da sind vereinzelt Schauer und Gewitter drin. Im Westen und Süden trocken und viel Sonne. Maximal heute 25 bis 35 Grad.
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0: Schönen Montagmorgen euch.
1: No. Man kann ja so wippen.
0: Meinst du, da hältst du länger an dann, oder was, wenn die Blase gewippt wird?
1: Ja, wenn du eh auf einem Konzert bist, fällt es auch nicht so auf, wenn du die Beine so zusammenkneifst. Wenn du so ganz nötig musst, irgendwas muss man ja machen, damit man nicht aufs Klo muss.
0: Ich finde, das ist echt so ein Brain-Ding auch. Irgendwann ist der Schmerz so groß, da kannst du nicht mehr das ausblenden und sagen, es ist jetzt, ich atme es weg. Vielleicht kann man es wegatmen. Vielleicht ist es das Atemtechnik gegen zu hart auf Toilette müssen.
1: Dann müssen wir mal unsere Kollegin von Achtsam, vom Podcast Achtsam fragen, ob man das, kann man das wegatmen?
0: Wir haben hier ein Problem auf jeden Fall heute Morgen und das hat Windeln an und steht
1: wir
0: in der ersten Reihe.
1: Wir haben keine Windeln an, möchte ich dazu sagen. Auch wir haben hier Toiletten.
0: Ja, stimmt eigentlich. Ja.
1: Aber die ganze Story gibt's gleich.
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0: Backseat Driver von Orla Gartland. Deutschlandfunk Nova bei euch, 9.38, guten Morgen.
1: Public Viewing, Camping, Festivals, Konzerte, überall wo es crowdy ist, gibt es leider auch Toilettenschlangen. Die können lang sein. Frage ist, was man macht, wenn man dringend aufs Klo muss und die vielleicht nicht so sauber sind.
2: Ich erkenne aus meiner eigenen Erfahrung, als ich klein war und immer auf Sommerlagern war, dass ich da auch mich geziert habe, auf die Dixie-Toiletten damals zu gehen.
0: Das sagt Marc aus Berlin, er hat die Zähne zusammengebissen und ist dann gegangen. Einige Konzertfans scheinen da aber eine ganz spezielle Lösung zu haben und sie hat's gerochen. Olivia Rodrigo, erste Reihe, sagt, sie hat Windeln angehabt, damit die ihren Platz da nicht verlieren. Sagst du, woher will sie denn dann was riechen, wenn die
1: ja,
0: Windeln...
1: Ja, oder nicht?
0: Ja, vielleicht...
1: Ist das nicht so, also mit Windeln, haben die nicht so normalerweise so einen Geruchsschutz oder sowas?
0: Bevor wir den Windeltest machen an dieser Stelle, vielleicht haben wir sie einfach nur Pipi gemacht in die erste Reihe. Deutschlandfunk Nova-Reporterin Elena Bavanpuri hat mit euch in Berlin gesprochen und mal gefragt, wie reagiert ihr auf diese Windelnummer?
3: Also die meisten waren tatsächlich ziemlich fassungslos. Klar, jeder kennt das Problem. Man steht stundenlang vor einer Festivalbühne oder steckt im Stau im Auto und dann gibt es entweder gar kein Klo oder die Toilettenschlange ist halt ewig lang. Aber die klare Meinung auf der Straße war, Windeln tragen ist gar keine Option.
4: Fandom ist gut und schön und ich freue mich, wenn Leute KünstlerInnen unterstützen. Aber es hat auch Grenzen.
5: Es war mal peinlich, sich einzupinkeln und einzukacken, ne? Schon auch interessant, wo sich also die Welt hinentwickelt.
2: Ich habe witzigerweise vor ein paar Tagen noch darüber gespaßt mit Freunden von mir, dass es eigentlich eine convenient Idee wäre, Windeln zu tragen. Aber es kommt für mich per se gar nicht in Frage.
3: Also ich habe ja irgendwie Mitgefühl mit so Superfans auf Konzerten, wenn die unbedingt in der ersten Reihe stehen wollen und deshalb halt nicht auf Toilette gehen. So eine kacke Windel wäre mir auch zu schamlos, aber mein Gott, so ein bisschen Pipi. Also ich könnte damit leben. Ihr beide nicht?
0: Why not?
1: No.
0: Why not?
1: Way.
0: Meine Güte, wenn es ein Superstar ist.
1: Also ich weiß nicht, früher hat man auch geschafft, sich nochmal ein Getränk zu holen oder so, sich wieder vorne hinzudrängeln, zu sagen, hey Leute, da stehen meine Freunde, kann ich da wieder hin? Aber bei den Leuten, mit denen du gesprochen hast, ist es hoffentlich nicht so weit gekommen, dass sie sich eingenässt haben, oder doch?
3: Nee, also die Leute sind offenbar verschont geblieben.
5: Ich habe eine richtig top trainierte Blase. Ich halte aus, bis das Konzert zu Ende ist. Und dann stelle ich mich in die lange Schlange, das ist dann okay.
4: Ansonsten vielleicht eine Flasche mitnehmen, wenn es auf einem Roadtrip gar nicht anders geht.
2: Man muss mal sagen, das ist als Mann dann doch meistens nochmal einfacher.
3: Ja, für Pippi die Notfallflasche ist natürlich für Männer einfacher zu nutzen. Was eine Windel zumindest vermeiden kann, ist die Story von Sänger Noah Kahan. Bei seinem Konzert wurde wohl auf den Boden gekackt.
0: Nein.
3: Der musste dann seinen Fans öffentlich sagen, so geht bitte einfach auf Toilette.
0: Leute, erstmal Manieren beibringen. Also ich bin so ein bisschen hängen geblieben bei der top trainierten Blase. Frage mich, welchen Sportkurs muss ich besuchen, dass ich das auch kann. Aber hast du noch andere Hacks gefunden, wenn die Toilette mal weit weg ist?
3: Also die Leute setzen einfach drauf, vorher nicht so viel zu trinken oder gehen einfach während des Konzerts auf Klo. Marc aus Berlin, der ist aber erfahrener Festivalgänger und der meint, Timing ist das wirklich Wichtige.
2: Das kenne ich von den Festivals schon auch, dass ich dann auf Festivals dann auch lieber mal nochmal eine 10 Minuten Detour laufe und zu einer antizyklischen Zeit, wo einfach wenig los ist und da auch häufig viel Erfolg habe, dass dann die Toiletten erstens komplett einsam und isolated sind und zum anderen aber auch teilweise frisch geputzt und noch sauber.
3: Also das fand ich tatsächlich den besten Hack. Lieber ein paar Minuten länger laufen und zu so einer günstigeren Zeit, damit man halt nicht stundenlang ansteht, heißt im Zweifel, den bekanntesten Song vom Hauptact verpassen. Ist dann vielleicht in dem Moment schade, aber auch so aus Rücksicht auf alle Beteiligten. Niemand möchte neben jemandem stehen, der eine benutzte Windel trägt.
1: So, ich weiß nicht, was ich da noch zu sagen soll. Ich möchte diesen Satz einfach wiederholen. Niemand möchte neben jemandem stehen, der eine benutzte Windel trägt. Wir sind auf dem Konzert, deshalb gute Planung, etwas Geduld. Vielleicht einfach gucken, wann ist die Schlange auf dem Klo nicht so lang? Und dann läuft das auch so ganz ohne Windel, Leute.

0: Louis Dempsey. Wait for it oder wait for you. Wartet einfach auf irgendwas.
1: Ja, wir warten noch eine Weile, aber eigentlich brauchen wir gar nicht warten, weil Sabrina Loy ist ja schon da.
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3: Wenn Pinguine mehr Fisch essen, sieht ihre Kacke etwas anders aus, als wenn sie mehr Krill fressen. Zumindest die spektrale Signatur, die auf Satellitenbildern zu sehen ist, unterscheidet sich dann. Forscher haben sich das zunutze gemacht, um zu rekonstruieren, wovon Adelie-Pinguine in der Antarktis sich vor allem ernährt haben. Das Team hat Satellitenbilder aus den Jahren 1984 bis 2013 ausgewertet. Das Ergebnis steht im Fachmagazin Current Biology. Wo es mehr Meereis gab, fraßen die Pinguine häufiger Fisch. Schrumpfte das Meereis, stand häufiger Krill auf dem Speiseplan. Krill, also die kleinen Krebse, sind aber nicht so nahrhaft wie Fisch. Außerdem zeigte sich, Kolonien mit einem höheren Krillanteil in der Nahrung gingen langfristig häufiger zurück. Die Forschenden sehen darin einen Hinweis, dass der Klimawandel die antarktischen Nahrungsnetze verändert und das auch Folgen für die Pinguinbestände hat. Eine ältere und eine jüngere Person im selben Grab. Da liegt die Idee nahe, dass es vielleicht Mutter oder Vater plus Kind waren. Doch im Mittelalter in Schweden war das wohl eher selten. Ein Team der Uni Stockholm hat DNA-Analysen bei Verstorbenen in Friedhöfen an mehreren schwedischen Orten gemacht, bei insgesamt rund 140 Kindern und Erwachsenen. In den Gemeinschaftsgräbern fanden sich selten nahe Verwandte, allerdings gab es auf den Friedhöfen wohl eine Art Geschlechtertrennung. Und die galt auch schon für Mädchen und Jungen. Die Forscher finden es spannend, dass Kinder beim Begräbnis damals offenbar nicht viel anders behandelt wurden als Erwachsene. Sie können nur spekulieren, warum Menschen gemeinsam begraben wurden. Möglicherweise spielte entfernte Verwandtschaft eine Rolle oder eine andere soziale Bindung, etwa die Zugehörigkeit zu einer christlichen Gemeinschaft. Schweden wurde im Mittelalter erst vergleichsweise spät christianisiert.
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0: Die Blossoms, Joke About Divorce, 5 vor 10.
1: Das bedeutet, wir packen jetzt mal zusammen, würde ich sagen.
0: Jawohl,
1: abräumen. Und gehen jetzt einfach mal nach Hause.
0: Einräumen.
1: Wir räumen jetzt mal hier schön weg. Ach, der Nick übernimmt jetzt hier
0: der
1: gleich.
0: Der macht schön weiter.
1: Da könnt ihr einfach dranbleiben.
0: Genießt es. Bis morgen.
1: Tschüss.

0: 10 Uhr haben wir es am Montag. Britta Wagner ist für uns am Start. Hi Britta.
1: Hallo.
0: Mit der aktuellen Nachrichtenlage für euch.
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3: Sicherheitspolitiker warnen nach Drohungen aus Iran vor möglichen Anschlägen in Deutschland. Eine iranische Tageszeitung hat am Wochenende eine Liste mit 13 westlichen Politikern veröffentlicht, an denen man sich für den Tod des früheren geistlichen Führers Ali Khamenei rächen werde. Unter ihnen ist auch Bundeskanzler Friedrich Merz. Der CDU-Sicherheitspolitiker Roderich Giesewetter sagte dem Handelsblatt, er gehe davon aus, dass das iranische Regime bereits seit geraumer Zeit gezielte Tötungen und Terroranschläge auch in Deutschland plane. Auch Grünen und SPD-Politiker sehen eine erhöhte Anschlagsgefahr. Als Täter kämen unter anderem Hisbollah-nahe Strukturen in Frage, aber auch bezahlte Attentäter. In Thailands Hauptstadt Bangkok hat es eine Brandkatastrophe in einem Pub gegeben. Nach Behördenangaben sind dabei mindestens 27 Menschen gestorben, vor allem an Rauchvergiftungen. Es wurden auch mehr als 60 Menschen verletzt, viele sind in kritischem Zustand. Nach dem Ausbruch des Feuers waren viele Menschen in den hinteren Teil des Gebäudes geflüchtet, wo es offenbar keine nutzbaren Notausgänge gab. Deswegen ermittelt jetzt die Polizei. Der Pub brannte komplett aus, er liegt in der Nähe eines beliebten Marktes. Ob auch Touristinnen oder Touristen unter den Opfern sind, ist noch unklar, genauso wie die Brandursache. Bundesfamilienministerin Karin Prien will beim staatlichen Unterhaltsvorschuss sparen. Den Vorschuss zahlt der Staat an Alleinerziehende, wenn das andere Elternteil keinen Unterhalt zahlt. Die CDU-Familienministerin will, dass er nur noch für Kinder bis zum 16. Geburtstag gezahlt wird. Doch der Koalitionspartner SPD will die geplante Kürzung nicht mittragen. Der Kinderbeauftragte der SPD-Bundestagsfraktion, Truls Reichert, sagte dem MDR, das würde Familien treffen, denen es finanziell besonders schlecht geht. Familienministerin Prien argumentiert, dass auch nach der Kürzung mehr Unterhaltsvorschuss gezahlt wird als früher und dass die Kommunen bei dem Thema entlastet werden müssen. Ein neues Riesencontainerschiff ist zum ersten Mal in den Hamburger Hafen eingelaufen. Es wurde in China gebaut, im nordfranzösischen Le Havre getauft und ist über Europas größten Hafen Rotterdam nach Hamburg gefahren. An Bord des 400 Meter langen Schiffes ist Platz für mehr als 24.000 Container. Damit gehört die Notre Dame nicht nur zu den größten Containerschiffen, sondern ist auch das weltweit größte Schiff, das mit Flüssigerdgas fahren kann. In Zukunft soll auch Biomethan möglich sein. Die Reederei hat noch 9 weitere Schiffe dieses Typs in Auftrag gegeben, um sie auf den weltweit wichtigsten Meereshandelsrouten einzusetzen.
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3: Heute sind einige Wolken unterwegs. In der Nordhälfte haben die auch hier und da Regen und Gewitter dabei. Im Westen und Süden ist es sonnig und trocken. Die Höchstwerte liegen heute bei 25 bis 35 Grad.
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0: Was ist noch echt hier? Und was nicht mehr? Das ist bei Videos schon schwer zu sagen. Bei Musik finde ich es noch schwieriger. So KI-Pop-Songs sind irgendwie nicht mehr groß zu unterscheiden von normalen Pop-Songs, von den meisten. Ne? Zumindest nicht für die meisten Menschen wie mich. Und für Künstlerinnen und Künstler ist das ja schon mal schwierig. Vielleicht wirst du nicht mehr fürs Producing gebraucht, weil das eine KI macht. Oder für Gesang, für Backing-Vocals, weil das eine KI macht. Und viele Menschen wollen eigentlich lieber echte Menschen hören als eine KI. Deshalb wird gecheckt, wie man das irgendwie klarer kennzeichnen kann. Wo war KI im Spiel und wo nicht? Was für Fortschritte wir da haben, wie so ein Label aussehen könnte, sprechen wir gleich drüber in so 7 Minuten.
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Brockhoff. Mit Blue Star bei Deutschlandfunk Nova. Und ich habe euch noch einen Song mitgebracht, den hören wir mal.

0: klingt eigentlich ganz chillig, ne? Das ist Not So Bad von Tata Takumi, von der Künstlerin Tata Takumi. Fühlt sich ein bisschen seltsam an für mich, aber von einer Künstlerin zu sprechen, weil es ist eine virtuelle KI-Pop-Künstlerin. Also die gibt's nicht. Die Musik ist eine Mensch-KI-Kollaboration laut dem Produzenten Timbaland, der da dahinter steckt. Hättet ihr es erkannt, dass es KI ist? Also ich finde es irgendwie nicht so einfach. Und das finden auch die großen Musikverbände und haben sich deshalb jetzt auf eine Kennzeichnung für so Musik geeinigt. Spreche ich drüber mit Tech-Autorin Carina Schröder. Carina, wie funktioniert das Label denn genau?
1: Ja, also es geht um ein branchenweites Kennzeichnungssystem, auf das sich eben die großen internationalen Musiklabels geeinigt haben. Und du musst dir das ein bisschen so vorstellen wie so ein Sticker auf dem Plattencover, ne? Also Rechtsinhaber, das heißt die Labels, Vertriebe und KünstlerInnen, die sollen vor Veröffentlichung angeben, wenn ein Song entweder A, KI generiert wurde oder B, KI unterstützt entstanden ist. Ja. Und wichtig ist, also ein Stück, das gilt schon als KI generiert, wenn etwa der Liedgesang oder zentrale Instrumentalparts per Prompt erzeugt wurden. Und KI unterstützt heißt, wenn aber der Großteil eigentlich noch von Menschen gemacht wird.
0: Okay, und wie ist es dann mit dem Text zum Beispiel?
1: Ja, beide Kennzeichnungen gelten explizit erstmal nicht für Texte, Kompositionen, Plattencover und Musikvideos. Das heißt also, wenn du jetzt einen Song dir komplett von KI schreiben lässt, aber den dann selber einsingst und die Instrumente spielst, brauchst du keine Kennzeichnung.
0: Ich weiß nicht, ob das so stringent ist, aber was bedeutet das denn jetzt alles? Also gibt es dann eine Pflicht?
1: Nein, also das System basiert auf Freiwilligkeit. Es soll auch kein Prüfverfahren geben, ob die Angaben wirklich stimmen und man wolle den KünstlerInnen ja auch den Einsatz von KI weiterhin ermöglichen. Aber so die Musikverbände, es sei ja der Wunsch der Fans, da Klarheit zu haben und deshalb wäre es auch von Interesse für die Menschen, die Musik veröffentlichen, hier wirklich offen zu sein. Wobei ich ehrlich gesagt nicht weiß, ob das stimmt. Denn es gibt immer wieder Studien, die zeigen, dass Menschen Inhalte schlechter bewerten, sobald sie wissen, dass die KI generiert sind.
0: Ja, und man dann freiwillig kennzeichnet, dass das so war. Genau. Ich meine, man muss sagen, aus Transparenzgründen wäre es ja trotzdem gut.
1: Definitiv. Und laut AI Act, also dem KI-Gesetz der EU, müssen zumindest die Anbieter solcher Software, also solche Software, mit der man Musik generieren kann, sicherstellen, dass es technisch erkennbar ist, dass es

0: aller täglichen Uploads. Wobei man auch sagen muss, also dieser ist ja noch so ein kleiner Player in dem Ganzen. Bei Spotify dürfte das Problem erheblich größer sein. Und die Streaming-Dienste jedenfalls, die zeigen, sagen wir mal vorsichtig, Interesse an dem Vorhaben der Branchenführenden. Aber die Plattformen, die versuchen mehr oder manchmal auch weniger, das Problem selbst in den Griff zu kriegen. Dieser zum Beispiel kennzeichnet KI-generierte Musik und hat einen kostenlosen Detektor veröffentlicht, den jeder nutzen kann und womit man jede Playlist auch auf KI-Musik scannen kann. Die versuchen sich also als so klare Gegner von KI-Musik zu positionieren. Diese freiwillige Selbstverpflichtung der Industrie, die halte ich deshalb eher für so eine, ja, würde schon sagen, lahme Absichtserklärung.
1: Ja, die Musikindustrie, die hat sich auf eine Kennzeichnung von KI-Musik geeinigt. Wie die aussehen soll, das habe ich mit Tech-Autorin Carina Schröder besprochen. Hier bei Deutschlandfunk Nova. Jetzt gibt's hier für euch The Cooks, Naiv.

0: Deutschlandfunk Nova ist hier. Es heißt die Woche und die Frage jeden Tag, die man sich stellt, wie gehe ich raus, dass ich ein Outfit habe, vielleicht was fürs Büro auch passt, vielleicht habt ihr eine Klimaanlage und müsst plötzlich lieber lange Sachen tragen, weil euch sonst zu kalt ist, vielleicht habt ihr ein Wechseloutfit dabei. Viele fragen sich aber auch häufig, was denken denn andere über mein Outfit? Vor wem kann ich mich wie, wo zeigen? In unserem Podcast Facts and Feelings spricht Bella darüber, warum die Wahl der Klamotten im Sommer für sie echt darüber hinausgeht, zu checken, ja, wie ist es eigentlich bei der Arbeit mit der Kälte?
1: Man hat schon Sorge, dass man einfach ausgelacht wird. Bei mir ist ein großes Thema meine Oberarme und meine Oberschenkel. Alles, was die Arme komplett entblößt, finde ich schwierig. Ich habe jetzt nicht die Erfahrung gemacht, dass ich konkret beleidigt worden bin, aber man merkt schon, wenn getuschelt wird, wenn der Blick an einem hängen bleibt. Das ist einfach ein unangenehmes Gefühl und ich habe das Gefühl, ich falle irgendwie auf.
0: Bella ist nämlich mehrgewichtig und sie sagt, wer das selbst nie war, der kann einfach nicht nachvollziehen, was in einem vorgeht. Selbst wenn man eigentlich was trägt, wo man sagt, das sieht eigentlich richtig geil aus.
1: Es fühlt sich an wie eine Erniedrigung. In meinem Kopf denke ich mir dann, die denken sich gerade nicht nur, ich sehe nicht gut aus, sondern die denken sich, wie kann die ihren Körper so gehen lassen? Wie kann die sich jetzt hier zeigen? Das ist ekelhaft.
0: Mittlerweile hat Bella einen Weg gefunden, mit so Gedanken besser umzugehen. Aber ob jetzt das echt so ist oder gefühlt, diese Bewertung von außen oder der Druck, den man auch von innen hat, das kennen viele Menschen. Claudia Luxigorski, die ist Professorin für psychische Gesundheit und Psychotherapie, die kennt Strategien, die helfen, dieses Muster so ein bisschen aufzubrechen.
2: Wenn du dich selber nicht groß verändern kannst, dann veränder dein Umfeld. Ist ja genauso relevant zu überlegen, wie, wann bewege ich mich eigentlich draußen durch die große Hitze und wo suche ich wirklich auch Wärmeschutzräume zum Schluss auf.
0: Welche Rolle dann auch das eigene private Umfeld spielt, und welche Übung es helfen kann. Wenn wir mal mit unseren Körpern und mit Outfits daran aussehen, hadern, das hört ihr alles bei Facts and Feelings, findet ihr in der Deutschlandfunk-App.

0: Deutschlandfunk Nova ist hier. 10.30 Uhr haben wir es. Es lohnt sich mal wieder ein Blick in die Welt. Den gibt uns jetzt Jakob Vogel. Hi Jakob.
1: Hallo, schönen guten Morgen.
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3: Erstmal drei wichtige Themen in kurz. Zwei IS-Anhänger sind in München zu lebenslangen Haftstrafen verurteilt worden. Das frühere Ehepaar hatte vor 10 Jahren im Irak 2 jesidische Mädchen versklavt und vergewaltigt. In der Demokratischen Republik Kongo steigt die Zahl der Ebola-Opfer weiter. Die Behörden sprechen inzwischen von mehr als 670 Todesfällen und fast 2000 bestätigten Infektionen. Und eine Packung Zigaretten könnte in Deutschland bald knapp 12 Euro kosten. Die Regierung will die Tabaksteuer stärker erhöhen als ohnehin geplant.
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3: Die USA und Kanada haben sich im Streit um eine fast 5 Milliarden US-Dollar teure Grenzbrücke geeinigt. Die Brücke verbindet beide Länder zwischen Detroit in den USA und Windsor in Kanada. Kanada hat die Brücke alleine bezahlt. US-Präsident Donald Trump hatte mehrfach damit gedroht, dass die Brücke nicht geöffnet werden darf, wegen verschiedener Handelsstreitigkeiten mit Kanada. Jetzt gibt es offenbar eine Lösung. Insider berichten, dass Kanada die Hälfte der Mauteinnahmen an die USA abgibt. Außerdem dürfen die USA mitreden, wenn die Maut erhöht wird. Ursprünglich hatte Kanada geplant, die Brücke über die Maut binnen 30 Jahren zu refinanzieren. Ob das mit dem neuen Abkommen klappt, dürfte fraglich sein. US-Präsident Donald Trump feiert sich dagegen für die Einigung. Seit einem Jahr dürfen Privatkliniken in der Türkei keine geplanten Kaiserschnitte mehr durchführen. Das Verbot hatte die türkische Regierung verhängt. Sie will damit, Zitat, normale Geburten fördern und die Geburtenrate ankurbeln. Denn während Frauen nach einer vaginalen Geburt recht schnell wieder schwanger werden können, wird ihnen nach einem Kaiserschnitt meist eine längere Zeit zur Heilung empfohlen. Mehrere Ärzte und Geburtshelferinnen haben jetzt Geldstrafen bekommen, weil sie trotz des Verbots geplante Kaiserschnitte durchgeführt haben sollen, beziehungsweise dabei geholfen haben. Das Verbot sorgt für viel Kritik. Einige Ärztinnen zum Beispiel werfen der türkischen Regierung vor, Frauen dadurch unter Druck zu setzen, möglichst schnell wieder weitere Kinder zu bekommen. Menschenrechtsgruppen hatten schon mehrmals zu Protesten aufgerufen. Kalabrien im Süden von Italien gilt als die ärmste Region des Landes. Besonders viele Menschen dort haben keinen Job und auch die Gesundheitsversorgung ist deutlich schlechter als anderswo in Italien. Um den Mangel an Ärztinnen und Ärzten zumindest etwas abzufangen, hat die Region ein Abkommen mit Kuba. Aktuell arbeiten mehr als 200 Ärzte von da in Italiens Süden. Die USA kritisieren das Abkommen und wollen, dass Kalabrien es beendet. Die US-Regierung macht schon länger sehr viel Druck auf Kuba und will damit das Ende der kommunistischen Führung erreichen. Aus Sicht der USA verdient Kuba mit solchen Ärzteabkommen viel Geld. Denn offenbar geben kubanische Ärzte einen großen Teil ihres Gehalts aus dem Ausland an die kubanische Führung weiter. Der Regionalpräsident von Kalabrien sagt, er wird das Abkommen nicht beenden, weil seine Region auf das Fachpersonal angewiesen ist.
2: Das Wetter.
3: In der Nordhälfte gibt es heute teils Quellwolken und da sind vereinzelt Schauer und Gewitter drin. Im Westen und Süden ist es trocken und es gibt viel Sonne. Maximal heute 25 bis 35 Grad.
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0: Und mit Noga Elris und mit Phoebe Bridgers. Das sind die nächsten zwei Tracks. Erstmal Stuck in Heaven.

0: Phoebe Bridgers für euch, Lost Boys.
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0: Mit Sabrina Loy.
2: Wer einen Menschen mit Demenz pflegt, kümmert sich oft rund um die Uhr und gerät dabei selbst an seine Belastungsgrenze. Ein Online-Therapieprogramm könnte Angehörigen helfen, besser mit dieser Belastung umzugehen. In Großbritannien haben Forscher ein 8-teiliges Online-Programm mit knapp 500 pflegenden Angehörigen getestet. Es soll dabei helfen, mit belastenden Gedanken und Gefühlen besser umzugehen. Zusätzlich konnten sie sich bei Bedarf von geschulten Mitarbeitenden unterstützen lassen. Im Fachmagazin The Lancet Regional Health Europe schreiben die Forschenden, dass die Teilnehmenden nach 3 und nach 6 Monaten über weniger Angst- und Depressionssymptome berichten als Menschen, die nur die übliche Unterstützung erhielten. Das Team sieht in dem digitalen Angebot eine Möglichkeit, pflegende Angehörige niedrigschwellig zu unterstützen, gerade weil viele die Menschen, die sie pflegen, nicht allein lassen können und deshalb nur schwer Selbsthilfe in Anspruch nehmen. Sollte es ein generelles Tempolimit auf deutschen Autobahnen geben? Über diese Frage wird immer wieder diskutiert. Schätzungen der Björn-Steiger-Stiftung zufolge könnte eine Geschwindigkeitsbegrenzung Leben retten. Deren Unfallforscher Siegfried Brockmann hat der deutschen Presseagentur gesagt, bei einer Maximalgeschwindigkeit von 130 km pro Stunde gäbe es wohl zwischen 25% und 30% weniger Todesopfer auf Autobahnen. Das wären bis zu 90 Menschen im Jahr. Laut dem Statistischen Bundesamt starben letztes Jahr in Deutschland insgesamt mehr als 2.800 Menschen bei Unfällen im Straßenverkehr. Laut Brockmanns Untersuchung waren es auf Autobahnen fast 300. Der Forscher schlägt deshalb vor, ein Tempolimit ein Jahr lang zu testen, um einen realen Vergleich zu haben. Er geht auch davon aus, dass unfallbedingte Sperrungen und Staus weniger werden. Pflanzen wachsen nicht irgendwo hin. Ihre Triebe wollen ans Licht und die Wurzeln im Boden ans Wasser. Eine neue Studie im Fachjournal Science zeigt jetzt noch einen weiteren cleveren Trick. Pflanzenwurzeln machen im Boden einen Umweg um eine andere verrottene Pflanze, weil die Mikroorganismen, die totes Pflanzenmaterial zersetzen, ihnen gefährlich werden können. Bei verrottendem tierischem Material machen die Wurzeln dagegen keinen Umweg. Da sind andere ungefährliche Mikroorganismen aktiv. Das Forschungsteam hat dem Trick einen eigenen Namen gegeben, ein griechisches Fachwort, Saprotropismus. Die Forscher haben das Ganze bei mehreren Ackerpflanzen beobachtet und glauben, dass es noch weiter verbreitet sein könnte.
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0: Das Motto zur Woche, Robin Into the Sun bei Deutschlandfunk Nova. Was kann man sich vom Job wünschen? Dass man echt dafür brennt, richtig Bock auf die Sache hat. Und das kann über Umwege passieren, wie bei Elmar. Der ist Friseur, aber es ist nicht so, als ob er immer schon gedacht hat, boah, Haare schneiden, da habe ich Bock drauf.
1: Ich sollte in der Schule ein Schulpraktikum machen und hatte 3 Tage vorher gemerkt, ich hatte mich noch um keinen Platz bemüht. Und bin auf dem Weg zu einem Freund zum PlayStation-Spielen an einem Friseursalon vorbei und dachte mir, ja gut, im Zweifel wird es dann das.
0: Ja, im Zweifel wird es dann das und im Zweifel ist es das geblieben. Wobei Elmar jetzt nicht Friseur ist, sondern viel mehr. Der ist Friseur, aber hat ständig neue Ideen, neue Projekte. Der ist auch Autor, hat ein Kinderbuch geschrieben. Da geht es um die Angst vor dem ersten Friseurbesuch. In einem anderen geht es um ADHS. Und zuletzt war dann die Idee da, auch Spielzeug herzustellen. Also der hat einfach ganz viele unterschiedliche Sachen am Laufen. Aber egal, wie viel Unterschiedliches man macht, er sagt, man wird manchmal eben nur auf eine Sache reduziert.
1: Man ist halt der Friseur. Ich habe immer so ein schönes Beispiel, wenn du jetzt beispielsweise ein AKW aufmachen möchtest und sagst mir, hey, ich muss jetzt nur noch jemanden einstellen, der Atomphysik studiert hat und ich sag dir, hör mal zu, ich habe hier eine Putzhilfe im Haushalt, die war in ihrem Land die führende Atomphysikerin, dann habe ich leider nur Putzhilfe verstanden.
0: Aha.
1: Und man ist halt so in so einem Bild, das die Leute von einem haben, gefangen.
0: Aber nicht falsch verstehen, Elmar ist wirklich sehr, sehr gerne im Friseursalon, auch nach über 20 Jahren noch. Er hat ADHS, er hat auch Autismus und vielleicht, weil ihm immer so viel durch den Kopf geht, bringt ihm das Haareschneiden einfach eine gute Struktur in seinen Alltag.
1: Es sind Projekte. Es ist ein Projekt, das anfängt und spätestens, je nach Dienstleistung, in einer halben bis einer Stunde fertig ist. Und ich kriege sofort ein Feedback, ob das Ergebnis gut oder schlecht ist.
0: Elmar hat mit uns ausführlich gequatscht, ein ganz interessanter Typ, in dessen Kopf man mal reinschauen kann für 20 Minuten. Wie das ist, wenn Lukas Podolski zum Haareschneiden kommt und wie unterschiedlich er erlebt hat, wie Frauen und Männer darauf reagieren, wenn beim Haareschneiden dann was schief geht, hört ihr in der Deutschlandfunk-App. Da gibt's das ganze Gespräch für euch.

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0: Almost Monday, neu auf unserer Playlist mit Delicate ist das. Gleich haben wir es 11 Uhr. Katrin Silka ist für uns am Start. Hi Katrin.
1: Hallo, schönen guten Tag zusammen.
0: Und erzählt euch jetzt alles, was ihr wissen müsst am Montag.
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3: Ein Gremium aus Expertinnen und Experten hat der EU ein Social-Media-Verbot für Kinder unter 13 Jahren empfohlen. In der Einschätzung steht, dass darüber hinaus auch für ältere Jugendliche Beschränkungen denkbar sind. Laut EU-Kommissionspräsidentin Ursula von der Leyen müssen die EU-Staaten deshalb einen schrittweisen Zugang für unterschiedliche Altersgruppen in Betracht ziehen. Bestimmte Seiten und Apps könnten ab 13 Jahren erlaubt sein, andere ab 15 oder 16. Von der Leyen will im September konkreter sagen, wie die Empfehlungen des Gremiums in EU-Gesetze umgesetzt werden könnten. Ihre Kommission muss dafür erstmal einen Gesetzesvorschlag machen. Viele EU-Länder planen schon eigene Social-Media-Verbote, darunter Dänemark, Spanien, Griechenland und Frankreich. In Deutschland hat sich ein Gremium für eine EU-weite Lösung ausgesprochen. Sie hatten als Mitglieder der Terror-Miliz IS zwei jesidische Mädchen versklavt und vergewaltigt. Deswegen sind ein Iraker und eine Irakerin zu langen Haftstrafen verurteilt worden. Der Mann bekam vom Oberlandesgericht München lebenslang, seine frühere Frau eine Jugendstrafe von 9,5 Jahren. Die Angeklagten hatten zuletzt in Deutschland gelebt. Die Bundesanwaltschaft hatte den beiden wegen der Taten vor rund 10 Jahren im Irak unter anderem Verbrechen gegen die Menschlichkeit vorgeworfen. Das hat das Gericht jetzt bestätigt. Für die IS-Extremisten waren die Mitglieder der jesidischen Minderheit Ungläubige, die man vernichten müsse. Innerhalb weniger Tage haben Aktivistinnen und Aktivisten in Berlin wieder gegen den Rüstungskonzern Rheinmetall protestiert. Sie haben sich am Morgen vor einem Rheinmetall-Büro am Brandenburger Tor auf den Boden geklebt. Mit dabei war die schwedische Klimaaktivistin Greta Thunberg. Die organisierende Gruppe Peacefully Against Genocide spricht selbst von 30, die Polizei von 40 Teilnehmenden. Ihr zufolge verlief die Aktion bisher friedlich. Der Protest richtet sich unter anderem gegen ein Rheinmetallwerk im Berliner Stadtteil Wedding, in dem bald Munitionsteile hergestellt werden sollen. Die Gruppe befürchtet, dass Rheinmetall sie an Israel verkauft und das Land sie dann gegen die palästinensische Bevölkerung einsetzen könnte. Erst vor wenigen Tagen hatten deswegen in Wedding schon hunderte Menschen demonstriert. In Thailands Hauptstadt Bangkok hat es eine Brandkatastrophe in einem Pub gegeben. Nach Behördenangaben sind dabei mindestens 27 Menschen gestorben, vor allem an Rauchvergiftungen. Es wurden auch mehr als 60 Menschen verletzt. Viele sind in kritischem Zustand. Nach dem Ausbruch des Feuers waren viele Menschen in den hinteren Teil des Gebäudes geflüchtet, wo es offenbar keine nutzbaren Notausgänge gab. Deswegen ermittelt jetzt die Polizei. Der Pub brannte vollkommen aus. Er liegt in der Nähe eines beliebten Marktes, ob auch Touristinnen und Touristen unter den Opfern sind, ist noch unklar.
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3: Mit einigen Wolken heute in der Nordhälfte haben die auch hier unter Regen und Gewitter mit dabei. Im Westen und Süden bleibt sonnig und trocken. Die Höchstwerte heute 25 bis 35 Grad.
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0: Tag zusammen, schönen Montag euch. Es gibt Orte, da ist das hier absolut angebracht. Wenn es ganz, ganz still ist. Einfach mal nichts sagen. So ist das zum Beispiel, wenn ein ehemaliges KZ besucht. Eine Gedenkstätte wie die in Buchenwald zum Beispiel. Das Problem, da kommt es immer häufiger zu, ich sag mal, unschönen Vorfällen. Was genau da passiert, wer dafür verantwortlich ist und wie auch versucht wird, das aktiv zu verhindern, wir klären es nach 2 Songs.
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0: Good Neighbors, Superstar bei Deutschlandfunk Nova. Das war der Ausflug, an den habe ich bis heute die eindrücklichsten Erinnerungen von der Schule. Es war kein angenehmer Tag, als wir ein ehemaliges Konzentrationslager besucht haben. Eine Gedenkstätte, da war Totenstille, als wir durchliefen. Ist aber leider nicht immer so. Respektloses Verhalten bis hin zu rechtsextremer Symbolik. Es passiert immer wieder in der KZ-Gedenkstätte Buchenwald. Und vor Ort gibt es Präventionsteams, die darauf achten, dass sowas nicht einfach passiert. Deutschlandfunk Nova-Reporter Henry Bernhard, der war vor Ort und hat sich die Arbeit der Präventionsteams genauer angeschaut. Hi Henry.
1: Morgen.
0: War es bei dir früher eigentlich auch so, also in der Schule, dass man eben zu den KZs gegangen ist und das so ein krass eindrücklicher Tag war?
1: Ja, das war eindrücklich. Bei mir ist noch besonders, ich bin ja in der DDR dort noch aufgewachsen, auch in der Nähe von Buchenwald in Weimar, und wir mussten in den letzten Schuljahren jedes Jahr hoch, sodass man auch so ein bisschen übersättigt war davon dann am Ende.
0: Ah ja, okay, wenn man es jedes Jahr macht, auf jeden Fall. Auf jeden Fall ganz eindrücklich, sollte jeder mal gesehen haben, sage ich. Jetzt gibt es eben diese Vorfälle in der KZ-Gedenkstätte Buchenwald. Von was für Vorfällen haben dir die Mitarbeitenden im Präventionsteam erzählt?
1: Also erstmal ist ganz wichtig, nicht alles ist gleich ein Vorfall. Der Begriff, den diese dort verwenden, ist unangemessenes Verhalten. Mhm. Das kann auch einfach Lärm sein oder dass man seine Pausenbrote isst. Das macht man eben dort eben eher nicht. Natürlich kann man sich normal unterhalten. Dann gibt es aber noch die extremeren Fälle, dass jemand einen Hitlergruß vor dem Lagertor zeigt, mit der Inschrift Jede und das Seine. Da wird das White-Power-Zeichen aus der Leichenverbrennungsanlage das wird gezeigt, das wird fotografiert. Manche kriechen halb rein in den Ofen, um dort ein Selfie zu machen, um das dann auf Social Media zu verteilen. Dann packt jemand seinen Nudelsalat neben den Öfen aus. Und das kann natürlich politisch motiviert sein, das kann aber auch einfach nur geschmacklos und pietätlos sein. Und dann gibt es noch die Besucher mit NS-Bezug auf der Kleidung oder auf der Haut. Das sind dann eher nicht die Schulklassen, die kommen bewusst zum Provozieren. Da greift dann die Hausordnung, die werden dann doch ausgeschlossen, die müssen dann gehen. Mhm. Das ist aber dann wirklich ein Extremfall. Und dann gibt es aber auch noch Provokationen von linksextremer Seite. Das sind zum Gedenktag kommen manchmal linksextreme Gruppierungen mit ihren Fahnen und buhen dann auch, wenn ihnen die Rede nicht gefällt, wenn das ihrem Weltbild widerspricht. Und dann dieses Jahr gab es auch noch die Kufias in Buchenwald, eine anti-israelische, pro-palästinensische Gruppierung, unterstützt von der kommunistischen Organisation. Und die haben dann ein Propagandavideo gedreht auf dem Gedenkstättengelände und werfen dann der KZ-Gedenkstätte vor, den angeblichen Völkermord in Gaza zu begünstigen. Also es ist eine bunt-braune Mischung, gegen die man da vorgehen muss.
0: Ja, auf jeden Fall. Es klingt so, als kommt von allen Seiten, gibt es da wirklich diese Vorfälle. Aber Henry, du hast schon gesagt, also das klingt so, als ob es häufig wirklich auch von Erwachsenen ausgeht. Ist es häufig aber auch aus diesen Schülerinnen, Schülergruppen, die mit der Klasse eben die Gedenkstätte besuchen kommen, dass es so Vorfälle gibt?
1: Ja, das meiste sind Schüler. Also Buchenwald hat etwa 400.000 Besucher pro Jahr. Also und im Frühsommer sind da mitunter 1.000, manchmal auch 1.500 Schüler auf einmal auf dem Gelände. Und das ganze Gelände ist ja ein Friedhof. Die Asche der Toten wurde dort überall verstreut und dann wird halt angemessenes Verhalten erwartet. Das ist eine riesige Fläche und diese Fläche erklärt sich nicht von alleine. Und die Gedenkstätte schafft aber nur Führungen für etwa 500 Schüler an einem Tag, also 30 Schulklassen. Manche Klassen kommen sehr gut vorbereitet hin, andere werden unvorbereitet von den Lehrern losgeschickt und sagt, guckt euch das alles mal an. Die irren dann ein bisschen orientierungslos, hilflos darum und brauchen natürlich dann auch Hilfe dabei. Auch dafür sind die Präventionsteams da. Und natürlich gibt es bei jungen Leuten auch Unsicherheiten. Wie soll man sich verhalten? Man ist in der Pubertät. Das haben wir früher damals auch dort erlebt.
0: Ja, wie gehen
1: und da kann man ja mit umgehen. Ja?
0: Ja, du hast ja mit dem Präventionsteam gesprochen. Also wie gehen die denn damit um, auch mit den Vorfällen, die da passieren?
1: Also die sagen, fast immer reicht ein Hinweis, so lieber nicht, lieber ein bisschen ruhiger, andere wollen hier gerade zuhören, das ist ein Friedhof, das hilft fast immer, sagen die einem. Ja. Mhm. Wenn es schlimmer ist, wenn die Hausordnung verletzt wird, dann rufen sie die Security oder die Polizei, je nach Schwere dann der Verletzung, die haben immer ein Funkgerät dabei. Aber das ist natürlich auch ein riesiges Gelände, da rutscht auch vieles durch und inzwischen muss die KZ-Gedenkstätte jeden 7. Euro für Security oder Präventionsteam ausgeben.
0: Okay, inzwischen jeden 7., das heißt, kann man sagen, diese Vorfälle, die haben auch einfach zugenommen?
1: Es hat zugenommen in den letzten Jahren, ja, aber die Gedenkstätte sagt jetzt, die schlimmen Verletzungen der Totenruhe ist seit dem Präventionsteam besser geworden. Die sind zu den Stoßzeiten unterwegs, sie sind sichtbar mit einer Weste. Die Präsenz hilft da schon mal und auch ab und zu mal ein Hinweis. Die Überwachungskamera in der Leichenverbrennungsanlage hilft. Aber es kommen eben auch zunehmend junge Leute, die ihren Widerwillen zeigen gegen den Besuch, ihren Unglauben an dem, was ihnen erzählt wird. Da kommen halbe Schulklassen in rechter Szenekleidung mit diesem berühmten gemeißelten Scheitel. Die kommen aus ganz Deutschland, aber was mir der Direktor der Gedenkstätte sagte, wohl hauptsächlich aus ländlichen ostdeutschen Regionen und da hilft dann auch kein Präventionsteam mehr. Insgesamt hat aber das Präventionsteam geholfen in einer Lage, die tendenziell problematischer wird.
0: Und zwar durch respektloses Verhalten bis hin zu rechtsextremer Symbolik. Immer wieder passiert das in der KZ-Gedenkstätte Buchenwald. Da gibt es ein Präventionsteam, was hart dafür arbeitet, diese Vorfälle zu reduzieren, zu minimieren und auch aufzuklären. Henry Bernhard hat sich das für uns vor Ort angeschaut, wie die dort arbeiten und was die dort leisten. Ihr Deutschlandfunk Nova, Dylan mit Waterride.

Vielleicht habt ihr Bock, die Jungs mal wieder live zu sehen. Auch 2026 sind sie stabil. Sie zeigen Haltung, auch auf dem Album, was dieses Jahr rausgekommen ist. Ich spreche von OK Kid.

0: 5 Städte mit dem großen Abschluss in ihrer Wahlheimat, sage ich mal, in Köln, der Stadt, in der sie seit vielen Jahren leben. Da spielen sie am 3. Oktober im Karlswerk Victoria. Wen kann man da erwarten? Vermutlich schon eine Art Bubble, wo sich alle miteinander wohlfühlen. OKKID kritisieren oft und viel, was in der Gesellschaft gerade schief läuft, auch bei dem Song gerade, der läuft wie ein echter Mann. Da ist ein Zitat drin von einem AfD-Politiker, von Maximilian Krah, der ist bei TikTok sehr aktiv, der meinte nämlich mal, echte Männer seien rechts. Raffi von der Band glaubt aber, dass wir jetzt den Song machen mit seinem Zitat. Also er wird das nie erfahren, er wird den nie hören.
1: Ich glaube, solche Leute setzen sich mit so einer Musik, wie wir die machen, gar nicht ernsthaft auseinandersetzen, weil das sofort den Stempel linksversiffte Suppe bekommt und damit abgeklatscht wird.
0: Das heißt, es geht auch gar nicht darum, mit Musik irgendwen zu bekehren, weil das gar nicht möglich ist.
1: Wenn der sich ernsthaft damit auseinandersetzen würde, dann hätte man vielleicht sogar eine Gesprächsbasis, auf der eine Diskussion entstehen könnte. Aber ich glaube, das ist ja das, was, glaube ich, zum Problem immer weiter wird, dass niemand mehr miteinander reden will.
0: Trotzdem ist es den Jungs eben wichtig, eine stabile Message rauszuhauen, auch wenn sie eben nicht alle erreichen können. Aber sich gegenseitig zu versichern, wo man steht, ist auch viel wert. 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Oktober in Köln. Ich hau nämlich 2 Tickets raus. 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
1: Okay, Kid, Stadt ohne Meer. Den Song werden sie sicher auch performen. Am 3. Oktober, sie sind nämlich auf Tour für ihr neues Album Komm, wir bleiben stehen. Und dann sind sie im Karlsweg Victoria in Köln. Und ihr könnt auch dabei sein. Wir schicken euch hin. Wenn ihr eine Mail schreibt an mail@deutschlandfunknova.de oder eine WhatsApp schreibt an 030 8503 8503 für Tickets für OK Kid am 3. Oktober in Köln.

0: Tash Sultanas Salvation. 11.30 Uhr haben wir es. Und Jakob Vogel ist auch noch am Start. Guten Tag.
1: Hi, schönen guten Tag.
0: Kommt ja alles Schöne zusammen heute. Mit dem Nachrichtenüberblick aus der Welt jetzt für euch.
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3: Erstmal drei wichtige Themen kurz. Ein Social-Media-Verbot für unter 13-Jährige. Das hat ein europäisches Gremium aus Fachleuten für Kinder und Jugendliche in der EU vorgeschlagen. Im September will Kommissionspräsidentin von der Leyen sagen, wie aus der Empfehlung ein EU-Gesetz werden soll. Ein IS-Anhänger und seine damalige Ehefrau sind in München zu langen Haftstrafen verurteilt worden. Sie hatten vor 10 Jahren im Irak 2 jesidische Mädchen versklavt und vergewaltigt. Und in Berlin haben sich Aktivistinnen und Aktivisten in der Nähe des Brandenburger Tors am Boden festgeklebt, aus Protest gegen Geschäfte des Waffenkonzerns Rheinmetall.
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3: In Ungarn entscheidet sich heute Abend, ob das Parlament den ungarischen Präsidenten Tomasz Sulyok absetzt. Das Vorhaben kommt vom neuen Regierungschef Peter Modja. Der hatte mit seiner Tiso-Partei im April eine Zweidrittelmehrheit bekommen und Langzeitpremier Viktor Orban aus dem Amt gedrängt. Mit der Mehrheit können Modja und seine Partei grundsätzlich Verfassungsänderungen in Ungarn durchsetzen. Und das wäre auch jetzt der Weg, Präsident Sulyok zu verdrängen. Der ist ein Vertrauter von Ex-Regierungschef Orban. Und Modja wirft ihm mehrere Vergehen im Zusammenhang mit der Amtsführung von Orban vor. Außerdem verweist Modja darauf, dass Sulyok viel Vertrauen bei den Ungarn verloren hätte. Es gibt aber Kritik an dem Plan, ihn per Verfassungsänderung abzusetzen. Manche warnen, dass das einen gefährlichen Präzedenzfall schaffen könnte. Auch die Menschenrechtsorganisation Amnesty International ist gegen das Vorhaben. Beim Einsturz eines riesigen Müllbergs sind im Westen Indiens 9 Menschen getötet worden. Starke Regenfälle hatten den Müllberg auf dem Gelände eines Entsorgungsunternehmens ins Rutschen gebracht. Die Abfallmassen begruben insgesamt 23 Menschen unter sich und ein Verwaltungsgebäude. 14 Menschen konnten gerettet werden. Die Bergungsarbeiten waren schwierig, weil es weiter stark geregnet hat. In der Anlage wird normalerweise Müll verbrannt und dadurch Strom produziert. In Indien ist gerade Monsunzeit, die geht von Juni bis September. Durch die heftigen Regenfälle gibt es da häufiger Erdrutsche oder auch Gebäudeeinstürze, wenn alte Konstruktionen unter den Wassermassen nachgeben. Mit dem Klimawandel gibt es auch in Indien immer häufiger extreme Wetterereignisse. Dieses Jahr sehen Fachleute eine zusätzliche Gefahr dadurch, dass das Wetterphänomen El Niño wieder besonders heftig werden könnte. Mit Pfeil und Bogen auf Wildschweinjagd klingt altmodisch, gilt in Italien, aber in einigen Regionen als besonders umweltfreundliche Variante. Auch die Provinz Trient in Norditalien hat jetzt diese Jagdmethode zugelassen. Dort gibt es aber Kritik. Eine Senatorin sagt, dass die Region zwar christlich geprägt sei, die Regionalregierung aber nicht auf den Papst höre. Denn der sage, dass man die Schöpfung schützen solle. In der Lombardei und in Venetien ist die Jagd auf Wildschweine mit Pfeil und Bogen schon länger erlaubt. Umweltschützende finden die Methode präzise, lautlos und damit eine gute Alternative zum Gewehr. Auch weil weder Menschen noch andere Tiere durch Schüsse aufgeschreckt werden. Manche Regionen in Italien haben mit großen Wildschweinpopulationen zu kämpfen. Die Tiere richten große Schäden in der Landwirtschaft an.
2: Das Wetter.
3: Im Süden und Westen viel Sonne und heiß bei bis zu 35 Grad. In der Nordhälfte sind Wolken unterwegs. Dort sind auch Schauer und Gewitter möglich bei maximal 25 Grad.
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0: So langsam in den Schatten gehen, 11:30, kurz nach 11:30 haben wir es. Es wird heißer und heißer. Und wir liefern den Soundtrack dazu. Olivia Rodrigo jetzt hier für euch bei Deutschlandfunk Nova. Danach Samfer mit Only.

0: Samfer mit Only. Und Jakob Vogel hat ja mitgesungen, ne? Du bist textsicher. Und jetzt ist er da für die Wissensnachrichten.
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2: Vor 252 Millionen Jahren starben 96% aller Meeresarten, aber eben nicht alle. Warum manche Tierarten das größte Massenaussterben der Erdgeschichte überlebt haben, hat ein internationales Forschungsteam genauer untersucht. Dafür verglich das Team in Experimenten heutige Vertreter verschiedener Tiergruppen. Entscheidend war offenbar, wie gut ihr Stoffwechsel mit warmem, sauerstoffarmem Wasser zurechtkam. Arten, die besonders empfindlich auf diese Kombination reagierten, starben deutlich häufiger aus. Weniger empfindliche Tiergruppen wie Muscheln und Schnecken überlebten dagegen häufiger und prägen die Meere bis heute. Die Forschenden schreiben im Fachmagazin PNAS, dass Ozeanerwärmung und Sauerstoffmangel damit wohl die wichtigsten Ursachen für das Massenaussterben waren. Die Ergebnisse könnten auch helfen, besser vorherzusagen, welche Meeresarten durch den heutigen Klimawandel besonders gefährdet sind. Das US-Nationalarchiv und mehrere deutsche Medien haben die Mitgliederkartei der NSDAP online aufbereitet. Viele Deutsche nutzen das, um zu ihrer eigenen Familiengeschichte zu recherchieren. Der Historiker Johannes Spohr sieht dabei auch die Gefahr von Verharmlosung. Er hat mit dem evangelischen Pressedienst über seine Beobachtungen gesprochen. Der Historiker hilft Menschen schon länger bei der Archivrecherche und sagt, die meisten Leute seien aufgeschlossen und reflektiert. Früher hätten es Angehörige oft geleugnet oder relativiert, dass ihre Vorfahren bei der NSDAP waren. Doch jetzt wachse auch der Anteil der Menschen, die das nicht schlimm finden oder sogar gut. Spohr rät Institutionen dazu, sich auf eine neue Welle rechter Ahnenforschung vorzubereiten, die immer mehr eine Stolzgeschichte werde. Bisher sind US-Raumfahrtunternehmen wie SpaceX oder Blue Origin die großen Player bei recycelbaren Raketen. Jetzt schließen andere Länder auf. Einen Tag nach China hat auch Japans Raumfahrtbehörde am Wochenende einen erfolgreichen Test mit so einer Rakete gemeldet. Der Testflug des japanischen Prototypen dauerte weniger als eine Minute und die Rakete flog auch nur 11 Meter hoch und 16 Meter zur Seite. Der zuständige Projektmanager ist aber trotzdem zufrieden, weil alles wie geplant lief. Die getestete Technik soll auch in ein gemeinsames Projekt mit dem Deutschen Zentrum für Luft- und Raumfahrt und dem französischen Raumfahrtzentrum eingehen. Auch ein japanisches Privatunternehmen ist an recycelbaren Raketen dran. Recycelbar heißt, dass zumindest Teile einer Rakete wiederverwendet werden können, zum Beispiel die erste Stufe, das wertvollste Teil. Dadurch lässt sich sehr viel Geld sparen.
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0: Deutschlandfunk Nova ist hier. Wenn Männer sich irgendwann so ein unnötig teures Auto kaufen, dann heißt es häufig klar, der hat eine Midlife-Crisis. Das ist eine Art Sinnkrise, wenn man merkt, die Hälfte des Lebens ist vorbei und ich bin irgendwie nicht wirklich zufrieden. Viele kriegen so eine Krise aber schon viel früher. Nämlich so irgendwann, ich sag mal, zwischen 18 und 30. Und das nennt man dann Quarter-Life-Crisis. Habe ich drüber gequatscht mit dem Psychiater, Psychotherapeut Bastian Willenborg.
1: Die Schwierigkeit in dieser Lebensphase ist so ein bisschen, dass das ja so ein Punkt ist im Leben, wo man sich für eine bestimmte Richtung entscheidet. So, in welche Richtung möchte ich im Leben gehen? Ist mit Unsicherheit verbunden. Auch so Identitätsfragen. Wo gehöre ich eigentlich hin? Wo will ich hin? Stecke ich fest? Was muss ich vielleicht schon gemacht haben? Was muss ich nicht gemacht haben? Was wird mal aus mir werden? Und so. Ich glaube, das ist das, wo man letztendlich dann festhält und was auch zu einer Krise führen kann.
0: Die Midlife-Crisis, die ist schon seit Jahrzehnten ein Begriff. Quarter-Life-Crisis ist ein bisschen neuer. Im Vergleich zu früher hat sich auch was geändert. Zum einen berichten Medien sehr viel über Krisen. Das kann prägen. Und generell sind viele Dinge gerade so ein bisschen im Umbruch.
1: Ich glaube, dass diese Awareness dafür, dass gerade die jetzt jüngere Generation tatsächlich einfach eine unsichere Zukunft sicherlich hat, einfach weil unklar ist, was passiert mit der Arbeitswelt, was passiert mit dem politischen Gefüge, was passiert mit der Umwelt und Co. Das sind ja viele Dinge, die, als ich jetzt, sag ich mal, 20 war, wo ich mir nicht viel Gedanken drüber gemacht habe. Mhm. Und ich glaube, heute ist das tatsächlich was anderes, ja.
0: Sagt Psychiater und Psychotherapeut Bastian Willenborg, wie viele Krisen wir im Leben eigentlich so haben dürfen. Ob es noch so eine End-Life-Crisis gibt und was das aber uns eben auch langfristig bringen kann, durch so eine Krise mal durchzukommen, das habe ich mit ihm besprochen. Könnt ihr nachhören in der Deutschlandfunk-App.

Maisie Peters ist das mit Questions. Ich habe gesagt, ich habe 2 Tickets für OK Kid für den 3. Oktober in Köln und ihr habt euch reingemeldet. Und wir wissen jetzt, wem wir die Tickets geben. Die geben wir dem Michael. Der hat nämlich eine super Begründung nachgeliefert. Erstmal alles Gute, gute Besserung an deine gute Freundin. Die hatte eine erfolgreiche OP. Da wurde ihr ein Tumor am Gehörgang entfernt und es war nicht sicher, ob sie weiter hören kann. Boah, das kann einem wirklich Angst machen. Aber alles gut gelaufen, sie kann hören. Und das wird er gerne mit ihr feiern. Er hat auch kurz vorher Geburtstag. Und wie kann man es besser feiern, dass man hören kann als bei einem Musikkonzert? Es geht gar nicht besser. Und dann ist OK Kid auch noch in der Stadt. Also, Micha, dir und deiner Freundin, viel Spaß bei OK Kid am 3. Oktober. Ihr seid dabei.

0: Lola Young, One Thing, um 12 Uhr an diesem Montag bei Deutschlandfunk Nova. Katrin Silker ist für uns am Start. Hallo Katrin.
1: Schönen guten Tag zusammen.
0: Und hat die aktuelle Nachrichtenlage jetzt für euch.
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3: Ein Gremium aus Expertinnen und Experten hat der EU ein Social-Media-Verbot für Kinder unter 13 Jahren empfohlen. In der Einschätzung steht, dass darüber hinaus auch für ältere Jugendliche Beschränkungen denkbar sind. Bestimmte Seiten und Apps könnten ab 13 Jahren erlaubt sein, andere ab 15 oder 16 Jahren. EU-Kommissionspräsidentin Ursula von der Leyen will im September konkreter sagen, wie diese Empfehlungen in EU-Gesetze umgesetzt werden könnten. Ihre Kommission muss dafür erstmal einen Gesetzesvorschlag machen. Viele EU-Länder planen schon eigene Social-Media-Verbote, darunter Dänemark, Spanien und Frankreich. In Deutschland hat sich ein Gremium für eine EU-weite Lösung ausgesprochen. Bundesaußenminister Johann Wadephul hat die USA und den Iran dazu aufgerufen, miteinander zu verhandeln. Bei einem Treffen mit seinen EU-Kolleginnen und Kollegen sagte der CDU-Politiker, dass die Welt eine frei passierbare Straße von Hormus brauche. Ähnlich hatte sich UNO-Generalsekretär Antonio Guterres im Netz geäußert. Die neuen Kämpfe hätten katastrophale Folgen für die Sicherheit in der Region und auch für die Weltwirtschaft. Beide Seiten sollten offene Fragen auf diplomatischem Wege lösen. Zum vierten Mal innerhalb einer Woche hat das US-Militär den Iran wieder angegriffen, mit dem offiziellen Ziel, iranische Angriffe auf Handelsschiffe zu verhindern. Das iranische Außenministerium verurteilte die Angriffe, sie hätten alle diplomatischen Bemühungen der letzten Monate zunichte gemacht. Gleichzeitig haben die Revolutionsgarden laut Nachrichtenagentur IRNA US-Militärziele in Jordanien, Kuwait und Bahrain angegriffen. Sie hatten als Mitglieder der Terrormiliz IS zwei jesidische Mädchen versklavt und vergewaltigt. Deswegen sind ein Iraker und eine Irakerin zu langen Haftstrafen verurteilt worden. Der Mann bekam vom Oberlandesgericht München lebenslang, seine frühere Frau eine Jugendstrafe von 9,5 Jahren. Die Angeklagten hatten zuletzt in Deutschland gelebt. Die Bundesanwaltschaft hatte den beiden wegen der Taten vor rund 10 Jahren im Irak unter anderem Verbrechen gegen die Menschlichkeit vorgeworfen. Das hat das Gericht bestätigt. Für die IS-Extremisten waren die Mitglieder der jesidischen Minderheit Ungläubige, die man vernichten müsse. Wer in Deutschland zu Unrecht inhaftiert worden ist, soll bald höher als bisher entschädigt werden. Bundesjustizministerin Stefanie Hubig von der SPD hat dazu einen Gesetzentwurf vorgelegt. Demnach sollen Betroffene für jeden Tag in Haft 100 Euro erhalten, statt wie bisher 75. Ab einer Haftdauer von 6 Monaten soll der Betrag auf 150 Euro steigen. Wie Hubig sagte, waren die Entschädigungssätze viele Jahre nicht angepasst worden. Anspruch entsteht zum Beispiel, wenn eine Verurteilung im Nachhinein aufgehoben wird oder wenn ein Verfahren, das zu Untersuchungshaft geführt hat, eingestellt wird oder mit einem Freispruch endet.
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3: In der Nordhälfte kann es am Nachmittag einzelne Schauer und Gewitter geben. Dort maximal 25 Grad. Heute im Süden und Westen bleibt es trocken und heiß, da bis 35 Grad.
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0: Handy weg! Falls ihr im Auto sitzt, also falls ihr Beifahrer seid oder so, könnt ihr es natürlich in der Hand halten. Aber nicht, wenn ihr fahrt. Mit Touchscreen, das geht gar nicht. Aber wie geht das eigentlich zusammen damit, dass immer mehr Karren riesige Touchscreens in der Mitte haben, mit denen man die ganze Zeit interagiert, navigiert? Ich brauche immer ewig, bis ich klarkomme mit den Teilen. Sollte ich nicht machen während der Fahrt, glaube ich, weil so safe erscheint es mir nicht. Trotzdem wollten wir sicherheitshalber nochmal nachfragen. Unser Reporter klärt uns auf nach 2 Songs.
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0: Deutschlandfunk Nova ist hier. Es ist verboten, ihr wisst es, ein Smartphone zu benutzen, wenn ihr am Steuer sitzt. Machen wir natürlich nicht. Lenkt uns ab, kann richtig gefährlich werden. Das ist wahrscheinlich theoretisch den meisten klar, aber wie ist es eigentlich mit den riesigen Touchscreens, mit denen die Autohersteller die meisten Autos mittlerweile ausstatten? Also während man eben durch die Stadt cruist, sich durch lauter Untermenüs zu tippen, ist das dann safer? Ist das safe? Deutschlandfunk Nova-Reporter Nico Rau, der hat sich das für uns mal genauer angesehen.
1: Touch, a new Buick Riviera, and it touches you.
2: Der Buick Riviera war 1986 ein Vorreiter. Das erste Auto mit Touchscreen. Lüftersteuerung, Equalizer, Tankanzeige, all das leuchtete in grünen Buchstaben auf dem Touchscreen auf und ließ sich auch nur darüber einstellen. Das war nur so kompliziert, dass ein einflussreiches US-Automagazin urteilte, so wird jede Fahrt zum Supermarkt zum Abenteuer. Die Verkaufszahlen brachen ein. 3 Jahre später war der Touchscreen im Riviera wieder Geschichte. Der Durchbruch kam erst Jahrzehnte später. 2012 kam der Tesla Model S raus. Der 16-Zoll-Touchscreen war riesig im Vergleich zur Konkurrenz und intuitiver zu bedienen. Andere Hersteller mussten nachziehen. Matthias Böhmer forscht an der TH Köln zur Mensch-Maschine-Interaktion. Er sieht eine allgemeine Entwicklung.
3: Wir nehmen bei Autos den Trend wahr oder die Entwicklung wahr, die wir auch in vielen anderen Alltagsgeräten wahrnehmen, sei es Kaffeemaschine, Fernsehen oder insbesondere unsere Smartphones, wo die Bedienung immer mehr Richtung großer, flacher Touch-Oberflächen ging und immer noch geht. Einfach dadurch getrieben, dass diese ganzen Alltagsgeräte immer mehr Funktionen, immer mehr Features, immer mehr Einstellungen anbieten, die man auch irgendwie bedienen, benutzen möchte.
2: Nur mittlerweile vermissen Autofahrerinnen und Autofahrer die guten alten Knöpfe und Schalter. Zum Beispiel Janosch, der viel mit dem Auto unterwegs ist.
4: Also Knöpfe fand ich grundsätzlich angenehmer, zumal die haptisch auch in den letzten 10 Jahren eigentlich wirklich gut gemacht waren. Und digitale Knöpfe, da fehlt mir oft so ein haptisches Feedback. Auch wenn es künstlich erzeugt wird, ist es nicht so angenehm wie wirklich ein richtiger Knopf.
2: Und der ADAC stellt in seinen Autotests der vergangenen 7 Jahre fest, in der Kategorie Bedienung haben die Tester die Autos mit Touchscreens kontinuierlich schlechter bewertet. Ein Problem bei der Bedienung, die Autofahrer müssen immer genau hinschauen, um zu sehen, ob sie richtig geklickt haben. Blind funktioniert das nicht, sagt Matthias Böhmer von der TH Köln.
3: Während der Fahrt zeigt sich sowas als teilweise komplex und kompliziert, weil ich als Autofahrender, man spricht von so einer primären Aufgabe. Na, ich fahre ja Auto in dem Moment. Das heißt, meine Aufmerksamkeit, meine Kognition, mein Visus gehört auf die Straße und ich muss die Straßensituation wahrnehmen.
2: Frühjahr 2019. Ein Tesla fährt auf einer Bundesstraße. Es schüttet. Der Fahrer will auf dem Touchscreen das Intervall seines Scheibenwischers höher stellen. Der Wagen kommt von der Fahrbahn ab und kollidiert mit mehreren Bäumen. 200 Euro Geldbuße und 1 Monat Fahrverbot, urteilt das Oberlandesgericht Karlsruhe. Der Fahrer hätte anhalten müssen. Denn in der Straßenverkehrsordnung steht, nur eine kurze Blickabwendung vom Verkehr ist erlaubt. Wie gut, dass es Anzeichen gibt für eine Kehrtwende. Weg vom Auto, in dem alle Funktionen im Touchscreen verschwinden. Volkswagen-Designchef Andreas Mint zum Beispiel sagte 2025, dass es ein Fehler war, alles in Touchscreens auszulagern. Es sei eben kein Smartphone, sondern ein Auto. Alle neuen VWs bekommen wieder physische Knöpfe für wichtige Funktionen. Matthias Böhmer denkt sowieso, dass wir die Autos der Zukunft auf verschiedene Arten bedienen werden.
3: Ich könnte mir ziemlich gut vorstellen, dass ein guter Mix aus Sprache, haptischen Elementen und Displays zur Verfügung steht, wo jedes Eingabegerät auf die Fahrsituation angepasst mich unterstützt.
2: Schön wär's, damit die Fahrt zum Supermarkt nicht zum Abenteuer wird. Wie damals beim Buick Riviera.
1: Touch the new Buick Riviera and it touches you.
0: Nico Rau war das für uns über Touchscreens im Auto, die auch gefährlich sein können. Jeder Bildschirm im Auto kann ablenken und stören. Deutschlandfunk Nova's hier. Post Malone gibt's jetzt für euch mit Morgan Wallen. I had some help.

0: stundenlang anstehen, dann drinnen erste Reihe stehen und plötzlich müsst ihr aufs Klo bei einem Konzert. Was macht ihr dann? Also musstet ihr schon mal so dringend, dass ihr euch in die Hose gemacht habt oder es war so kurz davor? Es gibt Leute, die tragen auf Konzerten Windeln, damit sie nicht auf Toilette müssen und ihren Platz eben nicht verlieren. Was haltet ihr davon?
1: Fandom ist gut und schön und ich freue mich, wenn Leute KünstlerInnen unterstützen, aber es hat auch Grenzen.
2: Es war mal peinlich, sich einzupinkeln und einzukacken, ne? Schon auch interessant, wo sich also die Welt hinentwickelt.
3: Ich habe witzigerweise vor ein paar Tagen noch darüber gespaßt mit Freunden von mir, dass es eigentlich eine convenient Idee wäre, Windeln zu tragen, aber es kommt für mich per se gar nicht in Frage.
0: Es gibt aber Leute, die machen das, hat zum Beispiel Olivia Rodrigo erlebt, also auf der anderen Seite. Ne? Sie sagt, sie hat die Windeln ihrer Fans gerochen. Und bei Sänger Noah Kahan ging es noch weiter, bei ihm hat wohl jemand auf den Boden gekackt, man kann es nicht anders sagen, mitten im Konzert. Und er musste seine Fans dann öffentlich bitten, auf die Toilette zu gehen. Das ist, irgendwie ist es mir zu viel, ist mir zu doll. Ich glaube, so dringend kann es dann doch nicht werden, oder?

0: Aber wie vermeidet man denn jetzt vielleicht dann, vielleicht war das Problem, lange Kloschlangen bei Konzerten, bei Festivals und Co., dass es gar nicht zu so einer Notsituation kommt? Festivalgänger Marc aus Berlin sagt, es kommt aufs Timing an.
1: Das kenne ich von den Festivals schon auch, dass ich dann auf Festivals dann auch lieber mal nochmal eine 10 Minuten Detour laufe und zu einer antizyklischen Zeit, wo einfach wenig los ist. Und da auch häufig viel Erfolg habe, dass dann die Toiletten erstens komplett einsam und isolated sind und zum anderen aber auch teilweise frisch geputzt und noch sauber.
0: Antizyklisch heißt aber, ihr geht dann, wenn alle anderen nicht gehen. Das heißt, ihr geht wahrscheinlich dann, wenn der krasseste Song läuft. Ich meine, genau deshalb tragen wahrscheinlich einige Windeln, damit sie es nicht verpassen. Würdet ihr eine Windel tragen auf dem Konzert? Meldet euch rein. Ich würde gern mehr dazu wissen. Per WhatsApp an die 030 8503 8503 oder eine Mail. mail@deutschlandfunknova.de. Wir verurteilen hier keinen. Es mag gute Gründe geben. Ich will sie nur hören.

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0: Millennium Kid, wie du. 12.30 Uhr haben wir es. Tim Scholz ist am Start für uns. Hi, Tim.
1: Hi.
0: Er hat jetzt die aktuelle Nachrichtenlage aus der Welt für euch dabei.
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3: Erstmal drei wichtige Themen in kurz. Ein Social-Media-Verbot für unter 13-Jährige. Das hat ein europäisches Gremium aus Fachleuten für Kinder und Jugendliche in der EU vorgeschlagen. Im September will Kommissionspräsidentin von der Leyen sagen, wie aus der Empfehlung ein EU-Gesetz werden soll. Die Hilfsorganisation Ärzte ohne Grenzen beschuldigt Russland, gezielt medizinische Einrichtungen in der Ukraine anzugreifen. Und im Spreewald haben die brandenburgischen Behörden mehrere Gewässer für den Schiffsverkehr gesperrt, wegen eines zu starken Befalls mit dem giftigen Eichenprozessionsspinner.
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3: Großbritannien will mehr für den Schutz von Jüdinnen und Juden tun. Die Regierung macht dafür 250 Millionen Pfund zusätzlich locker. Bezahlt werden sollen damit unter anderem 500 Polizisten, die in jüdisch geprägten Gemeinden eingesetzt werden. Der Großteil davon in London. Außerdem soll es mehr Polizeistreifen vor Synagogen und jüdischen Schulen geben, aber auch Geld in Bildungsprojekte gegen Antisemitismus fließen. Regierungschef Keir Starmer sagt, der wachsende Antisemitismus in Großbritannien sei eine Herausforderung für die Werte des Landes. Erst Ende April waren in London in einem jüdischen Viertel zwei Männer mit einem Messer verletzt worden. Die Polizei sprach von einem Terrorangriff. Die Regierung versprach daraufhin mehr Geld für den Schutz der jüdischen Minderheit. In New York hat es bei einem Konzert von US-Rapper Jay-Z Chaos gegeben. Da haben hunderte Menschen versucht, ohne Ticket ins Stadion zu kommen. Sicherheitskräfte mussten die Eingänge deshalb zeitweise dicht machen. Für Fans mit gültigen Tickets hieß das, stundenlang warten. Einige sind am Ende sogar gar nicht mehr reingekommen. Der Veranstalter sagt, die Tore seien später nur langsam und mit viel Vorsicht wieder geöffnet worden, aus Sicherheitsgründen. Jay-Z stand dann erst kurz nach Mitternacht auf der Bühne und hat die Situation kurz erklärt. Für den Rapper war es das letzte von drei Konzerten in New York. Rund 40.000 Leute waren da. Jay-Z hatte seit fast 10 Jahren kein großes Solokonzert mehr gegeben. Norwegen hat bei der aktuellen Fußball-WM offenbar einen großen Eindruck auf viele Peruaner gemacht. Vor allem ein Norweger, der Fußballstar Erling Haaland. In den letzten Wochen haben frischgebackene Eltern in Peru mehr als 500 Mal ihren Babys den Namen Haaland gegeben. Fast 100 Kinder davon haben sogar den kompletten Namen Erling Haaland bekommen. Die Meldebehörde in Peru sagt, dass es in Peru relativ normal ist, dass die Menschen sich bei der Namensgebung immer wieder von Fußballstars inspirieren lassen. Haaland ist spätestens seit der letzten WM weltweit ein beliebter Fußballer. Der 25-Jährige hatte mit seinen 7 Toren maßgeblich dazu beigetragen, dass Norwegen ins Viertelfinale gekommen ist. Dort ist die Mannschaft am Wochenende an England mit 1:2 gescheitert.
2: Das Wetter.
3: Im Süden und Westen viel Sonne und heiß bei bis zu 35 Grad. In der Nordhälfte sind Wolken unterwegs. Dort sind auch Schauer und Gewitter möglich bei maximal 25 Grad.
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0: Und Lady Gaga jetzt für euch. Glamorous Life.

0: Royal Otis, Who's Your Boyfriend? 20 vor 1 haben wir's.
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0: Mit Matthias Wurms.
2: In manchen Dingen unterscheiden sich Pinguine gar nicht so sehr von uns Menschen. Wenn Pinguine nämlich mehr Fisch fressen, sieht ihre Kacke etwas anders aus, als wenn sie mehr Krill fressen. Zumindest die spektrale Signatur, die auf Satellitenbildern zu sehen ist, die unterscheidet sich dann. Forschende haben sich das zunutze gemacht, um zu rekonstruieren, wovon Adelie-Pinguine in der Antarktis sich vor allem ernährt haben. Das Team hat Satellitenbilder aus den Jahren 1984 bis 2013 ausgewertet. Das Ergebnis steht im Fachmagazin Current Biology, wo es mehr Eis gab, fraßen die Pinguine häufiger Fisch. Schrumpfte das Meereis, stand häufiger Krill auf dem Speiseplan. Krill, also die kleinen Krebse, sind aber nicht so nahrhaft wie Fisch. Außerdem zeigte sich, Kolonien mit einem höheren Krillanteil in der Nahrung gingen langfristig häufiger zurück. Die Forschenden sehen darin einen Hinweis, dass der Klimawandel die antarktischen Nahrungsnetze verändert hat und das auch Folgen für die Pinguinbestände hat. Mit der US-Amerikanerin Martha Lillard ist die letzte bekannte Polio-Überlebende gestorben, die zum Atmen auf eine sogenannte eiserne Lunge angewiesen war. Lillard hatte sich 1953 im Alter von 5 Jahren mit Polio infiziert. 2 Jahre, bevor in den USA der erste Impfstoff gegen die Krankheit eingeführt wurde. Die Infektion lähmte große Teile ihres Körpers und schädigte ihre Atemmuskulatur dauerhaft. Weil ihr modernere Beatmungsgeräte später nicht genug Unterstützung boten, blieb sie ein Leben lang auf die eiserne Lunge angewiesen. Dabei handelt es sich um einen großen Metallzylinder, in dem die Patienten bis zum Kopf liegen. Er unterstützt sie dann mit Hilfe von Druckveränderungen beim Atmen, sie können aber nicht mehr aufstehen. Polio ist eine ansteckende Infektionskrankheit, die vor allem bei Kleinkindern dauerhafte Lähmungen hervorrufen und zum Tod führen kann. Verbreitet wird das Virus oft über verunreinigtes Wasser. Eine Heilung gibt es bisher nicht. Aufgrund von Impfkampagnen in den letzten Jahrzehnten gilt Polio aber mittlerweile als weltweit nahezu ausgerottet. Er ist nur 3 Millimeter groß, er hat keine Augen und keine Farbpigmente. Und nicht nur deshalb werden die wenigsten von uns dieses Tier je zu Gesicht bekommen, denn der Höhlenzwergflohkrebs lebt in absoluter Dunkelheit im Grundwasser. Jetzt tritt er aber kurz ins Rampenlicht, er wurde nämlich zum Höhlentier des Jahres 2026 gekürt. Der Höhlenzwergflohkrebs frisst Bakterien, Kleinstlebewesen, Pflanzenreste und anderes organisches Material. Und indem er Biomasse zersetzt, dient er als eine Art Müllabfuhr im Grundwasser. Der Verband der deutschen Höhlen- und Karstforscher sagt, dass der Höhlenzwergflohkrebs für eine große Zahl an Tierarten steht, die auf ein intaktes Ökosystem in unterirdischen Gewässern angewiesen sind. Mit der Wahl will der Verband darauf hinweisen, dass unterirdische Ökosysteme und die darin vorkommenden Arten noch besser erforscht werden müssen.
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0: Deutschlandfunk Nova ist hier. Es ist heiß, Leute. Ich weiß, man will einfach ins Wasser springen, ins möglichst kalte, aber muss man schon aufpassen. Vorausgesetzt erstmal natürlich, ihr könnt schwimmen und ihr seid nicht zu überhitzt. Das kann alles auch schnell gefährlich werden. Die DLRG, die Deutsche Lebensrettungsgesellschaft, die hat für Juni allein 99 Badetote gemeldet. Das sind so viele wie seit 20 Jahren, mehr als 20 Jahren nicht mehr. Und das Ganze hat auch eine politische Dimension natürlich. Da haben wir mit unserem Kollegen Wladimir Balzer aus unserem Hauptstadtstudio drüber gesprochen. Und der ordnet die Zahlen so ein.
1: Also 99 Badetote in einem Monat im Juni, das ist wirklich heftig. Und das hat viel mit Unvorsichtigkeit zu tun, mit Selbstüberschätzung, mit zu wenig Bewusstsein für die Gefahren im Wasser. Dann kommt noch sowas dazu wie Alkohol oder Drogen. Man feiert am Wochenende am See und so. Und dann noch ein Punkt, immer mehr Kinder und Jugendliche, auch das eine ziemlich bittere Zahl, sind Nichtschwimmer. Die Zahl hat sich verdoppelt in den letzten 10 Jahren.
0: Ja, die DLRG spricht als Ursache für mehr Tote auch von Gruppenzwang, also vor allem unter jungen Männern. Alle schwimmen zu einer Insel, man selber kann vielleicht nicht, zieht dann aber mit, man will ja irgendwie. Aber Wladimir hat auch schon angerissen, viele können auch einfach nicht schwimmen oder nicht besonders gut schwimmen. Laut einer DLRG-Umfrage kann jedes 5. bis 10. Kind nicht schwimmen und das liegt dann am Ende eben auch an fehlender Infrastruktur.
1: Etwa 80 Bäder schließen in Deutschland jedes Jahr. Darüber hinaus ist jedes 10. Bad von Schließung bedroht, wenn Investitionen ausbleiben. Es gibt da jetzt so ein Förderprogramm vom Bund für kommunale Schwimmbäder zur Unterstützung, 250 Millionen Euro. Und dieses Förderprogramm ist um das 13-fache überzeichnet. Also der Bedarf für die Sanierung von Schwimmbädern in Deutschland liegt bei 3,2 Milliarden Euro. Und 250 Millionen kommen vom Bund. Kann man ungefähr sich ausmalen, welche Wirkung das hat.
0: Und wir wissen aber alle, es ist irgendwie nicht genug Kohle da in der Bundeskasse. Deshalb ist es ziemlich unwahrscheinlich, dass noch mehr Geld in das Förderprogramm gesteckt wird. Wir alle können beim Schwimmen aber draußen auf ein paar Dinge achten. Also nicht in Flüssen oder Kanälen schwimmen, wo es viel Strömung gibt, wo Schiffe fahren. Vorm ins Wasser gehen, vielleicht auch mal an die Kälte gewöhnen. Und vor allem, passt aufeinander auf. So machen das Leslie und ihre Freunde auch.
2: Ja, wir sind alle auf die andere Seite geschwommen und dann war halt der Punkt, man muss natürlich auch wieder zurückschwimmen. Und dann meinten aber bei der Hälfte irgendwann, meinte glaube ich ein oder zwei Personen so, sie können einfach nicht mehr. Und dann mussten wir halt dafür sorgen, dass sie einfach ein bisschen unterstützt werden beim Zurückschwimmen.
0: Kommunikation ist das A und O. Im Juni sind 99 Menschen in Deutschland beim Schwimmen gestorben. Krasse Zahl, sind auch so viele wie seit mehr als 20 Jahren nicht mehr.

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0: Tango, wollte er noch gesagt haben. Paul Wetz ist das. 13 Uhr haben wir es. Katrin Sielke ist am Start für uns. Hallo.
1: Hallo, hallo, hallo.
0: Sie hat die aktuelle Nachrichtenlage für euch zum Montag.
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3: Ein Gremium aus Expertinnen und Experten hat der EU ein Social-Media-Verbot für Kinder unter 13 Jahren empfohlen. In der Einschätzung steht, dass darüber hinaus auch für ältere Jugendliche Beschränkungen denkbar sind. Bestimmte Seiten und Apps könnten ab 13 Jahren erlaubt sein, andere ab 15 oder 16 Jahren. EU-Kommissionspräsidentin Ursula von der Leyen will im September konkreter sagen, wie diese Empfehlungen in EU-Gesetze umgesetzt werden könnten. Viele EU-Länder planen schon eigene Social-Media-Verbote. Darunter Dänemark, Spanien und Frankreich. In Deutschland hat sich ein Gremium für eine EU-weite Lösung ausgesprochen. Ärzte ohne Grenzen wirft Russland vor, gezielt medizinische Einrichtungen in der Ukraine anzugreifen. In einem Bericht der Hilfsorganisation steht, dass die Angriffe des russischen Militärs zu systematisch, zu häufig und zu präzise für einen Zufall seien. Wenn Krankenhäuser mehrfach getroffen oder Rettungswagen mit Drohnen angegriffen würden, sei das ein Muster mit Absicht. Laut Bericht haben allein in den von der Organisation betriebenen oder unterstützten Einrichtungen mehr als 20 Angriffe stattgefunden, zwischen April 2022 und Dezember 2025. Ärzte ohne Grenzen verweist auf eine UNO-Resolution, nach der gezielte Angriffe auf medizinisches Personal als Kriegsverbrechen eingestuft werden. In Brandenburg haben die Behörden mehrere Gewässer für den Schiffsverkehr gesperrt. Im Unterspreewald sind etwa die Hälfte betroffen. Grund ist ein zu starker Befall mit der giftigen Raupenart Eichenprozessionsspinner. In Schleppzig im Spreewald wollten sich Umweltministerin Hanka Mittelstädt und Infrastrukturminister Robert Krumbach heute ein Bild von der Lage machen. Das Gebiet ist bei Bootstouristinnen und Touristen beliebt. Sie sind aufgerufen, alternative Routen zu nutzen. Der Eichenprozessionsspinner hat sich in den letzten Jahren in mehreren Regionen in Deutschland stark ausgebreitet. Seine Haare können Haut und Augen reizen und asthmaartige Beschwerden auslösen. Das Partyspiel Dito ist zum Spiel des Jahres gekürt worden. Es stammt vom indonesischen Spieleautoren Martin Ang. Bei Dito geht es darum, Begriffe zu bestimmten Kategorien aufzuschreiben und dabei zu erahnen, um welche Begriffe die Mitspielerinnen und Mitspieler kommen. Die Kritikerjury mag an dem Spiel unter anderem, dass man dabei andere besser kennenlernt und dass es in verschiedenen Altersgruppen und auch mit neuen Leuten funktioniert. Den Preis Spiel des Jahres gibt es seit mehr als 45 Jahren. Später kommen noch weitere Kategorien dazu, zum Beispiel Kinderspiel oder Kennerspiel des Jahres. Dieses Jahr konnte die Jury aus einer Rekordzahl von mehr als 570 Neuerscheinungen auswählen.
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3: In der Nordhälfte kann es am Nachmittag einzelne Schauer und Gewitter geben. Maximal 25 Grad da heute. Im Süden und Westen bleibt es trocken bis 35 Grad. Und morgen dann im Norden wieder trocken. Dafür kann es dann teils schwere Gewitter im Süden und in den Mittelgebirgen geben.
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0: Die Party ist noch nicht vorbei. Bei der Fußball-Weltmeisterschaft sind noch 4 Mannschaften dabei. Die meisten sind jetzt schon nach Hause gefahren. Wir wollen in der nächsten halben Stunde mal checken, wie ist denn jetzt da so? Ist es schon ein bisschen leerer geworden? Oder merkt man in den Städten, wo die Spiele sind, einfach nichts davon? Weil jetzt geht's eigentlich erst richtig los. Das prüfen wir alles. Hier geht die Party auch weiter mit Billie Eilish.
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Tommy Richman mit Changes. Ganz aktuelle Nummer, jetzt reisen wir ein bisschen zurück. Einige Bands wissen selbst Bescheid, die können neue Musik raushauen, wie sie wollen. Ne? Viele Fans sind für immer fasziniert vom ersten Mal mit dem ersten Album der Band. Wo sich viele eben in eine Band, die damals noch unbekannt war, verliebt haben. So war das auch bei Two Doors Cinema Club. Alex Trimble und Sam Halliday zusammen mit Kevin Baird, das ist die Band, aus Nordirland. Und 2010, also boah Leute, 16 Jahre her, inzwischen kam das erste Album raus, Tourist History. Und das ist jetzt keine Band, die zig Alben hervorgebracht hat, irgendwie, ne? Es waren 5. Und das letzte ist auch schon 5 Jahre her, muss man so sagen. Und vielleicht kann man auch nie wieder diesen Zauber so rekreieren vom Anfang. Und deshalb gehen sie über 15 Jahre nach diesem Album wieder auf Tour. Mit dem Album. Ja, und sind dafür auch in Deutschland Anfang nächsten Jahres für 2 Konzerte im Februar in Hamburg und Berlin. Da wird dann auch der Song hier dabei sein. Der war damals auf mehreren Sportgames im Soundtrack vertreten. Das ist ja für Bands immer ein guter Weg, sich einen Namen zu machen. Ne? Einfach in irgendein Game reinkommen mit der Mucke und Leute fragen sich, was ist denn das? Das muss man hören. Das ist Two Door Cinema Club mit I Can Talk vom FIFA Soundtrack 2011. Meine Güte. Und nächstes Jahr auch wieder in Hamburg und Berlin zu hören. Da sind Two Door Cinema Club nämlich auf so eine Art, ja, es ist die 15-Jahres-Tour und da wird nochmal das Debütalbum durchgezockt. Es gibt noch Tickets, falls ihr Fans der ersten Stunde seid oder sie halt inzwischen mögt. Ihr hört den Track jetzt auch nochmal hier. I Can Talk, Two Door Cinema Club.

0: Da waren es nur noch vier. Vier Länder bei der Fußball-Weltmeisterschaft. Heißt, es ist Halbfinale. Heute ist noch spielfrei. Aber morgen geht es dann weiter mit Frankreich gegen Spanien in Dallas. Da sitzt unser Sportreporter Jens-Jörg Krieg, mit dem ich spreche. Hi Jens-Jörg.
1: Jiha, wie man hier sagen würde. Genau.
0: Die WM ist ja oft eine große Party, ob in Dallas oder anderswo. Jetzt muss man ja sagen, viele Gäste haben die Party ja schon verlassen. Viele Länder sind nicht mehr da. Gleichzeitig geht die Party auf den Höhepunkt zu. Wie ist denn die Stimmung vor Ort? Wie kann man sich das vorstellen?
1: Ja, also kleiner Dämpfer, hier ist es schon mau. Also Dallas Downtown ist natürlich sehr übersichtlich, viele Hochhäuser an den Spots, wo die Touristen sind. Natürlich beispielsweise dort, wo John F. Kennedy erschossen wurde von Harry Lee Oswald aus diesem Schulbuchgebäude. Da sind ein paar Touristen, da sind auch ein paar Franzosen unterwegs. Aber so der ganz große Hype, ich hatte vorher als letzte Station, kam gerade aus Vancouver hier rüber, noch die Lateinamerikaner erlebt, also die Mexikaner, die trotz des Ausscheidens gegen England dort gefeiert haben in der Granville. Hab die Kolumbianer gesehen, die mit, weiß ich nicht, 30.000 im Stadion waren und auch raus sind gegen die Schweiz und trotzdem eine Riesenparty abgerissen haben. Also das ist so ein bisschen eine Parallele auch schon zu dem schönen Sportfest in Katar. Mhm. Auch da war Lateinamerika mit seinen reisefreudigen Fans der entscheidende Faktor. Also wenn die nicht da wären, die das Sparbuch der Oma verschlossen oder ihr Auto verkaufen und mit aller Begeisterung den Laden rocken, dann wäre das viel, viel kleiner. Nichts gegen die rudernden Norweger und nichts gegen unsere trinkfreudigen Schotten, die leider ja auch nicht so ganz so lange bei den Turnieren dabei sind. Aha. Aber es sind die Südamerikaner, die den Laden hier am Laufen halten.
0: Gut, davon ist ja nur noch ein Team da, Argentinien. Ich habe mich aber gefragt, mit Norwegen, du hast es angesprochen, ist auch so ein bisschen so ein Publikumsliebling rausgeflogen. Ich habe die Fans überall in den USA gesehen, wo die unterwegs waren. Jetzt sind ja eher die klassischen oder vier klassische große Sport-Fußballnationen im Halbfinale. Spanien, Frankreich, England, Argentinien. Gibt es so ein Gefühl, für wen die Leute jetzt vor Ort sind? Weil so den klassischen Underdog, mit dem man mitfiebert, gibt es ja jetzt nicht mehr.
1: Also absolut, du sagst es genau richtig. Also alle Mannschaften, das sind alles erstmal Weltmeister, die jetzt noch dabei sind. Alle hatten den Titel schon. Seit 2006 war immer zumindest eine von diesen Mannschaften, manchmal sogar zwei, wie zuletzt in Katar, im Finale vertreten. Also es ist jetzt alles andere als eine Überraschung. Und für alle Romantiker sei auch das gesagt, Geld schießt doch Tore. Also das Team, das den größten Marktwert hat, 1,5 Milliarden, wenn man die sozusagen einzeln, hört sich doof an, verkauft würde, die Spieler. Das sind die Franzosen und es spielt auch die Weltrangliste, lügt nicht. Morgen spielt hier in Dallas die Nummer 1 gegen die Nummer 3 der Welt, das ist Frankreich gegen Spanien, und am Tag darauf spielt dann die Nummer 2.

0: Das ist Argentinien gegen die Nummer 4, das ist England. Also es ist alles andere als eine Überraschung. Und ganz schnell zu dem eingangs Gefragten mit den Fans zurück. Es gibt noch eine Mannschaft, die hier, und da komme ich wieder zu Lateinamerika, die hier natürlich alle bewegt, das ist Argentinien. Also ja, sind nicht die Europäer, weil logischerweise durch die Nähe Südamerika, Nordamerika und die Verbundenheit, viele haben hier Verwandte und sind auch wegen der Jobs hier hochgezogen aus dem armen Süden Amerikas in den reichen Norden. Und deswegen ist das ganz klar eine argentinische Geschichte, wenn es um die Unterstützung geht.
1: Ja, abschließend. Ich hatte mir nämlich überlegt, so ein bisschen, du sagst jetzt Argentinien, natürlich Südamerika. Ich hatte so ein bisschen gehofft, vielleicht die Engländer, die warten ja am längsten auf den Titel, vielleicht der größte Außenseiter. Ich dachte, vielleicht haben die sprachlich dann auch so ein paar Freunde zu Hause. Haben die ein bisschen mehr Support?
0: Gehe ich mit. Also wie gesagt, für die Franzosen, ich weiß nicht, waren es gestern 6 in der Ausstellung, 22. November 1930. Damals das Attentat auf JFK. Es sind ganz wenige Franzosen hier. Ich glaube schon, dass dann die sprachliche Verbundenheit vielleicht noch helfen könnte. England ist ja auch sehr feierfreudig. Die Spanier sind hier auch nicht so wahnsinnig vertreten. Also wenn wir ein Ranking machen von denen, die den Titel verdient hätten in Sachen Fans, dann wäre es Argentinien, England und dann wird es wahrscheinlich runtergehen. Frankreich und Spanien bewegt hier nicht so viele, was natürlich in unseren europäischen Nachbarländern komplett anders ist. Das wird sicherlich hoffentlich ein großes Spiel und die Franzosen sind bislang das Team, das am meisten überzeugt hat. Da ändern die Fans auf der Tribüne nichts.
1: Ja, und am Ende kommt es ja darauf an, Jens-Jörg Rieck, der sitzt in Dallas, wo morgen Frankreich gegen Spanien laufen wird, das erste Halbfinale. Er hat uns ein kleines Stimmungsbild gegeben, französische und spanische Fans, die Stimmung ist bei anderen Fangruppierungen besser, sagt er. Ändert aber im Endeffekt nichts an dem Ergebnis dieser WM. Am Sonntag ist dann das Finale, dann wissen wir, wer es sportlich am meisten verdient hat.

0: LaRue, Cabin Fever. 13:30 haben wir's. Wir schauen mal, was in der Welt so los ist. Das erklärt uns jetzt Tim Scholz. Hi Tim.
1: Hi.
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3: Erstmal das Wichtigste in kurz. Fachleute haben der EU ein Social-Media-Verbot für unter 13-Jährige vorgeschlagen. Im September will Kommissionspräsidentin von der Leyen sagen, wie daraus ein EU-Gesetz werden soll. Im Prozess wegen der Versklavung und Vergewaltigung jesidischer Mädchen im Irak hat das Oberlandesgericht München hohe Haftstrafen verhängt. Ein Iraker bekam lebenslang, seine damalige Frau 9,5 Jahre. Und eine Schachtel Zigaretten könnte bald knapp 12 Euro kosten. Die Bundesregierung will laut Redaktionsnetzwerk Deutschland die Tabaksteuer stärker erhöhen als geplant.
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3: Rote Karte und dann doch nicht. Dieser Fall um US-Nationalspieler Florian Balogun bei der Fußball-WM hat ja für viel Wirbel gesorgt. Jetzt gibt es neue Details. Laut der britischen Times soll nicht Gianni Infantino, sondern ein anderer FIFA-Funktionär dahinter stecken. Er soll Balogun's Sperre im Alleingang zur Bewährung ausgesetzt haben, ohne seine Kollegen mit einzubeziehen. Die FIFA hat sich zu den neuen Vorwürfen bisher nicht geäußert. Die aufgehobene Sperre bei Balogun hatte für viel Kritik gesorgt. US-Präsident Donald Trump hatte sich eingemischt und FIFA-Präsident Infantino angerufen. Was da genau gelaufen ist, ist immer noch unklar. Die FIFA sagt, dass sie unabhängig entschieden hat. Balogun konnte trotz Platzverweis im nächsten Spiel antreten. Die USA sind dann aber im Achtelfinale gegen Belgien rausgeflogen. Beim Einsturz eines riesigen Müllbergs sind im Westen Indiens 9 Menschen getötet worden. Starke Regenfälle hatten den Müllberg auf dem Gelände eines Entsorgungsunternehmens ins Rutschen gebracht. Die Abfallmassen begruben insgesamt 23 Menschen unter sich und ein Verwaltungsgebäude. 14 Menschen konnten gerettet werden. Die Bergungsarbeiten waren schwierig, weil es weiter stark geregnet hat. In der Anlage wird normalerweise Müll verbrannt und dadurch Strom produziert. In Indien ist gerade Monsunzeit. Die geht von Juni bis September. Durch die heftigen Regenfälle gibt es da häufiger Erdrutsche oder auch Gebäudeeinstürze. Mit Pfeil und Bogen auf Wildschweinjagd. Das klingt altmodisch, gilt in Italien aber in einigen Regionen als besonders umweltfreundliche Variante. Auch die Provinz Trient in Norditalien hat jetzt diese Jagdmethode zugelassen. Dort gibt es aber Kritik. Eine Senatorin sagt, dass die Region zwar christlich geprägt sei, die Regionalregierung aber nicht auf den Papst höre, denn der sage, dass man die Schöpfung schützen solle. In der Lombardei und in Venetien ist die Jagd auf Wildschweine mit Pfeil und Bogen schon länger erlaubt. Umweltschützende finden die Methode präzise, lautlos und damit eine gute Alternative zum Gewehr. Auch weil weder Menschen noch andere Tiere durch Schüsse aufgeschreckt werden. Manche Regionen in Italien haben mit großen Wildschweinpopulationen zu kämpfen. Die Tiere richten Schäden in der Landwirtschaft an.
2: Das Wetter.
3: Im Süden und Westen viel Sonne und heiß, bis zu 35 Grad heute. In der Nordhälfte sind Wolken unterwegs. Dort sind auch Schauer und Gewitter möglich bei maximal 25 Grad. Morgen dann im Norden wieder trocken und Gewitter im Süden und in den Mittelgebirgen.
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0: Ich hoffe, ihr habt noch Platz im Eisfach für ein paar Eiswürfel, vielleicht ein paar Eis am Stiel für die nächsten Tage und noch ein bisschen Platz auch für uns. Deutschlandfunk Novas hier. Licke Lee, Happy Now, Sound für die Mittagspause. Die Nazi-Siesta werden kann. Ganz so viel arbeiten muss man doch vielleicht nicht. Ich hoffe es für euch.

0: Gojo mit Sweat. Eine besondere Nummer, aber passt doch irgendwie auch zum Tagesgefühl, oder?
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0: Mit Matthias Wurms.
2: Der Weltraum wird immer mehr zum Kriegsschauplatz. Viele Länder schicken Störsatelliten ins All oder arbeiten an Energiewaffen, die mit Lasern oder Mikrowellen gegnerische Satelliten vernichten können. Die größte Gefahr wäre aber wohl eine Atombombe im Weltall. Zwar verbietet der internationale Weltraumvertrag Atomwaffen im All und auch die USA, Russland und China haben den unterschrieben, aber halten wirklich alle den Vertrag auch ein? Ein Kernphysiker vom MIT in den USA hat jetzt im Fachmagazin Nature eine Methode vorgestellt, mit der man überprüft könnte, ob Satelliten spaltbares Material für eine Atomexplosion an Bord haben, etwa Uran. In dem Fall würden energiereiche Protonen, wie es sie weit draußen im All reichlich gibt, beim Aufprall auf den Satelliten Neutronen aus den Uranatomen herausschlagen und die könnte das System messen. Dafür würde dem Autor zufolge ein kleiner Satellit in einer Entfernung von 4 Kilometern zum verdächtigen Objekt genügen. Es müsste allerdings etwa eine Woche lang messen, um Kernwaffenmaterial sicher nachzuweisen. Hätte man 10 solche Satelliten in nur 1 Kilometer Entfernung würde eine Stunde reichen. Eine ältere und eine jüngere Person im selben Grab. Da liegt die Idee nahe, dass es vielleicht Mutter oder Vater plus Kind waren. Doch im Mittelalter in Schweden war das wohl eher selten. Ein Team der Uni Stockholm hat DNA-Analysen bei Verstorbenen in Friedhöfen an mehreren schwedischen Orten gemacht. Bei insgesamt rund 140 Kindern und Erwachsenen. In den Gemeinschaftsgräbern fanden sich selten nahe Verwandte. Allerdings gab es auf den Friedhöfen wohl eine Art Geschlechtertrennung und die galt auch schon für Mädchen und Jungen. Die Forschenden finden es spannend, dass Kinder beim Begräbnis damals offenbar nicht viel anders behandelt wurden als Erwachsene. Sie können nur spekulieren, warum Menschen gemeinsam begraben wurden. Möglicherweise spielte entfernte Verwandtschaft eine Rolle oder eine andere soziale Bindung, etwa die Zugehörigkeit zu einer christlichen Gemeinschaft. Schweden wurde im Mittelalter erst vergleichsweise spät christianisiert. Sollte es ein generelles Tempolimit auf deutschen Autobahnen geben? Über diese Frage wird immer wieder diskutiert. Schätzungen der Björn-Steiger-Stiftung zufolge könnte eine Geschwindigkeitsbegrenzung Leben retten. Deren Unfallforscher Siegfried Brockmann hat der deutschen Presseagentur gesagt, bei einer Maximalgeschwindigkeit von 130 Kilometern pro Stunde gäbe es wohl zwischen 25% und 30% weniger Todesopfer auf Autobahnen. Das wären bis zu 90 Menschen pro Jahr. Laut dem Statistischen Bundesamt starben letztes Jahr in Deutschland insgesamt mehr als 2.800 Menschen bei Unfällen im Straßenverkehr. Laut Brockmanns Untersuchung waren es auf Autobahnen fast 300. Der Forscher schlägt deshalb vor, ein Tempolimit ein Jahr lang zu testen, um einen realen Vergleich zu haben. Er geht auch davon aus, dass unfallbedingte Sperrungen und Staus weniger werden.
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Das ist neu auf unserer Deutschlandfunk Nova Playlist. Und irgendwie gehe ich da mit, denn gleich ist 14 Uhr, da muss ich ja auch raus. Ich weiß nicht, ob mein Körper schon bereit dafür ist, für die 30 Grad, die mir da ins Gesicht wehen werden auf dem Fahrrad. Hier drin war schön klimatisiert. Ich wage es trotzdem raus. Ab 14 Uhr werdet ihr versorgt von und mit Marcel Bohn, der bringt euch durch den Nachmittag.

0: 14 Uhr haben wir jetzt ganz genau.
1: Ihr hört Deutschlandfunk Nova am Montagnachmittag. Da kriegt jetzt ein Update, was so los ist. Und das hat Katrin Zilker für euch vorbereitet. Hallo Katrin.
2: Hallo zusammen.
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4: Ein Gremium aus Expertinnen und Experten hat der EU ein Social-Media-Verbot für Kinder unter 13 Jahren empfohlen. In der Einschätzung steht, dass darüber hinaus auch für ältere Jugendliche Beschränkungen denkbar sind. Bestimmte Seiten und Apps könnten ab 13 Jahren erlaubt sein, andere ab 15 oder 16 Jahren. EU-Kommissionspräsidentin Ursula von der Leyen will im September konkreter sagen, wie diese Empfehlungen in EU-Gesetze umgesetzt werden könnten. Viele EU-Länder planen schon eigene Social-Media-Verbote, darunter Dänemark, Spanien und Frankreich. In Deutschland hat sich ein Gremium für eine EU-weite Lösung ausgesprochen. Deutschland und die anderen EU-Staaten machen Russlands Inlandsgeheimdienst FSB für viele Cyberangriffe verantwortlich. In einer Erklärung heißt es etwa, dass der FSB in Deutschland in den letzten Jahren staatliche Stellen angegriffen habe. Dabei geht es wohl um das Eindringen in Regierungsnetzwerke und um Sabotage gegen kritische Infrastruktur. Konkrete Beispiele nannte das Auswärtige Amt aus Sicherheitsgründen auf Nachfrage nicht. Wegen der Angriffe hat die Bundesregierung, genau wie die französische Regierung, den russischen Botschafter einbestellt. Die EU hat zusätzlich weitere Sanktionen gegen mehrere russische Organisationen, Firmen und Einzelpersonen verhängt. Nach gut 5 Monaten Generalsanierung sollte der Bahnverkehr zwischen Köln, Wuppertal und Hagen eigentlich zuverlässiger werden. Tatsächlich fallen aber weiter viele Züge auf diesen Strecken in Nordrhein-Westfalen aus, was sich auch auf den Fernverkehr nach Hannover und Berlin auswirkt. Laut einer Bahnsprecherin ist der Grund eine marode Brücke über der Wupper und Reisende müssen sich weiter auf Zugausfälle einstellen. Wann der Schaden repariert werden kann, ist demnach noch unklar. Seit Anfang Februar war die wichtige Strecke für 800 Millionen Euro aufwendig modernisiert worden. Eine Packung Zigaretten könnte in Deutschland bald knapp 12 Euro kosten. Die schwarz-rote Koalition im Bund will nämlich die Tabaksteuer stärker erhöhen als ohnehin geplant. Das Redaktionsnetzwerk Deutschland berichtet darüber und bezieht sich auf einen Vorschlag aus dem Finanzministerium. Da geht es um eine schrittweise Anhebung des Preises für Zigaretten bis 2030 auf 11,78 Euro. Das wären etwa 40 Cent mehr als ursprünglich geplant. Auch der Tabak für selbstgedrehte Zigaretten soll entsprechend teurer werden. Die Steuererhöhung begründet das Ministerium mit einer Lücke im Bundeshaushalt und mit dem Schutz der öffentlichen Gesundheit.
3: Das Wetter.
4: In der Nordhälfte kann es am Nachmittag einzelne Schauer und Gewitter geben, da maximal 25 Grad heute. Im Süden und Westen bleibt es eher trocken, da bis 35 Grad. Und morgen im Norden wieder trocken und dafür kann es dann teils schwere Gewitter im Süden geben und auch in den Mittelgebirgen.
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1: So, Top 3 sweete Tiere, Erdmännchen, Otter und natürlich Pinguine, oder? Prove me wrong. Fun Fact über Pinguine an der Stelle, denen ihre Kacke, ja, Kacke, die verfärbt sich je nachdem, was die essen. Also bei Fischen hat sie eine andere Farbe, als wenn die so Krill, also so kleine Krebse essen. Und jetzt kommt das Krasse, man sieht das sogar auf Satellitenaufnahmen aus dem Weltall, also wie sich welche Pinguinkolonie ernährt. Und jetzt haben Fachleute mal so ein bisschen reingezoomt und an der Pinguinkacke konnten sie dann auch was über den Klimawandel ablesen. Was sie da gesehen haben und warum das natürlich wieder besorgniserregend ist, auch für die Pinguine, das erzählen wir euch heute hier am Montagnachmittag bei Deutschlandfunk Nova. 14:04 haben wir jetzt und hier kommen noch Daddy Freya und Hinz.
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0: 10 nach 2, hier ist Deutschlandfunk Nova. Und das sind, richtig, das sind Pinguine. Genauer Adelie-Pinguine. Und die gehen sich da gerade an der eisigen Küste der Antarktis gegenseitig ordentlich an die Federn. Das ist so rund um den Südpol. Da gibt es hier nämlich noch weitgehend unberührte Wildnis. Und leider macht aber auch den Pinguin in dieser unberührten Wildnis der Klimawandel zu schaffen. Und wie sehr, das kann man halt auch gar nicht so einfach rausfinden. Jetzt geben aber ihre natürlichen Ausscheidungen darüber Aufschluss. Ja, es geht jetzt um Pinguinkacke hier bei Deutschlandfunk Nova und zwar mit Jan Bungertz aus unserem Wissensteam. Du willst mir jetzt wahrscheinlich irgendwie erzählen, dass sich Forschende einmal durch so Berge von Pinguinen Hinterlassenschaften gewühlt haben, oder wie?
1: Das würde ich natürlich gern, aber ganz so unappetitlich war es dann doch nicht. Also okay. Die Forschenden haben den Pinguinkot nicht in erster Linie live vor Ort untersucht, sondern vom Weltraum aus.
0: Ach, das sind diese Satellitenaufnahmen, wo die da irgendwie was dran gesehen haben, ne?
1: Ganz genau. Adelie-Pinguine gibt es in der Antarktis noch in rauen Mengen. Die leben da in Kolonien zusammen mit zum Teil Hunderten bis Tausenden, manchmal auch Zehntausenden oder in Extremfällen Hunderttausenden Tieren. Die sitzen da auf dem Landeis, tauchen in angrenzendem Meer nach Beute. Naja, und da kann man sich vorstellen, die produzieren ganz schön was, ganz schön viel Guano, so nennt man das, wenn sich große Mengen an Seevögel-Exkrementen ansammeln.
0: Stimmt, das gibt's auch hier, ich habe das im Gartenmarkt immer gesehen, ne? Guano, so in Säcken gibt es das so als Dünger.
1: Ja, genau. Ja. Kann man machen. Enthält viel Stickstoff, Phosphat, ja. Kalium. Aber für die Pinguinforscher ist Guano jetzt noch aus einem anderen Grund interessant. Der Code verrät nämlich, wie sich die Pinguine ernährt haben. Klar, irgendwie. Daraus lassen sich dann aber auch noch weitere Rückschlüsse ziehen.
0: Okay, das heißt, wie ändert sich die Pinguinkacke, je nachdem, was sie fressen?
1: Ja, also interessant für Satellitenaufnahmen ist da natürlich die Farbe. Adelie-Pinguine haben zwei Hauptnahrungsquellen. Krill, also so kleine garnelenartige Krebschen, und Fisch. Krill macht das Guano eher rosa bis so rötlich-braun. Durch Fisch wird es eher grau. So, und für die aktuelle Studie im Fachmagazin Current Biology hat ein US-Forschungsteam Satellitenaufnahmen aus 30 Jahren analysiert von mehr als 100 Pinguinkolonien entlang der antarktischen Küsten und hat sich da eben die Farbe angeguckt.
0: Ich glaube, die waren bei der Menge an Kolonien auch wirklich froh, dass sie sich nicht durchwühlen mussten. Aber was kam dabei raus?
1: Im Wesentlichen zwei Zusammenhänge. Erstens, die Ernährung beeinflusst, wie sich Pinguinkolonien entwickeln. Eine eher krilllastige, weniger nahrhafte Ernährung sorgte für langsamer wachsende Kolonien als eine Ernährung mit mehr Fisch. Dazu passen frühere Studienergebnisse, wonach Pinguinjunge, die Fisch statt Krill bekommen haben, größer wurden und auch bessere Überlebenschancen hatten.
0: Das war Punkt 1. Punkt 2?
1: Ja, zweitens, dass die Art der Ernährung mit der Menge an Meereis an den Küsten zusammenhängt. Also, in Phasen mit viel Eis auf dem Wasser konnten die Pinguine viel Fisch fangen. In Phasen mit wenig Meereis musste eben Krill reichen. Dürfte daran liegen, dass sich eine beliebte Beute der Pinguine, der antarktische Silberfisch, gerne an Eisschollen aufhält. Mhm. So, und das zeigt, wenn durch den Klimawandel das Meereis um den antarktischen Kontinent verschwindet, dann wirkt sich das unmittelbar auf die Lebensbedingungen der Pinguine aus. Und so kann dann Pingu-Kot auch Hinweise auf den Zustand des Ökosystems Antarktis insgesamt liefern. Vergleichsweise kostengünstiges Frühwarnsystem, also zumindest billiger als das Forschende da jetzt immer aufwendig hinreisen müssten.
0: Und auch leckerer, besser riechend und so weiter für das Forschungsteam, dass sie sich das mit Hilfe von Satellitenaufnahmen angeschaut haben. Naja, welche Farbe Pinguin-Guano hat, je nachdem, was sie essen, hat uns Jan Bungertz erzählt, hier bei Deutschlandfunk Nova.

0: Hi.
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2: Hier erstmal das Wichtigste in kurz. Mehrere Länder haben dem Gazastreifen für eine erste Wiederaufbauphase knapp 900 Millionen Euro in Aussicht gestellt. Davon übernimmt Deutschland laut Entwicklungsministerin Radovan rund 66 Millionen. Ein EU-weites Social-Media-Verbot rückt näher. Europäische Fachleute haben ein Social-Media-Verbot für unter 13-Jährige vorgeschlagen. Im September will Kommissionspräsidentin von der Leyen sagen, wie daraus ein EU-Gesetz werden soll. Und in Bangkok in Thailand ist ein Pub ausgebrannt. Mindestens 26 Menschen sind dabei gestorben. Die Ursache ist unklar.
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2: Im Westjordanland sorgt ein archäologischer Fund für neue Spannungen zwischen Israelis und Palästinensern. Dort haben israelische Forschende unter anderem eine antike jüdische Badestelle gefunden. Vertreter israelischer Siedlungen sehen darin einen Beweis für die historische Verbindung des jüdischen Volkes zu der Region. Forschende und Aktivisten warnen jetzt aber davor, solche Funde politisch zu nutzen. Gerade im Konflikt um das besetzte Gebiet. Die Ausgrabungsstätte liegt nördlich eines palästinensischen Dorfes. Dort hatten bis Anfang der 80er Jahre palästinensische Familien gelebt. Die wurden dann vertrieben. Heute steht dort eine israelische Siedlung. Das Westjordanland gehört seit Jahrzehnten zu den zentralen Streitpunkten zwischen Israelis und Palästinensern. Großbritannien will mehr für den Schutz von Jüdinnen und Juden tun. Die Regierung macht dafür 250 Millionen Pfund zusätzlich locker. Bezahlt werden sollen damit unter anderem 500 Polizisten, die in jüdisch geprägten Gemeinden eingesetzt werden, der Großteil davon in London. Außerdem soll es mehr Polizeistreifen vor Synagogen und jüdischen Schulen geben, aber auch Geld in Bildungsprojekte gegen Antisemitismus fließen. Regierungschef Keir Starmer sagt, der wachsende Antisemitismus in Großbritannien sei eine Herausforderung für die Werte des Landes. Erst Ende April waren in London in einem jüdischen Viertel zwei Männer mit einem Messer verletzt worden. Die Polizei sprach von einem Terrorangriff. Die Regierung versprach daraufhin mehr Geld für den Schutz der jüdischen Minderheit. Die extreme Hitze in Italien wird auch für den berühmten Parmesan zum Problem. Bei Temperaturen über 40 Grad geben Kühe deutlich weniger Milch und die Qualität leidet. Das sagt die Schutzorganisation der Parmesanhersteller. Für den Käse dürfen die Tiere nur Futter aus der Region bekommen und genau das wird durch die Trockenheit knapp. Viele italienische Bauern setzen deshalb auf Ventilatoren und Sprühanlagen. Das treibt aber die Kosten nach oben. Auch die großen Lagerhäuser brauchen wegen der Hitze deutlich mehr Energie. Teilweise ist der Verbrauch um rund ein Drittel gestiegen. In diesen Hallen lagern hunderttausende Käseleibe. Jeder einzelne wird geprüft, bevor er verkauft wird. Die Branche macht jährlich mehrere Milliarden Euro Umsatz. Ein Großteil geht ins Ausland. Fachleute warnen, wenn Hitzewellen weiter zunehmen, könnten Parmesan nicht nur teurer werden, sondern langfristig auch in seiner Qualität leiden.
3: Das Wetter.
2: Im Süden und Westen viel Sonne und heiß, heute bis zu 35 Grad. In der Nordhälfte sind Wolken unterwegs. Dort sind auch Schauer und Gewitter möglich bei maximal 25 Grad. Morgen dann im Norden wieder trocken und Gewitter im Süden und in den Mittelgebirgen.
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4: 14.33 Uhr haben wir am Montagnachmittag. Das sind wir bei euch jetzt mit Suki Waterhouse.

0: zwei Dinge sind unendlich, das Universum und die menschliche Dummheit. Aber ich bin mir beim Universum noch nicht ganz so sicher. Das soll Albert Einstein angeblich mal gesagt haben. Und man merkt schon, man kann ums Universum streiten. Und das ist bis heute so, weiß jetzt Matthias Wurms.
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2: Ja, es gibt manche Forschungsergebnisse, die schrecken die ganze Wissenschaftscommunity auf, weil sie grundlegende Annahmen in Frage stellen. Plötzlich scheint es, als müsste man das ganze Universum neu denken. So war das Ende Juni, als im Fachmagazin Nature eine Studie veröffentlicht wurde, die unser Verständnis vom Weltall auf den Kopf stellte. In dem Artikel wurde behauptet, dass sich die Materie nicht so gleichmäßig im Universum verteilt, wie man bisher angenommen hatte. Jetzt sagt ein Kosmologe aus Helsinki in Finnland, die Studie enthält Fehler. Nach seiner Ansicht haben die Forschenden die Entfernungen von Galaxien falsch gemessen. Wenn man das korrigiert, dann stimmen die Daten wieder mit den bisherigen Annahmen überein. Jetzt werden die Daten und die Schlussfolgerungen nochmal überprüft. Viele Forschende empfehlen jetzt, Studienergebnisse früher der Fachcommunity zugänglich zu machen, damit auch Fehler früher auffallen. Oft werden aufsehenerregende Entdeckungen aber bis wenige Tage vor der Veröffentlichung geheim gehalten, um den Medienhype zu erhöhen. Es ist ein bekanntes und gut untersuchtes Prinzip, wenn wir für etwas eine Belohnung bekommen, dann wiederholen wir das. In der Psychologie kennt man das als Effektgesetz der Konditionierung. Das hilft zum Beispiel auch dabei, Hunde zu erziehen. Auch Tauben ließen sich in Experimenten sehr gut konditionieren. Jetzt hat ein Forschungsteam von der Universität von Iowa in den USA aber festgestellt, dass die Vögel auch anders können. Die Tauben bekamen eine Reihe von 5 bunten Knöpfen vorgesetzt, auf die sie picken konnten. Sobald sie 5-mal denselben Knopf getroffen hatten, bekamen sie eine Belohnung. Eigentlich wäre zu erwarten gewesen, dass die Vögel irgendwann Muster nutzen würden, die schon mal funktioniert hatten. Das taten sie aber nicht. Stattdessen pickten die Tauben immer wieder neu drauf los. Die Forschenden vermuten, dass die Vorliebe der Tiere für Vielfalt einen evolutionären Vorteil bietet, weil sie so besser mit neuen Herausforderungen in der Umwelt umgehen können. Sie wollen das jetzt auch mit anderen Tierarten testen. Ungleiche Steuern haben offenbar entscheidend zur französischen Revolution beigetragen. Wirtschaftswissenschaftler der Rockwool Foundation Berlin haben historische Daten ausgewertet. Damals unterschied sich der Steuersatz für Salz extrem. Je nach Region lag er bei 3 oder 13%. In Regionen mit besonders hohen Salzsteuern und Binnenzöllen gab es zwischen 1750 und 1789, also vor der Französischen Revolution, mehr als doppelt so viele Aufstände wie in Gebieten mit niedriger Steuerlast. Außerdem beschwerten sich Menschen aus Regionen mit hohen Steuern 1789 rund 72% häufiger in Petitionen an den König über Steuern und Zölle. Die Forschenden schreiben, dass die ungleichen Abgaben den Nährboden für Unzufriedenheit schufen. Missernten, steigende Brotpreise und die Verbreitung von Ideen der Aufklärung haben diese Spannungen dann zusätzlich verschärft. Auch während der Revolution zeigten sich die Folgen. Abgeordnete aus stärker besteuerten Regionen unterstützten häufiger weitreichende Reformen und sie stimmten später eher für die Hinrichtung von König Ludwig dem 16.
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0: Fast 12 Euro für eine Schachtel Kippen. Ja, so teuer könnte das bis 2030 werden. Das Redaktionsnetzwerk Deutschland, das berichtet da heute drüber. Das Finanzministerium soll das demnach gerade in die Koalition eingebracht haben. 12 Euro für eine Schachtel. Aktuell sind das so 8 Euro. Also es ist wirklich ein stabiler Sprung nach oben dann da in den nächsten 3 bis 4 Jahren. Ja, eure Nummer für einen Rant, das ist die 030 8503 8503. Wir können sich einmal alle Raucherinnen und Raucher auskotzen per Sprachnachricht an die 030 8503 8503. Wir sind euer Ventil, ne? Ihr müsst jetzt nicht, das wird eh zu teuer, eine Schachtel aus Frust leer rauchen. Ne? Ihr könnt bei uns einfach das als Ventil nutzen. Ne? Ich bin jetzt auch lass mich gucken in die App, ja? Seit 13 Tagen rauchfrei, so komplett so. Ich bin radikalisierter Nichtraucher jetzt, ja. Und ich finde das super, ne? Die Regierung will, die will da mit dieser Erhöhung der Tabaksteuer ja auch ein paar Löcher im Haushalt stopfen. Und das, ich finde, das ist doch mal Solidarität auch, oder? Ne? Qualmen, was das Zeug hält, immer mit der Challenge, was kommt zuerst? Lungenkrebs oder Staatsbankrott?
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0: Müll ist das. Am Montagnachmittag hier bei Deutschlandfunk Nova, da kriegt ihr jetzt ein Update, was so los ist in Deutschland und der Welt. Und das hat Katrin Silker für euch vorbereitet. Hallo ja. Katrin.
1: Hallo.
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3: Mehrere Länder haben dem Gazastreifen für eine erste Wiederaufbauphase fast 900 Millionen Euro in Aussicht gestellt. Auf einer Konferenz dazu in Brüssel sagte eine EU-Kommissarin, dass es vor Ort noch bestimmte Voraussetzungen brauche, damit das Geld ausgezahlt werden kann. Dann sollen als erstes zum Beispiel Wasserversorgung und Müllentsorgung verbessert werden. Die Kommissarin appellierte auch an Israel, den Zugang zu humanitärer Hilfe zu verbessern. Laut Bundesentwicklungsministerin Rem Alabali Radovan gibt Deutschland rund 66 Millionen für die palästinensischen Gebiete. Sie forderte US-Präsident Donald Trump auf, die zugesagten US-Milliarden bereitzustellen und den Wiederaufbau Gazas in die Tat umzusetzen. Ein Gremium aus Expertinnen und Experten hat der EU ein Social-Media-Verbot für Kinder unter 13 Jahren empfohlen. In der Einschätzung steht, dass darüber hinaus auch für ältere Jugendliche Beschränkungen denkbar sind. Bestimmte Seiten und Apps könnten ab 13 Jahren erlaubt sein, andere ab 15 oder 16 Jahren. EU-Kommissionspräsidentin Ursula von der Leyen will im September konkreter sagen, wie diese Empfehlungen in EU-Gesetze umgesetzt werden könnten. Viele Länder planen schon eigene Social-Media-Verbote. Darunter Dänemark, Spanien und Frankreich. In Deutschland hat sich ein Gremium für eine EU-weite Lösung ausgesprochen. Nach gut 5 Monaten Generalsanierung sollte der Bahnverkehr zwischen Köln, Wuppertal und Hagen eigentlich zuverlässiger werden. Tatsächlich fallen aber weiter viele Züge auf diesen Strecken in Nordrhein-Westfalen aus, was sich auch auf den Fernverkehr nach Hannover und Berlin auswirkt. Laut einer Bahnsprecherin ist der Grund eine marode Brücke über der Wupper und Reisende müssen sich weiter auf Zugausfälle einstellen. Wann der Schaden repariert werden kann, ist demnach unklar. In Berlin haben innerhalb weniger Tage Aktivistinnen und Aktivisten wieder gegen den Rüstungskonzern Rheinmetall protestiert. Am Morgen haben sie sich vor einem Rheinmetall-Büro am Brandenburger Tor auf den Boden geklebt. Mit dabei war die schwedische Klimaaktivistin Greta Thunberg. Die organisierende Gruppe spricht selbst von 30, die Polizei von 40 Teilnehmenden. Ihr zufolge verlief die Aktion bisher friedlich. Sie richtet sich unter anderem gegen ein Rheinmetallwerk im Berliner Stadtteil Wedding, in dem bald Munitionsteile hergestellt werden sollen. Die Gruppe befürchtet, dass Rheinmetall sie an Israel verkauft und dass das Land sie gegen die palästinensische Bevölkerung einsetzen könnte. Erst vor wenigen Tagen hatten deswegen im Wedding schon hunderte Menschen demonstriert.
2: Das Wetter.
3: In der Nordhälfte am Nachmittag Schauer und Gewitter und maximal 25 Grad heute im Süden und Westen bleibt es trocken, da bis 35 Grad. Und morgen dann im Norden wieder trocken. Dafür kann es dann teils schwere Gewitter im Süden geben und auch in den Mittelgebirgen.
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0: Hobby Horsing, Quidditch. Wir sammeln mal skurrile Sportarten per WhatsApp hier an die 0308503 8503. Vielleicht spielt ihr sie selber, vielleicht habt ihr auch mal zugeguckt. Ne, es gab ja hier diese Clips auch ganz viel eben vom Hobby Horsing, also mit einem Holzpferd quasi. Meldet euch per WhatsApp an die 0308503 8503. Sebastian aus Berlin, der ditcht Steine im Verein.
4: Für mich ist es das Normalste der Welt, ehrlich gesagt, zu ditchern. Aber ich glaube, für Menschen, die das noch nicht so gehört haben oder es nur, keine Ahnung, vielleicht 2-3 Mal im Leben gemacht haben, hört sich das bestimmt schon erstmal irgendwie an wie, okay, was für Horste.
0: Es geht um Steine hüpfen lassen übers Wasser und Sebastian macht das so richtig als Vereinssport. Sie haben da extra so eine Gruppe in einem Verein gegründet. Und warum es dafür einen Verein braucht und ja, die sich da nicht einfach weiter nach Feierabend am Tümpel um die Ecke treffen, das gleich hier nach Merkel Clementine und Roosevelt. Weil wenn ihr auch noch irgendwie so eine skurrile Sportart habt, wo er sagt, da gucken irgendwie alle das mal komisch, wenn ich das sage, dass ich Steine-Titscher zum Beispiel, dann schreibt per WhatsApp an die 0308503 8503. Ich sag so viel, es wird gleich einfach nach sehr viel Spaß klingen.
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0: Okay, und eins, zwei und drei. Das war leider überhaupt gar nicht so, ne? Wann habt ihr das letzte Mal Steine über Wasser hüpfen lassen, Steine titschen lassen? Letztes Wochenende vielleicht irgendwie an einem schönen See mit 7. Bei ihm hier ist es nicht so lange her und er schafft auch weiter als 2-3 Mal auftitschen lassen.
1: Ja, tatsächlich, wir dürfen jetzt trainieren im Prinzenbad und da habe ich einmal durchs Becken geschafft. Das sind dann 75 Meter.
0: Aber 75 Meter, das heißt, wie oft hüpft der da auf?
1: Vielleicht 20, 25.
0: Oh, das ist aber schon ordentlich, ne? Weil wenn ich so mitgezählt habe als Kind, irgendwie so war ich schon so bei, wenn der 4-5 Mal aufgehüpft ist, war ich schon froh.
1: Das ist auch nicht schlecht, bei mir hat das auch so angefangen. Aber irgendwie konnte ich dann auch nicht aufhören.
0: Du bist Profi, du bist drin. Sebastian ist das und du machst nämlich das ganze Steine titschen, Steine hüpfen lassen beim THC Franziskaner FC in Berlin. Es ist ein Verein, ihr macht das quasi professionell. Ihr habt wirklich eine Vereinsabteilung fürs Steine titschern gegründet und trefft euch jetzt regelmäßig in Berlin-Kreuzberg, eben im Prinzenbad, in einem Freibad. Und nach Freibadschluss lasst ihr dann da die Steine hüpfen. Aber warum habt ihr gesagt, okay, wir brauchen einen Verein, um das zu machen? Ich meine, ihr könnt euch auch einfach so treffen, das habt ihr auch lange so gemacht.
1: Haben wir auch lange so gemacht und haben dann irgendwie festgestellt, warum eigentlich nicht, war dann eher so die Frage.
0: Yeah.
1: Und haben gemerkt, hey, da gibt es echt auch Sachen, die einem möglicherweise oder die uns im Sport da auch unterstützen. Und da hat man natürlich dann, wenn man als Verein sich dann auch da aufstellt, natürlich auch Chancen, überhaupt an so Trainings ja, Sportgelände ranzukommen. Die vom Prinzenbad haben natürlich erstmal nicht schlecht geguckt, beziehungsweise fragend geguckt, was wollen die da jetzt machen? Das kennen wir jetzt so gar nicht, das haben wir auch nicht in der Satzung. Müssen wir mal überlegen, besprechen wir mal, aber dadurch, dass wir jetzt auch schon 2 größere Turniere ausgerichtet haben und da auch mit dem Landessportbund und so im Gespräch sind und da die Unterstützung auch erfahren, haben wir als Verein dann auch gemerkt, hey, das hilft uns an den ein oder anderen Stellen total weiter.
0: Ja, jetzt ist ja auch ein Problem, eure Sportgeräte, die gibt es nicht einfach irgendwie im Laden zu kaufen oder so, also die Steine, ne? Das heißt, ihr sammelt die selbst.
1: Wir sammeln die selbst, das ist ja quasi richtig.
0: Part of it.
1: Das gehört dazu, genau. Das, was haben wir letztens festgestellt, ist irgendwie ein Triathlon. Ne? Sammeln, schleppen und dann am Ende im Prinzenbad dann auch wieder raustauchen. das ist jetzt tatsächlich auch eine sehr gute Geschichte, dass wir da einfach die Steine nicht mehr einmal werfen und dann sieht man sie nie wieder, sondern man holt die dann am Ende ja wieder raus und ja, dann können wir einfach die wieder benutzen, aber tatsächlich jetzt in den Urlaubswochen wird bestimmt der ein oder andere nicht nur an den Sandstrand fahren, sondern vielleicht auch mal eine Biege am Steinstrand machen und nochmal eine Tüte dabei haben.
0: Und da sammelt ihr dann Steine. Worauf achtet man da so? Besonders flach wahrscheinlich.
1: Ja, genau, flach, nicht zu kantig, muss gut in der Hand liegen, dass man da auch seinen eigenen, ja, irgendwie mit seiner Dynamik und seiner Wurfgeschwindigkeit da irgendwie raufbekommt. Darf auch nicht zu leicht sein und nicht zu schwer. Also irgendwie der perfekte Stein, der hat schon viele kleine Elemente, die da zusammenpassen müssen. Aber wenn man ihn in der Hand hat und den so spürt, dann sagt man, okay, der ist richtig gut oder der ist vielleicht jetzt nicht so gut.
0: Ja, ja. Was ich mich aber auch gefragt habe, so, ne, bei dem ganzen Sport, den ihr da macht, das Steine-Titschern, ist das nicht nach dann so 3 Treffen und irgendwie 5-mal Steine werfen irgendwie auch ein bisschen langweilig, so die Luft raus, so die Challenge ist, nutzt sich doch irgendwie auch recht schnell ab, oder?
1: Tatsächlich erfahre ich das so nicht. Ich habe dann schon wieder Lust, wenn wir trainieren jetzt nicht wöchentlich, ne, sondern eigentlich so alle 2 Wochen, okay. Aber dass man dann schon wieder die Lust hat, jetzt mal wieder zu werfen und danach ins Becken zu springen.
0: Okay, ich dachte schon, ich sehe alle 2 Tage oder so, weißt du, so richtig auf volles Commitment.
1: Nein, wir machen das tatsächlich alle 2 Wochen, damit das dann sich auch nicht zu schnell abnutzt. Ich kann mir schon vorstellen, wenn man da 4-mal die Woche titschert, dann zu sagen, ach du, meine Schulter, du, die macht jetzt gar nicht mehr so mit und jetzt schon wieder ins Becken und nee, wir haben da so.
0: Wir kennen das nicht, den berühmten Titscherarm, ne?
1: Ja, tatsächlich, so Titscherarm, Titscherschulter, irgendwie zieht es da doch, wenn man da irgendwie mal 100 Steine geworfen hat, dann ja.
0: Sebastian, ihr merkt das schon, er schwärmt davon, vom Steine-Titschen in seiner Titschergruppe beim THC Franziskaner FC haben sie einfach einen Verein für gegründet. Und Sebastian, ich wünsche viel Erfolg dann auf jeden Fall beim Weltmeistertitel im Steine-Titschen.
1: Dankeschön.
0: Und wenn ihr auch irgendwie so einen Verein habt, so eine Sportart, wo manche gucken, hä, das gibt's wirklich, dann schreibt per WhatsApp an die 030 8503 8503. Hier ist Deutschlandfunk Nova für euch.

0: Ja, ich habe gerade tatsächlich geguckt. Es gibt auch einen Verein, in den Mine, die Sängerin, direkt mal mit einsteigen könnte. Es gibt nämlich den ersten Kaffee-Club, wo sich Leute tatsächlich einfach treffen und zusammengetan haben, um ja einfach geilen Kaffee irgendwie zu machen. Und Mine, die wäre da auf jeden Fall wahrscheinlich am Start. Wäre passender Verein für sie, weil die nimmt auf ihre Tour sogar eine Siebträgermaschine mit.
1: Ich weiß auch nicht warum, aber wenn ich morgens aufstehe und ich kann mir einfach einen geilen Kaffee machen, ey, dann ist mein Leben schon in Ordnung.
0: So, das heißt, ihr könnt euch vielleicht irgendwie gut stellen mit Mine und dann könnt ihr euch vorm Konzert nämlich noch einen guten, frischen Kaffee bei ihr abholen. Vielleicht. Weil, was, ihr habt noch gar keine Tickets? Na, das ändern wir. 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Und als ich sie Anfang des Jahres gesehen habe und sie da wirklich einen Hit nach dem anderen gespielt hat, habe ich gedacht, ach ja, stimmt. Die gibt es tatsächlich schon relativ lang. Und Ü30 auf jeden Fall, aber sogar schon fast die Band 30 Jahre lang. Ja, jetzt könnt ihr mal selber googeln, wann die da angefangen haben. Hier ist sie jetzt bei Deutschlandfunk Nova mit Bild von mir und ihr geht live zur Mine im Schlachthof in Wiesbaden im November. Einfach schreiben wir uns.

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0: hat sich zum ersten Mal zu den Sparplänen bei VW geäußert. In einem Interview sagte Blume, dass weltweit zusätzlich rund 50.000 Stellen wegfallen werden. An welchen Standorten genau, das sagte Blume nicht. Mehrere Länder haben dem Gazastreifen für eine erste Wiederaufbauphase knapp 900 Millionen Euro in Aussicht gestellt. Davon übernimmt Deutschland laut Entwicklungsministerin Radovan rund 66 Millionen. Und ein EU-weites Social-Media-Verbot rückt näher. Europäische Fachleute haben das für unter 13-Jährige vorgeschlagen. Im September will Kommissionspräsidentin von der Leyen sagen, wie daraus ein EU-Gesetz werden soll.
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0: In Ungarn entscheidet sich heute Abend, ob das Parlament den ungarischen Präsidenten Tomasz Sulyk absetzt. Das Vorhaben kommt von dem neuen Regierungschef Péter Motyá. Der hatte mit seiner Teaser-Partei im April eine Zweidrittelmehrheit bekommen und Langzeitpremier Viktor Orbán aus dem Amt gedrängt. Mit der Mehrheit können Motyá und seine Partei grundsätzlich Verfassungsänderungen in Ungarn durchsetzen. Und das wäre auch jetzt der Weg, Präsident Sulyk zu verdrängen. Der ist ein Vertrauter von Ex-Regierungschef Orbán. Und Motyá wirft ihm mehrere Vergehen im Zusammenhang mit der Amtsführung von Orbán vor. Außerdem verweist Motyá darauf, dass Sulyk viel Vertrauen bei den Ungarn verloren hätte. Es gibt aber Kritik am Plan, ihn per Verfassungsänderung abzusetzen. Manche warnen, dass das einen gefährlichen Präzedenzfall schaffen könnte. Rote Karte und dann doch nicht. Dieser Fall um US-Nationalspieler Florian Balogun bei der Fußball-WM hat ja für viel Wirbel gesorgt. Jetzt gibt es neue Details. Laut der britischen Times soll nicht Gianni Infantino, sondern ein anderer FIFA-Funktionär dahinter stecken. Er soll Balogun's Sperre im Alleingang zur Bewährung ausgesetzt haben, ohne seine Kollegen mit einzubeziehen. Die FIFA hat sich zu den neuen Vorwürfen bisher nicht geäußert. Die aufgehobene Sperre bei Balogun hatte für viel Kritik gesorgt. US-Präsident Donald Trump hatte sich eingemischt und FIFA-Präsident Infantino angerufen. Was da genau gelaufen ist, ist immer noch unklar. Die FIFA sagt, dass sie unabhängig entschieden hat. Balogun konnte trotz Platzverweis im nächsten Spiel antreten. Die USA sind dann aber im Achtelfinale gegen Belgien rausgeflogen. In New York hat es bei einem Konzert von US-Rapper Jay-Z Chaos gegeben. Da haben hunderte Menschen versucht, ohne Ticket ins Stadion zu kommen. Sicherheitskräfte mussten die Eingänge deshalb zeitweise dicht machen. Für Fans mit gültigen Tickets hieß das stundenlang warten. Einige sind am Ende sogar gar nicht mehr reingekommen. Der Veranstalter sagt, die Tore seien später nur langsam und mit viel Vorsicht wieder geöffnet worden. Aus Sicherheitsgründen. Jay-Z stand dann erst kurz nach Mitternacht auf der Bühne und hat die Situation kurz erklärt. Für den Rapper war es das letzte von drei Konzerten in New York. Rund 40.000 Leute waren da. Jay-Z hatte seit fast 10 Jahren kein großes Solokonzert mehr gegeben.
1: Das Wetter.
0: In der Nordhälfte haben wir immer wieder mal Schauer und ab und zu auch Gewitter. Sonst ist es oft sonnig und trocken mit maximal 25 bis 36 Grad heute noch. Morgen dann ganz ähnliche Temperaturen. Dann im Süden und in den Mittelgebirgen teils kräftige Gewitter. Lokal sind Unwetter mit Starkregen möglich. Im Norden viel Sonne und trocken.
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2: 15.34 Uhr.
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2: Ihr braucht jetzt so am Nachmittag gegen den Tief, braucht ihr irgendwas richtig Smoothes, ne? Sehr gut, haben wir dabei. Von Olivia Dean. So easy to fall in love.

0: 20 Minuten vor 4. Ich habe jetzt alle, was für alle Disney-Fans da draußen. Ihr kennt die Hyänen aus Disney, ne? Die so dümmlich.
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0: rumsabbern. So ein bisschen dumm und einfach blöd dargestellt werden. Und vielleicht nicht um genau die Hyänen, aber um Hyänen geht's jetzt auch bei Matthias Wurms. Hallo Matthias.
2: Hallo, grüß dich.
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2: Naja, es geht jedenfalls ums Image der Hyänen. Du hast es ja schon angedeutet. Die werden meistens als böse, hinterlistig und streitlustig dargestellt. Aber Forschende unter anderem vom Leibniz-Institut für Zoo- und Wildtierforschung in Berlin sagen, in Wirklichkeit ist meist das Gegenteil der Fall. Das Team hat frei lebende Tüpfelhyänen in Tansania und Südafrika beim Raufen beobachtet und festgestellt, die Tiere waren untereinander nicht nur sehr sozial, sondern auch deeskalierend. Laut den Forschenden nutzen die Hyänen ein ausgeklügeltes System aus Mimik und Stimme. In ihrer Studie beschreiben sie unter anderem 13 unterschiedliche Laute wie Bellen, Kichern, Knurren oder Fauchen. Die werden nur vor allem dann eingesetzt, wenn die Tiere keinen Blickkontakt zum Gegenüber haben. Und die Fachleute sagen, dass Tüpfelhyänen Gestik und Mimik je nach Situation anpassen. Das spricht für ausgeprägte kognitive und soziale Fähigkeiten. Ihre Kommunikation sei mit der vieler Primatenarten vergleichbar. Laut der Studie eskalierten die Raufereien übrigens nie, auch wenn es dabei teilweise hochherging. Wer einen Menschen mit Demenz pflegt, der kümmert sich oft rund um die Uhr und gerät dabei selbst an seine Belastungsgrenze. Ein Online-Therapieprogramm könnte Angehörigen helfen, besser mit dieser Belastung umzugehen. In Großbritannien haben Forschende ein 8-teiliges Online-Programm mit knapp 500 pflegenden Angehörigen getestet. Es soll dabei helfen, mit belastenden Gedanken und Gefühlen besser umzugehen. Zusätzlich konnten sie sich bei Bedarf von geschulten Mitarbeitenden unterstützen lassen. Im Fachmagazin The Lancet Regional Health Europe schreiben die Forschenden, dass die Teilnehmenden nach 3 und nach 6 Monaten über weniger Angst- und Depressionssymptome berichteten als Menschen, die nur die übliche Unterstützung bekamen. Das Team sieht in dem digitalen Angebot eine Möglichkeit, pflegende Angehörige niedrigschwellig zu unterstützen, gerade weil viele die Menschen, die sie pflegen, nicht allein lassen können und deshalb nur schwer selbst Hilfe in Anspruch nehmen. Bisher sind US-Raumfahrtunternehmen wie SpaceX oder Blue Origin die großen Player bei recycelbaren Raketen. Jetzt schließen andere Länder auf. Einen Tag nach China hat auch Japans Raumfahrtbehörde am Wochenende einen erfolgreichen Test mit so einer wiederverwendbaren Rakete gemeldet. Der Testflug des japanischen Prototypen dauerte weniger als eine Minute und die Rakete flog auch nur 11 Meter hoch und 16 Meter zur Seite. Aber der zuständige Projektmanager ist trotzdem zufrieden, weil alles wie geplant lief. Die getestete Technik soll auch in ein gemeinsames Projekt mit dem Deutschen Zentrum für Luft- und Raumfahrt und dem französischen Raumfahrtzentrum eingehen. Und auch ein japanisches Privatunternehmen ist an recycelbaren Raketen dran. Recycelbar heißt, dass zumindest Teile einer Rakete wiederverwendet werden können, zum Beispiel die erste Stufe, das wertvollste Teil. Dadurch lässt sich viel Geld sparen.
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1: Das ist einfach noch richtig handgemachte Musik hier bei Deutschlandfunk Nova, die Red Hot Chili Peppers. Was sagt ihr da dazu?

0: sage ich euch. Das ist KI-Musik. Also es gilt offiziell als Mensch-KI-Kollaboration, sagt der Produzent von dem ganzen Timbaland, weil Tata Taktumi ist eine virtuelle KI-Künstlerin. Und das ist nur so ein Beispiel für KI-Musik, die man wirklich schwer oder vielleicht auch gar nicht mehr von so menschengemachter Musik unterscheiden kann. Davon gibt es nämlich immer, immer mehr. Auch ich habe das irgendwie schon gehabt, so bei Spotify, dass mir sowas vorgeschlagen wurde. Wirklich so Musik, die dann irgendwie von KI kam, aber da klang das wirklich ganz arg schrecklich. Aber jetzt wollen die Musikverbände darauf reagieren und haben sich ja auf eine Kennzeichnung für KI-Musik geeinigt. Also ja, kann man sich ein bisschen vorstellen wie so ein Sticker, der dann auf ein Albumcover kommt.
1: Rechtsinhaber, das heißt die Labels, Vertriebe und KünstlerInnen, die sollen vor Veröffentlichung angeben, wenn ein Song entweder A, KI generiert wurde oder B, KI unterstützt entstanden ist. Hm. Und wichtig ist, also ein Stück, das gilt schon als KI generiert, wenn etwa der Liedgesang oder zentrale Instrumentalparts per Prompt erzeugt wurden. Und KI unterstützt heißt, wenn aber der Großteil eigentlich noch von Menschen gemacht wird.
0: Das ist Carina, unsere Tech-Expertin über Deutschlandfunk Nova. Und das alles, das gilt explizit nicht für Texte, Kompositionen, Plattencover und Musikvideos. Das heißt, wenn du dir jetzt einen Song komplett von der KI schreiben lässt, aber das dann selber einsingst und die Instrumente spielst, dann brauchst du eben keine Kennzeichnung. Außerdem ist das alles freiwillig.
1: Es soll auch kein Prüfverfahren geben, ob die Angaben wirklich stimmen, und man wolle den KünstlerInnen ja auch den Einsatz von KI weiterhin ermöglichen. Aber so die Musikverbände, es sei ja der Wunsch der Fans, da Klarheit zu haben, und deshalb wäre es auch von Interesse für die Menschen, die Musik veröffentlichen, hier wirklich offen zu sein.
0: Ja, und nicht so offen ist sind auch irgendwie wir, das zeigen jetzt Studien, weil wir Menschen, wir bewerten Inhalte schlechter, sobald wir wissen, dass sie von der KI generiert sind. Also vielleicht spielt das da irgendwie auch mit rein. Und ab voraussichtlich August muss KI-Musik dann in der EU so eine Art ja, Wasserzeichen haben. Und davon kriegen wir aber in der Regel gar nichts mit. Das ist dann ja irgendwo in den Metadaten, also irgendwo... Es steht halt nicht groß drauf. Ne? Das ist dann eben doch nicht dieser Sticker auf dem Albumcover. Und für die Streaming-Anbieter ist die Info aber dann wohl eben abrufbar. Und die werden gerade wirklich überschwemmt von KI-Musik.
1: Der französische Streaming-Dienst Deezer, der hat dazu gerade erst Zahlen veröffentlicht. Laut dem Unternehmen werden jeden Tag rund 75.000 KI-generierte Tracks hochgeladen. Das sind etwa 44% aller täglichen Uploads. Wow. Wobei man auch sagen muss, also Deezer ist ja noch so ein kleiner Player in dem Ganzen. Bei Spotify dürfte das Problem erheblich größer sein.
0: Und damit gehen auch die Plattformen ganz unterschiedlich um. Eine, die bietet zum Beispiel einen KI-Scanner an, und mit dem könnt ihr dann jede Playlist überprüfen, ob da KI-Musik drin ist. Und welche das ist, das hört ihr euch an bei uns in der Deutschlandfunk-App. Da gibt es nämlich das ganze Gespräch mit Carina Schröder dazu, zu dieser KI-Musik. Und eben auch, naja, welcher Streaming-Anbieter da ein bisschen mehr dahinter ist und welcher vielleicht auch nicht, was ich euch versprechen kann. Wir werden uns hier bei Deutschlandfunk Nova die Metadaten anschauen, unsere Musikredaktion. Und hier bei uns kriegt ihr wirklich nur handgemachte, menschengemachte Musik. Das hier ist sehr handgemacht.

0: Hier ist Deutschlandfunk Nova für euch um jetzt 16 Uhr mit einem Update nochmal, was los ist in Deutschland und der Welt. Und das hat Katrin Sielke für euch vorbereitet. Hallo Katrin nochmal.
1: Ja, hallo zusammen.
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1: Heute hatten Expertinnen und Experten ein EU-weites Social-Media-Verbot für unter 13-Jährige empfohlen. Darauf reagiert der deutsche Digitalverband Bitkom jetzt mit Ablehnung. Nach Darstellung des Verbands entsteht Medienkompetenz bei Kindern und Jugendlichen nicht durch Ausschluss, sondern indem sie begleitet werden. EU-Kommissionspräsidentin Ursula von der Leyen hat heute einen Bericht von Fachleuten entgegengenommen, die sich für ein Mindestnutzungsalter aussprechen. Von der Leyen will nach dem Sommer einen Gesetzesvorschlag dazu machen, dann müssten noch Parlament und Rat zustimmen. In Deutschland bereitet das Familienministerium eine Regelung für ein Mindestalter von Social Media bereits vor. Andere europäische Länder haben schon Verbote. Die Opposition hält die für den falschen Weg. Die Linken etwa fordern stattdessen, dass soziale Medien keine suchtverstärkenden Algorithmen mehr nutzen dürfen und auch kein Endlosscrollen mehr. Der Chef von Volkswagen hat sich zum ersten Mal offiziell zu den neuen Einsparplänen geäußert. Oliver Blume sagte in einem konzerneigenen Interview, dass bei den aktuellen Arbeitskosten weltweit zusätzlich zum aktuellen Sparkurs rund 50.000 Stellen wegfallen müssen. An welchen Standorten, sagte Blume nicht und auch nicht, ob es bei dieser Zahl bleibt. Bei VW werden bereits zehntausende Stellen abgebaut. Begleitet von Protesten der Beschäftigten hatten dazu letzte Woche schon Vorstand und Aufsichtsrat beraten. Danach hat der Konzern angekündigt, in Zukunft deutlich weniger unterschiedliche Autos anzubieten und die Modellpalette auf die Hälfte zu reduzieren. Mehrere Länder haben dem Gazastreifen für eine erste Wiederaufbauphase fast 900 Millionen Euro in Aussicht gestellt. Auf einer Konferenz dazu in Brüssel sagte eine EU-Kommissarin, dass es vor Ort noch bestimmte Voraussetzungen brauche, damit das Geld ausgezahlt werden kann. Das soll als erstes in die Wasser- und Müllentsorgung fließen. Die Kommissarin appellierte an Israel, den Zugang zu humanitärer Hilfe zu verbessern. Laut Bundesentwicklungsministerin Rem Alabali Radovan gibt Deutschland rund 66 Millionen für die palästinensischen Gebiete. Sie forderte US-Präsident Donald Trump auf, die zugesagten US-Milliarden bereitzustellen und den Wiederaufbau Gazas in die Tat umzusetzen. Fluggesellschaften müssen ihre Gäste in Zukunft bei Problemen schneller informieren. Das haben die Minister der EU-Staaten beschlossen. Demnach müssen die Airlines bald auch Entschädigungen innerhalb einer Frist auszahlen. Anspruch besteht, wenn ein Flug mindestens 3 Stunden zu spät am Ziel ankommt. Die Airlines dürfen bald auch manche Extragebühren nicht mehr erheben. Ab Mitte nächsten Jahres sollen die neuen Fluggastrechte innerhalb der EU voraussichtlich gelten. Sie geben auch Familien und Menschen mit Behinderungen neue Rechte.
2: Das Wetter.
1: In der Nordhälfte einzelne Schauer und Gewitter, sonst trocken. Die Temperaturen steigen heute noch auf 25 bis 36 Grad. Morgen von den Temperaturen her ganz ähnlich. Dann im Norden viel Sonne und trocken, sonst auch mal wolkig. Und im Süden und in den Mittelgebirgen teils kräftige Gewitter. Lokal kann es sogar auch Unwetter mit Starkregen geben.
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0: Eine Waffenruhe. Es fühlt sich ja inzwischen mehr nach irgendwie einer Handlungsempfehlung an, als dass man sich da wirklich irgendwie konsequent ernst dran halten muss. Ich meine, es ist da egal, ob wir in die Ukraine, den Iran schauen oder jetzt nach Gaza. Trotz der Waffenruhe, die eigentlich gilt, hat Israel gestern eine Metallwerkstatt angegriffen. Israel sagt, da wurden Waffen hergestellt. Aber wie passt das überhaupt zu einer Waffenruhe? Und wie strikt wird die von beiden Seiten überhaupt eingehalten? Wir müssen mal wieder in den Gazastreifen nach Gaza schauen. Auch was da jetzt eigentlich Lage ist für die Zivilbevölkerung. Wir schauen uns diesen aktuellen Fall an, hier bei Deutschlandfunk Nova nach Brockhoff und Rikas.
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0: Eine Waffenruhe ist eine zeitlich begrenzte, meist informelle Unterbrechung von Kampfhandlungen zwischen Konfliktparteien. So, das habe ich gerade mal nachgelesen. Das ist die Definition einer Waffenruhe und die Konfliktparteien Israel und die Hamas, also die Terrororganisation im Gazastreifen. Naja, die nehmen die Definition wirklich zu wörtlich und die Waffenruhe nicht so konsequent ernst, wie es aussieht. Auch jetzt wieder. Israel hat Angriffe auf Gaza-Stadt durchgeführt. Laut palästinensischen Medien wurden dabei mehrere Menschen getötet. Und Israels Armee bestätigt, ja, wir haben eine Waffenfabrik der Hamas angegriffen. Julio Segador beobachtet von Tel Aviv aus für uns, was im Gazastreifen passiert und auch in Israel. Aber was weißt du jetzt über genau diesen Angriff gestern, Julio?
1: Also du hast recht, es wurden mehrere Menschen getötet und auch mehrere verletzt. Aber wie so häufig, wenn wir über solche Vorfälle berichten, gibt es einfach unterschiedliche Darstellungen. Das hast du schon gesagt. Die israelische Armee, die sagt, dass es sich um eine Waffenproduktionsstätte, also um eine Waffenfabrik gehandelt habe. Mhm. Ganz anders stellt das dann die palästinensische Nachrichtenagentur WAFA dar, die natürlich sich bezieht auch auf Palästinenser im Gazastreifen. Und sie sagt, dass es eine Metallwerkstatt war, also eher ein Industriebetrieb. Was es nun wirklich war, das können wir wirklich sehr, sehr schwer aus unserer Warte eigentlich beurteilen. Das ist, ja, es ist so ein bisschen auch die Krux seit Beginn des Krieges, seit dem 7.10.2023, dass wir als Berichterstatter ja nicht hinein dürfen. Die israelische Armee lässt uns nicht hinein. Wir können sowas auch nicht selber verifizieren. Also, es gibt unterschiedliche Darstellungen und wir müssen da mitarbeiten.
0: Okay, aber wir wissen, das ist passiert und wir wissen auch, was da angegriffen wurde, was es dann genau ist.
1: Dass es Tote und Verletzte gegeben hat.
0: Ja. Sonst Business as usual, so wie du es gesagt hast. Jetzt ist es so, diese Waffenruhe gibt es so plus minus seit Oktober letzten Jahres. Ne? Die gilt eigentlich immer noch, aber wie gut wird die so eingehalten, auch von beiden Seiten in den letzten Wochen, Monaten?
1: Eigentlich gar nicht. Sie gilt als faktisch gescheitert. Man muss es so sagen. Vor kurzem hat ein Experte gesagt, das ist weder Krieg noch ist es Frieden, also irgendwo dazwischen. Fakt ist, dass wirklich fast jeden Tag, so wie über den Vorfall, über den wir eben gesprochen haben, dass es Angriffe gibt vom israelischen Militär immer wieder auf angebliche Kommandozentralen der Hamas oder wie jetzt eben auf eine angebliche Waffenfabrik. Die militärische Realität ist wirklich so, es gibt fortlaufende Angriffe, also von einer Waffenruhe, dass eben nicht abgefeuert wird, dass die Hamas sich nicht wehrt, kann wirklich nicht die Rede sein. Denn auch die Hamas, die ist militärisch sehr aktiv. Sie ist nur jetzt aus dem Untergrund aktiv, nicht mehr so wie in den vergangenen Jahren, vor allem am Anfang des Krieges, dass sie doch wirklich sehr, sehr stark auch fast als Armee dort aufgetreten ist. Das ist es jetzt nicht mehr. Es ist ein Guerillakrieg, den sie führt gegen die israelische Armee. Und Fakt ist, wie gesagt, es gibt fast jeden Tag Tote und Verletzte.
0: Wenn du sagst, aus dem Untergrund agiert die Hamas jetzt mehr, ist das so, also dass sie, ich sag mal, immer noch stark ist oder wieder stärker geworden ist?
1: Sie ist wieder stärker geworden. Also sie ist massiv geschwächt worden und sie ist personell unglaublich dezimiert worden, einfach durch diese Monate und jahrelangen Angriffe jetzt der israelischen Armee. Und ich habe es eben schon gesagt, sie ist ja nur noch im Untergrund aktiv, aber sie hat ja eigentlich jetzt wieder ein Territorium, wo sie relativ frei agieren kann. Der Gazastreifen ist zweigeteilt. Da ist die sogenannte gelbe Linie, die von Nord nach Süd durchführt. Mhm. Und östlich dieser gelben Linie ist Israel, hat Israel das Sagen, die israelische Armee, und und westlich davon eben die Hamas. Und dort zeigt sie sich auch wieder sehr, sehr frei. Sie versucht auch, das normale zivile Leben zu organisieren. Das beginnt mit Organisation des Verkehrs, bis dass sie sich um soziale Dinge kümmert. Also sie ist da wieder sehr, sehr stark. Wie viele Kämpfer die Hamas noch hat, das kann man schwer sagen. Man hat immer geschätzt, vor Beginn des Krieges waren es 30.000 bis 40.000, jetzt könnten es 10.000 bis 20.000 sein, die vorwiegend eben aus dem Untergrund agieren. Sie haben sehr, sehr viele neue Leute rekrutiert und insofern, das macht es sehr, sehr schwierig, da an genaue Zahlen zu gelangen.
0: Julio Segador berichtet uns aus Tel Aviv über auch jetzt diesen aktuellen, sag ich mal, den Bruch der Waffenruhe, die aber, wo er sagt, nur auf dem Papier besteht, jetzt von Israel, aber wo er auch sagt, die Hamas wird auch wieder stärker und agiert mehr aus dem Untergrund, und auch da ist es so, dass die Waffenruhe nicht unbedingt eingehalten wird. wird. Julio, vielen Dank fürs Erzählen hier bei uns.
1: Sehr gerne.

0: C'est la vie, das ist ja super passend hier reingeplant, schon wieder hier bei Deutschlandfunk Nova. Es geht jetzt auch ums Verabschieden, das kann man ja im Französischen vielleicht auch so am Ende mal machen, weil wirklich so ein C'est la vie am Schluss, ne? Aber man kann auch einfach mal den polnischen Abgang machen. Oder den französischen Abgang oder den englischen. Es kommt tatsächlich darauf an, in welcher Region oder sogar in welchem Land man ist und wie man dann dazu sagt, wenn man einfach geht, einfach abhaut, ohne Bescheid zu sagen. Ich kenne es eben als im Polnischen, das ist wohl in Deutschland auch am meisten verbreitet. Aber anyway, der polnische Abgang, das einfach abzuhauen, das wäre meiner Meinung nach auch die Lösung für das Problem in unserem heutigen Lieblingslied von der Band Sind.
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0: Okay, wenn ich jetzt gehe, heißt dieses Lied. Und wir zeigen euch beim Lieblingslied ja immer Songs, die wir euch unbedingt zeigen wollen. Und der hier, der nimmt ja ein soziales Problem sehr unpunkig auseinander für eine Punkband. Sind, fragen sich nämlich in verschiedenen Situationen, ist es okay, jetzt einfach abzuhauen? So, beim Trinken in der Kneipe zum Beispiel einfach zu sagen so, ich gehe jetzt, kein Bock mehr. Ich muss morgen arbeiten. Ja, ihr merkt schon, das ist wirklich sehr unpunkig. Und auch so gerade in so der Zeit, in der wir jetzt so leben, ne? In einer hyperkommunikativen Zeit, da muss man sich ja auch irgendwie permanent fragen, so wann kann ich jetzt hier einfach so mal rausgehen, einfach mal Tschüss sagen, einfach mal gehen. Hier ist es jetzt aus einer direkten Situation mit Menschen, aber vielleicht gibt es das auch noch einen anderen. Und ja, das Lied hat auf jeden Fall so eine leicht punkmäßige Anti-Haltung. Werdet ihr merken, weil das ist unser Lieblingslied heute bei Deutschlandfunk Nova. Und vielleicht noch ein bisschen Inspiration. Das sind mit Okay, wenn ich jetzt gehe.
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0: 16-Jährige kritisiert. Der Volkswagen-Chef hat sich zum ersten Mal zu den neuen Sparplänen bei VW geäußert. In einem Interview sagte Blume, dass weltweit zusätzlich zu den jetzt schon wegfallenden Stellen rund 50.000 weitere gestrichen werden. Und die EU hat die Rechte von Fluggästen gestärkt. Voraussichtlich ab Mitte nächsten Jahres müssen Airlines zum Beispiel bei Verspätungen von 3 Stunden innerhalb von einer Frist eine Entschädigung zahlen.
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0: Im Westjordanland sorgt ein archäologischer Fund für neue Spannungen zwischen Israelis und Palästinensern. Dort haben israelische Forschende unter anderem eine antike jüdische Badestelle gefunden. Vertreter israelischer Siedlungen sehen darin einen Beweis für die historische Verbindung des jüdischen Volkes zu der Region. Forschende und Aktivisten warnen jetzt aber davor, solche Funde politisch zu nutzen, gerade im Konflikt um das besetzte Gebiet. Die Ausgrabungsstätte liegt nördlich eines palästinensischen Dorfes. Dort hatten bis Anfang der 80er Jahre palästinensische Familien gelebt. Die wurden dann vertrieben. Heute steht dort eine israelische Siedlung. Das Westjordanland gehört seit Jahrzehnten zu den zentralen Streitpunkten zwischen Israelis und Palästinensern. Die extreme Hitze in Italien wird auch für den berühmten Parmesan zum Problem. Bei Temperaturen über 40 Grad geben Kühe deutlich weniger Milch und die Qualität leidet. Das sagt die Schutzorganisation der Parmesanhersteller. Für den Käse dürfen die Tiere nur Futter aus der Region bekommen und genau das wird durch die Trockenheit knapp. Viele italienische Bauern setzen deshalb auf Ventilatoren und Sprühanlagen. Das treibt aber die Kosten nach oben. Auch die großen Lagerhäuser brauchen wegen der Hitze deutlich mehr Energie. Teilweise ist der Verbrauch um rund ein Drittel gestiegen. In diesen Hallen lagern hunderttausende Käseleibe. Jeder einzelne wird geprüft, bevor er verkauft wird. Die Branche macht jährlich mehrere Milliarden Euro Umsatz. Ein Großteil geht ins Ausland. Fachleute warnen, wenn Hitzewellen weiter zunehmen, könnte Parmesan nicht nur teurer werden, sondern langfristig auch in seiner Qualität leiden. Das Geschäft mit Diamanten läuft gerade ziemlich schlecht, weil künstliche Steine den Markt unter Druck setzen. Die Krise hat jetzt auch Folgen für Südafrika. Dort will ein Konzern sein größtes Bergwerk im Land für 2 Jahre stilllegen. Das Unternehmen sagt, man wolle so Kosten sparen und Investitionen neu planen. Gleichzeitig hofft es, dass die Nachfrage nach hochwertigen Diamanten wieder anzieht. Die betroffene Mine liegt nahe der Grenzen zu Botswana und Simbabwe. Dort arbeiten mehr als 4000 Menschen. Sie wird schon seit Jahrzehnten betrieben, ist also ein wichtiger Wirtschaftsstandort. Zuerst war dort ein Tagebau, später wurden auch Edelsteine unter Tage gefördert.
1: Das Wetter.
0: In der Nordhälfte immer wieder nass und ab und zu Gewitter. Sonst noch oft sonnig und trocken mit maximal 25 bis 36 Grad heute. Morgen dann ganz ähnliche Temperaturen, dann im Süden und in den Mittelgebirgen teils kräftige Gewitter. Lokal sind auch Unwetter mit Starkregen möglich. Im Norden viel Sonne und trocken.
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2: 16.34 Uhr.
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2: Eine gute Fahrt euch in den hoffentlich Feierabend oder Unischluss oder whatever. Mit den Öffis, mit dem Fahrrad oder vielleicht auch mit dem Auto. Aber ihr wisst ja, Handy am Steuer verboten. Aber so ein riesiges iPad-Ding da vorne drin, womit ihr alles mittel steuern könnt, das geht klar. Wie kann das sein? Schauen wir uns ja an in 20 Minuten bei Deutschlandfunk Nova. Wie kann das erlaubt sein und wie safe ist das wirklich, alles über so ein Tablet zu steuern im Auto?

0: Und einmal und dann so ein Teelöffel voll Mikro oder so Nanoplastik rein, ne? Also wenn ihr das so auf so einem Teelöffel vorgesetzt bekommen würdet, wird das natürlich niemand essen. Aber ungefähr so viel essen wir im Schnitt pro Woche als Menschen einen Teelöffel voll mit so eben sehr so Plastikgranulat, ne? Ja, aber das zeigt so ein bisschen auch, dass es einfach überall drin ist. Aber man kann es halt nicht so richtig erkennen. Es gibt aber Ideen, das doch. Und Matthias Wurms hat jetzt eine für euch.
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2: Genau, ein japanisches Forschungsteam hat einen neuen Biosensor entwickelt, der Polystyrol-Nanopartikel in Wasser erkennen kann. Und zwar in nur 20 Minuten und ohne, dass die Proben aufwendig vorbereitet werden müssen. Polystyrol ist einer der am häufigsten verwendeten Kunststoffe. Bisher ist der Nachweis von Nanoplastik aber sehr aufwendig. Die neue Technologie könnte helfen, die Ansammlung in der Umwelt besser zu verstehen und zu bekämpfen. Nanoplastik entsteht aus größeren Plastikstücken, die in der Sonne zerfallen. Vor einem Jahr kam eine Studie zu dem Schluss, dass in den Ozeanen weltweit allein in den oberen 10 Metern bis zu 27 Millionen Tonnen davon schwimmen. Damit könnte Nanoplastik den größten Teil der weltweiten Plastikverschmutzung im Meer ausmachen. Der Weltraum wird immer mehr zum Kriegsschauplatz. Viele Länder schicken Störsatelliten ins All oder arbeiten an Energiewaffen, die mit Lasern oder Mikrowellen gegnerische Satelliten vernichten können. Die größte Gefahr wäre aber wohl eine Atombombe im Weltall. Zwar verbietet der internationale Weltraumvertrag Atomwaffen im All und auch die USA, Russland und China haben den unterschrieben, aber halten wirklich alle den Vertrag auch ein? Ein Kernphysiker vom MIT in den USA hat jetzt im Fachmagazin Nature eine Methode vorgestellt, mit der man überprüfen könnte, ob Satelliten spaltbares Material für eine Atomexplosion an Bord haben, etwa Uran. In dem Fall würden energiereiche Protonen, wie es sie weit draußen im All reichlich gibt, beim Aufprall auf den Satelliten Neutronen aus den Uranatomen herausschlagen und die könnte das System messen. Dafür würde dem Autor zufolge ein kleiner Satellit in einer Entfernung von 4 Kilometern zum verdächtigen Objekt genügen. Der müsste allerdings etwa eine Woche lang messen, um Kernwaffenmaterial sicher nachzuweisen. Hätte man 10 Satelliten in nur 1 Kilometer Entfernung würde eine Stunde reichen. Vor 252 Millionen Jahren starben 96% aller Meeresarten. Aber eben nicht alle. Warum manche Tierarten das größte Massenaussterben der Erdgeschichte überlebt haben, hat ein internationales Forschungsteam jetzt genauer untersucht. Dafür verglich es in Experimenten heutige Vertreter verschiedener Tiergruppen. Entscheidend fürs Überleben war offenbar, wie gut der Stoffwechsel mit warmem, sauerstoffarmem Wasser zurechtkam. Arten, die besonders empfindlich auf diese Kombination reagierten, starben deutlich häufiger aus. Weniger empfindliche Tiergruppen wie Muscheln und Schnecken überlebten dagegen häufiger und prägen die Meere bis heute. Die Forschenden schreiben im Fachmagazin PNAS, dass Ozeanerwärmung und Sauerstoffmangel wohl die wichtigsten Ursachen für das Massenaussterben waren. Die Ergebnisse könnten auch helfen, besser vorherzusagen, welche Meeresarten durch den heutigen Klimawandel besonders gefährdet sind.
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0: Okay, Lüftung. Dann hier Back, was? Front? Nee, Beifahrer? Nee, auch nicht. Wo muss ich jetzt lang? Ah, sorry, ich versuche hier gerade nicht irgendwie sonst was hier die Klimaanlage anzumachen im Studio, sondern so sitzt man manchmal ja im Auto einfach da, während man nebenher noch irgendwie fahren muss und muss dann irgendwie noch so eine Funktion finden, so, die da irgendwo in so einem Untermenü versteckt ist, weil leider alles auf so einem Tablet im Auto funktioniert. Und wenn ihr das kennt, dann schickt gerne mal eine WhatsApp an die 030 8503 8503, wenn ihr manchmal auch so denkt, ah, ich hätte gern einfach wieder mal so ein paar mehr Tasten bei mir im Auto, weil der Trend ist ja schon da, so, ne, dass einfach die Bildschirme immer größer werden und immer mehr Touch werden und es dafür immer weniger Tasten gibt, weil das ja auch ein bisschen billiger ist herzustellen, einfach ein großer Bildschirm anstatt viele Knöpfe. Gleichzeitig ist ja aber zu Recht das Smartphone, das Handy am Steuer verboten, aber das geht irgendwie doch, aber ist das auch irgendwie kompliziert? So, ne, eben irgendwie einfach mal so ein bisschen da durchzusteuern oder so mit diesen ganzen Touchscreens. Und wie kommt das überhaupt? Das hat sich unser Deutschlandfunk Nova-Reporter Nico Rau mal angeschaut und ist eingestiegen in ein sehr altes Auto.
1: Touch, a new Buick Riviera, and it touches you.
2: Der Buick Riviera war 1986 ein Vorreiter. Das erste Auto mit Touchscreen. Lüftersteuerung, Equalizer, Tankanzeige, all das leuchtete in grünen Buchstaben auf dem Touchscreen auf und ließ sich auch nur darüber einstellen. Das war nur so kompliziert, dass ein einflussreiches US-Automagazin urteilte, so wird jede Fahrt zum Supermarkt zum Abenteuer. Die Verkaufszahlen brachen ein. 3 Jahre später war der Touchscreen im Riviera wieder Geschichte. Der Durchbruch kam erst Jahrzehnte später. 2012 kam der Tesla Model S raus. Der 16-Zoll-Touchscreen war riesig im Vergleich zur Konkurrenz und intuitiver zu bedienen. Andere Hersteller mussten nachziehen. Matthias Böhmer forscht an der TH Köln zur Mensch-Maschine-Interaktion. Er sieht eine allgemeine Entwicklung.
3: Wir nehmen bei Autos den Trend wahr oder die Entwicklung wahr, die wir auch in vielen anderen Alltagsgeräten wahrnehmen, sei es Kaffeemaschine, Fernsehen oder insbesondere unsere Smartphones, wo die Bedienung immer mehr Richtung großer, flacher Touch-Oberflächen ging und immer noch geht. Einfach dadurch getrieben, dass diese ganzen Alltagsgeräte immer mehr Funktionen, immer mehr Features, immer mehr Einstellungen anbieten, die man auch irgendwie bedienen, benutzen möchte.
2: Nur mittlerweile vermissen Autofahrerinnen und Autofahrer die guten alten Knöpfe und Schalter. Zum Beispiel Janosch, der viel mit dem Auto unterwegs ist.
4: Also Knöpfe fand ich grundsätzlich angenehmer, zumal die haptisch auch in den letzten 10 Jahren eigentlich wirklich gut gemacht waren. Und digitale Knöpfe, da fehlt mir oft so ein haptisches Feedback. Auch wenn es künstlich erzeugt wird, ist es nicht so angenehm wie wirklich ein richtiger Knopf.
2: Und der ADAC stellt in seinen Autotests der vergangenen 7 Jahre fest, in der Kategorie Bedienung haben die Tester die Autos mit Touchscreens kontinuierlich schlechter bewertet. Ein Problem bei der Bedienung, die Autofahrer müssen immer genau hinschauen, um zu sehen, ob sie richtig geklickt haben. Blind funktioniert das nicht, sagt Matthias Böhmer von der TH Köln.
3: Während der Fahrt zeigt sich sowas als teilweise komplex und kompliziert, weil ich als Autofahrender, man spricht von so einer primären Aufgabe. Na, ich fahre ja Auto in dem Moment. Das heißt, meine Aufmerksamkeit, meine Kognition, mein Visus gehört auf die Straße und ich muss die Straßensituation wahrnehmen.
2: Frühjahr 2019. Ein Tesla fährt auf einer Bundesstraße. Es schüttet. Der Fahrer will auf dem Touchscreen das Intervall seines Scheibenwischers höher stellen. Der Wagen kommt von der Fahrbahn ab und kollidiert mit mehreren Bäumen. 200 Euro Geldbuße und 1 Monat Fahrverbot, urteilt das Oberlandesgericht Karlsruhe. Der Fahrer hätte anhalten müssen. Denn in der Straßenverkehrsordnung steht, nur eine kurze Blickabwendung vom Verkehr ist erlaubt. Wie gut, dass es Anzeichen gibt für eine Kehrtwende. Weg vom Auto, in dem alle Funktionen im Touchscreen verschwinden. Volkswagen-Designchef Andreas Mint zum Beispiel sagte 2025, dass es ein Fehler war, alles in Touchscreens auszulagern. Es sei eben kein Smartphone, sondern ein Auto. Alle neuen VWs bekommen wieder physische Knöpfe für wichtige Funktionen. Matthias Böhmer denkt sowieso, dass wir die Autos der Zukunft auf verschiedene Arten bedienen werden.
3: Ich könnte mir ziemlich gut vorstellen, dass ein guter Mix aus Sprache, haptischen Elementen und Displays zur Verfügung steht, wo jedes Eingabegerät auf die Fahrsituation angepasst mich unterstützt.
2: Schön wär's, damit die Fahrt zum Supermarkt nicht zum Abenteuer wird. Wie damals beim Buick Riviera.
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0: Nico Rau hat sich für uns für Deutschlandfunk Nova einmal die Touchscreens in Autos angeschaut. Und wenn ihr ganz viel fühlt von dem wie bitte wieder Knöpfe zurück, dann schreibt uns gerne per WhatsApp an die 030 8503 8503. Hier ist Noga Eras für euch jetzt bei Deutschlandfunk Nova. 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
1: Das ist sehr große Musik. Hier um 17 Uhr bei Deutschland, Hunger von Nick. Und da kriegt dann ab der jetzt um 17 Uhr am Montagnachmittag, was los ist. Und das hat Ann-Kathrin Horn für euch. Hallo Anka.
2: Hallo.
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2: Heute hatten Expertinnen und Experten ein EU-weites Social-Media-Verbot für alle unter 13 empfohlen. Darauf reagiert der deutsche Digitalverband Bitkom mit Ablehnung. Der Verband sagt, dass Medienkompetenz bei Kindern und Jugendlichen nicht entsteht durch Ausschluss, sondern indem sie begleitet werden. EU-Kommissionspräsidentin Ursula von der Leyen hat heute einen Bericht von Fachleuten entgegengenommen, die sich für eine Mindestnutzungsalter aussprechen. Von der Leyen will nach dem Sommer einen Gesetzvorschlag dazu machen. Da müssen aber noch Parlament und Rat zustimmen. In Deutschland bereitet das Familienministerium eine Regelung für ein Mindestalter von Social Media schon vor. Fast jeder dritte Mensch in Deutschland sagt, dass er oder sie wegen Hitze gesundheitliche Probleme bekommt. Das zeigt eine repräsentative Umfrage der DAK-Krankenversicherung. Die Probleme, die am häufigsten genannt werden, sind Müdigkeit, Schlafprobleme, Kreislaufbeschwerden und Kopfschmerzen. Frauen sind häufiger betroffen, da sagen 40%, dass sie unter der Hitze leiden. Bei Männern sagen es gut 20%. Auch Menschen in Großstädten geben öfter Beschwerden an. Zum Arzt gehen aber nur wenige. Die meisten sagen, dass sie gut informiert sind und wissen, wie sie sich schützen können. Mehr als 70% sind aber der Meinung, dass es mehr Hitzeschutzmaßnahmen geben müsste. In Thailand, in der Hauptstadt von Bangkok, hat es in einer Bar gebrannt. Es gibt viele Tote und Verletzte. Im Moment sprechen die Behörden von mindestens 28 Toten und mehr als 70 Verletzten. Viele der Verletzten seien in einem kritischen Zustand. Die Bar liegt in der Nähe eines beliebten Marktes. In einer ersten Einschätzung der thailändischen Behörden heißt es, dass der Brand wohl durch einen Kurzschluss an der Klimaanlage ausgelöst wurde. Die Notausgänge waren von Getränkekisten und Möbeln blockiert. Nach gut 5 Monaten Generalsanierung sollte der Bahnverkehr zwischen Köln, Wuppertal und Hagen in Nordrhein-Westfalen eigentlich zuverlässiger werden. Tatsächlich fallen aber wieder viele Züge auf diesen Strecken aus, was sich auch auf den Fernverkehr nach Hannover und Berlin auswirkt. Laut einer Bahnsprecherin ist der Grund eine marode Brücke über der Wupper und Reisende müssen sich weiter auf Zugausfälle einstellen. Wann der Schaden repariert werden kann, ist noch unklar.
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2: Der Deutsche Wetterdienst warnt vor Hitze im Südwesten und im Westen. In Teilen von Mecklenburg-Vorpommern wird vor Unwettern gewarnt, nämlich vor Blitzen und vor Überflutungen. Morgen geht's dann heiß weiter bis zu 35 Grad, im Norden nur 25 bis 30. Der Norden kriegt viel Sonne ab, sonst schieben sich auch mal Wolken dazwischen. In der Mitte und im Süden kann es teils kräftige Gewitter geben. Und wieder sind Unwetter möglich mit Starkregen.
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1: Der Motor der deutschen Wirtschaft. Also wird die Automobilindustrie ja oft genannt. Ich meine, über 700.000 Menschen arbeiten direkt bei den Herstellern oder Zulieferern. Nehmen wir die Werkstätten, der Händler und so weiter noch alles mit dazu, dann landen wir schnell bei 2-3 Millionen Angestellten. Aber genau dieser Motor, er läuft gerade, naja, sehr unrund. Egal, ob wir BMW, Mercedes oder den größten von den Herstellern nehmen, Volkswagen. Da will man gerade, um im Bild zu bleiben, den Kolbenfresser noch verhindern. Und dafür will der Konzern Stellen abbauen und damit Geld einsparen. Die Frage ist nämlich nicht, ob Jobs bei VW wegfallen, sondern wie viele und wo. Warum es aber nicht unbedingt heißen muss, dass man dafür auch Werke zumachen muss und dass es da auch intelligentere Lösungen gibt. Das schauen wir uns hier an. Wir haben nämlich auch eine Zahl, 50.000 in den nächsten Jahren, um diese Stellen geht's, wo die genau sind und um wen es da geht. Das hier nach Good Neighbors und The Beaches für euch am Montag.
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0: Viertel nach fünf haben wir gleich Feierabend. Und wenn ihr ja bei der Arbeit rausläuft und irgendwie jeden Tag gerade ein Fernsehteam davor wartet, von Sat.1 oder so zum Beispiel, ja, dann arbeitet ihr vielleicht bei Volkswagen.
1: Es wird diskutiert, ne, dass einiges schlecht läuft, dass einige falsche Entscheidungen getroffen werden und dass das an den Arbeitern ausgelassen wird. Ne?
2: Keiner weiß, wo die Reise hingeht. Ne?
0: Ja, die Reise bei Europas größtem Autohersteller, sie geht auf jeden Fall Richtung Sparkurs oder, ja, anders gesagt, wie dieser Mitarbeiter hier vorm Zwickauer Werk bei NTV.
3: Ja, die Stimmung, so muss man sagen, die Stimmung ist beschissen.
0: So, auf den Punkt gebracht. VW muss sparen. Es geht nicht darum, ob Stellen gestrichen werden, sondern eher wie viele und ob es auch Werke, Produktionsstätte erwischt und die dicht gemacht werden müssen. Und nach viel Spekulation in Medien hat sich heute VW-Chef Oliver Blume gegenüber den Beschäftigten geäußert und Jan Bungert aus unserer Nachrichtenredaktion ist da und es gibt da erstmal keine guten Nachrichten.
4: Nee, jedenfalls nicht für viele, viele Mitarbeiterinnen und Mitarbeiter bei VW, besonders in Deutschland. Blume hat im Intranet des Konzerns bestätigt, dass in den kommenden Jahren 50.000 weitere Stellen gestrichen werden könnten, falls die Arbeitskosten nicht deutlich sinken. Also diese Zahl hängt von weiteren Sparmaßnahmen ab, steht noch nicht endgültig fest. Aber sie käme auf den schon laufenden Stellenabbau von ebenfalls 50.000 Arbeitsplätzen obendrauf. In Summe könnten also beim Volkswagen-Konzern mit der Kernmarke VW, aber zum Beispiel auch Audi, 100.000 Jobs wegfallen.
0: Wow.
4: Zum Vergleich, der Konzern beschäftigt zurzeit noch etwa 600.000 Menschen weltweit, knapp die Hälfte davon in Deutschland.
0: Also das ist auf jeden Fall ein merklicher Posten da davon. Das ist wirklich krass, wie viele das allein bei VW da am Auto hängen. Und warum, also sollen da jetzt so viele gestrichen werden?
4: Ja, ganz klar, um Kosten zu senken. Da sind eben Personalkosten ein Hebel. Konkreter nennt Konzernchef Blume aber auch die sogenannten Gemeinkosten. Die seien bei VW 20% höher als in vergleichbaren Unternehmen. Ja, Gemeinkosten, was ist das? Quasi dieses Hintergrundrauschen im Konzern, das nicht konkret einem Auto zugeordnet werden kann, anders als zum Beispiel Fahrzeugteile oder die Arbeit am Band.
0: Okay, also Verwaltung, muss ich mir sowas drunter vorstellen, oder geht es schon auch irgendwie um die Entwicklung von Autos?
4: Auch, aber so konkret hat Blume das jetzt nicht gesagt. Er hat weitergefasst von, ja, Verwaltung, Infrastruktur und Unterstützung des Kerngeschäfts gesprochen. Offen ist also weiter, wo genau Stellen gestrichen werden sollen, in welchen Konzernbereichen, aber auch bezogen auf einzelne Standorte.
0: Ja, das ist ein Punkt, ne? Da gab es in den letzten Wochen schon ganz viel die Befürchtung, dass Werke in Deutschland komplett dicht gemacht werden könnten.
4: Genau, also gefährdet gelten die VW-Werke in Zwickau und in Emden, da übrigens ausgerechnet ein reines E-Auto-Werk. Außerdem das Nutzfahrzeugwerk in Hannover und das Audi-Werk in Neckarsulm. Wobei Konzernchef Blume noch am Wochenende der Bild am Sonntag gesagt hatte, es gebe intelligentere Lösungen, als Werke zu schließen. Und beim Ziel, die Fabrikkosten zu senken, habe es letztes Jahr auch schon Erfolge gegeben.
0: Okay, und eben sprechen wir viel über diese hohen Kosten, ne? Auch das mit Arbeitskosten und so, das macht schon irgendwie Sinn, das ist ja auch eben ein großer Posten, aber ist wirklich Kosten das einzige Problem bei VW?
4: Nee, also dahinter steckt letztlich, dass VW nach Abzug der Kosten zuletzt weniger Gewinn gemacht hat. Es kam also auch zu wenig Geld rein, weil weniger Autos verkauft wurden als erhofft, vor allem in Nordamerika und in China, auch da mit der günstigeren Konkurrenz vor Ort. Und wenn du als Autohersteller deine Werke so ausgelegt hast, dass du da mehr produzieren könntest, als du verkaufst, dann hast du Überkapazitäten. Und das bringt dann das Problem, dass eben die laufenden Kosten deinen Gewinn schmälern.
0: Was bei VW gerade bedeutet, dass viele Arbeitsplätze gestrichen werden könnten. Heute hat der Konzernchef Blume konkrete Zahlen genannt. 50.000 zusätzliche Stellen sind in Gefahr. Und die Infos dazu hatte Jan Bungertz und unser Team von Unboxing News, unserem Nachrichtenpodcast, ist im Hintergrund gerade noch dabei, für euch eine ganze Folge dazu auf die Beine zu stellen, zu der VW-Krise, was sie für Einzelne, aber auch für den ganzen Konzern bedeutet. 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

Placebo hier bei Deutschlandfunk Nova mit Too Many Friends. Und wenn ihr, wenn eure zu vielen Freunde Pflanzen sind, dann ist hier der freundliche Reminder bei, ey, gut 30 Grad hier in Deutschland, ne? Also da muss man auch mal an die Pflanzen denken. Water the Flowers. Jetzt hier für euch hier bei Deutschlandfunk Nova. Es ist wirklich, wie gesagt, ein freundlicher Reminder. Einfach mal, kommt den Pflanzen auch noch einen Schluck. Und euch natürlich auch. You're out.

0: Jay Bernard testet nochmal, ob eure Subwoofer im Auto noch funktionieren.
1: Hier um 17.30 Uhr bei Deutschlandfunk Nova, jetzt mit einem Update, was so los ist. Und das hat Tim Scholz für euch vorbereitet. Hallo.
2: Hi.
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2: Hier ist mal das Wichtigste in kurz. Fachleute haben der EU empfohlen, Social Media für unter 13-Jährige zu verbieten. Der Digitalverband Bitkom hält das für keine gute Idee. Der Volkswagen-Chef hat sich zum ersten Mal zu den neuen Sparplänen bei VW geäußert. In einem Interview sagte er, dass weltweit zusätzlich zu den jetzt schon wegfallenden Stellen rund

0: Jahrestag. Am 15. Juli 2016 hat es einen Putschversuch gegen die Regierung von Präsident Recep Tayyip Erdogan gegeben. Danach verhängte die Regierung für 2 Jahre den Ausnahmezustand. Hunderttausende Menschen wurden festgenommen und Zehntausende Beschäftigte aus Militär, Polizei und Justiz entlassen. Kritiker werfen Erdogan seit Jahren vor, den Putschversuch zu nutzen, um gegen Oppositionelle vorzugehen und damit seine Macht auszubauen. Beim Einsturz eines riesigen Müllbergs sind im Westen Indiens 9 Menschen getötet worden. Starke Regenfälle hatten den Müllberg auf dem Gelände eines Entsorgungsunternehmens ins Rutschen gebracht. Die Abfallmassen begruben insgesamt 23 Menschen unter sich und ein Verwaltungsgebäude. 14 Menschen konnten gerettet werden. Die Bergungsarbeiten waren schwierig, weil es weiter stark geregnet hat. In der Anlage wird normalerweise Müll verbrannt und dadurch Strom produziert. In Indien ist gerade Monsunzeit, die geht von Juni bis September. Durch die heftigen Regenfälle gibt es da häufiger Erdrutsche oder auch Gebäudeeinstürze, wenn alte Konstruktionen unter den Wassermassen nachgeben. Mit dem Klimawandel gibt es auch in Indien immer häufiger extreme Wetterereignisse. Die USA und Kanada haben sich im Streit um eine fast 5 Milliarden US-Dollar teure Grenzbrücke geeinigt. Die Brücke verbindet beide Länder zwischen Detroit in den USA und Windsor in Kanada. Kanada hat die Brücke alleine bezahlt. US-Präsident Donald Trump hatte mehrfach damit gedroht, dass die Brücke nicht geöffnet werden darf, wegen verschiedener Handelsstreitigkeiten mit Kanada. Jetzt gibt es aber offenbar eine Lösung. Insider berichten, dass Kanada die Hälfte der Mauteinnahmen an die USA abgibt. Außerdem dürfen die USA mitreden, wenn die Maut erhöht wird. Ursprünglich hatte Kanada geplant, die Brücke über die Maut binnen 30 Jahren zu refinanzieren. Ob das mit dem neuen Abkommen klappt, dürfte fraglich sein.
1: Das Wetter.
0: Der Abend bringt in der Nordhälfte einzelne Schauer und Gewitter. Sonst geht der Tag oft sonnig und trocken zu Ende. Morgen kriegt dann der Norden viel Sonne ab. Sonst schieben sich auch mal Wolken dazwischen. In der Mitte und im Süden gibt es teils kräftige Gewitter. Lokal sind auch Unwetter mit Starkregen möglich. In der Nordhälfte 25 bis 30, sonst bis zu 35 Grad.
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2: Es ist herrliches Sommerwetter, ne? Und es ist auch Sommerferien. Also seit dem Wochenende Bundesland 13 von 16 ist gejoint. Entered the chat, Mecklenburg-Vorpommern jetzt auch in den Sommerferien. Damit fehlt nur noch NRW, ist Ende der Woche dran. Und natürlich die Ausreißer Baden-Württemberg und Bayern kommen aber auch noch mit an den Start. Deutschlandfunk Nova ist hier für euch.

0: bin ja in irgendeinem Rabbit Hole vom Goldschürfen gelandet bei mir auf den Shorts so. Wenn ich Shorts gucke, ist wirklich regelmäßig, sind Leute dabei. Und ich bin sehr angefixt, die so Gold schürfen, irgendwie an so Flüssen dran oder so. Und dann ist irgendwie dann wieder so ein paar so Krümelchen raus. Und ich denke mir so, oh mein Gott, ist wahrscheinlich überhaupt gar nichts wert, was sie da haben. Aber irgendwie ist es cool. Und man kann noch tiefer gehen, als nur an so Flüsse und so ran, erzählt euch jetzt Matthias Worms.
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2: Genau, man könnte bis an den Meeresboden gehen. Tiefseebergbau, darum geht's. Der könnte lukrativ sein, aber er ist auch sehr umstritten, weil völlig unklar ist, wie er sich auf die Ökosysteme am Meeresboden auswirkt. Erforscht wird aber eifrig, was sich da unten alles befindet. Und ein japanisches Team hat jetzt rund um einen Unterwasserkrater unsichtbares Gold entdeckt. Und zwar in erstaunlich hohen Konzentrationen. Anstatt wie in herkömmlichen Goldminen war das Metall nicht in Form von Goldkörnern vorhanden, sondern fest in Pyritkristallen eingeschlossen. Pyrit wird auch Narren Gold genannt, weil das Erz genauso glänzt und eine ähnliche Farbe hat wie echtes Gold. Der Fundort liegt östlich der japanischen Insel Aogashima. Dort gibt es drei aktive hydrothermale Felder am Meeresboden, aus denen heiße, mineralreiche Flüssigkeiten unter der Erdkruste hervortreten. Dort hatten die Forschenden auch schon sichtbare Goldkörner entdeckt und deshalb haben sie das Pyrit von dort nochmal genauer untersucht. Manche Forschungsergebnisse schrecken die ganze Wissenschaftscommunity auf, weil sie grundlegende Annahmen in Frage stellen. Plötzlich scheint es, als müsste man das ganze Universum neu denken. So war das Ende Juni, als im Fachmagazin Nature eine Studie veröffentlicht wurde, die unser Verständnis vom Weltall auf den Kopf stellte. In dem Artikel wurde behauptet, dass sich die Materie nicht so gleichmäßig im Universum verteilt, wie man bisher angenommen hatte. Jetzt sagt ein Kosmologe aus Helsinki in Finnland, die Studie enthält Fehler. Nach seiner Ansicht haben die Forschenden die Entfernungen von Galaxien falsch gemessen. Und wenn man das korrigiert, dann stimmen die Daten wieder mit den bisherigen Annahmen überein. Jetzt werden die Daten und auch die Schlussfolgerungen nochmal überprüft. Viele Forschende empfehlen, Studienergebnisse früher der Fachcommunity zugänglich zu machen, damit Fehler früher auffallen. Oft werden aber aufsehenerregende Entdeckungen bis wenige Tage vor der Veröffentlichung geheim gehalten, um den Medienhype zu erhöhen. Er ist nur 3 mm groß, er hat keine Augen und keine Farbpigmente und nicht nur deshalb werden die wenigsten von uns dieses Tier je zu Gesicht bekommen, denn der Höhlenzwergflohkrebs lebt in absoluter Dunkelheit im Grundwasser. Jetzt tritt er aber kurz ins Rampenlicht, er wurde nämlich zum Höhlentier des Jahres 2026 gekürt. Der Höhlenzwergflohkrebs frisst Bakterien, Kleinstlebewesen, Pflanzenreste und anderes organisches Material und indem er Biomasse zersetzt, dient er als eine Art Müllabfuhr im Grundwasser. Der Verband der deutschen Höhlen- und Karstforscher sagt, dass der Höhlenzwergflohkrebs für eine große Zahl an Tierarten steht, die auf ein intaktes Ökosystem in unterirdischen Gewässern angewiesen sind. Mit der Wahl will der Verband darauf hinweisen, dass unterirdische Ökosysteme und die darin vorkommenden Arten noch besser erforscht werden müssen.
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0: 10 vor 6 haben wir. Hier ist Deutschlandfunk Nova für euch. Gleich mit Chrissy Mockenhaupt. Und deine Woche ist nicht so gut gestartet?
1: Nee, meine Woche ist gar nicht gut gestartet. Oh. Erstmal beim entspannten Spaziergang heute Morgen mit dem Hund ist der Hund massivst angegriffen worden. Er ist ein bisschen angegriffen worden. Was aber dazu geführt hat, dass ich zum Tierarzt musste, um abzuchecken, ob alles okay ist. Es ist alles okay. Deswegen aber viel später frühstücken konnte, kein Mittagessen hatte, voll Hunger hier hatte und dachte, komm, ich gehe runter hier an diesen Snackautomaten. Ja. Und es gibt literally eine Sache da, die vegan ist. Ich habe
0: vorher eins von den veganen Brötchen genommen, muss ich sagen.
1: Nee,
0: entschuldige
1: auch. Die Brötchen sind sowieso schon aus. Nein, von diesen Riegeln, weißt du, gibt es eine Sache. Und war auch noch da und ich so, na Gott sei Dank. Dann zeigt der Automat immer an, nee, Fach ist leer, wählen Sie bitte was anderes.
0: Oh no.
1: Und ich war so, stand da so mit so Fingern, die so an der Scheibe waren, so, ja. Das ist so nah und doch so fern.
0: Der Automat will dir voll endgültig heute zeigen, so, das ist nicht dein Tag,
1: Der Tag so, es ist Montag und so wird jetzt deine Woche.
0: Ey, Leute, WhatsApp an die 03085038503, wenn ihr sagt so, ey, pass auf, Chrissy, du bist nicht allein, meine Woche hat noch beschissener angefangen.
1: Das
0: so.
1: Könnt ihr gar nicht toppen.
0: Ein eingeklemmter
1: Erdnussriegel im Snackautomaten. Ich weiß nicht, ob man das noch toppen kann.
0: Das wird schwierig. Beweist es uns per WhatsApp an die 03085038503 und dann, du kannst gleich auflösen, dann nach 6 geht's weiter mit dir hier bei uns bei Deutschlandfunk Nova.

0: Also diese Band, ne, die bringt mich ja immer in die absolute Zwickmühle, wenn ich die an- oder abmoderieren muss, weil die sagen selber, sie heißen Bastille, aber wenn ich das so sage, denkt ihr, ich bin zu blöd, das Wort Bastille auszusprechen und dann stehe ich hier und muss sagen, doch, die werden aber so ausgesprochen. Ah, kompliziert alles. Warum ist deren Französisch so schlecht, ist doch die Frage. Ann-Kathrin Horn ist jetzt hier mit den News. Hi.
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2: Hallo. Fachleute haben der EU heute empfohlen, bestimmte Social-Media-Apps für unter 13-Jährige zu verbieten. Der deutsche Digitalverband Bitkom hält das für keine gute Idee. Er meint, Verbote seien der falsche Weg. Ähnlich sieht das auch die Bundeskonferenz der Schülerinnen und Schüler. Deren Sprecherin sagt, junge Menschen müssten lernen, mit Social Media umzugehen. Ein Verbot helfe dann nicht, sondern zum Beispiel mehr Unterrichtsinhalte zum Thema in der Schule. Auch in Deutschland wird an einer Altersgrenze für Social Media gearbeitet. Vorschriften für die großen Plattformen wie TikTok und Instagram kann aber nur die EU machen. Andere Fachleute empfehlen zum Beispiel weniger extreme Algorithmen und weniger Push-Nachrichten. Der Chef von Volkswagen hat sich heute zum ersten Mal offiziell zu den neuen Einsparplänen geäußert. Oliver Blume sagte in einem konzerneigenen Interview, dass bei den aktuellen Arbeitskosten weltweit zusätzlich zum bisherigen Sparkurs noch rund 50.000 weitere Stellen wegfallen müssen. An welchen Standorten, sagte Blume nicht und auch nicht, ob es bei dieser Zahl bleibt. Bei VW werden schon im Moment zehntausende Stellen abgebaut. Der Konzern hat angekündigt, in Zukunft deutlich weniger unterschiedliche Autos anzubieten und die Modellpalette auf die Hälfte zu reduzieren. Es gibt diplomatischen Streit zwischen Deutschland und Russland. Deutschland, genauer gesagt das Auswärtige Amt, hatte den russischen Botschafter in Berlin zu sich einbestellt. Wegen Cyberangriffen aus Russland gegen Deutschland, andere EU-Länder und die Ukraine. Russland wiederum hat jetzt auch den deutschen Botschafter einbestellt. Ein Grund wurde nicht genannt. Die Beziehungen zwischen Russland und Deutschland haben sich verschlechtert, seit Russland die Ukraine angreift. Ein neues Riesencontainerschiff ist zum ersten Mal in den Hamburger Hafen eingelaufen. Es wurde in China gebaut, im nordfranzösischen Le Havre getauft und ist über Europas größten Hafen Rotterdam nach Hamburg gefahren. An Bord des 400 Meter langen Schiffes sind Platz für mehr als 24.000 Container. Damit gehört die Notre Dame, wie sie heißt, nicht nur zu den größten Containerschiffen, sondern es ist auch das weltweit größte Schiff, das mit Flüssigerdgas fahren kann. In Zukunft soll auch Biomethan möglich sein. Die Reederei hat noch 9 weitere Schiffe des Typs in Auftrag gegeben, um sie auf den weltweit wichtigsten Meereshandelsrouten einzusetzen.
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2: Der Deutsche Wetterdienst warnt vor Hitze im Südwesten und im Westen. In Teilen von Mecklenburg-Vorpommern wird vor Unwettern gewarnt. Es kann Blitze und Überflutungen geben. Morgen wird es wieder heiß bis 35 Grad. In der Nordhälfte kühler, maximal 25 bis 30 Grad. Im Norden morgen viel Sonne, ansonsten Wolken. Und in der Mitte und im Süden kann es Unwetter und starke Gewitter geben.
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0: Hi, hi. Und wir gucken gleich mal auf die Lage bei Volkswagen. Ihr habt das vielleicht schon in den letzten Tagen gehört, dass die wahnsinnig viele Mitarbeitende entlassen wollen und teilweise auch ganze Werke schließen. Was ist da eigentlich los? Und reicht es da eigentlich noch, Menschen zu entlassen und dadurch Kohle zu sparen? Das gucken wir uns gleich in ungefähr 5 Minuten an.
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0: Tracy Abrams Hit the Wall bei Deutschlandfunk Nova. Vom deutschen Vorzeigeunternehmen zum Sorgenkind. Man könnte sagen, bei Volkswagen ruckelt's im Getriebe. Die Konzernspitze hat mitgeteilt, dass tausende Jobs gestrichen werden könnten. Jetzt eskaliert das Ganze gerade noch mal heftiger, hat uns Wirtschaftsjournalist Nicolas Liefen erklärt.
1: Weil immer wieder über die Medien irgendwelche Sachen entweder durchgestochen werden oder die sickern so durch, dass so und so viele Arbeitsplätze abgebaut werden sollen. Also 50.000 in Deutschland, das hat man gewusst. Plötzlich hieß es 100.000 weltweit. Jetzt sind so Zahlen im Umlauf von 120.000, vielleicht sogar 140.000. Dann hieß es, werden möglicherweise Werke geschlossen und so weiter und so weiter.
0: Also richtig viele schlechte Meldungen für VW-Mitarbeitende. Aber nicht nur für die, weil die Regionen, in denen diese Werke stehen, die hängen massiv an diesen Werken.
1: Da haben die Fabriken ungefähr jeweils 8.000 bis 10.000 Beschäftigte. Und da muss man immer dazu wissen, da hängen so 2, 3 weitere Arbeitsplätze dran, was die Zulieferbetriebe angeht. Und man sagt bis zu 5 alles in allem Arbeitsplätze dran, die noch so dazugehören. Am Supermarkt, beim Friseur zum Beispiel, an der Tankstelle und wie auch immer. Also das ist was die Region wirklich ganz hart trifft.
0: Klar ist, VW muss sparen. Nur über den Weg dahin, da wird jetzt halt kräftig gestritten. Nur Stellen zu streichen, wird da sicherlich nicht reichen, um den Konzern für die Zukunft fit zu machen, meint Nicolas.
1: Nur einfach weniger ausgeben geht nicht. Was VW machen muss, ist erstens sparen und zweitens aber auch gute Modelle an den Start bringen. Also viele sagen ja, der neue ID Polo könnte was werden, der neue ID Cross. Das sind so neue Elektroautos, die jetzt so nach und nach auf den Markt kommen. Im nächsten Jahr kommt noch ein ganz kleiner, der kostet dann unter 20.000 Euro. Der ID Polo sind so unter 25.000 Euro. Also die müssen schon auch was Konkurrenzfähiges auf den Markt bringen. Nur gesund schrumpfen reicht auf gar keinen Fall.
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Olivia Rodrigo mit Drop Dead bei Deutschlandfunk Nova. Und ich habe euch ja eben mein Leid hier geklagt, dass mein Wochenstart jetzt nicht so brillant war, dass ich zuerst unplanmäßig zum Tierarzt heute Morgen musste mit meinem Hund. Dadurch sich quasi mein ganzes Essen irgendwie alles verschoben hat. Ich mit Hunger auf der Arbeit saß und der Snackautomat mir das, was ich haben wollte, verweigert hat, weil da gibt es nicht so eine große vegane Auswahl. Also da, ich hatte nicht so eine richtige Alternative und es war drin. Ich kam nicht dran, weil der Automat einfach behauptet hat, das Fach sei leer. Das war sehr traurig und ich dachte, na, das geht ja alles hier super los. Aber ich merke schon, das ist Jammern auf hohem Niveau. Marco hat sich reingemeldet per WhatsApp an die 030 8503 8503 und er hat geschrieben, er ist heute Morgen vor der Arbeit noch schnell in seine Wochenwohnung gefahren und hat dann festgestellt, er hat keinen Strom. Und wie er dann festgestellt hat, hat ihm jemand die Sicherung am Stromzähler geklaut. Einen analogen Zähler, der noch im Keller ist und für jedermann zugänglich. Und sein freundlicher Hausmeister war dann auch gleich mit Elektriker zur Stelle, hat das alles gefixt und gesagt, das ist Alltag in der sächsischen Provinz. Ich gebe zu, Marco, damit ist deine Woche auf jeden Fall schlechter gestartet als meine. Plus, Leute, es ist, also bei mir zumindest, ist Besserung in Sicht, kann ich mal sagen. Weil ich habe ja nicht nur euch mein Leid geklagt, sondern auch meinem Kollegen Marcel Bohn, der hier eben noch am Mikro war. Und eigentlich war der schon quasi in den Feierabend entschwunden und kam auf einmal nochmal hier ins Studio rein und hält mir etwas hin, weil er kennt sich offensichtlich besser aus als ich mit der veganen Auswahl in diesen Snackautomaten. Es gibt nämlich jetzt auch so... So, was ist das? Gepuffter, gerösteter Mais. Ihr wisst schon, so snacky Maiskörner mit so Chili-Pulver dran. Leute, die werden jetzt aber sowas von weggesnackt hier von mir. Und damit sage ich, ach, den restlichen Tag vergessen wir jetzt einfach. Ja, die Woche startet erst mit dem Montagabend so richtig. Alles klar.

0: Schöneberg, der neue Stil meiner Generation bei Deutschlandfunk Nova. Es ist gleich 6:30 am Montagabend. Zeit für Tim Scholz und die News. Hi.
1: Hi.
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3: Hier ist mal das Wichtigste in kurz. Fachleute haben der EU empfohlen, Social Media für unter 13-Jährige zu verbieten. Der Digitalverband Bitkom und Schülervertreter halten das für keine gute Idee, sondern fordern mehr Medienkompetenz. Der Volkswagen-Chef hat sich zum ersten Mal zu den neuen Sparplänen bei VW geäußert. In einem Interview sagte er, dass weltweit zusätzlich zu den jetzt schon wegfallenden Stellen rund 50.000 weitere gestrichen werden. Und die EU hat die Rechte von Fluggästen gestärkt. Voraussichtlich ab Mitte nächsten Jahres müssen Airlines zum Beispiel bei Verspätungen von 3 Stunden innerhalb einer bestimmten Frist eine Entschädigung zahlen.
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3: Seit über 3 Jahren herrscht im Sudan Krieg und er wird vor allem über den Handel mit Gold finanziert. Die EU will das nicht länger mitmachen. Die Mitgliedstaaten haben deshalb ein Goldembargo beschlossen. Das heißt, es ist jetzt verboten, Gold aus dem Sudan zu kaufen oder ins Land zu bringen. Und wichtige chemische Mittel für den Goldabbau dürfen nicht mehr in den Sudan geliefert werden. Die Maßnahmen sollen Druck auf die Konfliktparteien ausüben. Im Sudan kämpfen seit Jahren Armee und Milizen gegeneinander mit dramatischen Folgen für die Bevölkerung. Millionen Menschen wurden vertrieben. Die UNO warnte zuletzt vor neuen schweren Gewalttaten. Die EU gibt kein Geld mehr für die Biennale in Venedig. Sie will die Kunstveranstaltung nicht mehr unterstützen, weil Russland dieses Jahr teilnimmt. Die EU findet es nicht richtig, dass Russland Kultur ausstellt, während es gleichzeitig die Ukraine angreift. Die EU-Kommission zieht deshalb Fördermittel in Millionenhöhe zurück. Die Veranstalter hatten Russland erstmals seit Beginn des Ukraine-Krieges wieder zugelassen. Aus mehreren europäischen Ländern gab es dafür Kritik. Die Biennale in Venedig ist eine der wichtigsten internationalen Ausstellungen für zeitgenössische Kunst. Sie findet seit 1895 statt und zeigt Werke von Künstlerinnen und Künstlern aus aller Welt. Norwegen hat bei der aktuellen Fußball-WM offenbar einen großen Eindruck auf viele Peruaner gemacht. Vor allem ein Norweger, der Fußballstar Erling Haaland.

0: 2 aber gescheitert.
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0: Der Abend bringt in der Nordhälfte einzelne Schauer und Gewitter. Sonst geht der Tag oft sonnig und trocken zu Ende. Morgen kriegt der Norden dann viel Sonne ab. Sonst schieben sich auch mal Wolken dazwischen. In der Mitte und im Süden gibt es teils kräftige Gewitter. Lokal sind auch Unwetter mit Starkregen möglich. In der Nordhälfte 25 bis 30, sonst bis zu 35 Grad.
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2: Hi, hi. Tim, du hast ja gerade erzählt, dass es in Peru sehr viele Haaland und Erling Haalands jetzt gibt. Ja. Ne? Ich habe da noch ein paar andere Zahlen. Ne? Thema PeruanerInnen lassen sich gerne von Fußballstars für Namen inspirieren. Mhm. Es gibt in Peru wohl über 1000 Cristiano Ronaldos, über 3000 Messis und jetzt halte ich fest, das finde ich eine unfassbare Zahl, über 33.000 Neymars.
0: Ah.
2: Das ist so insane, finde ich.
0: Ja, und wie viele Chrissys gibt es da und Tims?
2: Ja, ja, da müssen wir noch mal ein bisschen Fußball spielen oder so.
0: Irgendwas machen, Karriere machen müssen
2: irgendwie
0: wir.
2: Irgendwie Karriere machen müssen wir
0: berühmt werden.
2: Ja, das ist doch ein guter Plan für dieses Jahr, finde ich.
0: Okay.
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0: Wenn ihr das noch nicht getan habt, hört auf jeden Fall mal in das neue Album rein von den Temples. Glimmer haben wir davon gerade gehört, hier bei Deutschlandfunk Nova. Vor allem, was so große Konzerte angeht, kennen wir das ja, ne? Je höher die Nachfrage, umso teurer werden die Tickets. Vor allem in den USA. Aber es ist ja inzwischen auch zu uns rüber geschwappt, ne? Das Dynamic Pricing gibt es hier und da auch bei uns. Oder vom Fliegen, da kennen wir das auch, ne? Heute sucht ihr noch einen Flug raus, schreibt irgendwie eurer Freundin, mit der ihr in Urlaub wollt. Hey, guck mal, passt das alles so? Alles cool, dann buche ich morgen. Und morgen guckt ihr und denkt so, hey, warum ist der Flug jetzt 50 Euro teurer? Ja, also auch mit der Tageszeit zum Beispiel kann es zusammenhängen. Oder halt, wenn inzwischen einige Leute gebucht haben. Zocken uns also Algorithmen ab und droht uns das bald vielleicht sogar beim Wocheneinkauf? Unser Podcast What the Wirtschaft hat da mal nachgehakt, denn gerade bei Markenprodukten galt lange eigentlich ein anderes Versprechen.
1: Das Markenversprechen war ja, dass man dieses Produkt zu einer konstanten Qualität jederzeit an jedem Ort und dann auch zum gleichen Preis optimalerweise kaufen kann.
0: Das sagt Ökonom Michael Schleusener von der Hochschule Niederrhein. Das Markenversprechen hat Preise für uns erwartbar gemacht, ne? Egal ob von der Lieblingsjeans oder Chips und Cola im Supermarkt. Dynamic Pricing läuft aber anders ab. Es nutzt Daten und ein Algorithmus berechnet dann in Echtzeit, wie viel wir wohl noch bereit wären, jetzt zu zahlen. Manche sprechen hier von Algorithmenkartellen, aber Wettbewerbsökonom Justus Haukapp, der ordnet das so ein.
2: Das ist ein Riesenthema, ob algorithmische Preisbildung zu kartellähnlichen Ergebnissen führt. Da gibt es Literatur, da sieht man auch, dieses algorithmische Preisbildung kann preistreibende Effekte haben. Muss es aber nicht, weil es auch immer wieder den Anreiz gibt, aus dem Kartell auszubrechen und abzuräumen, quasi den Markt.
0: Damit Dynamic Pricing funktioniert, braucht es eine digitale Infrastruktur. Und da kommen wir jetzt auch wieder zum Supermarkt. Ne? Da gibt es ja auch meistens schon digitale Preisschilder. Also ist die Frage, gibt es eigentlich dynamische Preise bald auch im Supermarkt? Die Antwort hört ihr bei unserem Podcast What the Wirtschaft in der Deutschlandfunk-App. Und in der Folge klären wir außerdem auch, wer eigentlich den Mechanismus von Dynamic Pricing erfunden hat und ob er für uns KundInnen gut oder schlecht ist. 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Justice Sandwich mit New Lens.

0: 7:47. Deutschlandfunk war's hier. Und seit letztem Oktober gilt ja eigentlich eine Waffenruhe zwischen Israel und der palästinensischen Terrororganisation Hamas. Und trotzdem gibt es seitdem so gut wie jeden Tag Tote in diesem Konflikt. Auch gestern wieder, das israelische Militär hat ein Gebäude ganz gezielt angegriffen. Was sich zu dem Vorfall sagen lässt, das fasst Julio Segador zusammen, unser Korrespondent für die Region.
1: Es wurden mehrere Menschen getötet und auch mehrere verletzt. Aber wie so häufig, wenn wir über solche Vorfälle berichten, gibt es einfach unterschiedliche Darstellungen. Die israelische Armee, die sagt, dass es sich um eine Waffenproduktionsstätte, also um eine Waffenfabrik gehandelt habe. Ganz anders stellt dass dann die palästinensische Nachrichtenagentur Wafa da, die natürlich sich bezieht auch auf Palästinenser im Gazastreifen, und sie sagt, dass es eine Metallwerkstatt war, also eher ein Industriebetrieb.
0: Was es jetzt wirklich war, auch bei anderen Vorfällen, das lässt sich für Julio und seine KollegInnen schwer beurteilen. So aus der Ferne, weil, ihr wisst das ja, seit dem Terrorangriff der Hamas am 7. Oktober 23 lässt das israelische Militär niemanden mehr rein in den Gazastreifen, auch keine JournalistInnen. Was sich aber aus der Ferne beobachten lässt, die Waffenruhe wird absolut nicht eingehalten. Für Julio ist sie faktisch gescheitert.
1: Die militärische Realität ist wirklich so, es gibt fortlaufende Angriffe, also von einer Waffenruhe, dass eben nicht gefeuert wird, dass die Hamas sich nicht wehrt, kann wirklich nicht die Rede sein, denn auch die Hamas, die ist militärisch sehr aktiv, sie ist nur jetzt aus dem Untergrund aktiv, nicht mehr so wie in den vergangenen Jahren, vor allem am Anfang des Krieges, dass sie doch wirklich sehr, sehr stark auch ja, fast als Armee dort aufgetreten ist. Das ist es jetzt nicht mehr, es ist ein Guerillakrieg, den sie führt gegen die israelische Armee. Und Fakt ist, wie gesagt, es gibt fast jeden Tag Tote und Verletzte.
0: Trotz Waffenruhe gehen die Angriffe zwischen Israel und der Hamas unvermindert weiter. So auch gestern bei einem Angriff des israelischen Militärs, bei dem mehrere Menschen getötet wurden. Was zu dem Vorfall bekannt ist, hat uns Julio Segador erzählt, unser Korrespondent für die Region. 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

0: Little Dark Age und MGMT bei Deutschlandfunk Nova. 19 Uhr ist es jetzt. Wir gucken raus in die Welt und was gerade so abgeht bei uns. Das hören wir von Ann-Kathrin Horn.
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2: Mehrere Länder haben dem Gazastreifen für eine erste Wiederaufbauphase fast 900 Millionen Euro in Aussicht gestellt. Auf einer Konferenz dazu in Brüssel sagte eine EU-Kommissarin, dass es vor Ort noch bestimmte Voraussetzungen brauche, damit das Geld ausgezahlt werden kann. Das soll dann als erstes in die Wasser- und die Müllentsorgung fließen. Die Kommissarin appellierte an Israel, den Zugang zu humanitärer Hilfe zu verbessern. Laut Bundesentwicklungsministerin Rim Alibali Radovan gibt Deutschland rund 66 Millionen für die palästinensischen Gebiete. Im Gazastreifen leben von den 2 Millionen Einwohnenden rund 90% als Binnenvertriebene auf kleinem Gebiet. Weil es dort kein ausreichendes Abwasser- und Abfallsystem gibt, breiten sich Krankheiten und Nagetiere schnell aus. Fachleute haben der EU heute empfohlen, bestimmte Social-Media-Apps für unter 13-Jährige zu verbieten. Der deutsche Digitalverband Bitkom hält das für keine gute Idee. Er meint, Verbote seien der falsche Weg. Ähnlich sieht es auch die Bundeskonferenz der Schülerinnen und Schüler. Deren Sprecherin sagt, junge Menschen müssten lernen, mit Social Media umzugehen. Ein Verbot helfe da nicht, sondern zum Beispiel mehr Unterrichtsinhalte zu dem Thema in der Schule. Auch in Deutschland wird an einer Altersgrenze für Social Media gearbeitet. Vorschriften für die großen Plattformen wie TikTok und Instagram kann aber nur die EU machen. Andere Fachleute empfehlen zum Beispiel weniger extreme Algorithmen und weniger Push-Nachrichten. Fluggesellschaften müssen ihre Gäste in Zukunft bei Problemen schneller informieren. Das haben die Minister der EU-Staaten beschlossen. Demnach müssen die Airlines bald auch Entschädigungen innerhalb einer bestimmten Frist auszahlen. Anspruch besteht, wenn ein Flug mindestens 3 Stunden zu spät am Ziel ankommt. Die Airlines dürfen bald auch manche Extragebühren nicht mehr erheben. Ab Mitte nächsten Jahres sollen die neuen Fluggastrechte innerhalb der EU voraussichtlich gelten. Sie geben auch Familien und Menschen mit Behinderungen neue Rechte. In Deutschland wird ein zweiter Patient wegen Ebola behandelt. Der erste war vor 2 Monaten erfolgreich in der Berliner Charité behandelt worden. Jetzt wurde eine weitere Person in die Uniklinik in Frankfurt am Main geflogen. Sie hat Ebola-Symptome und ein erster Test war positiv. Weitere Infos über die Person sind nicht bekannt, aber es handelt sich wieder um jemanden mit US-Staatsbürgerschaft, der oder die für eine Hilfsorganisation in der Demokratischen Republik Kongo gearbeitet hat. Dort breitet sich das Ebola-Virus weiter aus. Die Behörden sprechen mittlerweile von mehr als 700 Todesfällen und fast 2000 bestätigten Krankheitsfällen. Gegen die aktuelle Virusvariante gibt es keine Impfung, also keinen Schutz und auch keine speziellen Medikamente.
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2: Der Deutsche Wetterdienst warnt vor Hitze im Südwesten und Westen. In Teilen von Mecklenburg-Vorpommern, unter anderem in Schwerin, wird vor Unwettern gewarnt, zum Beispiel Blitze und Überflutungen. Morgen wird es wieder heiß, bis 35 Grad, in der Nordhälfte kühler, da maximal 25 bis 30 Grad. Im Norden viel Sonne, ansonsten Wolken und in der Mitte und im Süden kann es Unwetter und starke Gewitter geben.
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0: Hi, hi. Also ich glaube, in den USA wird demnächst ganz viel auf Duolingo, Bubble und was es da noch alles für Sprachlern-Apps gibt, ganz viel Deutsch gelernt. Safe, Leute. Weil erst hatten wir ja den Hype und der hält ja immer noch an, rund um Kitsch Creek Blumengarten und Shireen David mit Gut Genug, ja, wo die Amis auch schon dachten, was ist das? Es klingt so cool, aber ich habe keine Ahnung, worum es geht. Und jetzt lernen sie gerade diesen Namen hier auszusprechen.
3: Ikimel.
0: Also wenn die da mal Deutsch lernen und mal die richtigen Texte kennenlernen und man sich überlegt, was in Amerika alles gepiept wird im Radio, ne, da fallen die aber richtig aus den Latschen. Warum die gerade lernen, wer eigentlich Ikimel ist, das besprechen wir in der nächsten halben Stunde.
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0: kommt er leider meistens nicht so besonders weit. Nee, meistens macht er einfach nur so ein trauriges, kleines Latschen. Und dann ist er weg. Der Stein. Also Steine übers Wasser titschen oder hüpfen lassen, da bin ich wirklich ganz untalentiert. Ich könnte mir das mal von Profis beibringen lassen, so Leuten wie Sebastian Naumann. Der trainiert das nämlich gemeinsam mit anderen regelmäßig im Prinzenbad, einem Freibad in Berlin-Kreuzberg. Und die haben dafür sogar extra eine eigene Vereinsabteilung fürs Steinehüpfen aufgemacht beim THC Franziskaner FC in Berlin, weil so eine Vereinsabteilung einige klare Vorteile hat.
1: Da hat man natürlich dann, wenn man als Verein sich dann auch ja, da aufstellt, natürlich auch Chancen, überhaupt an so Sportgelände ranzukommen. Die vom Prinzenbad haben natürlich erstmal nicht schlecht geguckt, beziehungsweise fragend geguckt, was wollen die da jetzt machen? Das kennen wir jetzt so gar nicht, das haben wir auch nicht in der Satzung. Müssen wir mal überlegen, besprechen wir mal. Aber dadurch, dass wir jetzt auch schon zwei größere Turniere ausgerichtet haben und da auch mit dem Landessportbund und so im Gespräch sind und da die Unterstützung auch erfahren, haben wir als Verein dann auch gemerkt, hey, das hilft uns an den ein oder anderen Stellen total weiter.
0: Jetzt braucht es natürlich nicht nur die passende Trainingslocation, sondern auch noch das richtige Trainingsgerät, also die richtigen Steinchen.
1: Flach, nicht zu kantig, muss gut in der Hand liegen, dass man da auch seinen eigenen, ja, irgendwie mit seiner Dynamik und seiner Wurfgeschwindigkeit da irgendwie raufbekommt. Darf auch nicht zu leicht sein und nicht zu schwer. Also irgendwie der perfekte Stein, der hat schon viele kleine Elemente, die da zusammenpassen müssen. Aber wenn man ihn in der Hand hat und den so spürt, dann sagt man, okay, der ist richtig gut oder der ist vielleicht jetzt nicht so gut.
0: Steine titschen oder Steine hüpfen lassen, wenn ihr jetzt auch richtig Bock darauf bekommen habt und das auch verbessern wollt, eure Skills dabei, wisst ihr ja jetzt, worauf ihr beim Training achten müsst. Und wenn ihr gut genug seid, könnt ihr ja vielleicht auch mal an einer Weltmeisterschaft teilnehmen. Die gibt es natürlich auch dafür. Ja, über 100 Meter weit kommen manche Leute. Also die Steine-Titch-Community, sag ich euch, die ist aber krass am Start. The Kills hören wir jetzt. Doing It to Death. 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

0: Charlize, Romy und Rio Reiser mit Kitschkrieg. Und die gehen ja gerade auch richtig steil in den USA, ne? Da haben sich ja viele vor kurzem gefragt, was ist dieses Doobie Scoot Gnu?
1: Doobie Scoot Gnu. 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
0: Ich finde es auch ganz schlimm, seit diesen Videos, ich kann nicht mehr Du bist gut genug hören, sondern ich höre immer Du bist gut genug. Das ist doch schlimm. Jetzt kommt der nächste deutsche Superstar durch einen viralen Hit in die USA. Es liegt aber nicht so sehr an dem Song selbst, sondern an einem Clip, den ihr safe auch in der letzten Woche in eurem Feed hattet, nämlich von Ikki Mel und ihrem Auftritt beim ZDF Morgenmagazin, wo sie ihren Song Fußballmänner performt hat.
2: Fußball!

Ne, also bei dem Song, ich denke mir halt so, ja, ist halt so ein typischer Iggy Mail-Song, ne? Also gar nicht so ungewöhnlich, aber die Bilder vom Publikum sind natürlich einfach absolutes Meme-Gold. Ja, ihr habt das auch gesehen, da war so eine Schulklasse zu Besuch, aber vor allem auch so, ja, irgendwelche, ich sag mal, mittelalten Männer und Frauen, die so aussehen, als würden sie die Welt gerade nicht mehr verstehen. So, wer ist diese Sängerin? Was macht die da vorne? Was benutzt sie da für Begrifflichkeiten? Und diesen Clip vom MoMA, den hat zum Beispiel auch Musikerin Doechii geteilt. Also die hier.

0: Die hat diesen Post gerepostet auf Insta. Und ja, Ikki Mae geht auch einfach jetzt komplett viral in den USA damit. Auch bei anderen US-AmerikanerInnen, die da ohne Ende TikToks und Reels zu machen. Und ich finde es auch schön, sie übertreiben dabei überhaupt nicht.
1: Y'all don't understand how obsessed I am with Ikki Mae. She is everything to me. I don't understand any of it. Oh my God, she's like incredible.
0: She is everything to me. Das liebe ich ja schon wieder komplett. In den Kommentaren schreiben auch viele Leute, oh bitte Queen, komm in die USA. Und tatsächlich wäre Ikki Mae sogar im März eigentlich da gewesen in den USA auf dem Festival South by Southwest, hat das aber wegen der aktuellen politischen Lage, insbesondere dem Iran-Krieg, abgesagt. Also ich würde sagen, so wie die politische Lage auch aktuell noch aussieht, sieht es für die jetzt ganz neuen Fans in den USA nicht so gut aus, dass Ikki da jetzt ganz bald vorbeikommt. Deutschlandfunk Nova ist hier.

0: Blonde Shell featuring Bully mit Docket bei Deutschlandfunk Nova. Eines der Zugpferde der deutschen Industrie kommt ins Wanken. Ihr habt das mitbekommen, bei Volkswagen stehen Massenentlastungen im Raum und wir fragen uns jetzt in unserem Nachrichtenpodcast Unboxing News, wie schlimm ist es eigentlich bei VW? Reicht es da, um quasi wieder auf den grünen Zweig zu kommen, wenn man Leute entlässt? Und warum sind von solchen Entlassungen eigentlich nicht nur die Menschen selber betroffen, die ihren Job verlieren, sondern auch ganze Städte, Regionen, könnte man sagen. Wir gucken uns das jetzt mal genauer an.
1: Der VW-Betriebsrat ist sauer.
2: Wo ist das Konzept des Unternehmens? Dieses Konzept muss der Belegschaft erklärt werden.
1: Stellen sollen abgebaut werden, sogar Standorte geschlossen. Aber Details sind unklar. Der Streit zwischen VW-Chef Oliver Blume und seiner eigenen Belegschaft ist eskaliert. Wirtschaftsjournalist Nicolas Liefen sagt, diese Existenzängste bei Volkswagen-Mitarbeitenden, die gab es so krass noch nie.
3: Also da hatte man auch mal Krisen, aber da hat man doch schon immer wieder relativ positiv nach vorne geschaut. Und so ist es jetzt halt nicht.
1: Warum muss ein Konzern, der noch Milliarden macht, so radikal sparen? Und was bleibt nach dem Umbau noch übrig von VW?
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1: Was bedeuten die Nachrichten, die uns jeden Tag erreichen, für Einzelne konkret? Das wollen wir hier bei Unboxing News wissen. Ihr hört bei uns verschiedene Perspektiven und dazu gibt es die Hintergründe. Es ist Montag, der 13. Juli 2026. Seit Montag.

0: Land, das weiß bisher offenbar nur ein ausgewählter Kreis. Führungskräfte und der Aufsichtsrat. VW-Mitarbeitende beschreiben es so wie Stefanie Haferkorn, die in Zwickau bei VW arbeitet.
1: Wir müssen leider alles über die Medien erfahren. Und dann ist ja die Frage, ob das jetzt stimmt oder nicht stimmt. Und danach gibt es nicht mal ein Statement. Also die Kommunikation zu uns und die Belegschaft ist einfach gleich null.
0: Die Timeline sieht ungefähr so aus. Ende Juni wird öffentlich, dass bei Volkswagen doppelt so viele Stellen wegfallen könnten wie bisher gedacht. 100.000. Die Werke in Hannover, Zwickau, Emden und das Audi-Werk in Neckarsulm sollen auf der Streichliste stehen. Nächste Aufsichtsratssitzung, 9. Juli. War klar, dass die Sparpläne da das Thema werden würden. Am selben Tag veröffentlicht VW-Chef Blume ein Video-Statement.
2: Wir machen den Volkswagen-Konzern schneller, robuster und wettbewerbsfähiger. Wir reduzieren Komplexität, straffen unser Beteiligungsportfolio und verschlanken unsere Strukturen.
0: Wie genau das mit dem Verschlanken laufen soll, immer noch unklar. VW-Mitarbeitende an vielen Standorten in ganz Deutschland demonstrieren gegen die Sparpläne.
3: Große Angst, große Verunsicherung geht durch alle Werkshallen, alle Büros.
4: Die Stimmung ist Angst. Die Zeitungen, die schreiben das ja schon seit Monaten. Und Zwickau steht immer wieder im Fokus von Werksschließungen.
5: Man gibt sich größtmögliche Mühe. Die Kolleginnen und Kollegen strengen sich jeden Tag an. Und der Vorstand gibt uns keine Antworten.
6: Die Politik der Angst hilft uns kein Stück weiter.
7: Ich fordere von unserer Bundesregierung auf, dass die Industriepolitik hier im Land wieder zum Laufen bringt.
3: Das ist keine Art und Weise, wie mit uns als Belegschaft umgegangen wird, liebe Kolleginnen und Kollegen.
0: Betriebsratschefin Daniela Cavallo setzt Oliver Blume dann letzte Woche ein Ultimatum. Bis zum Wochenende soll er erklären, was genau er vorhat. Er lässt's verstreichen und gibt der Bild am Sonntag ein Interview. Spricht darin von intelligenteren Lösungen als Werksschließungen. Was heißt das jetzt alles für Deutschlands größten Autobauer? Er kann es einordnen.
8: Ja, mein Name ist Nikolas Lieven. Ich bin Wirtschaftsjournalist, bin ich schon ehrlich gesagt sehr lange. Und man merkt einfach immer wieder, wie die Wirtschaft überall drin steckt. Und gerade in diesen Zeiten sind nicht schöne Zeiten, gebe ich zu, aber es sind wirklich, wirklich spannende Zeiten.
0: Wie sehr bestimmt Volkswagen gerade dein Leben als Wirtschaftsjournalist?
8: Das nimmt schon erhebliche Teile jetzt im Augenblick ein, weil VW ist halt echt ein großes Industrieunternehmen, das größte, das wir haben. Weltweit ungefähr 660.000 Beschäftigte, in Deutschland ungefähr die Hälfte. Und man sagt ja immer so in der Branche, wenn VW hustet, dann hat Deutschland eine Grippe und ich würde sagen, jetzt hat VW halt die Grippe und jetzt darf man nicht vergessen, VW ist halt ein Teil unserer Autobranche, aber es betrifft halt auch noch viele, viele andere.
0: Nikolas, der Aufsichtsrat hat die Sparpläne von Konzernchef Oliver Blume und dem Vorstand ja erstmal kassiert. Warum ist die Situation bei VW so eskaliert?
8: Weil immer wieder über die Medien irgendwelche Sachen entweder durchgestochen werden oder die sickern so durch, dass so und so viele Arbeitsplätze abgebaut werden sollen. Also 50.000 in Deutschland, das hat man gewusst. Plötzlich hieß es 100.000 weltweit. Jetzt sind so Zahlen im Umlauf von 120.000, vielleicht sogar 140.000. Dann hieß es, werden möglicherweise Werke geschlossen und so weiter und so weiter. Und das hat einfach dazu geführt, dass die Stimmung dann doch nicht nur drin, sondern auch draußen vor den Toren eskaliert ist. Denn was wir gesehen haben, waren ja Protestaktionen am Donnerstag, als die Aufsichtsratssitzung stattfand, und zwar an fast allen Standorten.
0: Ich habe mich da gefragt, gehen wir mal davon aus, dass es auf jeden Fall Stellenabbau gibt und dass vielleicht Werke jetzt auch auf der Streichliste stehen. Was würde das denn alles für Volkswagen bedeuten?
8: Also erstmal wird man dann versuchen, wenigstens zu schrumpfen auf ein Niveau, das sie im Augenblick auch tatsächlich vertreten können. Muss einfach, ich sage dir mal eine Zahl. Also die Werke sind ausgerichtet auf 11 bis 12 Millionen Autos pro Jahr. Das ist das, was an Werkskapazitäten zurzeit da ist. Und man geht davon aus bei VW, dass man künftig ungefähr 9 Millionen Autos produziert. Es gibt auch einige, die sagen, es werden vielleicht nur 8 Millionen Autos. Das heißt, wir haben im Augenblick zu viele Kapazitäten, zu viele Werke da. Und das Zweite ist einfach, dass VW relativ teuer produziert. Also man schaut sich immer die sogenannte Gewinnmarge an. Das heißt, man schaut sich an, wie viel bleibt vom Auto, wenn sie es verkaufen, eigentlich unterm Strich übrig an Gewinn. Und das ist bei VW einfach extrem niedrig. Und deswegen will man eben mit den Kosten letztendlich runter. Für VW ist das natürlich einfach ein Schrumpfungsprozess. Kannst du gar nicht anders sagen. Die trimmen dieses ganze Unternehmen oder wollen das wenigstens trimmen auf Profitabilität. Das machen sie unter anderem im Augenblick auch schon, indem sie einfach sagen, bestimmte Modelle werden zum Beispiel gar nicht mehr in Deutschland produziert, sondern in Spanien zum Beispiel, in Osteuropa. Es gibt auch Stimmen, die sagen, lass uns doch Ingenieursleistung, Entwicklungsleistung, unsere Stärke in den

0: den vergangenen Jahren. Lass uns das doch einfach aus China hier rüberziehen. Da entwickeln wir auch Autos, können wir doch auch hier nach Deutschland übertragen. Also für VW heißt das, dass wirklich an entscheidenden Stellen, die für VW immer wichtig waren und für VW auch standen und auch so für deutsche Produktionskunst standen, dass an diesen Stellen im Augenblick tatsächlich beschnitten wird.
1: Aber wie passt denn dieser Sparkurs jetzt damit zusammen, dass VW letztes Jahr noch Milliarden gemacht hat?
0: Ja, die machen echt noch Milliarden. Auch im vergangenen Jahr haben wir 7 Milliarden plus gemacht. Das sieht auf den ersten Blick aber total gut aus. Dann musst du halt gucken, die Entwicklung der Jahre davor. Und da hat sich der Gewinn tatsächlich halbiert. In diesem Jahr wieder mit einem deutlichen Wert unter dem vom Vorjahr gestartet ins Jahr. Und daran sieht man einfach die Entwicklung. Und auf der anderen Seite muss halt wahnsinnig viel Geld investiert werden in Entwicklung neuer E-Autos, in Transformation und so weiter. Weil allen ist klar, E-Autos werden sich am Ende des Tages durchsetzen. Was VW gerade macht und was viele andere Hersteller gerade auch machen, die fahren mehrgleisig. Die entwickeln nicht nur E-Autos, sondern diskutieren wir ja auch immer wieder drüber, über das Aus vom Verbrenner aus. Das heißt, die müssen an Verbrennern arbeiten, an Hybriden arbeiten, an E-Autos arbeiten. Es kostet wahnsinnig viel Geld und das ist im Augenblick einfach ein Riesenproblem, weil die tatsächlich viel Gewinne machen müssen, um dann auch wieder viel zu investieren. Und die Entwicklung ist halt tatsächlich nicht positiv. Aber, und deine Frage ist deswegen so wichtig, weil man nicht den Eindruck bekommen darf, und das ist zurzeit so ein bisschen so, dass man sagt, irgendwann sind sie weg und sind sie futsch und VW gibt es irgendwann nicht mehr. Nee, VW ist ein großer Konzern, die haben Cashbestände, die haben Geld beiseite, ungefähr 30 Milliarden Euro. Also VW verschwindet nicht von der Bildfläche, aber VW wird kleiner, das ist keine Frage.
1: Was bei VW stattfindet, betrifft aber nicht nur den Konzern selbst. Dieser Mitarbeiter des Audi-Werks in Neckarsulm beschreibt's.
2: Für mich persönlich wäre das eine Katastrophe, aber das wäre auch nicht für uns als Belegschaft eine Katastrophe, sondern auch für die komplette Region, weil so viele Berufe und Arbeitsplätze hängen hier in der Region zusammen. Wenn das Werk zumachen würde, das wären jetzt nicht nur unsere 15.000 Mitarbeiter hier, das wären nochmal ein Haufen anderer Leute.
1: Und deshalb ist auch überall die Politik mit drin und will Werksschließungen verhindern. Der parteilose Bürgermeister von Emden, Tim Krüthoff, sagt so.
3: Volkswagen hat den Wohlstand hierher gebracht und von daher ist es für die gesamte Region unglaublich wichtig, dass wir diese Industriearbeitsplätze hier am Standort halten.
1: Nikolas, wer entscheidet denn jetzt, wie es bei Volkswagen weitergeht? Wer hat die Macht?
0: Normalerweise ist der Vorstand natürlich dafür zuständig, die Richtung vorzugeben. Das ist der Chef, das ist Oliver Blume. In einem Konzern wie VW gibt es noch einen Aufsichtsrat. Der Aufsichtsrat muss das alles absegnen. Da sind im Augenblick die Kräfteverhältnisse nicht so ganz klar. Da kommt man einfach nicht zu einer Einigung. Das haben wir auch am vergangenen Donnerstag gesehen. Und bei VW kommt noch dazu, dass wir Niedersachsen als Anteilseigner an Bord haben. Und Niedersachsen kann alles blockieren, was da beschlossen werden soll. So. Und das ist das Riesenproblem. Also eigentlich hast du den Chef, der gibt die Richtung vor, aber der Aufsichtsrat guckt nochmal drauf und Niedersachsen hat nochmal extra Stimme. Und wer jetzt noch weiß, dass im nächsten Jahr Landtagswahlen sind in Niedersachsen, der weiß, dass wir jetzt mit Stellenabbau und Standortschließung und sowas, da tun die sich halt nicht so richtig leicht. Und deswegen, die blockieren das natürlich auch alles. Neben Betriebsrat und Gewerkschaften und so weiter. Das ist wirklich schwierig bei VW.
1: Ja, mal angenommen, Betriebsrat und das Land Niedersachsen blockieren dauerhaft diesen radikalen Sparkurs. Was passiert denn dann mit den wirtschaftlichen Problemen von VW?
0: Dann ist die Frage, wie die anderen Lösungen aussehen, um ehrlich zu sein. Das wird nicht leichter werden in den kommenden Jahren. Das letzte Sparprogramm war beschlossen worden vor 2 Jahren bei VW. Und zwar mit Laufzeit bis 2030. Jetzt ist 2026. Wir diskutieren jetzt schon wieder über ein neues Sparprogramm. Das heißt, egal was die jetzt beschließen, das kann sein, dass der Druck dann weiter wächst, weil unter anderem die chinesischen Hersteller mehr nach Europa drücken und auch mehr nach Deutschland drücken. Die große Frage wird sein, was machen wir denn dann? Und da gibt es Dinge, die im Gespräch sind, dass wir einfach sagen, wir kürzen zum Beispiel pauschal die Gehälter um 10%. Müsste der Betriebsrat natürlich mitstimmen. Oder wir sagen, wir arbeiten gar nicht mehr 5 Tage die Woche, sondern nur noch 4 Tage die Woche bei entsprechender Lohnkürzung. Auch da muss der Betriebsrat natürlich an Bord sein. Wäre eine Möglichkeit, um zu sagen, damit retten wir Jobs, damit retten wir Standorte. Also wie gesagt, es ist ganz, ganz, ganz vieles denkbar. Aber bei VW muss was passieren. Das ist überhaupt keine Frage.
1: Kann sich Volkswagen denn quasi so gesund schrumpfen? Oder sagst du, nee, das ist kein guter Plan. Da besteht dann einfach die Gefahr, dass dann genau die Zukunftsfähigkeit verloren geht, die der Konzern braucht.
0: Also nur einfach weniger ausgeben geht nicht. Dann wird die Übermacht der Chinesen einfach noch viel größer werden. Was VW machen muss, ist erstens sparen und zweitens aber auch gute Modelle an den Start bringen. Gute Modelle, die einen Anklang finden auch. Also viele sagen ja, der neue ID Polo könnte was werden, der neue ID Cross. Das sind so neue Elektroautos, die jetzt so nach und nach auf den Markt kommen. Im nächsten Jahr kommt noch ein ganz kleiner, der kostet dann unter 20.000 Euro. Der ID Polo sind so unter 25.000 Euro. Also die müssen schon auch was Konkurrenzfähiges auf den Markt bringen. Nur gesund schrumpfen reicht auf gar keinen Fall.
4: Hm. Viele Firmen in Deutschland hängen ja an VW. Nikolas, was würdest du sagen? Was könnte der Sparplan, wie auch immer er dann am Ende kommt, für den Standort Deutschland bedeuten?
0: Das ist nicht nur für den Standort Deutschland wirklich wichtig, das muss man nochmal sagen. Irgendwie. Das ist auch für die Regionen wichtig, in denen diese Standorte sind. Also wir reden jetzt unter anderem über Standort in Emden und über Standort in Zwickau. Da haben die Fabriken ungefähr jeweils 8.000 bis 10.000 Beschäftigte. Und da muss man immer dazu wissen, da hängen so 2, 3 weitere Arbeitsplätze dran, was die Zulieferbetriebe angeht. Und man sagt bis zu 5 alles in allem Arbeitsplätze dran, die noch so dazugehören. Am Supermarkt, beim Friseur zum Beispiel, an der Tankstelle und wie auch immer. Also das ist was, was die Region wirklich ganz hart trifft. Und das ist übrigens das auch, was wir im Augenblick in Deutschland sehen. Wenn so ein Konzern wie VW in Straucheln kommt oder Schwierigkeiten hat, dann wird natürlich an allen Ecken und Enden gespart. Und das merkst du dann auch sowohl bei den Zulieferbetrieben, wie gesagt, als auch bei vielen anderen Betrieben, die einfach davon abhängen. Denn das dürfen wir nicht vergessen. Autobeschäftigte, also in der Autobranche, die werden relativ gut bezahlt und die geben halt auch viel Geld aus für Urlaub und fürs Häuschen und für den Garten und für was auch immer. Und das ist all das, was du eben merkst. Und nicht nur regional, da vor allem, aber natürlich auch bundesweit.
4: Noch zum Ende deiner Einschätzung. Was glaubst du, was passiert jetzt als nächstes?
0: Der Betriebsrat, die Gewerkschaft, das Land Niedersachsen werden zu verhindern versuchen, dass Standorte tatsächlich geschlossen werden. Und die werden auch versuchen zu verhindern, dass es noch zu noch größeren Stellenstreichungen kommt, außer sie sind freiwillig über Altersteilzeit, über Abfindung und so weiter und so weiter. Und dann wird man eben versuchen, mit vielleicht auch neuen Modellen möglichst viele Arbeitsplätze zu retten. Aber VW wird sparen. Da geht überhaupt kein Weg dran vorbei und das werden die auch tun.
5: So die Einschätzung von Wirtschaftsjournalist Nikolas Liefen zu VW, zu der Krise dort und wohin geht's da eigentlich gerade. 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

0: Es gibt einfach kein Drumherumkommen dieses Jahr um Kitschkrieg, Blumengarten und Shireen David. Wir haben ja eben vor einer guten halben Stunde schon mal drüber gesprochen. Auch in den USA unter anderem mega beliebt ihr Song Gut Genug. Und er hat auch die südkoreanischen K-Pop-Stars BTS erreicht. Das haben sie am Wochenende bei einem ihrer zwei Konzerte in München gezeigt. Und die Crowd rastet komplett aus. Also, der ist sowas von international, dieser Song. Das hätten sich Blumengarten, glaube ich, vor einem halben Jahr auch nicht gedacht, wenn ihnen das einer erzählt hat, dass BTS mal einen Song von ihnen performen auf der ganz großen Bühne. Deutschlandfunk Nova ist hier. Hier hören wir jetzt mit Voices.
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0: Aura mit Killswitch bei Deutschlandfunk Nova. 20 Uhr und fast schon eins. Höchste Zeit für Ann-Kathrin Horn und die News. Hi.
1: Hallo.
2: Hi.
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4: Deutschland, 8 andere EU-Länder und die Ukraine wollen sich zusammen vor Raketenangriffen aus Russland schützen. Die Länder wollen ein gemeinsames Vorgehen ihrer Verteidigung und der Forschung. Die Ukraine soll die anderen Länder beraten, weil sie schon Erfahrung mit russischen Raketenangriffen hat. Gleichzeitig wollen die anderen Länder durch die Zusammenarbeit die Ukraine stärker unterstützen. Der ukrainische Präsident Volodymyr Zelensky sagte, je mehr Mittel die Ukraine habe, russische Raketen abzuschießen, desto größer sei die Chance, dass Russland seinen Angriffskrieg auf die Ukraine stoppt. Mehrere Länder haben dem Gazastreifen für eine erste Wiederaufbauphase fast 900 Millionen Euro in Aussicht gestellt. Auf einer Konferenz dazu in Brüssel sagte eine EU-Kommissarin, dass es vor Ort noch bestimmte Voraussetzungen brauche, damit das Geld ausgezahlt werden kann. Das soll als erstes in die Wasserversorgung und die Müllentsorgung fließen. Die Kommissarin appellierte an Israel, den Zugang zur humanitären Hilfe zu verbessern. Laut Bundesentwicklungsministerin Riem Alabali-Radovan gibt Deutschland rund 66 Millionen Euro für die palästinensischen Gebiete. Im Gazastreifen leben von den 2 Millionen Einwohnenden rund 90% als Binnenvertriebene auf kleinem Gebiet. Weil es dort kein ausreichendes Abwasser- und Abfallsystem gibt, breiten sich Krankheiten und Nagetiere aus. Fachleute haben der EU heute offiziell empfohlen, bestimmte Social-Media-Apps für unter 13-Jährige zu verbieten. Der deutsche Digitalverband Bitkom hält das für keine gute Idee. Er meint, Verbote seien der falsche Weg. Ähnlich sieht es auch die Bundeskonferenz der Schülerinnen und Schüler. Deren Sprecherin sagt, junge Menschen müssten lernen, mit Social Media umzugehen. Ein Verbot helfe da nicht, sondern zum Beispiel mehr Unterrichtsinhalte zum Thema in der Schule. Auch in Deutschland wird an einer Altersgrenze für Social Media gearbeitet. Vorschriften für die großen Plattformen wie TikTok und Instagram kann aber nur die EU machen. Andere Fachleute empfehlen zum Beispiel weniger extreme Algorithmen und weniger Push-Nachrichten. In Ungarn könnte bald der Präsident abgesetzt werden. Das ungarische Parlament hat zugestimmt, dass die Verfassung so geändert wird, dass die Amtszeit von Präsident Tomas Sulyok sofort beendet werden kann. Damit die Verfassungsänderung in Kraft tritt, muss noch Sulyok selbst unterschreiben. Aber wenn er das nicht macht, droht ihm ein Amtsenthebungsverfahren. Politische Gegner, unter anderem auch der ungarische Regierungschef, werfen Sulyok vor, sich nicht genug vom früheren Regierungschef Viktor Orbán abzugrenzen. Menschenrechtsorganisationen kritisieren, wie die Regierung in Ungarn mit dem Präsidenten umgeht. Er habe Anspruch auf ein ordnungsgemäßes Verfahren.
3: Das Wetter.
4: Der Deutsche Wetterdienst warnt vor Hitze im Südwesten und im Westen. Und in Norddeutschland warnt er vor Starkregen, Gewitter, Hagel und Blitzen. Er rät, drinnen zu bleiben, wenn es geht. Betroffen sind unter anderem Gebiete in Niedersachsen und Mecklenburg-Vorpommern. Morgen wird es wieder heiß, bis 35 Grad. In der Nordhälfte kühler, da maximal 25 bis 30 Grad. Im Norden morgen viel Sonne, ansonsten Wolken. Und in der Mitte und im Süden kann es dann Unwetter und starke Gewitter geben.
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0: Hi, hi.
5: No.
0: Und in der nächsten Stunde habe ich auch noch mal ganz schön viel neue Musik für euch. Also irgendwie Montag ist auch sowas fast schon wieder wie Freitag, könnte man sagen. Es gibt so viel neue Musik, die wir euch noch nicht gezeigt haben, sozusagen, die ich euch mitgebracht habe für heute. Zum Beispiel von den Nothing But Thieves und den Leoniden habe ich was mit dabei. Hört ihr alles bei mir in der nächsten Stunde.
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Snail Mail mit Tractor Beam bei Deutschlandfunk Nova. Gleich habe ich noch die neue von Danger Dan für euch, die meisten meiner Freunde. Timbaland ist ja, wie wir wissen, ein echter Artist. Den kennen wir von Hits wie diesem hier mit Justin Timberlake. I'm bringing sexy back. Und wenn man dann hört, dass dieser Timbaland hinter einem Song steckt, dann rechnet man ja jetzt nicht unbedingt damit, dass das KI-Musik ist. Aber genau so ist das bei diesem Song hier.

0: eine virtuelle KI-Künstlerin. Produzent Timbaland nennt das Ergebnis eine Mensch-KI-Kollaboration. Und für uns Otto-NormalhörerInnen ist das ja kaum noch zu erkennen, dass das KI-Musik ist. Und genau solche Musik, die man kaum noch von echter künstlerischer Musik unterscheiden kann, die gibt es ja bekanntermaßen immer mehr. Die großen Musikverbände, die wollen jetzt darauf reagieren und haben sich jetzt auf eine Kennzeichnung für eben KI-Musik geeinigt. Das kann man sich dann vorstellen wie so ein Sticker auf einem Albumcover.
1: Rechtsinhaber, das heißt die Labels, Vertriebe und KünstlerInnen, die sollen vor Veröffentlichung angeben, wenn ein Song entweder A, KI generiert wurde oder B, KI unterstützt entstanden ist. Ja. Und wichtig ist, also ein Stück, das gilt schon als KI generiert, wenn etwa der Liedgesang oder zentrale Instrumentalparts per Prompt erzeugt wurden. Und KI unterstützt heißt, wenn aber der Großteil eigentlich noch von Menschen gemacht wird.
0: Das sagt unsere Tech-Autorin Carina Schröder. Es gilt aber jetzt explizit nicht für Texte, Kompositionen, Plattencover und Musikvideos. Das heißt, wenn ihr euch jetzt einen Song komplett von einer KI schreiben lasst, aber den dann selber einsingt und die Instrumente spielt, dann braucht ihr dafür keine Kennzeichnung. Und auch sonst ist das Ganze sowieso freiwillig.
1: Es soll auch kein Prüfverfahren geben, ob die Angaben wirklich stimmen. Und man wolle den KünstlerInnen ja auch den Einsatz von KI weiterhin ermöglichen. Aber so die Musikverbände, es sei ja der Wunsch der Fans, da Klarheit zu haben. Und deshalb wäre es auch von Interesse für die Menschen, die Musik veröffentlichen, hier wirklich offen zu sein.
0: Naja, ich weiß ja nicht, weil Studien zeigen halt, dass Leute Inhalte schlechter bewerten, wenn sie dann wissen, dass die KI generiert sind. Ab voraussichtlich August muss KI-Musik in der EU auch eine Art Wasserzeichen haben. Davon kriegen wir aber in der Regel nichts mit. Das ist dann so in den Metadaten drin. Für die Streaming-Anbieter ist die Info dann wohl abrufbar. Die werden gerade ja auch von KI-Musik geradezu überschwemmt.
1: Der französische Streaming-Dienst Deezer, der hat dazu gerade erst Zahlen veröffentlicht. Laut dem Unternehmen werden jeden Tag rund 75.000 KI-generierte Tracks hochgeladen. Das sind etwa 44% aller täglichen Uploads. Wobei man auch sagen muss, also dieser ist ja noch so ein kleiner Player in dem Ganzen. Bei Spotify dürfte das Problem erheblich größer sein.
0: Und immerhin dieser bietet zum Beispiel auch einen KI-Scanner an. Mit dem könnt ihr dann jede Playlist auf KI-Musik überprüfen.
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Carry You von Freakind bei Deutschlandfunk Nova. Du Hund ist ja eigentlich eher als Beleidigung gemeint, auch wenn der Hund des Menschen bester Freund ist, das wissen wir. Und wenn wir auch an so einen Rudelstreuner denken, dann denken wir meistens eigentlich nicht an was Positives, aber bei den Nothing But Thieves, da sind die Streuner etwas sehr Positives. Deswegen heißt ihr kommendes Album auch Stray Dogs. Da soll es um den Zusammenhalt gehen, wenn man als eigentlicher Außenseiter endlich seine Leute gefunden hat, sein Rudel sozusagen. Am Freitag haben sie den Titeltrack dazu veröffentlicht, also die zweite Single-Auskopplung aus diesem kommenden Album. Ich finde, der geht auch richtig geil nach vorne. Ich freue mich schon sehr darauf, den live zu sehen. Nothing But Thieves spielen ja im Januar eine Tour. Übrigens die größte Headline-Tour bisher von ihnen. Fünfmal sind sie da auch in Deutschland. In Köln, München, Ludwigsburg, Berlin und Hamburg. Wenn sie safe diesen Song hier performen, Stray Dogs ist das von Nothing But Thieves hier bei Deutschlandfunk Nova.

0: Suki Waterhouse mit Tiny Raisin bei Deutschlandfunk Nova. Und ihr kennt es auch, Leute. Ne? Montags fragt euch so ein Kumpel, ey, wollen wir uns Freitagabend treffen? Und euer Montags-Ich denkt sich, das ist eine super Idee. Und das Freitags-Ich, das denkt sich dann aber, oh ja, jetzt so nach der ganzen Arbeitswoche und viel Pipapo bin ich doch ganz schön müde, hab Hunger, würde gern auf der Couch liegen. Und vor allem habe ich irgendwie so gar keine Kappas mehr, um anderen Leuten zuzuhören. Also ihr kennt es auch, oder? Wenn ihr dann abends so da sitzt und euch jemand was erzählt und eigentlich wollt ihr auch gerne da sein und also so wirklich da sein, so aktiv zuhören. Aber ihr erwischt euch immer wieder dabei, wie ihr eigentlich vor allem darüber nachdenkt, dass ihr doch jetzt gefälligst mal zuhören müsst und nicht die ganze Zeit immer abdriftet mit den Gedanken an eure Couch oder an euer Bett, weil ihr so K.O. seid und euch fragt, wann kann ich ja jetzt eigentlich mal gehen? Sind haben den perfekten Song dafür geschrieben.
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0: Ein Song für die Momente, wo wir uns leider mal entschuldigen müssen und einfach ab müssen. Okay, wenn ich jetzt gehe. Von Sind.

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the Beat von Jane bei Deutschlandfunk Nova. Und wer von euch gerne Alternative Rock oder Emo hört und die Linda Lindas bisher noch nicht kannte, der lernt sie vermutlich spätestens jetzt kennen. Denn die Linda Lindas, also die hier,

gerade sehr prominente Unterstützung bekommen von einer absoluten Emo-Ikone. Ja, Hayley Williams, unter anderem Frontfrau von Paramore, ist mit drauf auf dem neuen Track der Linda Lindas. Und tatsächlich haben die schon voll lange eine Connection zueinander. Hayley supportet die vier schon lange, hat sie auch schon in einigen Interviews erwähnt und ist bei einem Auftritt von ihnen in London letztes Jahr für einen Song sogar mit auf die Bühne gekommen. Der Vater von Gitarristin Lucia wiederum hat auch Paramores This Is Why produziert. Also ihr merkt, da gibt es Verflechtungen. Und Hayley hat ihnen wohl auch mal ganz am Anfang einen ganz wichtigen Satz gesagt, nämlich, Leute, es ist okay, auch mal Nein zu sagen. Also ist so ein bisschen was wie so eine große Schwester für die Linda Lindas, habe ich das Gefühl. Und jetzt ist sie eben mit drauf auf dem neuen Song Closer, wo es übrigens darum geht, dass das Leben ja so schnell an einem vorbeizieht. Gitarristin Bella hat dazu in einem Interview mit dem Musikmagazin NME gesagt, dass sie das Gefühl hat, gerade richtig alt zu werden. Sie ist 21. Okay. The Linda Lindas und Hayley Williams jetzt mit Closer. Deutschlandfunk Nova ist hier.

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1: Stupid Song von Olivia Rodrigo. Und ich muss ja sagen, so künstlerisch, ja, kann man das natürlich machen. Aber ich war doch jetzt wohl nicht die Einzige, die da ein bisschen verwirrt war, oder? Beim Post zum neuen Leoniden-Song, ich war so, hä, was soll das heißen? Choking on Deer? Soll das jetzt so eine deutsch-englische Mischmasch-Geschichte hier sein? Also quasi, ich ersticke an dir. Dann habe ich so reingehört und dachte so, nee. Mir wurde es einfach nur nicht richtig angezeigt, dass sie den letzten Buchstaben nämlich nicht quasi normal ausgeschrieben haben, sondern durch ein Symbol ersetzt haben. Ein T haben sie ersetzt durch ein Kreuz. Ja, das wurde mir hier und da auf mancher Plattform nicht so richtig angezeigt. Da steht dann halt Choking on Dirt statt Choking on Dirt. Dreck. Das macht alles viel mehr Sinn. Könnt ihr übrigens auch live sehen, die Leoniden. Im nächsten Frühjahr sind sie on Tour. Ist eine sehr gute Liveband, lege ich euch sehr ans Herz. Deswegen präsentieren wir von Deutschlandfunk Nova sie auch in der Lanxess Arena in Köln am 9. April. Das ist neue Musik von ihnen, Choking on Dirt.

0: Neue Musik von den Leoniden, Choking on Dirt. Gleich nach 9 gibt es hier wie immer montags Deutschlandfunk Nova eine Stunde History. Vorher gibt es von mir noch den hier.
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0: Und normalerweise hätte ich da so ein ungutes Gefühl, wenn ich von einem Konzert höre, bei dem sehr viele Glatzen anwesend waren. Aber nein, Leute, es geht hier jetzt nicht um irgendwelche Rechtsrockbands, sondern um Mr. Worldwide. Pitbull. Es ist ja schon vor einer ganzen Weile zum Trend geworden, sich für seine Konzerte eine Glatzenkappe aufzusetzen. Dazu dann noch ein weißes Hemd und eine lockere Krawatte tragen und natürlich eine Sonnenbrille, um einfach ein perfektes Pitbull-Double abzugeben. Am Wochenende hat er ein riesiges Konzert im Hyde Park in London gespielt vor 70.000 Fans und fast jeder dritte von denen hatte eine Glatzenkappe auf dem Kopf. Damit haben sie den Rekord gebrochen für die meisten Bald Caps ever. Konkret waren es 22.141 Menschen, die eine Minute lang gleichzeitig diese Glatzenkappe getragen haben. Und damit hat Pitbull dann den Guinness World Record eingesackt für die meisten Menschen an einem Ort, die das gleichzeitig getan haben. Eine war auch mit dabei, die hat auch eine Bald Cap getragen, nämlich Musikerin Kesha. Die haben wir gerade ja auch schon gehört. Die hat mit Pitbull diesen Hit hier zusammen. Timber ist das. Jetzt mein letzter Song für euch heute. Ich bin Chrissy Mockenhaupt. Ciao, ciao.

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1: Um 21 Uhr mit Ann-Kathrin Horn. Die USA wollen die alleinige Kontrolle über die Straße von Hormus. US-Präsident Donald Trump hat angekündigt, dass die USA die wichtige Schifffahrtsstraße überwachen werden. Als Gegenleistung sollen alle Schiffe, die dort durchfahren, 20% ihres Güterwertes an die USA zahlen. Iranische Schiffe dürfen nicht mehr auf der Wasserstraße fahren und kein Schiff darf an iranischen Häfen anlegen oder ablegen. Die iranische Führung sagt, der Iran werde das nicht zulassen. Eigentlich hatten die USA und Iran vereinbart, dass die Straße von Hormus nicht mehr blockiert wird und dass Handelsschiffe kostenlos durchfahren können. Auch die Kämpfe gehen weiter. Die USA beschossen Ziele im Iran. Der Iran griff US-Militärgelände in Jordanien, Bahrain, Kuwait und Oman an. Wegen der unsicheren Lage ist der Ölpreis wieder gestiegen und damit auch die Benzinpreise. Deutschland, 8 andere EU-Länder und die Ukraine wollen sich zusammen vor Raketenangriffen aus Russland schützen. Die Länder wollen dafür ein gemeinsames Vorgehen ihrer Verteidigung. Die Ukraine soll die anderen Länder beraten, weil sie schon Erfahrung mit russischen Raketenangriffen hat. Gleichzeitig wollen die anderen Länder durch die Zusammenarbeit die Ukraine stärker unterstützen. Der ukrainische Präsident Volodymyr Zelensky sagte, je mehr Mittel die Ukraine habe, russische Raketen abzuschießen, desto größer sei die Chance, dass Russland seinen Angriffskrieg auf die Ukraine stoppt. Wer in Deutschland zu Unrecht inhaftiert worden ist, soll bald höher als bisher entschädigt werden. Bundesjustizministerin Stefanie Hubig hat dazu einen Gesetzentwurf vorgelegt. Betroffene sollen für jeden Tag in Haft 100 Euro erhalten, statt wie bisher 75 Euro. Wie Hubig sagte, waren die Entschädigungssätze viele Jahre nicht angepasst worden. Die US-amerikanische Filmfirma Paramount will den Konkurrenten Warner Brothers übernehmen. Die US-Regierung hat den Deal genehmigt, aber 12 US-Bundesstaaten wollen den Zusammenschluss verhindern und ziehen jetzt vor Gericht. Die Bundesstaaten befürchten, dass Paramount durch die Übernahme so viel Marktmacht hat, dass Streaming und Filme teurer werden und dass insgesamt weniger Filme und Serien produziert werden und Nachrichtensender ihre journalistische Unabhängigkeit verlieren. Hinter Paramount steht die Familie des Software-Milliardärs Larry Ellison. Der ist ein Unterstützer von US-Präsident Donald Trump. Trump-Kritiker befürchten, dass zum Beispiel der Nachrichtensender CNN, der zu Warner gehört, nach der Übernahme durch Paramount nicht mehr kritisch berichten kann. Auch der Nachrichtensender CBS ist schon von Paramount übernommen worden und einige Trump-kritische Journalisten sind danach entlassen worden.
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1: Der Deutsche Wetterdienst warnt vor Hitze im Südwesten und im Westen und in Norddeutschland warnt er vor Starkregen, schwerem Gewitter, Hagel und Blitzen. Betroffen sind unter anderem Gebiete in Niedersachsen und Mecklenburg-Vorpommern. Morgen wird es wieder heiß, bis 35 Grad, in der Nordhälfte kühler. Im Norden morgen viel Sonne, ansonsten Wolken. In der Mitte und im Süden kann es dann Unwetter und starke Gewitter geben.
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2: Folgenden Satz könnt ihr euch für heute schon mal abspeichern, nämlich den Satz: Apfelkuchen schmeckt nach Seidenstraße.
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2: Und bis zu dieser Folge 10 ist die Welt ja im Grunde schon ziemlich klein geworden, ne? Wir sind einmal quer durch die antike Welt geballert, also das heißt durch die Welt von damals, die uns bis heute bekannt ist, und haben dabei Sumerer und Perser kennengelernt, Griechen und Makedonen und natürlich Etrusker und Römer. Und die alle, haben wir ja schon gemerkt, haben eigentlich nie so ihr ganz eigenes Süppchen gekocht. Die hatten immer schon Austausch mit den jeweils anderen. Und zu diesem Austausch wollen wir dann heute nochmal etwas ausführlicher kommen. Und das Schöne ist, dass man diesen Austausch ja beinahe noch sehen kann. Denn da gibt es tatsächlich Fußspuren und Schmuckstücke, Waffen und Waren und Oasen und Städte. Teilweise verloren, teilweise wiederentdeckt. Und die erzählen uns eben sehr viel darüber, wie sich die Menschheit schon früh vernetzt hat. Wenn man sich dann mal auf den langen Weg macht, den langen, langen Weg entlang der Seidenstraße.
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2: Wobei korrekterweise, grüß dich Matthias.
4: Sei gegrüßt.
2: Sollten wir eigentlich besser von Seidenstraßen sprechen, Plural, weil es eben nicht nur eine Straße war, sondern eher so ein Netzwerk eben. Aber das nehmen wir nachher alles noch ausführlicher auseinander. Erstmal muss man sagen, im Grunde, Matthias, fasziniert uns diese Seidenstraße bis heute, weil es geht um Handel zwischen Asien und Europa.
4: Ja, und wenn wir das heute aus der Rückschau betrachten, dann muss man wirklich sagen, das war ein gigantisches Projekt, das sie damals ins Werk gesetzt haben, hatte seine Vorläufer, es war gigantisch. Damit wurde nämlich Asien mit Europa verbunden und Europa mit Asien, und nicht nur dein Apfelkuchen schmeckte nach Seidenstraße. Ja, da gab es noch viele andere Sachen. Und heute ist die Seidenstraße wieder aktiviert, weil China offenbar so eine Art von ökonomischer Weltherrschaft aufbauen will. Und das beobachten wir teilweise mit Sorge, teilweise mit Freude, je nachdem, aus welcher Perspektive man sich das anschaut.
2: Ja, die moderne Seidenstraße, verspreche ich euch, gucken wir uns heute auch noch an. Aber wir fangen jetzt mal an mit der historischen, beziehungsweise diesen historischen Seidenstraßen. Plural, wie ich gerade schon gesagt habe. Wann ging das alles los?
4: Also ganz genau wissen wir das tatsächlich nicht, aber Herodot, das war der Schriftsteller, über den wir ja schon öfters geredet haben, der berichtet von persischen Reitern, die schnell wie niemand anderes auf der persischen Königsstraße unterwegs waren. Ich zitiere das mal: Weder Schnee noch Regen noch Hitze noch Dunkelheit hält sie davon ab, die ihnen übertragene Aufgabe mit der größtmöglichen Geschwindigkeit zu erledigen. Das hat er uns hinterlassen. Der persische König Darius I. hatte diese Straße im 5. Jahrhundert vor Christus anlegen lassen. Sie war knapp 2700 Kilometer lang und führte von Susa oberhalb des Persischen Golfs bis Ephesus an der kleinen asiatischen Küste der Ägäis. Der östliche Teil dieser Straße war später in dieser Region die Seidenstraße. Die durchgehende Handelsverbindung zwischen China im Osten und Europa im Westen verlief also zunächst einmal durch das Reich der Achämeniden, später durch das Alexanderreich und dann durch die ihm nachfolgenden hellenistischen Diadochenreiche.
2: Das könnt ihr euch ja vorstellen, dass diese Seidenstraße durch diese Großreiche durch musste. Haben wir euch ja auch von berichtet über das Achämenidenreich und auch über das Reich von Alexander dem Großen in Folge 8. Aber meistens, Matthias, verbinden wir die Seidenstraße ja eben mit China. Tun wir heute auch noch. Seit wann gibt es denn diese berühmt-berüchtigte Seidenstraße, die dann eben bis nach China reichte?
4: Also wenn du jetzt erwartest, dass ich dir ein Datum sage,
2: das erwarte ich natürlich,
4: eine rote Schleife durchschneidet, da muss ich dich enttäuschen. Die ist nie so richtig eröffnet worden mit Feierlichkeiten, wie wir das heute so kennen. Es gab eben vorher schon Straßen und Wege, die im 2. und 1. Jahrhundert vor Christus miteinander verknüpft wurden. Danach regierte ein ganz bedeutender Kaiser in China, nämlich Wu Di von 141 bis 87 vor Christus. Er war einer der wichtigsten Herrscher, aber wesentlich wichtiger für die weitere Geschichte Chinas waren seine Kriege in Zentralasien und gegen Korea und Vietnam. Damit konnte er China konsolidieren. Im 1. Jahrhundert nach Christus führten die Routen der Seidenstraße dann von China über Samarkand in Zentralasien und das Partherreich im heutigen Iran und Irak bis an die Häfen der Mittelmeerküste an der Levante, zum Beispiel Antiochia in der heutigen Türkei. Hinzu kamen dann etwas später noch Seewege über den Indischen Ozean, den Golf von Persien im Roten Meer und das Mittelmeer. Also ein weit verzweigtes Netz von Verkehrswegen. Später waren Bagdad, Kairo oder auch Venedig die Hauptknotenpunkte dieses Netzwerkes.
2: So, jetzt dürfen wir dreimal raten, was auf dieser Seidenstraße eigentlich so alles transportiert worden ist, Matthias.
4: Ja, man glaubt es wirklich kaum. Also anfangs exportierte China tatsächlich vor allem Seide, daher der Name, der übrigens vom Kartografen und Forschungsreisenden Ferdinand Freiherr von Richthofen stammt, der viele Jahre im 19. Jahrhundert in China unterwegs war. Aber es wurde keineswegs nur Seide transportiert, sondern auch Pelze, Porzellan oder Gewürze nach Europa und umgekehrt Gold und Glas in den Orient bzw. nach China.
2: Ich habe übrigens gelesen, aus chinesischer Sicht sei der Name Glasstraße daher viel besser, weil so viel Glas nach China exportiert wurde.
4: Genau. Und meistens übrigens reisten die Kaufleute nicht die gesamte Strecke, sondern nur einen Teil der Seidenstraße, um ihre Waren an den Mann oder auch die Frau zu bringen. Aber das ist nur ein Teil der Güter, die von Ost nach West und umgekehrt unterwegs waren. Denn die Seidenstraße war auch Transportroute für Philosophien, für Religionen und allgemein für Ideen.
2: Ja, so ist das wahrscheinlich immer, ne? Wenn halt nicht nur Waren kommen und Dienstleistungen, sondern auch Menschen, die haben eben nicht nur volle Taschen, sondern auch volle Köpfe. Und eine ganz besondere Rolle auf der Seidenstraße haben dabei die Sogdier gespielt. Habt ihr vielleicht noch nie gehört, war aber ein ostiranisches Volk aus Zentralasien und sie waren vor allem ein waschechtes Händlervolk. Über die Jahrhunderte sind die sowas wie die großen Vermittler geworden auf der Seidenstraße. Vermittler zwischen China, Persien, Indien und eben auch Europa bis nach Rom. Und zwei dieser Sogdier begleiten wir jetzt auf ihrer Handelsreise entlang der Seidenstraße von einer Oasenstadt in China bis nach Samarkand, der legendären Handelsstadt im heutigen Usbekistan. Und von dieser Reise erzählt uns Luisa Philipp.
5: Azam! Azam! Wie weit ist es noch? Meine Hände. Ich kann die Zügel bald nicht mehr halten.
6: Andak, dreh dich um. Allen hier in der Karawane geht es so. Du schaffst das schon. Siehst du die weißen Knochen da vorne im Sand? Das Skelett ist unser Wegweiser. Ein halber Tagesmarsch noch. Dann haben wir zumindest schon die Taklamakan-Wüste hinter uns. Und in einigen Wochen wirst du dann Samarkand erblicken. Ha, keine Angst. Man kann es nicht übersehen.
5: Ich kann es kaum erwarten.
1: Sein ganzes Leben wartet der junge Wandak schon darauf, dass ihn sein Onkel Azam endlich mitnimmt. Auf die abenteuerliche Reise von Dunhuang nach Samarkand. Doch so langsam gehen ihm die Kräfte aus. Erst die Sandstürme und die gruselige Stille der Taklamakan-Wüste. Und jetzt erwartet sie auch noch die bittere Kälte des Pamirgebirges.
5: Azam!
1: Aber nach einigen Wochen der Reise entfaltet sich vor ihnen endlich eine grüne Oase.
5: Ich sehe es! Da vorne ist es!
6: Ja, mein Junge. Das ist Samarkand.
1: Sie reiten vorbei an lehmfarbenen Häusern und saftig grünen Bäumen voller reifer Granatäpfel und goldschimmernder Pfirsiche.
7: Halt! Name und Waren.
6: Irdat?
8: Azam, du bist es. Und du bist zurück?
6: Und du stehst immer noch hier brav an deinem Posten. Ich habe dieses Mal auch den Sohn meines Bruders im Schlepptau. Der arme Karl kann sich kaum mehr auf seinem Trampeltier halten.
8: Nicht alle sind für die Wege gemacht. Aber schön zu sehen, dass ihr wohlauf seid. Was bringt ihr mit aus Dunhuang? Scheint, als seid ihr dieses Mal auch nicht überfallen worden.
6: Nein, dieses Mal hatten wir Glück. Wir haben 3 Bündel feinste Rohseide, 4 Bündel fertige Seide, 1 Säckchen Lapislazuli, 2 Kisten Zimt und Pfeffer und 2 Rollen Papier.
8: Und 5 Kamele. Das macht 1/10 der Seide und, komm, weil du es bist, nur einen Sack Pfeffer.
6: Ich danke dir.
8: Viel Erfolg beim Handel und willkommen in Samarkand, junger Mann.
6: Komm schon, Wandak, nicht einschlafen. Wir bringen jetzt die Tiere ins Lager, dann erneuern wir die Seile, sehen nach, was noch unterwegs beschädigt wurde und dann ruhen wir uns aus. Und morgen wird gehandelt.
5: Ausruhen, das klingt gut.
1: Im 8. Jahrhundert ist Samarkand ein wichtiger Knotenpunkt für den Handel zwischen Ost und West. Waren aus den unterschiedlichsten Kulturen wechseln hier ihre Besitzer.
9: Kommen Sie, fühlen Sie, Seide, die schönste Seide, nur hier, kommen Sie, ja Sie, kommen Sie her,
10: Jade,
9: die schönste Seide.
10: Malachite,
9: schwarzer Pfeffer,
10: Bernstein,
9: Zimt,
11: Drachenblut,
9: Myrrhe,
10: Malachite, Bernstein, Silber.
6: Hier, Wandak, jetzt bist du dran.
5: Feinste Seide aus Dunhuang, feinste Seide und Lapislazuli.
8: Hey, ihr da? Seid ihr Azam? Ich habe gehört, mit euch kann man gut Geschäfte machen.
6: Das freut mich zu hören. Siehst du, Wandak? Von deinem Onkel lässt sich einiges lernen. Ihr sucht Seide? Ich bin auch für einen Tauschhandel zu haben, wenn ihr mir etwas Gutes anbieten könnt.
8: Nun ja, ich komme aus dem Byzantinischen Reich. Ich habe hochwertige Glaswaren aus Alexandria dabei und Seifen und Schmuck.
6: Händler aus dem Byzantinischen Reich haben wir selten hier bei uns. Ihr habt eine lange Reise hinter euch. Und ja, ich bin interessiert an guten Glaswaren. Ihr müsst nur wissen, meine Seide ist die beste, die ihr hier am Markt finden könnt. Eine Glasvase für 1 Bündel Seide. Und der silberne Armreif hier.
8: Da kommen wir ins Geschäft.
1: Aber es sind nicht nur die Waren, die ausgetauscht werden, sondern vor allem Wissen. Über verschiedene Religionen, über Heilkunst und über neue Innovationen.
8: Wartet mal, was ist dieser beschriebene weiße Stoff dort, den euer Begleiter in der Hand hält?
5: Das ist Papier. Darauf kann man schreiben und zeichnen.
8: Eigenartig. Es sieht so leicht aus. Ganz anders als unser schweres Pergament.
6: Wir stellen es aus pflanzlichen Fasern her. Das ist günstiger als Pergament. Und es ist leicht und reißt nicht so schnell.
8: Das ist vor allem revolutionär. Stellt euch nur vor, wie viel Wissen man so leicht in die Welt tragen könnte auf diesem Papier.
6: Wollt ihr euch ein Stück mitnehmen? Hier in Samarkand wird die Herstellung immer beliebter.
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1: In den kommenden Jahrhunderten werden so neben dem Papier auch der Kompass oder das Schießpulver nach Europa gelangen und damit die Welt verändern.
2: Handel, Waren, Menschen und Ideen unterwegs auf der Seidenstraße. Luisa Philipp hat sie für uns wieder lebendig werden lassen hier in eine Stunde History. Und wir wollen ihr jetzt natürlich noch weiter folgen. Durch die Jahrhunderte an ihr entlangstromern, könnte man sagen, an dieser Seidenstraße. Und zwar machen wir das jetzt mit Sinologe Thomas Höllmann, der über die Seidenstraße kurz wie lang mehrere Bücher veröffentlicht hat. Hallo, Herr Höllmann.
13: Hallo, schönen Tag.
2: Wie so oft aber, Herr Höllmann, gibt es ja auch hier eine Vorgeschichte. Und wie so oft gibt es auch bei der Seidenstraße eine Art Vorgängerin. Wir haben die hier vorhin schon mal kurz erwähnt, nämlich die persische Königsstraße. Wie wichtig ist die eine für die andere? Gäbe es die eine ohne die andere?
13: Also ich bin überzeugt davon, dass es die eine oder die andere zusätzliche Form der Verbindung gegeben hat. Mhm. Schon in sehr, sehr früher Zeit, schon vor der persischen Königsstraße, die ja, wie soll man sagen, ein politisches Instrument war. Da ging es um Kurierdienste, da ging es um militärische Nutzung. Das heißt, es war auch ein ganz festgefügtes Wegenetz, so ähnlich wie auch die Via Appia in Rom, gepflastert, muss man sich das vorstellen, über weite Strecken hinweg. Ganz was anderes als in China, wo normalerweise die Straßen auf die Städte konzentriert waren. Und da hatte man eine neunspurige Avenue in der Hauptstadt und 5 Kilometer außer der Hauptstadt war man in der Pampa. Und dann gab es natürlich noch die Wasserstraßen, die von großer Bedeutung sind. Ja, die persische Königsstraße war als Element des Routengeflechts, was man heute als Seidenstraße bezeichnet, durchaus wichtig. Aber das andere wäre auch ohne sie denkbar.
2: Das heißt aber, eine, sagen wir mal, Kultur der Vernetzung, des Handels durch diesen ganzen Kontinent Asien hindurch, die war schon immer da oder zumindest schon sehr lange da, sagen wir mal so.
13: Also ich würde mal sagen, spätestens an der Wende zum 1. Jahrtausend vor Christus gab es Kontakte. Man darf sich das aber nicht so vorstellen, als wäre da jemand in Chang'an gesessen und jemand in Rom gesessen und die hätten miteinander Kontakt gemacht. Das lief natürlich über sehr, sehr viele Stationen, eine Karawane nach der anderen. Und die Güter, die beispielsweise Chang'an verließen und später dann in Rom ankamen, waren aus chinesischer Kenntnis gar nicht für Rom bestimmt, sondern die wurden einfach weiterverhandelt an Händler aus Zentralasien. Die haben sie immer wieder weitergegeben in den Karawansereien und ähnlichen Umschlagplätzen, sodass das Bewusstsein über die Seidenstraße, auch das Bewusstsein zu dem Verkehrsnetz, eigentlich erst aufkam am Ende des 19. Jahrhunderts, als sich die Geografen damit beschäftigt haben.
2: Ja, das heißt, man wusste es im Grunde nicht, aber mindestens mittelbar standen wir eigentlich schon alle miteinander in Kontakt?
13: Ja, nicht alle miteinander, aber es ist natürlich schon so, dass zwischen dem Mittelmeer und dem Ostchinesischen Meer und darüber hinaus ja auch noch nach Japan und Korea, es immer wieder Kontakte gab, aber ich betone noch einmal, indirekte Kontakte über Mittelsleute.
2: Jetzt sagten Sie aber gerade, in China war es schon noch so, dass man in großen Städten eine neunspurige Avenue pflegte, aber draußen außerhalb der Stadt herrschte die Pampa vor. Wann wird denn China jetzt mehr oder weniger an dieses Netz angeschlossen?
13: Das war keine Überlegung, keine Feste. Das war ein Prozess, der sich allmählich entwickelt hat. Das heißt, schon zu Beginn des 1. Jahrtausends vor Christus gibt es Güter, die nach China kommen, über Wege, die man später zum Verkehrsnetz der Seidenstraße gezählt hat. Und China als, ich sag mal, Major Player, als großes Zentrum der Seidenstraße, frühestens im 2. Jahrhundert vor Christus. Ich würde aber sagen, gehen wir noch mal ein paar Jahrhunderte später, ins 7., 8., 9. Jahrhundert nach Christus.
2: Oh wow.
13: Da ist China dann wirklich auch die Hegemonialmacht und bestimmt auch, was transferiert wird und was nicht.
2: Aber dann schauen wir doch vielleicht mal gerade noch auf den Namen Kaiser Wu Di, chinesischer Kaiser, regierte über 50 Jahre lang. Wir haben ihn eben schon mal erwähnt, weil er das chinesische Reich erheblich vergrößert hat, eben in dieser, wie Sie es gerade gesagt haben, vielleicht ersten Blütezeit der Seidenstraße. War er da wichtig? War seine Epoche, seine Zeit wichtig?
13: Seine Zeit war wichtig, wobei bei ihm das Handelsinteresse nicht im Vordergrund gestanden hat. Er hat durchaus sich auch abgeschottet in manchen Epochen seiner Regentschaft. Er wird natürlich ab und zu so als Gründervater der Seidenstraße gesehen. Wobei man sagen muss, die Idee als solche, die manchmal vielleicht verbreitet ist, da hätte irgendein Verkehrsminister an der Straße gestanden und mit der Schere ein Band durchgeschnitten.
14: So, und jetzt machen wir Seidenstraße.
13: Die ist also nicht sehr realitätsbelastbar.
14: Ja.
13: Dann ist natürlich noch ein zweiter Name, der in dem Zusammenhang immer wieder fällt, als Säulenheiliger der Seidenstraße, Zhang Jian. Diplomat gewesen, der sich weit nach Westen begeben hat. Der war in Fergana, der war in Baktrien. Also alles Teile, die heute zu Afghanistan, Pakistan, Tadschikistan, Usbekistan, Kirgistan, vielleicht sogar das östliche Iran zählen. Der ist weit gekommen. Allerdings, seine Erlebnisse sind nicht alle belastbar und er ist die meiste Zeit seines Lebens dort in Gefangenschaft gewesen. Jetzt nicht in einem Kerker, wie man sich das so schon vorstellt bei uns, sondern er durfte auch heiraten, durfte Kinder zeugen. Ich würde sagen, das war eher leichter Hausarrest, was er da hatte. Aber er war derjenige, der auch beobachtet hat, welche Güter aus China beispielsweise dann weiter im Westen angekommen sind. Und er hat mitbekommen, wie wichtig der Handel auch sein kann. Trotzdem sollte man seine Rolle nicht überschätzen.
14: Deshalb nochmal zusammengefasst, Herr Höllmann, die Entstehung der Seidenstraße, das ist jetzt kein, sagen wir, regelrechtes Handelsprojekt. Sie sagen, da war kein Verkehrsminister, der hat gesagt, so, jetzt wird hier zwischen dem Chinesischen Reich und dem Rest der Welt gehandelt, sondern es entwickelt sich organisch, ich formuliere mal ganz platt, weil da immer mehr Leute immer wieder den gleichen Weg entlang gelatscht sind.
13: Nicht immer wieder den gleichen Weg, aber zumindest in dieselbe Richtung gelatscht sind. Das war, wie soll man sagen, auch die Ost-West-Richtung war ja nur ein Teil dieses Routennetzwerks, sondern gab es ja auch Nord-Süd-Verbindungen, die eine ganz große Rolle gespielt haben. Und von Jahrhundert zu Jahrhundert haben sich die Routen dann zum Teil auch verlagert. Die Wüsten wurden mal in südlicher, mal in nördlicher Richtung umwandert. Also da gab es schon sehr, sehr viele Möglichkeiten.
14: Wir kommen später noch genauer dazu, Herr Höllmann, was dann eigentlich auf dieser Straße auch bewegt wurde und was dort gehandelt wurde. Aber eine Sache vielleicht schon mal jetzt, weil sie mir wichtig erscheint. Es bewegten sich Religionen auf diesen Routen, oder? Vor allem der Buddhismus.
13: Das ist richtig. Wobei ich immer Wert drauf lege, dass es auf der Seidenstraße keine Einbahnregelung gab, aber bei den Religionen ist das anders. Also in östlicher Richtung, wir werden gleich auf den Buddhismus zu sprechen kommen, gab es daneben auch noch den Zoroastrismus, Manichäismus, Judentum, Christentum, also in seiner nestorianischen Ausprägung, und Islam, und in Richtung Westen, von China ausgehend, nix. Und was das Überraschende daran ist, dass der Buddhismus, der auch allmählich sich in China erst durchgesetzt hat, eigentlich nicht kompatibel ist mit dem bis dahin gültigen Wertesystem in China. Also der Ahnenkult war von zentraler Bedeutung in China, und jetzt bringt man die Männer in Klöstern unter und sorgt dafür, dass sie keine Nachkommen zeugen. Körperverstümmelung im Buddhismus, Reliquienkult, Verbrennung der Toten stand im diametralen Gegensatz zur körperlichen Unversehrtheit, die in China erforderlich war. Großplastik und Pagoden war eine absolute Neuerung. Vorher gab es nur kleinere Kunstformate. Und dass Gebäude höher waren als die kaiserlichen Palastanlagen, war eigentlich eine unverschämte Herausforderung. Und andere Religionen hatten ja ähnliche Schwierigkeiten. Denken wir an das Christentum mit dem Symbol des Kreuzes, was in China für Spott gesorgt hat, weil nur Verbrecher gekreuzigt worden sind. Vielleicht noch ein zusätzlicher Punkt. China hat immer versucht, staatliche Kontrolle auszuüben über die Religionen, aber es gab, mit einer kurzfristigen Ausnahme vielleicht, keine Staatsreligion in dem Sinne. Die Religionsbindung war überdies nicht so stark wie in Europa. Also jenseits der Kirchenmauern, jenseits der Klostermauern war man flexibel. Bei Krankheit ging man dann halt zu einem daoistischen Priester, bei einer Lebenskrise zum buddhistischen Mönch und im Todesfall hat man dann einen konfuzianischen Ritenspezialisten zu Rate gezogen.
14: Also Waren, Menschen, Ideen, ja sogar Religionen, ja, konnten sich jetzt von Shanghai bis ans Mittelmeer bewegen, manchmal nur in Einbahnstraßenrichtung, aber es gab dieses Netzwerk. Und Herr Höllmann, ist es deshalb nicht irgendwie vermessen, wenn wir den Begriff Globalisierung immer wieder sehr, sehr, sehr stark mit dem Hier und Jetzt in Verbindung bringen. Weil ist das tatsächlich ein neues Phänomen? Gab es das nicht schon früher offensichtlich?
13: Also es gibt natürlich in der Geschichte immer wieder Erscheinungen, die sehr stark an die Globalisierung, wie wir sie heute kennen, erinnern. Natürlich gab es kein Internet, ja, aber es gab doch Kontakt über weite Distanzen hinweg und der Austausch war ausgesprochen lebendig. Wir haben vielleicht nicht das gesamte System, den bewussten Akt, den ökonomischen Versuch, alles zu globalisieren, aber einzelne Versuche miteinander zusammenzubringen, die Menschen, die Völker, die Kulturen, die gab es immer. Und das über weite Distanzen hinweg. Wir reden ja bei der Seidenstraße dann doch über Entfernungen von mehr als 10.000 Kilometern.
14: Die Seidenstraße, so heißt zum Beispiel ein Nachschlagewerk im C.A. Beck Verlag, erschienen von Thomas Höllmann. Jetzt habt ihr ihn gerade gehört hier in 1 Stunde History. Danke fürs Gespräch, Herr Höllmann.
13: Ja, herzlichen Dank auch von meiner Seite. War mir ein Vergnügen.
14: Also wie schon mal ganz am Anfang gesagt, es gab eben nicht die eine Seidenstraße, sondern ein Netzwerk aus Seidenstraßen. Und von der chinesischen Ostküste bis zum Mittelmeer waren das abertausende Kilometer. Da fragt man sich aber auch, Matthias, wie sicher das Reisen auf diesen Straßen eigentlich war. Weil ich sag mal, irgendwo zwischen Xi'an und Samarkand, da hätten ja auch mal gut und gern alle Waren samt Händler verloren gehen können. Gab es da irgendwie Sicherheitsvorkehrungen?
4: Ja, die gab es. Entlang des Weges hat es mitunter sogar richtigen Geleitschutz gegeben, denn durch den Warentransport fühlten sich natürlich auch Diebesbanden angezogen. Mhm. Und um diesem Problem Herr zu werden, gab es regelrechte Patrouillen, die die Karawanen begleiteten oder auch beschützten. Diese Karawanen und die Menschen, die unterwegs waren, die standen übrigens vor einer großen logistischen Aufgabe, denn Mensch und Tier mussten unter schwersten klimatischen Bedingungen und in schwer zu passierenden Gegenden mit allem versorgt werden, was zum Leben und zum Überleben notwendig war. Und so entstanden nicht nur Oasen entlang des Weges, sondern auch kleine Militärstützpunkte oder Versorgungsstationen für Pferde oder für die zum Transport besonders gut geeigneten Trampeltiere.
14: Oh, Trampeltiere, was für wunderbare Tiere. Ihr müsst euch mal die Füße von denen angucken, wenn die laufen. Wunderschön. Aber dann eben, Matthias, die Sache, die wir eben schon angeschnitten haben, es kamen eben nicht allein Trampeltiere über die Seidenstraße und die Sachen, die sie auf dem Rücken hatten. Nicht nur Waren und Schätzen, sondern eben auch Ideen und Philosophien und sogar Religionen.
4: Ja, der Warenaustausch, der war ja gezielt und beabsichtigt, ja, aber der Kulturtransfer sozusagen, der passierte nebenbei. Und es war vermutlich so ähnlich wie auf den innereuropäischen Handelsrouten. Neben Händlern zogen Heilsprediger, Philosophen oder Musikanten über das Wegenetz, das den Orient seit der Antike durchzog. Und man kann wohl sagen, dass die Seidenstraße über Jahrhunderte für einen großen und effektiven Austausch von Waren und Ideen zwischen dem Orient und dem Okzident verantwortlich war.
14: Ja, und bei dieser Idee des Austauschs wollen wir noch mal einen Moment bleiben. Ihr wisst ja, wie das ist, ne? Straßen verlaufen eben immer mindestens in zwei Richtungen, selbst wenn vorne eine Einbahnstraße dran schreibt. Und was auf der Seidenstraße jetzt genau hin und her ging, wollen wir besprechen mit Maike Wagner. Sie ist Archäologin. Sie leitet das Deutsche Archäologische Institut in Peking, also Top-Adresse direkt vor Ort. Und sie hat eben auch Ausgrabungen entlang der Seidenstraße gemacht. Hallo, Frau Wagner.
15: Hallo.
14: Und ich würde da erstmal ganz schön fragen wollen, Frau Wagner, wie und wo graben Sie denn da eigentlich? Denn wir haben ja schon gehört, die Seidenstraße war ein paar tausend Kilometer lang. Also wo fängt man da an?
15: Damit fängt das Problem schon an, dass also das DAI hat ein Büro in Peking. Tatsächlich, wir arbeiten in China mit den chinesischen Kolleginnen und Kollegen zusammen, mhm, und überlegen uns, was wir jetzt dort sehen, was vor uns liegt, wie wir das weiter analysieren und wie wir die Geschichte dieses Fundes dann erzählen können.
14: Und was liegt Ihnen dann so vor? Also was wird da so alles ausgegraben?
15: Unser Fokus ist momentan zum Beispiel die Kleidung, die ausgegraben, mhm, wird. Also im Westen Chinas, in den Trockengebieten, da erhält sich sehr viel organisches Material perfekt in den Gräbern. Deshalb ist dort die Region mit den meisten Kleidungsbefunden, Gewandbefunden oder mit der dichtesten Information an Mode entlang, mhm, der Seidenstraße.
14: Und jetzt sagen Sie nicht, die Sachen sind aus Seide.
15: Die sind, dachten wir, aus Seide. Deshalb sind wir da hingegangen und, aha, haben auch unser Projekt Silk Road Fashion genannt, Mode an den Seidenstraßen, und haben erwartet, dass es vor allen Dingen in erster Linie Seide ist. Aber Sie werden staunen. Wir haben viel mehr Wollfunde gehabt, mhm, und sehen viel mehr ganz tolle Wolltextilien.
14: Was verrät uns das über die Zeit vielleicht?
15: Das verrät uns zum einen, dass das Wollschaf bis nach China verbreitet worden ist, mhm, wo es ursprünglich nicht heimisch war.
14: Ist aber ja auch ein Beispiel dafür, dass Handel nicht immer nur die bloße Ware ist, ne, sondern dass eben auch sowas wie ein gezüchtetes Schaf sich über die Kontinente hinweg bewegen kann.
15: Absolut. und das gezüchtete Schaf zusammen mit den Schäfern nicht zu vergessen.
14: Stimmt.
15: Wir denken immer so entweder an die Waren allein, als würden sie auf Beinen dorthin laufen, oder an die Schafe, als würden sie von ganz alleine dorthin migrieren. Nein, nein, es kommen natürlich immer ganze Menschengruppen, Familien, Männer, Frauen, Kinder, Verwandte und alles, was sie bei sich haben und was sie im Kopf tragen natürlich. Mhm.
14: Zu dem, was sie im Kopf tragen, vielleicht gleich noch, Frau Wagner, nur nochmal zum Handel selbst. Also wir haben gehört auf jeden Fall Wolle, auch Seide, klar, aber was wurde denn überhaupt so, zumindest auch in den Anfangszeiten der Seidenstraße, auf dieser Straße gehandelt an Waren? Gibt es da archäologische Befunde zu? Sicher gibt es die.
15: Die gibt es ganz bestimmt. Aber wir wissen gar nicht so viel, wie der Handel eigentlich gelaufen ist. Wenn wir das Wort Handel verwenden, dann denken wir an Händler, nicht? Die auch einen Gegenwert erwarten, eine bestimmte Ware mit sich herumtragen. Und ob das so gewesen ist und wann das angefangen hat, das wissen wir gar nicht ganz genau. Dazu müsste man mal einen Händler finden mit all seinem Sack und Pack, mit seinem Bauchladen, sage ich jetzt mal, das wäre toll. Oder aber seine Liste, seine Handelsliste. Was wir aber sehen, sind verschiedene Dinge, die in den Gräbern landen, in den Bestattungen und die vielleicht ortsfremd sind. Und davon kann man natürlich oder würde man vielleicht auf Handelskontakte, auf Austauschkontakte schließen. Und das kann natürlich alles Mögliche sein. Zum Beispiel haben wir einen Lederschuppenpanzer in einem Grab in Turfan untersucht, der dort beigegeben war und ganz sicher nicht dorthin stammte, weil keine einzige andere Lederschuppe oder ein Panzerteil sonst gefunden wurde, von dem wir annehmen, dass er aus Westasien stammt, also etwa im 7., 6. Jahrhundert dorthin gelangt ist und vielleicht durch Austausch, Handel oder aber eben Eroberung durch Gewinn im Kampf letztendlich weitergegeben wurde, bis er dort in Turfan gelandet ist.
14: Wir haben vor einer ganzen Weile, Frau Wagner, mal eine Ausgabe gemacht über die Via Regia, also eine alte europäische Handelsroute und Straße. Und da haben wir festgestellt, da sind so viele Menschen und Karawanen rübergezogen, der Boden war regelrecht abgesackt und plattgetreten von den vielen Füßen und Hufen und Rädern, die darüber gezogen worden sind. Hat sich die Seidenstraße auch irgendwie in den Boden eingraviert? Kann man das feststellen?
15: Die chinesischen Kollegen haben Straßenreste und Wagenabdrücke in der Nähe der großen Städte weiter im Lande, weiter östlich, sozusagen am östlichen Ende der Seidenstraße untersucht und konserviert. Also da sieht man diese Abdrücke, also an den Stellen, wo viele Wege zusammenlaufen und sich auf ein Stadttor hinbewegen. Da sieht man das mal, ja.
14: Zu dieser Frage des Austauschs dann jetzt. Die Seidenstraße, tatsächlich eine Straße vielleicht in zwei Richtungen. Wir haben das mit den Schafen gerade besprochen, mit ihrer Wolle, aber eben auch mit den Menschen, die mitkamen. Das heißt, diese Straße war ein Austauschort, nicht nur für Waren, sondern auch für Ideen und Kultur und Menschen?
15: Ich würde das Bild erweitern, also nicht von einer Straße, nicht von einem Band, sondern ich sehe das sehr gerne, also eine Gesellschaft als einen Organismus durchzogen von Blutbahnen, weil Straßenbahn Netzwerke, so wie bei uns, stellen Sie sich vor, wir haben ja auch in unseren großen Städten nicht nur einzelne Magistralen, sondern ganze Netzwerke von kleinen und großen Straßen, nicht? Was auch unser Navi uns anzeigt.
14: Sie haben ja auch gerade von Seidenstraßen im Plural gesprochen, ja?
15: Ja, genau. Mhm. Das hat ja auch der Schöpfer des Begriffes, Ferdinand von Richthofen, auch von Anfang an so gesagt. Also er hat es gleich von Anfang an im Plural verwendet, aber heute sehen wir das natürlich noch viel weiter. Also dieses große Netzwerk, viele Wege laufen über verschiedene Umwege oder Geradewege von kleinen zu großen Orten und verbinden alle miteinander. Also ich sehe das sehr gerne als ein großes Netzwerk, durch das die Bewegungen von Geben und Nehmen, von Bewahren und Verwandeln an den einzelnen kleinen und großen Orten pulsierte wie Blut durch die Erde.

0: dann fokussieren Sie auf diesen Begriff der Waren. Gerade Sprachen ist ja immaterielles Kulturerbe, die Menschen mitgetragen haben, die überhaupt diese ganze Austauschgeschichte, dieses Verstehen möglich gemacht haben. Mhm. Wer unterwegs war als Händler, musste Polyglott sein. Zumindest zum Teil musste er mehrere Sprachen beherrschen. Nicht, das ist ja ein Teil auch der großen Geschichte, die das dann so spannend macht. Das wissen wir dann von dem Zeitpunkt an, wenn Texte auftauchen, die heute auch noch lesbar sind und in denen Begriffe aus verschiedenen Sprachen auftauchen. Und da gibt es sehr interessante Studien, wie sich das entwickelt, also wie Sprachen sich vermischen und natürlich anpassen aneinander und verbreitet werden.
1: Und Ihr Beispiel der Schafe vorhin hat das ja letztlich eigentlich auch schon gezeigt. Da ging es vielleicht erst einmal um den Handel mit Wolle, aber dahinter verbarg sich ja noch viel mehr.
0: Natürlich. Was machen Sie mit der Wolle? Sie stellen aus der Wolle natürlich unter anderem Kleidung her. Dazu müssen Sie zunächst mal das Handwerk und das Wissen und die Kunst des Webens oder des Flechtens beherrschen. Also dieser ganze Prozess, die sogenannte textile Kette, ist im Kopf mitgewandert und wurde dann an Ort und Stelle praktiziert. Und wenn Sie dann noch so ein Phänomen haben, dass eigentlich mit der Wolltextiltechnologie alles schon gekonnt wurde und Sie brauchen jetzt ein neues Kleidungsstück, weil eine neue Funktion in das Leben der Menschen tritt, ich meine damit die Funktion des Reitens zum Beispiel, dann steht jetzt die Frage, okay, wie machen wir jetzt aus den Stoffen eine Hose, die uns erlaubt, auf dem Pferd zu sitzen und zwar lange damit darauf auszuhalten.
1: Mhm. Und dann haben wir noch nicht mal über Mode gesprochen, Frau Wagner, weil dann kommt ja noch die Frage, welche Hose sieht gut aus, welche Farbe passt. Das sind ja auch Fragen, die über die Straße wahrscheinlich transportiert worden sind, über die Straße.
0: Natürlich, natürlich, genauso wie heute. Man guckte sich an, man traf sich. Und was passiert denn? Stellen Sie sich einfach vor, Sie treffen heute einen Menschen, den Sie gar nicht kennen. Also wenn Sie heute einen Fremden, eine Fremde treffen, nehmen Sie diese in erster Linie über Ihren Gewandkörper wahr. Sie schauen, welche äußere Hülle er besitzt. Den anatomischen Körper sehen Sie ja nur in Teilen. Kopf, Hände, Füße vielleicht. So, das heißt also, der Gewandkörper ist das, was Sie zunächst verstehen, was Sie zunächst lesen von dem Menschen, bevor der ein Wort gesagt hat. Und das spielt ja eine ungeheure Rolle. Das heißt, die Nachahmung setzt in dem Moment ein, wenn Sie den anderen wahrnehmen. Und schon fangen Sie an, interessiert zu gucken, oh, wie stattet der sich aus?
1: Jetzt ist diese Seidenstraße, oder müsste ja eigentlich sagen Seidenstraßen, uns bis heute ein Begriff. Und vielleicht steckt sogar ein richtiger Mythos da drin. Und es gibt eben auch Versuche, sie wiederzubeleben. Da sprechen wir später noch drüber. Aber zu diesem Mythos. Hat sie sich das verdient, Frau Wagner, die Seidenstraße? Hat sie wirklich so ein historisches Gewicht, dass wir heute noch verdientermaßen über sie reden?
0: Ich denke, es spielt keine Rolle, ob wir über sie reden oder nicht. Es ist tatsächlich so, dass wir sie jeden Tag leben und wir schmecken sie jeden Tag. Wir schmecken die Seidenstraße eigentlich jeden Tag. Apfelkuchen ist für mich Seidenstraße auf der Zunge.
1: Aha.
0: Alles, was ein Apfelkuchen bietet oder das meiste davon, verdanken wir dem Austausch, der Entwicklung und der Erfindungskraft und Geduld der Bewohner, der Anrainer der Seidenstraßen. Das fängt an mit dem Weizen, der in Westasien domestiziert wurde vor mehr als 10.000 Jahren. Aber vor allen Dingen natürlich auch eine der Hauptzutaten, die Äpfel. Domestizierte Äpfel verdanken wir Zentralasiaten. Also genau denen, die im Zentrum dieses großen Netzwerkes lebten und noch leben, was wir Seidenstraße nennen.
1: Apfelkuchen ist Seidenstraße auf der Zunge. Da werde ich heute noch länger drüber nachdenken müssen, Frau Wagner. Maike Wagner bei uns im Gespräch. Archäologin, leitet das Deutsche Archäologische Institut in Peking. Danke fürs Gespräch.
0: Sehr gerne.
1: Also offensichtlich ein archäologisches und historisches Schwergewicht. Diese Seidenstraße, ich denke, das kann man so sagen. Und damit irgendwie auch klar, dass sie bis heute uns Menschen fasziniert. Und Sie, Herr Baumann, hat es ja irgendwie auch erwischt, hat diese Seidenstraßenfaszination irgendwie auch erwischt.
2: Ja, es war genau diese historische Dimension, die mich auch in die Wüste gezogen hat. Denn natürlich hatte ich die Bücher all dieser Forscherpioniere gelesen, die vor 100 Jahren oder mehr da nach Zentralasien aufgebrochen sind, vor allem in die als Todeswüste verrufene Taklamakan und dort nach Relikten, vom Sand verwehten Überresten aus der antiken Seidenstraße gesucht haben. Ja. Und diese Berichte, die waren natürlich in meinem Kopf. Und dann hat mich natürlich die Wüste an sich fasziniert. Und da konnte ich dann beide Sehnsüchte befriedigen. Das begann schon Mitte der 80er Jahr

0: als China die Pforten öffnete, als es möglich wurde, in den Westen Chinas, in die Taklamakan zu kommen. Das war damals nicht explizit verboten, aber auch nicht wirklich erlaubt. Das
1: okay, Graubereich,
0: so
1: ja.
0: Eine Zeit, als es noch keinen Massentourismus gab, als es noch keinen Abenteuertourismus gab, als es noch keine konfektionierten Reisen gab.
1: Mhm.
0: Und da bin ich einfach an den Rand dieser Wüste gereist, über China, über den Osten Chinas, in den äußersten Westen. Und dann stand ich da an einer dieser letzten Oasen und da waren vielleicht 2, 3 Abendländer vor mir dort gewesen. Da gab es keine GPS-Punkte, die man da einprogrammieren konnte, sondern ich musste versuchen, anhand dieser alten Reiseberichte mit der generellen Marschrichtung, mit den Zeichen, die die Wüste einem setzte, indem man erahnen, vermuten konnte, da muss einmal ein antiker Flusslauf gewesen sein. Da gab es noch Reste von Vegetation. Und so fand ich damals eine Art Pompeji der Wüste. Von einem Ort, von dem nur noch ein paar Holzpfähle aus dem Sand ragten. Und das war für mich eine persönliche Sternstunde, denn auch die einheimischen Uiguren kannten diesen Ort nicht. Es gab keinen Führer, der mich dorthin dirigieren, hinlotsen konnte, sondern ich musste den wirklich selber finden, indem man die schwachen Zeichen der Wüste, den Code der Wüste, lesen lernte.
1: Bruno Baumann, jetzt bei uns hier in 1 Stunde History, wenn ich das mal eben auflösen darf. Herr Baumann, er hat eben nicht nur Bücher über die Seidenstraße geschrieben, sondern wie ihr gerade schon gehört habt, ist dir auch gefolgt. Und dann, Herr Baumann, nach diesem Schlüsselerlebnis über die Jahre immer wieder.
0: Über die Jahre immer wieder, das geht jetzt schon auf 4 Jahrzehnte zurück.
1: Ja.
0: Das Thema Seidenstraße ist eine Art roter Faden, der sich durch mein Leben zieht. Und ich habe natürlich das gesucht, was ich glaube, dass von dieser Seidenstraße, von der antiken Seidenstraße noch übrig ist. Das sind eben diese vom Sand verwehten Ruinen. Das sind durch das trockene Wüstenklima natürlich konserviert. Das sind die großen Naturlandschaften, die höchsten Gebirge der Welt, über die Routen und Zweige der Seidenstraßen führten. Ich sage Seidenstraßen, denn das war niemals ein einzelner Weg.
1: Sondern eher
0: das
1: ein
0: war
1: Netzwerk
0: ein
1: von vielen
0: Geflecht,
1: Straßen.
0: Ein Netzwerk von uralten Karawanenrouten, die sich über 1000 Kilometer von Osten nach Westen oder Westen nach Osten eine Verbindung zwischen Europa und China darstellte. Und ich habe mir dann natürlich die Highlights herausgesucht. Das sind die großen Naturlandschaften, das sind die Wüsten, Taklamakan und Gobi, das sind die Oasen entlang dieser Wüsten, wo einst die Kultur der Seidenstraße blühte, eine multikulturelle Kultur, das waren die großen Gebirge, das Pamirgebirge, bekannt für uns durch den Reisebericht von Marco Polo, der das Pamirgebirge überquerte, das Karakorumgebirge, das Kopfwehgebirge der alten Chinesen, die Hängebrückenstraße, die drüber führte, das war das Kunlun-Gebirge, das Tianshan-Gebirge, das Himmelsgebirge.
1: Wahnsinn,
0: und diese
1: ja.
0: Gebirgsrouten haben mich natürlich auch interessiert, die großen Gebirgslandschaften, über die die Seidenstraßen hinweg führten.
1: Das heißt, Herr Baumann, erstmal für uns Einsteiger bei der Seidenstraße, bedeutet das, nur mal um es wirklich ganz explizit auszusprechen, Sie sind nicht die ganze Zeit auf asphaltierten Straßen oder nur auch auf Gehwegen unterwegs gewesen, sondern mussten sich durchs Dickicht schlagen, mussten über Gebirge und durch die Wüste ziehen.
0: Ja, das habe ich natürlich auch gesucht, weil es für mich zu langweilig ist. Natürlich hätte ich können in den Zug einsteigen hierzulande.
1: Ja.
0: Und es gibt ja fast einen geschlossenen Schienenstrang. Nur noch ein paar hundert Kilometer zwischen Kirgisien und China fehlen da. Also man könnte die Seidenstraße von Europa oder von Mitteleuropa bis in den Osten Chinas mit der Eisenbahn bereisen. Heute mit Hochgeschwindigkeitszügen, weil heute gibt es eine ganz andere Infrastruktur als vor 30, 40 Jahren, als ich da die ersten Schritte in diese Richtung machte. Natürlich bin ich immer auch auf Straßen gereist, aus Überlandstraßen, am Pamir Highway zum Beispiel. Morgen breche ich dorthin wieder auf. Das gehört für mich zu den interessantesten Strecken, die man heute zurücklegen kann aus touristischer Perspektive. Der Pamir Highway, der sozusagen die Länder Tadschikistan und Kirgisien über den hohen Pamir miteinander verbindet.
1: Ist das denn aber heute tatsächlich noch eine pulsierende Strecke, dieser Weg der alten Seidenstraße, die Sie gefolgt sind? Oder ist das vielleicht nur noch was für Touristen?
0: Es ist wieder eine pulsierende Strecke, nachdem es ja, wie wir wissen, eine neue Seidenstraße gibt.
1: So ist
0: das,
1: es, ja.
0: Geopolitische Liebkind des chinesischen Präsidenten Xi Jinping, dieser Road and Belt Projekt. Und das führt dazu, dass man beispielsweise in China entlang dieser Wüsten heute mit Hochgeschwindigkeitszügen unterwegs ist.
1: Wahnsinn,
0: dass es beispielsweise Autobahnen gibt, dass es eine neue chinesische Mauer gibt, eine grüne Mauer, einen tausende Kilometer langen Pflanzenwall. Und im Schutze dieses Pflanzenwalls, der das Vorrücken, das Ausbreiten der Wüsten Einhalt gebieten soll, im Schatten, im Schutz dieses Pflanzenballs werden dort neue Städte aus dem Wüstenboden gestampft, Menschen umgesiedelt, Infrastruktur in Form von Hochgeschwindigkeitsbahnstrecken, Autobahnen geschaffen. Also es gibt diese touristischen, aber es gibt zugleich auch eine Handelsroute, auf der heute Waren befördert werden, wieder von Osten nach Westen, so wie in der antiken Seidenstraße. Heute verkauft China seine Güter, und auch in der antiken Seidenstraße war es ja China, das am meisten zu bieten gehabt hat. Der Westen hat wenig in China verkaufen können.
1: Wir wollen gleich noch ausführlicher auch noch mit unserem Korrespondenten über diese neue Seidenstraße sprechen, aber für Sie vielleicht noch eine Frage, Herr Baumann. Sie haben ja angefangen mit Ihren Reisen mit dieser Faszination für die alte Seidenstraße. Kann man sich das so vorstellen, dass sie von der neuen regelrecht überschrieben wird?
0: Ja, absolut. Vor allem das touristische Rad hat sich ja weitergedreht. Als ich meine ersten Reisen unternahm, da gab es noch kaum touristische Infrastruktur in Form von westlichen Hotels und Straßen und Fortbewegungsmittel. Also entweder nahm man sich einheimische Busse und reiste so wie die lokale Bevölkerung, oder man ging zu Fuß, wie ich es dann tat, weil ich ja die Naturerfahrung suchte auf diesen alten Strecken. Heute leben wir im Zeitalter des Massentourismus, dass nämlich die ehemals Bereisten selber reisen. Und das führt dazu, dass es zum Beispiel in China einen Massentourismus gibt, einen chinesischen Binnentourismus, der kanalisiert wird. Was heißt, man ist mit tausend und abertausend anderen bei diesen sogenannten Sehenswürdigkeiten. Man muss Höhlenheiligtümer Wochen oder Monate vorher buchen, damit man überhaupt ein Zeitfenster bekommt, um dann durch diese buddhistischen Grotten und Höhlen durchgeschleust zu werden. Also heute gibt es den Massentourismus auch in Usbekistan, die berühmten Oasenorte, die ich vorher nannte, Samarkand, Bukhara, Chiva. Das sind heute museale Orte mit enormer touristischer Infrastruktur. Fast jedes alte Gebäude hat einen Souvenirshop oder ein Restaurant oder ist in ein Boutique-Hotel umfunktioniert worden, beispielsweise in Bukhara.
1: So hat sich die Welt verändert. Zwischen alter und neuer Seidenstraße sind wir nochmal auf Spurensuche gegangen mit Autor Bruno Baumann. Danke fürs Gespräch, Herr Baumann.
0: Bitteschön.
1: Die neue Seidenstraße überschreibt also die alte. Und ich glaube, das konnte man zumindest gerade bei Herrn Baumann raushören. Ihn macht das jetzt nicht unbedingt glücklich. Dieses Großprojekt, Matthias, dieses Mammutprojekt, die neue Seidenstraße, schauen wir uns jetzt genauer an. Denn seit einigen Jahren ist China eben dabei, diese Seidenstraße wieder zu aktivieren. Wobei man muss eigentlich sagen, sie auch extrem auszubauen.
2: Ja, das stimmt. Sie hat, das kann man vielleicht so sagen, neue Arme bekommen. Mhm. Eine neue Route führt in die Mongolei und nach Russland. Dann gibt es eine Art Landbrücke nach Europa und Eurasien. Ein weiterer Strang führt nach Bangladesch und Indien, ein anderer nach Pakistan und Westasien und schließlich über die Türkei auch nach Mitteleuropa. Das ist ein nahezu weltumspannendes Netz, das zunehmend auch auf den afrikanischen Kontinent ausgreift. Das Ganze nennt sich Chinas Belt and Road Initiative und umfasst mehrere tausend Bauvorhaben wie Verbesserung der vorhandenen Infrastruktur oder Neubauprojekte oder den Ausbau von Häfen.
1: Ja, und da ist der Vergleich zur Geschichte mal wirklich sehr interessant, Matthias, der Vergleich zur Antike, denn diese antike Seidenstraße ist ja nach allem, was wir heute so gehört haben, einfach organisch gewachsen. Die neue jetzt aber wird regelrecht eingezogen.
2: Ja, und durch diese Investitionen bekommt China nämlich Einfluss in den Ländern, die sich dem chinesischen Infrastrukturprojekt angeschlossen haben. Und das hat eben auch einen Haken. Denn viele Investitionen sind nur mit Hilfe von Krediten aus China möglich geworden. Nun ist die Frage, ob die Schuldnerländer auch zurückzahlen können. Und falls nicht, geraten diese Länder eventuell in eine Schuldenfalle und müssen anstelle von Geld, Rohstoffe oder Ressourcen oder Infrastruktur wie etwa Häfen China überlassen.
1: Ja, ein nahezu weltumspannendes Projekt, sagt Matthias eben, die neue Seidenstraße. Und ich hätte dazu jetzt auch nochmal folgende Zahlen für euch im Angebot. Zwei Zahlen, die ich gefunden habe. Die Seidenstraße könnte in Zukunft 60% der Menschheit erreichen und knapp 40% des Welthandels erfassen. Nochmal anders und einfacher ausgedrückt, ne? Mehr als die Hälfte der Menschheit und knapp die Hälfte des Welthandels würden dann also an der Seidenstraße hängen. Das besprechen wir jetzt mit unserem Korrespondenten Maximilian Seib in Peking, der übrigens auch gerade die Seidenstraße bereist hat, jetzt aber eben die moderne und nicht mehr die historische. Hallo Max.
3: Hallo, grüß dich.
1: Mal hingestellt, Max, ob die Zahlen jetzt genau werden, die ich eben genannt habe. Aber so oder so muss man sagen, diese neue Seidenstraße hat irrsinnige Ausmaße.
3: Absolut. Das ist ein großes Prestigeprojekt der kommunistischen Führung hier in Peking, ganz besonders von einem Mann, dem Staats- und Parteichef Xi Jinping. Der hat die damals schon kurz nach seinem Amtsantritt angekündigt, 2013, das Ganze auch ein Jahrhundertprojekt genannt. Und er greift damit natürlich diesen Mythos der alten Seidenstraße auf. Aus chinesischer Sicht ist das eine große Erfolgsgeschichte. Es ist wieder ein Netz aus Handelsrouten, die neu entstanden sind oder eben entstehen sollen. Aber es geht nicht mehr nur um Straßen, sondern es geht um Strecken per Zug, übers Meer. Es geht auch um Aspekte wie Kraftwerke, Pipelines, Telekom, Infrastruktur, all das wurde gebaut und wird gebaut. Ich war neulich in Xi'an, das ist eine Millionenstadt in Zentralchina. Sie war der Startpunkt damals der alten Seidenstraße und die ist auch jetzt wieder mittendrin in diesem neuen Seidenstraßenprojekt. Die neuen Karawanen, wenn man so will, das sind jetzt in Xi'an die Güterzüge und die fahren zum Beispiel eben auch nach Deutschland, nach Duisburg. Gut zwei Wochen dauert das, eben von Xi'an bis nach Duisburg. Und das ist schneller, als es zum Beispiel ein Containerschiff könnte. Also da gibt es ganz unterschiedliche Wege, die da gegangen werden können. Das ist eine Route, eine von vielen. Und seit dem Start dieser neuen Seidenstraße sind eben neue Straßen, Brücken, Schienen entstanden, auch Häfen für Meerverbindungen und das Ganze eben in Asien, in Europa, in Afrika, also auf verschiedenen Kontinenten. Das ist wirklich ein Megaprojekt.
1: Du hast schon mehrfach, Max, diese Kreditpraxis entlang der Seidenstraße erwähnt. China vergibt also Kredite an zumeist wirtschaftlich schwächere Staaten, um große Infrastrukturprojekte zu finanzieren. Sagen wir vielleicht, also hast ja ein paar Sachen erwähnt, einen neuen Bahnhof, einen neuen Hafen, vielleicht auch nur einen neuen Terminal oder so. Und dann aber irgendwann können diese schwächeren Länder die Kredite vielleicht nicht mehr bedienen und geraten in Abhängigkeit. Läuft das tatsächlich so in der Praxis?
3: Ja, das ist durchaus ein Problem bei dieser neuen Seidenstraße, denn China kam oft mit großen Ideen, mit gigantischen Projekten, die sich eben ärmere Staaten vorher nicht leisten konnten und die sie sich ehrlich gesagt auch dann nicht leisten konnten. Und du hast es eben angesprochen, das führt dazu, dass dann eben China Geld vorstreckt, dieses Geld kommt nicht zurück und dann kommt es zu dieser Abhängigkeit. Es gab zum 10. Jubiläum der Seidenstraße, der neuen Seidenstraße, eine große Studie von der Weltbank, der Howard Kennedy School und dem Kieler Institut für Weltwirtschaft, die haben sich zusammengetan und haben ausgerechnet, dass rund 60% aller chinesischen Auslandskredite in diesem Fall von einem Zahlungsausfall bedroht seien, also dass dieses Geld nicht zurückkommt. Mhm. Und das ist natürlich etwas, was Peking ein Stück weit ausnutzt, dass es da Abhängigkeiten gibt, sowohl wirtschaftlich als teils wohl auch politisch. Also wenn wir zunächst mal aufs Wirtschaftliche schauen, ein Beispiel liegt in Sri Lanka. Da hat ein chinesisches Staatsunternehmen sich dann einfach einen Hafen unter den Nagel gerissen. Da gibt es einige Fälle, die da bekannt sind. China greift bei Rohstoffen zu, also versucht es wirtschaftlich auszunutzen. Aber, und das ist eben der zweite Punkt, teils wohl auch politisch, da sind sich viele Beobachter einig, dass Peking diese Abhängigkeiten auch dafür nutzt, andere Länder zu Unterstützern zu machen. Aber man muss natürlich auch sagen, das ist für China auch nicht ungefährlich, also Kredite und Gelder zu geben, die man nicht zurückbekommt. Und deswegen hat sich die kommunistische Führung in den vergangenen Jahren auch so ein bisschen eine neue Strategie ausgedacht, die ein bisschen angepasst, die Strategie, und setzt jetzt mehr auf Energie, auf Industrie, also auf Bereiche, wo man schneller Geld bekommt, als wenn man jetzt irgendwo einen neuen Bahnhof oder eine Brücke baut. Das dauert länger, bis das im großen Stil Geld abwirft. Also man hat das schon so ein bisschen angepasst.
1: Aber dass du diese Gefahr ansprichst, Max, finde ich interessant. Das Ausnutzen aus chinesischer Sicht, denke ich auch, ist das eine. Aber diese Gefahr, ne, diese Kredite, dieses Wachsen auf Pump. Man hört ja auch immer wieder, dass zum Beispiel auch in China der Immobiliensektor so aufgebläht ist und so. Übernimmt sich China mit dem Projekt vielleicht auch?
3: Es ist dieses Risiko da, weil man muss ganz klar auch sagen, der Wirtschaft hier im Land geht es nicht gut. Also es gibt hier eine Wirtschaftskrise schon länger, eben seit dieser Immobilienboom ein Ende gefunden hat. Seither halten die Menschen ihr Geld zusammen. Das heißt, sie kaufen deutlich weniger, als produziert wird. Es führt aber nicht dazu, dass weniger hergestellt wird. Im Gegenteil. Also die Wirtschaft, die produziert heiter weiter. Und die kommunistische Führung in Peking, die subventioniert das auch noch weiter fleißig. Also gibt weiter staatliche Unterstützung. Und dementsprechend braucht China Exportmärkte. Deswegen ist diese Seidenstraße auch so wichtig für China, weil man da eben unterschiedliche Transportwege hat, Handelswege hat. Aber klar ist, es kann irgendwann sein, dass dieses ganze System in sich zusammenbricht. Und das hätte große Folgen nicht nur für China, sondern auch für die Länder, die da teilweise beteiligt sind, die eben chinesische Unterstützung brauchen.
1: Eins muss man aber vielleicht noch sagen, so von wegen Verbindung Orient und Okzident, von Shanghai bis Lissabon, was wir auch vorhin für die alte Seidenstraße besprochen haben, das gilt doch eigentlich für die neue Seidenstraße auch schon ziemlich gut, oder Max? Sie haben es ja eigentlich geschafft, von zum Beispiel Xi'an bis nach Europa, über Piräus, bis nach Rotterdam ja sogar, diese Seidenstraße einzuziehen. Verbindet sie nicht irgendwie auch die Welt miteinander?
3: Das kann man auf jeden Fall so sehen. Man darf aber nicht vergessen, wo die wirtschaftlichen Interessen liegen und wer da die starke Partei ist. Also ja, es ist etwas, und das ist ja das, was die chinesische Propaganda auch immer wieder sagt, es kann etwas sein, von dem beide Seiten profitieren, die Win-Win-Situation. Aber China ist der Chef im Ring und sagt ganz klar, wo es lang geht. Und dementsprechend ist es, glaube ich, für alle Länder sehr wichtig, wenn sie in diesem Handel mit drin sind, diese Abhängigkeiten zu realisieren, zu merken, in was man sich da begeben könnte und entsprechend auch zu reagieren. Wir haben, als wir in Xi'an waren, auch mit einer Logistikerin gesprochen, die uns sagt, ja, wir haben Züge, die gehen nach Russland, wir haben auch Züge, die gehen in den Iran. Das sind beides Länder, die vom Westen sanktioniert sind, die absolut abhängig sind von China. Das heißt, die brauchen Peking als wichtigsten Handelspartner. Und das ist natürlich was, wo man in Europa auch so ein bisschen drauf schaut. Ja, es gibt diese Verbindungen, aber China flutet im Moment den europäischen Markt mit sehr guten, aber halt auch günstigen Produkten, weil sie eben staatlich subventioniert sind. Und das macht deutschen Autoherstellern, Maschinenbauern, das macht auch der Industrie, teilweise gerade den Chemiebranche so ein bisschen Probleme. Das heißt, bei all dem, was es vielleicht an verbindenden Elementen hat, muss man sehr genau aufpassen, dass man sich nicht zu sehr, auch gerade aus europäischer Sicht, da in Abhängigkeiten begibt.
1: Sagt Maximilian Seib, unser Korrespondent in Peking. Er hat sich mal auf Spurensuche gemacht bei der Seidenstraße, der neuen, und hat uns von seinen Recherchen erzählt. Danke dir, Max.
3: Danke.
1: Tja, alte und neue Seidenstraße. Da gibt es Ähnlichkeiten, klar, aber es gibt offensichtlich auch Unterschiede. Matthias Max hat uns eben gewarnt vor lauter Faszination für diese antike Seidenstraße und ihre Geschichten, an die Sache nicht blauäugig ranzugehen.
2: Ja, das ist in der Tat so. China überschwemmt die Märkte in Europa und anderswo nicht nur mit Billigprodukten, sondern auch mit Gütern in jenen Industriezweigen, in denen Europa und auch Deutschland bislang führend waren. Wegen höherer Kosten und Arbeitsstandards gegenüber China sind sie aber nicht mehr konkurrenzfähig. Gleichzeitig baut China seine Überproduktion ab und verteilt Kredite zum Ausbau der neuen Seidenstraße und bekommt bei Zahlungsausfall Ressourcen oder Rohstoffe anstelle von Geld. Und auf diesem Weg sichert sich China wichtige Infrastruktur und das könnte irgendwann einmal negativ sich auch auf uns auswirken.
1: Jetzt sind wir ja aber hier in einem Geschichtspodcast, Matthias, und man muss sagen, sowas wie Großmachtfantasien, vielleicht auch Supermachtfantasien, das ist nichts Neues. Und da sind wir dann eigentlich bei unserer nächsten Folge angekommen. Folge 11 dann von 100. Es geht, man kann sagen, die Seidenstraße entlang zurück zu den Römern und jetzt hier von wegen Großmacht zu keinem geringeren als Julius Cäsar.
2: Naja, also man kann natürlich das antike Rom nicht mit dem heutigen China vergleichen. Außerdem liegen da ja mehr als 2000 Jahre dazwischen. China versucht zu expandieren, vor allem auf wirtschaftlichem Gebiet, wenn wir an Taiwan denken, auch strategisch und territorial. Aber das Imperium Romanum zu Cäsars Zeiten, das war auch von inneren Unruhen gekennzeichnet. Die Republik stand auf dem Spiel und schließlich ging sie in einem Bürgerkrieg unter. Also, Römisches Reich und das kaiserliche China zur Zeit der Seidenstraße haben wenig Gemeinsamkeiten. Außer der Tatsache, dass sie über die vielen Wege der Seidenstraße miteinander Handel getrieben haben.
1: Ja, denn die Welt war ziemlich klein geworden. Das war jetzt aber eben schon ein wichtiger Teaser für nächste Woche, denn diese Römische Republik, ne, die wir ja erstmal unter harten Kämpfen gründen mussten, in Folge 6, und die dann wieder in harten Kämpfen gerettet und reformiert werden musste, in Folge 9, die geht jetzt also unter. Und Cäsar übernimmt die Macht. Im Auf und Ab von Herrschaft sind wir dann also nächste Woche mit Steffi Orbach für euch zurück in Rom. Für heute verabschieden wir uns. Danke dir, Matthias. Danke an alle Producer und die Technik und das ganze Team. Mein Name ist Markus Dichmann. Macht's gut.
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1: Um 22 Uhr mit Ann-Kathrin Horn. Die USA wollen die volle Kontrolle über die Straße von Hormus. US-Präsident Donald Trump hat angekündigt, dass die USA die wichtige Schifffahrtsstraße überwachen werden. Als Gegenleistung sollen alle Schiffe, die dort durchfahren, 20% ihres Warenwertes an die USA zahlen. Iranische Schiffe dürfen nicht mehr auf der Wasserstraße fahren und kein Schiff darf an iranischen Häfen anlegen oder ablegen. Die iranische Führung sagt, der Iran werde das nicht zulassen. Eigentlich hatten die USA mit Iran vereinbart, dass die Straße von Hormus nicht mehr blockiert wird und dass Handelsschiffe kostenlos durchfahren können. Auch die Kämpfe gehen weiter. Die USA beschossen Ziele im Iran. Der Iran griff US-Militärgelände in Jordanien, Bahrain, Kuwait und Oman an. Wegen der unsicheren Lage ist der Ölpreis wieder gestiegen und damit auch die Benzinpreise. In mehreren Regionen in Deutschland gibt es Brände. Im Müritz-Nationalpark in Mecklenburg-Vorpommern brennen mittlerweile mehr als 6000 Quadratmeter Mischwald. Zwei Orte wurden evakuiert. In dem Gebiet ist noch alte Munition. Das macht das Löschen schwieriger. Auch in Brandenburg brennt es, und zwar wieder auf einem früheren Truppenübungsplatz bei Jüterbog. Auch dort liegt Munition, aber das Feuer ist in der Nähe von Wegen, deshalb ist es einfacher zu löschen. Die Menschen sollen die Fenster zumachen und Klimaanlagen abschalten, damit der Rauch nicht ins Haus kommt. Auf dem Gelände in Jüterbog gibt es immer wieder Brände, zuletzt im Mai. In Sachsen-Anhalt bei Bitterfeld-Wolfen gab es außerdem ein Feuer auf Feldern. Das ist mittlerweile gelöscht. Wegen des Rauchs und der Löscharbeiten musste die Autobahn A9 kurzzeitig gesperrt werden. In Deutschland wird wieder ein zweiter Patient wegen Ebola behandelt. Der erste war vor 2 Monaten erfolgreich in der Berliner Charité behandelt worden. Jetzt wurde eine weitere Person in die Uniklinik in Frankfurt am Main geflogen. Sie hat Ebola-Symptome und ein erster Test war positiv. Weitere Infos über die Person sind nicht bekannt, aber es handelt sich wieder um jemanden mit US-Staatsbürgerschaft, der oder die für eine Hilfsorganisation in der Demokratischen Republik Kongo gearbeitet hat. Dort breitet sich das Ebola-Virus weiter aus. Die Behörden sprechen mittlerweile von mehr als 700 Todesfällen. Gegen die aktuelle Virusvariante gibt es keine Impfung, also keinen Schutz und auch keine speziellen Medikamente. In Thailand, in der Hauptstadt von Bangkok, hat es in einer Bar gebrannt. Es gibt viele Tote und Verletzte. Im Moment sprechen die Behörden von mindestens 28 Toten und mehr als 70 Verletzten. Die Bar liegt in der Nähe eines beliebten Marktes. In einer ersten Einschätzung der thailändischen Behörden heißt es, dass der Brand wohl durch einen Kurzschluss an der Klimaanlage ausgelöst wurde. Die Notausgänge waren von Getränkekisten und Möbeln blockiert.
0: Das Wetter.
1: Der Deutsche Wetterdienst warnt vor Hitze im Südwesten und im Westen und in Norddeutschland vor Starkregen, Gewitter, Hagel und Blitzen. Betroffen sind unter anderem Gebiete in Niedersachsen. Morgen wird es wieder heiß, bis 35 Grad im Norden kühler. Im Norden morgen viel Sonne, ansonsten Wolken. Und in der Mitte und im Süden kann es Unwetter und starke Gewitter geben.
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2: Ich find's echt schwer, mich in einem Fitnessstudio wohlzufühlen. Vor allem, wenn man neu ist, gibt's da einfach sehr viele Fragen. Wo sind die Umkleiden? Wo sind die ganzen Geräte, die ich brauche? Und gucken mich alle ein bisschen komisch an, weil ich halt planlos durch die Gegend gucke. Was denken die über mich?
3: Dass ich so mitten im Satz bin und auf einmal steht jemand hinter mir und sagt, ey, was machst du denn da für einen Blödsinn?
2: Genau vor sowas habe ich manchmal auch Angst, auch wenn das natürlich noch nie eingetreten ist. Aber so ein Fitnessstudio ist einfach ein merkwürdiger Ort. Du hast da diese Typen, die irgendwie noch nie in ihrem Leben was mit Ärmeln angezogen haben. Dann ist da dieser Dude, der aussieht, als würde er noch fix einen Triathlon machen vor seinem nächsten Joe Fix. Irgendwo stöhnt jemand extrem laut auf einer Bank und bestimmt macht auch irgendwo jemand Content. Alles ist sehr viel und sehr einschüchternd und ich kann schon nachvollziehen, warum manche dann eher beim Altbekannten bleiben.
4: Und dann mache ich meine typischen Übungen, die ich auch schon mache, seit ich 16 bin, die man mir einmal gezeigt hat.
2: In einer britischen Umfrage haben übrigens 40% der Leute, die zu wenig Sport treiben, angegeben, es ist, weil sie Angst haben vor dem Fitnessstudio. Aber es muss doch irgendwie gehen, sich im Gym wohlzufühlen. Hey, ich bin Przemek Rupp. Schön, dass ihr da seid. Wir gehen hier rein in die Feelings, raus mit den Facts und verstehen uns danach selbst ein bisschen besser. Heute geht's darum, warum Fitnessstudios für so viele von uns so unangenehm oder sogar angstvoll sind. Wie gehen wir am besten ran, wenn wir kaum oder noch gar keine Erfahrung haben? Wie schaffen wir es, das Setting um uns herum zu vergessen und einfach unser Training durchzuziehen? Und was, wenn Männer gaffen? Bonita habt ihr eben schon kurz gehört. Sie geht, seit sie 16 ist, ins Fitnessstudio. Also für mich klingt das eigentlich nach einem absoluten Gymgirl.
4: Naja, also in erster Linie bin ich auf jeden Fall mal Fitnessstudio-Sponsor. Gehen ist wirklich immer mehr, mal weniger. Aber normalerweise sieht mein Ablauf so aus, dass ich mich zuerst mal auf dem Laufband aufwärme und dann mache ich meine typischen Übungen, die ich auch schon mache, seit ich 16 bin, die man mir einmal gezeigt hat. Das ist meistens Adduktoren, ich kann es nicht richtig aussprechen, aber du weißt, was ich meine, und Beinpresse. Und dann noch so ein bisschen was für den Rücken, für die Arme, und dann bin ich eigentlich auch schon durch.
2: Also so auf Komfortzone verlassen und mal was Neues ausprobieren. Ich meine, gleicher Trainingsfeld, seitdem du 16 bist, ist ja schon eine Weile. Das ist nicht so dein Ding.
4: Ja, also ich habe es immer mal wieder probiert und es geht dann immer, wenn es mir jemand zeigt. Also zum Beispiel, wenn ich mit meinem Freund ins Fitnessstudio gehe, der ist Sportler, der zeigt mir dann schon auch mal andere Übungen. Und dann habe ich wieder neue Übungen, mit denen ich mich sicher fühle. Aber so mal selbst was ausprobieren, und ich glaube, da fängt das Problem an. Es ist mir peinlich. Also ich will nicht negativ auffallen. Und deswegen traue ich mich auch wenig, Neues auszuprobieren, weil ich dann immer so denke, was ist, wenn ich es jetzt falsch mache? Was ist, wenn ich jetzt, keine Ahnung, mir fällt das Gewicht runter, alle gucken auf mich. Deswegen, also Komfortzone verlassen im Fitnessstudio eher schwierig. Kurse habe ich für mich entdeckt, weil da ist es halt auch so, da geht man hin, da wird man geführt, da kann man nichts falsch machen. Aber grundsätzlich so, die Routine ist die gleiche wie auch schon eben mit 16.
2: Das heißt, um das mal so klar zu kriegen, du hast vor allem Angst davor, dass andere gucken und sich denken, wie die Kniebeugen macht, ach du Scheiße.
4: Genau das, ja, genau das, weil man ist ja kein Profi. Also klar, es gibt so Dinge, die kann man dann irgendwann, da ist man sich auch sicher, aber ich habe wirklich Angst davor, dass andere mich tschatschen und denken, was macht die denn da? Ja, das ist, glaube ich, die größte Angst.
2: Würdest du denn generell gern was Neues ausprobieren? Also ich habe das zum Beispiel so, ich glaube in meinem Instagram, in dieser Kollektion, ne, wo man was speichern kann, da sind 70.000 neue Hüft- und Rückenübungen gegen meine Rückenschmerzen. Und irgendwie probiere ich die auch nie aus. Aber hast du das auch, dass du irgendwie Bock hättest auf was Neues, aber so deine Angst hält dich zurück?
4: Ja, voll. Also ich habe das auch schon so probiert, dass ich dann einfach YouTube-Videos angeguckt habe und versucht habe, eins zu eins die Übungen nachzumachen. Das geht schon, also zum Beispiel im Ladies Corner, wenn da nichts los ist, mache ich das auch mal so. Aber ich würde es mich jetzt niemals trauen in einem vollen Fitnessstudio, dass ich da irgendwie was Neues ausprobiere. Also ich brauche dann schon so mein Safe Space, dass ich weiß, entweder mich sieht keiner oder ich bin mit jemandem zusammen. Dann geht es immer, dann denke ich immer, okay, zu zweit ist es halt einfach nicht peinlich, wenn man was falsch macht. Aber so allein Dinge ausprobieren ist nicht so mein Ding.
2: Ich kann es gut nachvollziehen, dass es für Bonita so schwer ist, in einem vollen Gym was Neues auszuprobieren. Ich meine, wann machen wir schon mal sowas Neues oder Ungewohntes mit unserem Körper in der Öffentlichkeit? Und das ist auch laut der Soziologie der Grund, warum das Fitnessstudio für viele so mit Angst verbunden ist.
5: Soziologisch gesehen ist ein Fitnessstudio ja nicht nur ein Raum mit Geräten, sondern auch ein sozialer Raum mit eigenen Regeln, mit Erwartungen und Gewohnheiten. Und wer regelmäßig dort trainiert, der weiß dann meistens schon ganz selbstverständlich, wie alles funktioniert, also wo man hingeht, wie man sich verhält, wie lange man Gerät benutzt und so weiter. Und soziologisch kann man hier von impliziten Regeln sprechen. Das sind Regeln, die jetzt nirgendwo aufgeschrieben sind oder auch ausgesprochen sind, die aber trotzdem das Verhalten prägen.
2: Ihr hört hier Elgen Sauerborn, Emotionssoziologin und wissenschaftliche Mitarbeiterin an der Freien Universität Berlin. Sie erforscht das Zusammenspiel von Emotionen und Gesellschaft. Elgen Sauerborn sagt, uns fehlen diese Regeln und Routinen, wenn wir neu im Gym sind. Also wir müssen uns halt ganz viele Fragen stellen. Brauche ich ein Schloss für den Spind? Muss ich ein Handtuch mitbringen? Darf ich überhaupt an jedes Gerät gehen und so weiter? Und so können wir auch den Eindruck bekommen, dass alle anderen aber ganz genau wissen, was sie tun. Es ist übrigens ganz normal, sagt Elgen Sauerborn, dass Menschen in allen möglichen Situationen darauf achten, wie sie vor anderen wirken.
5: Und im Fitnessstudio kann das besonders schwierig sein, weil dort die eigenen Bewegungen auch so gut sichtbar sind. Also man steht vielleicht vor einem Gerät und weiß nicht, wie man es einstellt, oder man führt eine Übung falsch aus, man wählt ein ungeeignetes Gewicht, ja, oder man läuft auch einfach irgendwie orientierungslos durch den Raum. Und wenn sowas in einer vertrauten Situation passiert, dann sind solche Fehler oder Fragen oft überhaupt kein Problem. Aber in in einem neuen Raum fühlen die sich deutlich schwerwiegender an. Und dadurch interpretieren wir dann vielleicht kleine Fehler, die wir machen, schnell als einen Beweis dafür, dass wir in diesem Raum nicht dazugehören. Und deshalb beobachten wir uns auch selbst besonders stark. Menschen übernehmen dann gesellschaftliche Erwartungen oft selbst und dann beginnen wir uns selbst mit dem vermuteten Blick der anderen zu betrachten. Also es muss gar niemand offen etwas Kritisches sagen, sondern oft reicht schon die Vorstellung, dass man bewertet werden könnte.
2: Da werde ich gleich noch bei Bonita reinfragen, ob es bei ihr auch nur, in Anführungszeichen, die Vorstellung ist oder sie schon komische Bemerkungen bekommen hat. Aber eine Sache, die habe ich bisher ausgelassen. Also Fitnessstudios als soziale Räume, das erklärt natürlich total viel. Nur wir erleben die natürlich total anders, je nachdem, ob wir als Männer dahin gehen oder als anderes Geschlecht. Und auch Bonita ist es nicht egal, ob in ihrem Gym nebenbei noch Männer trainieren.
4: Ja, komischerweise spielt es eine große Rolle. Ich kann dir nicht genau erklären, wieso, aber ich bin schon gerne im Ladies Corner. Also da habe ich schon das Gefühl, ich gehe auch nicht, also muss man vielleicht auch sagen, ich bin jetzt niemand, der ins Fitnessstudio geht, um angesprochen zu werden. Ich gehe gern hin, ziehe mein Ding durch und gehe dann auch wieder heim. Und es ist schon auch so dieses, ich will nicht, dass die Jungs gucken. Also egal, ob ich was falsch mache oder ob die vielleicht nachher wegen meinem Outfit schauen. Nee, also ich gehe am liebsten in Ladies Corner, da bin ich dann unter Mädels. Und das passt dann auch so.
2: Also ich finde das gar nicht merkwürdig und sehr, sehr nachvollziehbar und könnt ja sehr viele Gründe nennen, warum man sich als Frau neben Männern nicht wohlfühlt. Ich würde aber auf eine spezifische Sache eingehen, die du gerade angesprochen hast. Inwiefern ist denn eigentlich Bodyshaming für dich ein Thema? Und generell so, wie du es gerade schon gesagt hast mit Outfit, machst du dir Gedanken, was du anziehst im Gym und ziehst Dinge nicht an, auf die du Bock hättest, aber weil du dir denkst so, Fitnessstudio, Männer und was denken die anderen?
4: Ja, also das Witzige ist ja, ich bin ja ein Fashion Girl, also ich bin ja eine Fashion-Stylistin und eigentlich müsste man meinen, ich mache mir sehr viele Gedanken um mein Fitness-Outfit. Ich liebe es zum Beispiel auf der Straße aufzufallen, aber im Fitnessstudio will ich gar nicht auffallen. Also ich ziehe jetzt auch nichts an, was mich irgendwie hässlich macht, das soll jetzt so nicht klingen, aber ich versuche jetzt nicht zu viel Haut zu zeigen. Ich bin kein Fan von den Hosen, wo man zum Beispiel so den Po betont, also auch gar kein Tschatschen gegenüber anderen Mädels. Ich finde das super schön bei anderen Frauen. Aber ich denke immer so, ich will ja nicht auffallen. Und wenn ich jetzt durch mein Outfit auffalle, dann muss ich ja auch performen. Deswegen lieber zurückhaltend gekleidet. So ist da meine Devise.
2: Du machst ja nicht nur Fitti, sondern ja auch Boxtraining. Fühlst du dich da wohler als in so einem Fitnessstudio?
4: Ich fühle mich insofern wohler, weil ich da halt einen Trainer dabei habe, der mir genau sagt, was ich mache und der mich dann auch verbessert und ich eben weiß, alle sind da, um was zu lernen und ich habe dort immer das Gefühl, es wird nicht so darauf geguckt, was die anderen machen. Also jeder ist auf sein Training fokussiert. Deswegen fühle ich mich da wohler. Ja, ich glaube einfach durch die Betreuung.
2: Verstehe. Ich finde, was für mich oft immer stressig war, sind so neue Fitnessstudios. Also du weißt ja nicht, brauche ich irgendwie ein eigenes Schloss für meinen Spind? Wo geht's zu den Umkleiden? Wo sind die Geräte? Dann läuft man dreimal hoch und runter und findet irgendwie das Gerät nicht und dann will man nachfragen, aber weiß gar nicht, wie das heißt, weil ich weiß ja nur, wie es aussieht und was ich damit mache und nicht, wie es heißt. Wie ist denn das für dich, wenn du an so anderen Orten bist, irgendwie im Urlaub, in einem Hotel oder sonst wo? Würdest du da ins Gym gehen oder ist da deine Angst zu groß vor diesen ganzen neuen logistischen Sachen?
4: Ja, also fühle ich voll, was du sagst. Ich bin vor 3 Jahren umgezogen und habe dadurch auch mein Fitnessstudio gewechselt. Und da war es zum Beispiel auch so, dass zum ersten Mal zum Probetraining musste mein Freund mitgehen, obwohl der nie das Ziel hatte, sich dort anzumelden. Aber einfach genau aus diesem Grund, weil ich mich nicht unwohl fühlen wollte, wenn ich irgendwie gucken muss, wo sind die Toiletten, wo sind die Geräte, die ich eigentlich ausprobiere. Also genau die ganzen Dinge. Im Urlaub ist es anders, weil da denke ich immer so, da sehe ich die Leute ja nicht nie wieder. Also wenn auch wenn mir da irgendwas passiert oder mir was unangenehm ist, keine Ahnung, die sehen mich ja dann nicht mehr. Und hier, wenn es aber in meinem Fitnessstudio ist, dann denke ich immer so, es könnte ja passieren, dass man sich doch nochmal über den Weg läuft.
2: Wie oft passiert dir das denn oder ist dir das passiert, dass du irgendwie angesprochen wurdest oder dass du wirklich gesehen hast, dass jemand irgendwie komisch gafft?
4: Ja, das ist ja das Ding. Ich kann dir keine Situation nennen, die es mir irgendwann mal unangenehm gemacht hätte, im Fitnessstudio zu sein. Also das meiste passiert einfach in meinem Kopf. Es sind keine Situationen, die vorgefallen sind, aber das passiert ja alles in meinem eigenen Kopf. Und das ist ja immer so das Witzige. Also ich habe ja vorhin auch schon gesagt, ich bin ja so ein Fashion-Girl. Ich habe auch einen Instagram-Account. da ist es mir so egal, was Leute über mich denken, weil ich da aber in meiner Welt bin, wo ich weiß, da kenne ich mich aus, das ist mein Ding. Aber im Fitnessstudio ist es halt einfach, auch wenn ich das jetzt schon so lang mache, nicht meine Welt. Und da fühle ich mich dann angreifbar. Aber ohne, dass wirklich Dinge mal vorgefallen wären.
2: Also, ich halte mal fest, Fitnessstudios wirken manchmal furchteinflößend, vor allem, wenn man sich nicht gut mit ihnen auskennt. Und dafür gibt es auch gute Gründe. Aber wie schaffen wir es denn, dieses Setting um uns herum zu vergessen und einfach unser Training durchzuziehen? Ich dachte, das kann mir jemand beantworten, der da auch wirklich arbeitet, eine Fitnesstrainerin nämlich. Deshalb habe ich Anna Kramp um Hilfe gebeten. Sie ist Bodybuilding- und Fitnesscoach und coacht insbesondere Frauen. Und was ich echt überraschend fand, Anna hat selbst Bodybuilding-Erfahrung und selbst sie hatte am Anfang Angst im Gym.
3: Also das ist das Normalste der Welt, würde ich sagen. Ich würde sogar sagen, eigentlich jeder, der auch heute schon selbstbewusst trainiert, hatte früher mal Gym-Anxiety und stand irgendwie nervös am Eingang, mich eingeschlossen. Ich habe mir total die Platte gemacht, bevor ich das erste Mal ins Gym gegangen bin, über 100 Millionen Dinge. Ich glaube, so viele Dinge kann man sich gar nicht vorstellen. Und am Ende des Tages war eigentlich nichts davon ein Problem.
2: Was war so das wirklich Abwegigste, wovor du dir Sorgen gemacht hast?
3: Ich glaube, das Abwegigste, wovor ich mir Sorgen gemacht habe, war irgendwie, dass ich angesprochen werde, wie blöd ich denn trainiere. So eine Geschichte, so, dass ich so mitten im Satz bin und auf einmal steht jemand hinter mir und sagt, ey, was machst du denn da für einen Blödsinn? Ist mir noch nie passiert tatsächlich. Weder als blutiger Anfänger noch später in meiner Karriere wurde ich jemals auf sowas angesprochen.
2: Aber ich glaube, das ist ja schon eine recht häufige Angst von Leuten, ne? Dass jemand hinguckt und sich denkt, boah, diese Ausführung, was soll das denn? Erlebst du das? Also sind das so die Ängste und Sorgen der Menschen oder haben sie eher für was anderes Angst?
3: Ja, das ist auf jeden Fall eine mit der Hauptängste, würde ich sagen, wo die Leute sich wirklich eine Platte drum machen, dass sie bewertet werden für ihre Ausführung, die Art und Weise, wie sie Geräte nutzen oder in welcher Reihenfolge sie genutzt werden. Erstmal sage ich immer, dann frag dich mal, wie oft bewertest du andere Leute im Gym, wenn du da bist, wenn du schon ins Fitnessstudio gehst. Und wenn man da mal ganz ehrlich zu sich ist, es gibt bestimmt mal einen oder anderen, wo man denkt so, was macht der da, fragt man sich, weil es für einen selber vielleicht gerade komisch aussieht, aber der Moment, dass man selber da hingehen würde und den ansprechen würde, der kommt nicht und man beschäftigt sich dann auch schnell wieder mit sich selbst, so das ist immer das Erste, wo ich die Leute frage und dann ist die erste Angst meistens schon wieder weg vor der falschen Ausführung und dem darüber angesprochen zu werden und dann gibt es ja noch ganz viele Kleinigkeiten, wie man sich darauf vorbereiten kann, an eine Übung ranzugehen, dann kann die Angst auch schon schwinden, ne? Also wenn ich zum Beispiel mit einem Plan ins Gym gehe, dann habe ich mich im Vorfeld schon prepared für das, was ich da tun will und bin mit mir selber aber schon ein bisschen sicherer, was ich da tue und schon sinkt die Angst, vielleicht auch bewertet zu werden, weil ich ja selber schon weiß, was ich da mache.
2: Ich frage mich gerade so ein bisschen, wenn das Gym für so viele Leute mit so viel, ja einfach Angst verbunden ist, können wir es nicht einfach lassen, ein paar Homeworkouts machen, im Park joggen, da gibt es doch jetzt auch in jedem Park so Klimmzugstangen oder würdest du sagen, die Vorteile vom Gym, die überwiegen und wir sollten uns der Angst stellen?
3: Ja, also ich glaube, einer der größten Punkte ist einfach grundsätzlich, sollte man sich immer seinen Ängsten stellen, weil sonst bestätigt man sich selber in seiner Angst und geht in so eine Abwehrhaltung von Dingen, die man vielleicht eigentlich gerne möchte. Und es gibt doch nichts Traurigeres, als wenn man sich selber so in seiner Freiheit beschneidet, was ja gar nicht Not tut in dem Sinne. Von daher bin ich absoluter Verfechter davon, sich seiner Angst zu stellen, egal welche Angst es sein mag, und sie lieber Schritt für Schritt sich selbst zu nehmen, anstatt total zu meiden. Es gibt bestimmt auch die Leute, für die sind Homeworkouts das Ding, aber die wollen dann vielleicht auch grundsätzlich einfach nicht ins Gym, weil das für sie völlig ausreicht, was sie zu Hause machen. Aber es gibt einfach Ziele, je nach Person, die man in sich steckt, die deutlich besser und einfacher in so einem Fitnessstudio zu erreichen sind. Man kommt nun mal irgendwann beim Muskelwachstum an seine Grenzen, wenn man nur mit seinem eigenen Körpergewicht trainieren kann oder mit zwei Wasserflaschen zu Hause. Und auch die Klimmzugstange im Park ist irgendwann mit dem eigenen Körpergewicht begrenzt, sei denn, man hängt sich irgendwie seinen Partner noch an die Füße. Von daher bietet das Gym da schon deutlich mehr Möglichkeiten.
2: Was wäre denn dein Tipp? Wie überwinde ich mich überhaupt mal, mich anzumelden oder zu so einem Schnupperkurs oder einem Probetraining ins Fitnessstudio zu gehen?
3: Also mein erster Tipp ist erstmal, guck dir erstmal im Internet Gyms an. Mittlerweile hat ja jedes Fitnessstudio auch meistens eine Facebook-Präsenz, eine Instagram-Präsenz. Dann kann man sich schon mal so einen kleinen Überblick verschaffen. Wie sind die Bereiche da aufgeteilt? Wie groß ist das Fitnessstudio überhaupt? Gibt es vielleicht ein Ladies-Bereich. Das gibt schon mal so ein bisschen Sicherheit. Dann hat man schon mal nicht mehr ganz so einen blinden Fleck, sondern weißt du grob, auf was man sich einstellen kann. Dann gibt es mittlerweile ja eigentlich immer die Möglichkeit, wenn man vor Ort anruft oder mal so vorbeikommt, einfach mal sich so eine Rundführung zu geben, sich alles vor Ort zeigen zu lassen. Das kann einem auch schon mal ganz viel Sicherheit geben. Und natürlich gibt es auch total viel Sicherheit, wenn man sich einen eigenen Gym-Buddy mitbringt. Das gibt auf jeden Fall meistens schon mal deutlich mehr Selbstbewusstsein.
2: Was kann ich denn noch machen, um so ein bisschen die Hürden zu verringern und einfach ja nur mein Training durchzuziehen? Also ich denke jetzt so ganz klassisch an sowas wie Kopfhörer in die Ohren, halt Musik oder von mir aus auch einen Podcast hören. Gibt es da noch irgendwas?
3: Ja, genau. Also das Ding mit der Musik, das sage ich eigentlich auch all unseren Gym-Neulingen, die anfangen. Tut euch wohl viel Musik auf die Ohren. Das lenkt sowieso ab. Ihr könnt richtig mitviben beim Training, gebt noch mehr Gas. Dann ganz, ganz wichtig finde ich auch einfach Wohlfühlkleidung. Also wenn man jetzt in so total engen Sachen, die man eh schon irgendwie, die einen ablenken und nerven, trainieren geht und dann macht man noch irgendwelche Bewegungen, wo man denkt, oh Gott, guckt mir jetzt jemand einen Ausschnitt oder rutscht die Hose jetzt hoch, dann ist das natürlich unvorteilhaft, wenn man eh schon unsicher mit der Situation ist, ne? Und was natürlich auch total helfen kann, ist, wenn man sich auch im Vorfeld mal informiert, was sind denn so die Kernzeiten von dem Gym, wo ist vielleicht der meiste Auflauf und wo sind Randzeiten, dass man vielleicht auch die ersten Male dann geht, wenn nicht so viel los ist, um sich auch gar nicht so beobachtet zu fühlen.
2: Ein großes Thema ist ja für viele auch Bodyshaming. Wie kann ich denn mit dieser Angst vom Vergleich mit anderen umgehen?
3: Ja, Bodyshaming ist auf jeden Fall ein großes Ding, das höre ich auch immer wieder, aber derjenige, der den perfekten Körper hat und ins Gym geht, war tendenziell wahrscheinlich auch schon da, bevor er den perfekten Körper hatte. Von daher ist jeder mit jedem Körper zu jeder Zeit im Fitnessstudio angebracht und sollte da sein und sich da auch richtig an Ort und Stelle fühlen. Und auch da sage ich immer wieder das Gleiche, wie auch beim Thema Ausführung. Wie oft wertet man selber jetzt wirklich aktiv, während man im Gym ist, jemanden für seinen Körper? Ich kann für mich sagen, ich habe das noch nie getan. Ich habe, wenn eher, immer den größten Respekt vor den Leuten, gerade die vielleicht auch mit Einschränkungen oder im hohen Alter oder mit sehr viel Körpergewicht trainieren gehen, wo ich denke, wow, die machen das trotz ihrer verstärkten Einschränkungen. Es muss super schwierig sein, sag ich mal, mit 76 sich da noch hinzustellen oder halt auch mit sehr hohem Körpergewicht. Und das Gleiche kann man ja auch wieder auf sich umspiegeln, wenn man jetzt sagt, oh, ich fühle mich unsicher, ich habe als Frau irgendwie so viel Zellulite an den Beinen, die sind zu dick, hoffentlich guckt mich keiner an. Ja, aber vielleicht guckt dich auch gerade jemand an und denkt, wow, die traut sich trotz ihrer Zellulite in den Shorts zu trainieren, das möchte ich eigentlich auch für mich, weil derjenige sehr wahrscheinlich vielleicht auch selber Unsicherheiten mit seinem Körper hat.
2: Ich kenne das von sehr vielen Frauen in meinem Umfeld. Was halt zusätzlich zu all den anderen Schwierigkeiten im Fitnessstudio dazukommt, ist halt diese Sorge, von Typen angeguckt, angestarrt oder sogar angequatscht zu werden. Was rätst du denn Frauen, wie sie damit am besten umgehen können?
3: Ja, leider sehr aktuelles Thema, höre ich auch immer wieder, sehe ich tatsächlich auch ab und zu selber im Gym, wenn ich da bin. Man hat das Gefühl, das Fitnessstudio wird teilweise auch irgendwie zu so einer Dating-Plattform manchmal. Der ein oder andere möchte ja vielleicht auch angesprochen werden, zumindest wirkt es manchmal so auf mich. Aber wenn du als Frau das nicht möchtest, signalisiere es deutlich, sag nein, du darfst nein sagen, auch im Fitnessstudio. Das ist keine Dating-Plattform, zu der du zugestimmt hast. Du kannst ganz einfach sagen, hey, ich bin hier, um zu trainieren, bitte sprich mich nicht an, ich habe daran kein Interesse. Und wenn die Person dich da nicht in Ruhe lässt, kannst du dir auch jederzeit vorne am Tresen bei Mitarbeitern Hilfe suchen. Ich habe es auch schon erlebt, dass solche Personen dann Hausverbot bekommen haben in Fitnessstudios. Also da ist wirklich jede Regel auf deiner Seite und du kannst dich da ruhig trauen, mutig Nein zu sagen. Wenn du dir da total unsicher bist, dann nimm auch an dieser Situation wirklich für die ersten Mal einen Gym-Buddy mit. Vergewissere dich erst, dass du dich in dem Umfeld wohlfühlst und dann kannst du vielleicht auch bei mal 10 oder 11 vielleicht auch alleine helfen.
2: Ich nehme für mich heute mit, dass man im Gym häufiger so eine Art Selbstcheck machen sollte. Also, judge ich gerade Leute? Und wenn die Antwort ist nee, warum auch, dann ist die Chance hoch, dass auch sie mich nicht judgen. Das gilt ja eigentlich immer im Leben, aber im Gym vielleicht noch ein bisschen mehr. Das Team für diese Folge: Cornelia Preiße, Lena Mempel, Jana Niehof, Anton Stanislavski, Friederike Seeger und ich, Schemmer Gschuck. Tschüss, bis zum nächsten Mal.
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1: Um 23 Uhr mit Ann-Kathrin Horn. Die USA wollen die volle Kontrolle über die Straße von Hormus. US-Präsident Donald Trump hat angekündigt, dass die USA die wichtige Schifffahrtsstraße überwachen werden. Als Gegenleistung sollen alle Schiffe, die dort durchfahren, 20% ihres Warenwertes an die USA zahlen. Iranische Schiffe dürfen nicht mehr auf der Wasserstraße fahren und kein Schiff darf an iranischen Häfen anlegen oder ablegen. Die iranische Führung sagt, der Iran werde das nicht zulassen. Eigentlich hatten die USA mit Iran vereinbart, dass die Straße von Hormus nicht mehr blockiert wird und dass Handelsschiffe kostenlos durchfahren können. Auch die Kämpfe gehen weiter. Die USA beschossen Ziele im Iran. Der Iran griff US-Militärgelände in Jordanien, Bahrain, Kuwait und Oman an. Wegen der unsicheren Lage ist der Ölpreis wieder gestiegen und damit auch die Benzinpreise. In den USA haben Beamte der Einwanderungsbehörde ICE wieder einen Menschen erschossen. Es ist das zweite Mal innerhalb einer Woche. Der Vorfall passierte in der Stadt Biddeford im Bundesstaat Maine. Erschossen wurde laut Hilfsorganisationen ein 26-jähriger Kolumbianer, der eine Aufenthaltserlaubnis hatte. Das US-Heimatschutzministerium sagt, wegen seines Aufenthaltstitels habe ein Haftbefehl vorgelegen. Er habe versucht, die ICE-Beamten mit seinem Auto umzufahren. Die Polizei in Maine und die Bundespolizei FBI haben jetzt eine Untersuchung eingeleitet. Die US-Regierung hat zuletzt wieder mehr Menschen von der Einwanderungsbehörde festnehmen lassen. Ärzte ohne Grenzen wirft Russland vor, gezielt medizinische Einrichtungen in der Ukraine anzugreifen. In einem Bericht der Hilfsorganisation steht, dass die Angriffe des russischen Militärs zu systematisch, zu häufig und zu präzise für einen Zufall seien. Wenn Krankenhäuser mehrfach getroffen oder Rettungswagen mit Drohnen angegriffen würden, sei das ein Muster mit Absicht. Ärzte ohne Grenzen verweist auf eine UNO-Resolution, nach der gezielte Angriffe auf medizinisches Personal als Kriegsverbrechen eingestuft werden. Fast jeder dritte Mensch in Deutschland sagt, dass er oder sie wegen Hitze gesundheitliche Probleme bekommt. Das zeigt eine repräsentative Umfrage der DAK-Krankenversicherung. Die Probleme, die am häufigsten genannt werden, sind Müdigkeit, Schlafprobleme, Kreislaufbeschwerden und Kopfschmerzen. Frauen sind häufiger betroffen, da sagen 40%, dass sie unter der Hitze leiden. Bei Männern sagen es gut 20%. Auch Menschen in Großstädten geben öfter Beschwerden an. Zum Arzt gehen aber nur wenige. Die meisten sagen, dass sie gut informiert sind und wissen, wie sie sich vor Hitze schützen können. Mehr als 70% sind aber der Meinung, dass es mehr Hitzeschutzmaßnahmen geben müsste.
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1: Wo wir bei Hitze sind, der Deutsche Wetterdienst warnt vor Hitze im Südwesten und im Westen. Und in Norddeutschland gibt es Warnungen vor Unwettern, zum Beispiel Starkregen und schwere Gewitter und Blitze. Betroffen sind unter anderem Gebiete in Niedersachsen. Morgen wird es wieder heiß, bis 35 Grad. Im Norden kühler, maximal 25 bis 30. Im Norden viel Sonne, sonst Wolken. Und in der Mitte und im Süden kann es Unwetter und starke Gewitter geben.
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